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1: Es kam aber den Aposteln und Brüdern in Judäa zu Ohren, dass auch die Heiden Gottes Wort angenommen hatten. Und als Petrus hinaufkam nach Jerusalem, stritten die gläubig gewordenen Juden mit ihm und sprachen:
2: Du bist zu Männern gegangen, die nicht Juden sind, und hast mit ihnen gegessen?
1: Petrus aber fing an und erzählte es ihnen der Reihe nach und sprach:
3: Ich war in der Stadt Joppe im Gebet und geriet in Verzückung und hatte eine Erscheinung. Ich sah etwas wie ein großes leinenes Tuch herabkommen, an vier Zipfeln niedergelassen vom Himmel. Das kam bis zu mir. Als ich hineinsah, erblickte ich vierfüßige Tiere der Erde und wilde Tiere und kriechende Tiere und Vögel des Himmels. Ich hörte aber auch eine Stimme, die sprach zu mir: Steh auf, Petrus, schlachte und iss. Ich aber sprach: O nein, Herr! Denn es ist nie etwas Verbotenes oder Unreines in meinen Mund gekommen. Aber die Stimme antwortete zum zweiten Mal vom Himmel: Was Gott rein gemacht hat, das nenne du nicht verboten. Das geschah aber dreimal, und alles wurde wieder gen Himmel hinaufgezogen. Und siehe, auf einmal standen drei Männer vor dem Hause, in dem wir waren, von Caesarea zu mir gesandt. Der Geist aber sprach zu mir, ich solle mit ihnen gehen und nicht zweifeln. Es kamen aber mit mir auch diese sechs Brüder, und wir gingen in das Haus des Mannes. Der berichtete uns, wie er den Engel in seinem Haus gesehen habe, der zu ihm sagte: Sende Männer nach Joppe und lass holen Simon mit dem Beinamen Petrus. Der wird dir die Botschaft sagen, durch die du selig wirst und dein ganzes Haus. Als ich aber anfing zu reden, fiel der Heilige Geist auf sie ebenso wie am Anfang auf uns. Da dachte ich an das Wort des Herrn, als er sagte: Johannes hat mit Wasser getauft. Ihr aber sollt mit dem Heiligen Geist getauft werden. Wenn nun Gott ihnen die gleiche Gabe gegeben hat wie auch uns, die wir zum Glauben gekommen sind an den Herrn Jesus Christus, wer war ich, dass ich Gott wehren konnte?
1: Als sie das hörten, schwiegen sie still und lobten Gott und sprachen:
2: So hat Gott auch den Heiden die Umkehr gegeben, die zum Leben führt.
1: Die aber zerstreut waren wegen der Verfolgung, die sich wegen Stephanus erhob, gingen bis nach Phönizien und Zypern und Antiochia und verkündigten das Wort niemandem als allein den Juden. Es waren aber einige unter ihnen, Männer aus Zypern und Kyrene, die kamen nach Antiochia und redeten auch zu den Griechen und predigten das Evangelium vom Herrn Jesus. Und die Hand des Herrn war mit ihnen, und eine große Zahl wurde gläubig und bekehrte sich zum Herrn. Es kam aber die Kunde davon der Gemeinde von Jerusalem zu Ohren. Und sie sandten Barnabas, dass er nach Antiochia ginge. Als dieser dorthin gekommen war und die Gnade Gottes sah, wurde er froh und ermahnte sie alle mit festem Herzen, an dem Herrn zu bleiben. Denn er war ein bewährter Mann, voll heiligen Geistes und Glaubens. Und viel Volk wurde für den Herrn gewonnen. Barnabas aber zog aus nach Tarsus, Saulus zu suchen. Und als er ihn fand, brachte er ihn nach Antiochia. Und sie blieben ein ganzes Jahr bei der Gemeinde und lehrten viele. In Antiochia wurden die Jünger zuerst Christen genannt. In diesen Tagen kamen Propheten von Jerusalem nach Antiochia, und einer von ihnen mit Namen Agabus trat auf und sagte durch den Geist eine große Hungersnot voraus, die über den ganzen Erdkreis kommen sollte. Dies geschah unter dem Kaiser Claudius. Aber unter den Jüngern beschloss ein jeder, nach seinem Vermögen den Brüdern, die in Judäa wohnten, eine Gabe zu senden. Das taten sie auch und schickten sie zu den Ältesten durch Barnabas und Saulus. Um diese Zeit legte der König Herodes Hand an einige von der Gemeinde, sie zu misshandeln. Er tötete aber Jakobus, den Bruder des Johannes, mit dem Schwert. Und als er sah, dass es den Juden gefiel, fuhr er fort und nahm auch Petrus gefangen. Es waren aber eben die Tage der ungesäuerten Brote. Als er ihn nun ergriffen hatte, warf er ihn ins Gefängnis und überantwortete ihn 4 Wachen von je 4 Soldaten, ihn zu bewachen. Denn er gedachte, ihn nach dem Fest vor das Volk zu stellen. So wurde nun Petrus im Gefängnis festgehalten. Aber die Gemeinde betete ohne Aufhören für ihn zu Gott. Und in jener Nacht, als ihn Herodes vorführen lassen wollte, schlief Petrus zwischen 2 Soldaten mit 2 Ketten gefesselt, und die Wachen vor der Tür bewachten das Gefängnis. Und siehe, der Engel des Herrn kam herein, und Licht leuchtete auf in dem Raum, und er stieß Petrus in die Seite und weckte ihn und sprach:
4: »Steh schnell auf!«
1: Und die Ketten fielen ihm von seinen Händen. Und der Engel sprach zu ihm:
4: »Gürte dich und zieh deine Schuhe an!«
1: Und er tat es. Und er sprach zu ihm:
4: »Wirf deinen Mantel um und folge mir!«
1: Und er ging hinaus und folgte ihm und wusste nicht, dass ihm das wahrhaftig geschehe durch den Engel, sondern meinte, eine Erscheinung zu sehen. Sie gingen aber durch die 1. und 2. Wache und kamen zu dem eisernen Tor, das zur Stadt führt. Das tat sich ihnen von selber auf. Und sie traten hinaus und gingen eine Straße weit, und alsbald verließ ihn der Engel. Und als Petrus zu sich gekommen war, sprach er:
3: »Nun weiß ich wahrhaftig, dass der Herr seinen Engel gesandt und mich aus der Hand des Herodes errettet hat und von allem, was das jüdische Volk erwartete.«
1: Und als er sich besonnen hatte, ging er zum Haus Marias, der Mutter des Johannes, mit dem Beinamen Markus, wo viele beieinander waren und beteten. Als er aber an das Hoftor klopfte, kam eine Magd mit Namen Rode, um zu hören, wer da wäre. Und als sie die Stimme des Petrus erkannte, tat sie vor Freude das Tor nicht auf, lief hinein und verkündete, Petrus stünde vor dem Tor. Sie aber sprachen zu ihr:
5: »Du bist von Sinnen!«
1: Doch sie bestand darauf, es wäre so. Da sprachen sie:
5: »Es ist sein Engel!«
1: Petrus aber klopfte weiter an. Als sie nun aufmachten, sahen sie ihn und entsetzten sich. Er aber winkte ihnen mit der Hand, dass sie schweigen sollten, und erzählte ihnen, wie ihn der Herr aus dem Gefängnis geführt hatte, und sprach:
6: »Verkündet dies dem Jakobus und den Brüdern!«
1: Dann ging er hinaus und zog an einen anderen Ort. Als es aber Tag wurde, entstand eine

0: Und an einem festgesetzten Tag legte Herodes das königliche Gewand an, setzte sich auf den Thron und hielt eine Rede an sie. Das Volk aber rief ihm zu:
1: Das ist Gottes Stimme und nicht die eines Menschen.
0: Alsbald schlug ihn der Engel des Herrn, weil er Gott nicht die Ehre gab. Und von Würmern zerfressen gab er den Geist auf. Und das Wort Gottes wuchs und breitete sich aus. Barnabas und Saulus aber kehrten zurück, nachdem sie in Jerusalem die Gabe überbracht hatten, und nahmen mit sich Johannes, der den Beinamen Markus hat. Es waren aber in Antiochia in der Gemeinde Propheten und Lehrer, nämlich Barnabas und Simeon, genannt Niger, und Lucius von Kyrene und Manaen, der mit dem Landesfürsten Herodes erzogen worden war, und Saulus. Als sie aber dem Herrn dienten und fasteten, sprach der Heilige Geist: Sondert mir aus Barnabas und Saulus zu dem Werk, zu dem ich sie berufen habe. Da fasteten sie und beteten und legten die Hände auf sie und ließen sie ziehen. Nachdem sie nun ausgesandt waren vom Heiligen Geist, kamen sie nach Seleucia und von da zu Schiff nach Zypern. Und als sie in die Stadt Salamis kamen, verkündigten sie das Wort Gottes in den Synagogen der Juden. Sie hatten aber auch Johannes als Gehilfen bei sich. Als sie die ganze Insel bis nach Paphos durchzogen hatten, trafen sie einen Zauberer und falschen Propheten, einen Juden, der hieß Bar-Jesus. Der war bei dem Statthalter Sergius Paulus, einem verständigen Mann. Dieser rief Barnabas und Saulus zu sich und begehrte, das Wort Gottes zu hören. Da widerstand ihnen der Zauberer Elymas, denn so wird sein Name übersetzt, und versuchte, den Statthalter vom Glauben abzuhalten. Saulus aber, der auch Paulus heißt, voll Heiligen Geistes, sah ihn an und sprach:
2: Du Sohn des Teufels, voll aller List und aller Bosheit, du Feind aller Gerechtigkeit, hörst du nicht auf, krumm zu machen die geraden Wege des Herrn, und nun siehe, die Hand des Herrn kommt über dich, und du sollst blind sein und die Sonne eine Zeit lang nicht sehen.
0: Auf der Stelle fiel Dunkelheit und Finsternis auf ihn, und er ging umher und suchte jemanden, der ihn an der Hand führte. Als der Statthalter sah, was geschehen war, wurde er gläubig und verwunderte sich über die Lehre des Herrn. Paulus aber und die um ihn waren fuhren von Paphos ab und kamen nach Perge in Pamphylien. Johannes aber trennte sich von ihnen und kehrte zurück nach Jerusalem. Sie aber zogen von Perge weiter und kamen nach Antiochia in Pisidien und gingen am Sabbat in die Synagoge und setzten sich. Nach der Lesung des Gesetzes und der Propheten aber schickten die Vorsteher der Synagoge zu ihnen und ließen ihnen sagen:
3: Liebe Brüder, wollt ihr etwas reden und das Volk ermahnen? So sagt es.
0: Da stand Paulus auf und winkte mit der Hand und sprach:
4: Ihr Männer von Israel und ihr Gottesfürchtigen, hört zu. Der Gott dieses Volkes Israel hat unsere Väter erwählt und das Volk groß gemacht, als sie Fremdlinge waren im Lande Ägypten. Und mit starkem Arm führte er sie von dort heraus. Und 40 Jahre lang ertrug er sie in der Wüste und vernichtete 7 Völker in dem Land Kanaan und gab ihnen deren Land zum Erbe. Das geschah in etwa 450 Jahren. Danach gab er ihnen Richter bis zur Zeit des Propheten Samuel. Und von da an baten sie um einen König, und Gott gab ihnen Saul, den Sohn des Kisch, einen Mann aus dem Stamm Benjamin, für 40 Jahre. Und als er diesen verstoßen hatte, erhob er David zu ihrem König, von dem er bezeugte: Ich habe David gefunden, den Sohn Isais, einen Mann nach meinem Herzen, der soll meinen ganzen Willen tun. Aus dessen Geschlecht hat Gott, wie er verheißen hat, Jesus kommen lassen, als Heiland für das Volk Israel, nachdem Johannes, bevor Jesus auftrat, dem ganzen Volk Israel die Taufe der Buße gepredigt hatte. Als aber Johannes seinen Lauf vollendete, sprach er:

0: bin nicht der, für den ihr mich haltet. Aber siehe, er kommt nach mir, dessen Schuhriemen zu lösen ich nicht wert bin. Ihr Männer, liebe Brüder, ihr Söhne aus dem Geschlecht Abrahams und ihr Gottesfürchtigen, uns ist das Wort dieses Heils gesandt. Denn die Einwohner von Jerusalem und ihre Oberen haben, weil sie Jesus nicht erkannten, die Worte der Propheten, die an jedem Sabbat vorgelesen werden, mit ihrem Urteilsspruch erfüllt. Und obwohl sie nichts an ihm fanden, das den Tod verdient hätte, baten sie doch Pilatus, ihn zu töten. Und als sie alles vollendet hatten, was von ihm geschrieben steht, nahmen sie ihn von dem Holz und legten ihn in ein Grab. Aber Gott hat ihn auferweckt von den Toten. Und er ist an vielen Tagen denen erschienen, die mit ihm von Galiläa hinauf nach Jerusalem gegangen waren. Die sind jetzt seine Zeugen vor dem Volk. Und wir verkündigen euch die Verheißung, die an die Väter ergangen ist, dass Gott sie uns, ihren Kindern, erfüllt hat, indem er Jesus auferweckte. Wie denn im zweiten Psalm geschrieben steht: Du bist mein Sohn, heute habe ich dich gezeugt. Dass er ihn aber von den Toten auferweckt hat und ihn nicht der Verwesung überlassen wollte, hat er so gesagt: Ich will euch die Gnade, die David verheißen ist, treu bewahren. Darum sagt er auch an einer anderen Stelle: Du wirst nicht zugeben, dass dein Heiliger die Verwesung sehe. Denn nachdem David zu seiner Zeit dem Willen Gottes gedient hatte, ist er entschlafen und zu seinen Vätern versammelt worden und hat die Verwesung gesehen. Der aber, den Gott auferweckt hat, der hat die Verwesung nicht gesehen. So sei euch nun kundgetan, liebe Brüder, dass euch durch ihn Vergebung der Sünden verkündigt wird. Und in all dem, worin ihr durch das Gesetz des Mose nicht gerecht werden konntet, ist der gerecht gemacht, der an ihn glaubt. Seht nun zu, dass nicht über euch komme, was in den Propheten gesagt ist: Seht, ihr Verächter, und wundert euch und werdet zunichte. Denn ich tue ein Werk zu euren Zeiten, das ihr nicht glauben werdet, wenn es euch jemand erzählt.
1: Als sie aber aus der Synagoge hinausgingen, baten die Leute, dass sie am nächsten Sabbat noch einmal von diesen Dingen redeten. Und als die Gemeinde auseinanderging, folgten viele Juden und gottesfürchtige Judengenossen dem Paulus und Barnabas. Diese sprachen mit ihnen und ermahnten sie, dass sie bleiben sollten in der Gnade Gottes. Am folgenden Sabbat aber kam fast die ganze Stadt zusammen, das Wort Gottes zu hören. Als aber die Juden die Menge sahen, wurden sie neidisch und widersprachen dem, was Paulus sagte, und lästerten. Paulus und Barnabas aber sprachen frei und offen:
0: Euch musste das Wort Gottes zuerst gesagt werden. Da ihr es aber von euch stoßt und haltet euch selbst nicht für würdig des ewigen Lebens, siehe, so wenden wir uns zu den Heiden. Denn so hat uns der Herr geboten: Ich habe dich zum Licht der Heiden gemacht, damit du das Heil seist bis an die Enden der Erde.
1: Als das die Heiden hörten, wurden sie froh und priesen das Wort des Herrn, und alle wurden gläubig, die zum ewigen Leben bestimmt waren. Und das Wort des Herrn breitete sich aus in der ganzen Gegend. Aber die Juden hetzten die gottesfürchtigen vornehmen Frauen und die angesehensten Männer der Stadt auf und stifteten eine Verfolgung an gegen Paulus und Barnabas und vertrieben sie aus ihrem Gebiet. Sie aber schüttelten den Staub von ihren Füßen zum Zeugnis gegen sie und kamen nach Ikonion. Die Jünger aber wurden erfüllt von Freude und Heiligem Geist. Es geschah aber in Ikonion, dass sie wieder in die Synagoge der Juden gingen und so predigten, dass eine große Menge Juden und Griechen gläubig wurde. Die Juden aber, die ungläubig blieben, stifteten Unruhe und hetzten die Seelen der Heiden auf gegen die Brüder. Dennoch blieben sie eine lange Zeit dort und lehrten frei und offen im Vertrauen auf den Herrn, der das Wort seiner Gnade bezeugte, und ließ Zeichen und Wunder geschehen durch ihre Hände. Die Menge in der Stadt aber spaltete sich. Die einen hielten's mit den Juden und die anderen mit den Aposteln. Als sich aber ein Sturm erhob bei den Heiden und Juden und ihren Oberen und sie misshandeln und steinigen wollten, merkten sie es und entflohen in die Städte Lykaoniens nach Lystra und Derbe und in deren Umgebung und predigten dort das Evangelium. Und es war ein Mann in Lystra, der hatte schwache Füße und konnte nur sitzen. Er war gelähmt von Mutterleib an und hatte noch nie gehen können. Der hörte Paulus reden. Und als dieser ihn ansah und merkte, dass er glaubte, ihm könne geholfen werden, sprach er mit lauter Stimme:
0: »Stell dich aufrecht auf deine Füße!«
1: Und er sprang auf und ging umher. Als aber das Volk sah, was Paulus getan hatte, erhoben sie ihre Stimme und riefen auf Lykaonisch:
2: »Die Götter sind den Menschen gleich geworden und zu uns herabgekommen!«
1: Und sie nannten Barnabas Zeus und Paulus Hermes, weil er das Wort führte. Und der Priester des Zeus aus dem Tempel vor ihrer Stadt brachte Stiere und Kränze vor das Tor und wollte opfern samt dem Volk. Als das die Apostel Barnabas und Paulus hörten, zerrissen sie ihre Kleider und sprangen unter das Volk und schrien:
0: »Ihr Männer, was macht ihr da? Wir sind auch sterbliche Menschen wie ihr und predigen euch das Evangelium, dass ihr euch bekehren sollt von diesen falschen Göttern zu dem lebendigen Gott, der Himmel und Erde und das Meer und alles, was darin ist, gemacht hat. Zwar hat er in den vergangenen Zeiten alle Heiden ihre eigenen Wege gehen lassen, und doch hat er sich selbst nicht unbezeugt gelassen, hat viel Gutes getan und euch vom Himmel Regen und fruchtbare Zeiten gegeben, hat euch ernährt und eure Herzen mit Freude erfüllt.«
1: Und obwohl sie das sagten, konnten sie kaum das Volk davon abbringen, ihnen zu opfern. Es kamen aber von Antiochia und Ikonion Juden dorthin und überredeten das Volk und steinigten Paulus und schleiften ihn zur Stadt hinaus und meinten, er wäre gestorben. Als ihn aber die Jünger umringten, stand er auf und ging in die Stadt. Am nächsten Tag zog er mit Barnabas weiter nach Derbe, und sie predigten dieser Stadt das Evangelium und machten viele zu Jüngern. Dann kehrten sie zurück nach Lystra und Ikonion und Antiochia, stärkten die Seelen der Jünger und ermahnten sie, im Glauben zu bleiben, und sagten:
0: »Wir müssen durch viele Bedrängnisse in das Reich Gottes eingehen.«
1: Und sie setzten in jeder Gemeinde Älteste ein, beteten und fasteten und befahlen sie dem Herrn, an den sie gläubig geworden waren. Und sie zogen durch Pisidien und kamen nach Pamphylien und sagten das Wort in Perge und zogen hinab nach Attalia. Und von da fuhren sie mit dem Schiff nach Antiochia, wo sie der Gnade Gottes befohlen worden waren zu dem Werk, das sie nun ausgerichtet hatten. Als sie aber dort ankamen, versammelten sie die Gemeinde und verkündeten, wie viel Gott durch sie getan und wie er den Heiden die Tür des Glaubens aufgetan hätte. Sie blieben aber dort eine nicht geringe Zeit bei den Jüngern. Und einige kamen herab von Judäa und lehrten die Brüder:
3: »Wenn ihr euch nicht beschneiden lasst nach der Ordnung des Mose, könnt ihr nicht selig werden.«
1: Als nun Zwietracht entstand und Paulus und Barnabas einen nicht geringen Streit mit ihnen hatten, ordnete man an, dass Paulus und Barnabas und einige andere von ihnen nach Jerusalem hinaufziehen sollten, zu den Aposteln und Ältesten um dieser Frage willen. Und sie wurden von der Gemeinde geleitet und zogen durch Phönizien und Samarien und erzählten von der Bekehrung der Heiden und machten damit allen Brüdern große Freude. Als sie aber nach Jerusalem kamen, wurden sie empfangen von der Gemeinde und von den Aposteln und von den Ältesten. Und sie verkündeten, wie viel Gott durch sie getan hatte. Da traten einige von der Partei der Pharisäer auf, die gläubig geworden waren, und sprachen:
4: »Man muss sie beschneiden und ihnen gebieten, das Gesetz des Mose zu halten.«
1: Da kamen die Apostel und die Ältesten zusammen, über diese Sache zu beraten. Als man sich aber lange gestritten hatte, stand Petrus auf und sprach zu ihnen:
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10: Vor langer Zeit unter euch bestimmt hat, dass durch meinen Mund die Heiden das Wort des Evangeliums hörten und glaubten. Und Gott, der die Herzen kennt, hat es bezeugt und ihnen den Heiligen Geist gegeben, wie auch uns. Und er hat keinen Unterschied gemacht zwischen uns und ihnen, nachdem er ihre Herzen gereinigt hatte durch den Glauben. Warum versucht ihr denn nun Gott dadurch, dass ihr ein Joch auf den Nacken der Jünger legt, das weder unsere Väter noch wir haben tragen können? Vielmehr glauben wir, durch die Gnade des Herrn Jesus selig zu werden, ebenso wie auch sie.
1: Da schwieg die ganze Menge still und hörte Paulus und Barnabas zu, die erzählten, wie große Zeichen und Wunder Gott durch sie getan hatte unter den Heiden. Danach, als sie schwiegen, antwortete Jakobus und sprach:
11: Ihr Männer, liebe Brüder, hört mir zu. Simon hat erzählt, wie Gott zum ersten Mal die Heiden gnädig heimgesucht hat, um aus ihnen ein Volk für seinen Namen zu gewinnen. Und dazu stimmen die Worte der Propheten, wie geschrieben steht: Danach will ich mich wieder zu ihnen wenden und will die zerfallene Hütte Davids wieder bauen, und ihre Trümmer will ich wieder aufbauen und will sie aufrichten, damit die Menschen, die übrig geblieben sind, nach dem Herrn fragen. Dazu alle Heiden, über die mein Name genannt ist, spricht der Herr, der tut, was von alters her bekannt ist. Darum meine ich, dass man denen von den Heiden, die sich zu Gott bekehren, nicht Unruhe mache, sondern ihnen vorschreibe, dass sie sich enthalten sollen von Befleckung durch Götzen und von Unzucht und vom Erstickten und vom Blut. Denn Mose hat von alten Zeiten her in allen Städten solche, die ihn predigen, und wird alle Sabbattage in den Synagogen gelesen.
1: Und die Apostel und Ältesten beschlossen samt der ganzen Gemeinde, aus ihrer Mitte Männer auszuwählen und mit Paulus und Barnabas nach Antiochia zu senden, nämlich Judas mit dem Beinamen Barsabbas und Silas, angesehene Männer unter den Brüdern. Und sie gaben ein Schreiben in ihre Hand, also lautend: Wir, die Apostel und Ältesten, eure Brüder, wünschen Heil den Brüdern aus den Heiden in Antiochia und Syrien und Zilizien. Weil wir gehört haben, dass einige von den Unsern, denen wir doch nichts befohlen hatten, euch mit Lehren irre gemacht und eure Seelen verwirrt haben, so haben wir einmütig versammelt beschlossen, Männer auszuwählen und zu euch zu senden mit unseren geliebten Brüdern Barnabas und Paulus, Männer, die ihr Leben eingesetzt haben für den Namen unseres Herrn Jesus Christus. So haben wir Judas und Silas gesandt, die euch mündlich dasselbe mitteilen werden. Denn es gefällt dem Heiligen Geist und uns, euch weiter keine Last aufzuerlegen als nur diese notwendigen Dinge, dass ihr euch enthaltet vom Götzenopfer und vom Blut und vom Erstickten und von Unzucht. Wenn ihr euch davor bewahrt, tut ihr recht. Lebt wohl. Als man sie hatte gehen lassen, kamen sie nach Antiochia und versammelten die Gemeinde und übergaben den Brief. Als sie ihn lasen, wurden sie über den Zuspruch froh. Judas aber und Silas, die selbst Propheten waren, ermahnten die Brüder mit vielen Reden und stärkten sie. Und als sie eine Zeit lang dort verweilt hatten, ließen die Brüder sie mit Frieden gehen zu denen, die sie gesandt hatten. Paulus und Barnabas aber blieben in Antiochia, lehrten und predigten mit vielen anderen das Wort des Herrn. Nach einigen Tagen sprach Paulus zu Barnabas:
12: Lass uns wieder aufbrechen und nach unseren Brüdern sehen in allen Städten, in denen wir das Wort des Herrn verkündigt haben, wie es um sie steht.
1: Barnabas aber wollte, dass sie auch Johannes mit dem Beinamen Markus mitnehmen. Paulus aber hielt es nicht für richtig, jemanden mitzunehmen, der sie in Pamphylien verlassen hatte und nicht mit ihnen ans Werk gegangen war. Und sie kamen scharf aneinander, so dass sie sich trennten. Barnabas nahm Markus mit sich und fuhr nach Zypern. Paulus aber wählte Silas und zog fort, von den Brüdern der Gnade Gottes befohlen. Er zog aber durch Syrien und Zilizien und stärkte die Gemeinden. Er kam auch nach Derbe und Lystra. Und siehe, dort war ein Jünger mit Namen Timotheus, der Sohn einer jüdischen Frau, die gläubig war, und eines griechischen Vaters. Der hatte einen guten Ruf bei den Brüdern in Lystra und Ikonion. Diesen wollte Paulus mit sich ziehen lassen, und er nahm ihn und beschnitt ihn wegen der Juden, die in jener Gegend waren, denn sie wussten alle, dass sein Vater ein Grieche war. Als sie aber durch die Städte zogen, übergaben sie ihnen die Beschlüsse, die von den Aposteln und Ältesten in Jerusalem gefasst worden waren, damit sie sich daran hielten. Da wurden die Gemeinden im Glauben gefestigt und nahmen täglich zu an Zahl. Sie zogen aber durch Phrygien und das Land Galatien, da ihnen vom Heiligen Geist verwehrt wurde, das Wort zu predigen in der Provinz Asien. Als sie aber bis nach Mysien gekommen waren, versuchten sie, nach Bithynien zu reisen, doch der Geist Jesu ließ es ihnen nicht zu. Da zogen sie durch Mysien und kamen hinab nach Troas. Und Paulus sah eine Erscheinung bei Nacht. Ein Mann aus Mazedonien stand da und bat ihn: »Komm herüber nach Mazedonien und hilf uns.« Als er aber die Erscheinung gesehen hatte, da suchten wir sogleich nach Mazedonien zu reisen, gewiss, dass uns Gott dahin berufen hatte, ihnen das Evangelium zu predigen. Da fuhren wir von Troas ab und kamen geradewegs nach Samothrake, am nächsten Tag nach Neapolis und von da nach Philippi, das ist eine Stadt des ersten Bezirks von Mazedonien, eine römische Kolonie. Wir blieben aber einige Tage in dieser Stadt. Am Sabbattag gingen wir hinaus vor die Stadt an den Fluss, wo wir dachten, dass man zu beten pflegte, und wir setzten uns und redeten mit den Frauen, die dort zusammenkamen. Und eine gottesfürchtige Frau mit Namen Lydia, eine Purpurhändlerin aus der Stadt Thyatira, hörte zu. Der tat der Herr das Herz auf, so dass sie darauf Acht hatte, was von Paulus geredet wurde. Als sie aber mit ihrem Hause getauft war, bat sie uns und sprach:
13: »Wenn ihr anerkennt, dass ich an den Herrn glaube, so kommt in mein Haus und bleibt da.«
1: Und sie nötigte uns. Es geschah aber, als wir zum Gebet gingen, da begegnete uns eine Magd, die hatte einen Wahrsagegeist und brachte ihren Herrn viel Gewinn ein mit ihrem Wahrsagen. Die folgte Paulus und uns überall hin und schrie:
14: »Diese Menschen sind Knechte des allerhöchsten Gottes, die euch den Weg des Heils verkündigen!«
1: Das tat sie viele Tage lang. Paulus war darüber so aufgebracht, dass er sich umwandte und zu dem Geist sprach:
15: »Ich gebiete dir im Namen Jesu Christi, dass du von ihr ausfährst!«
1: Und er fuhr aus zu derselben Stunde. Als aber ihre Herren sahen, dass damit ihre Hoffnung auf Gewinn ausgefahren war, ergriffen sie Paulus und Silas, schleppten sie auf den Markt vor die Oberen und führten sie den Stadtrichtern vor und sprachen:
16: »Diese Menschen bringen unsere Stadt in Aufruhr. Sie sind Juden und verkünden Ordnungen, die wir weder annehmen noch einhalten dürfen, weil wir Römer sind.«
1: Und das Volk wandte sich gegen sie. Und die Stadtrichter ließen ihnen die Kleider herunterreißen und befahlen, sie mit Stöcken zu schlagen. Nachdem man sie hart geschlagen hatte, warf man sie ins Gefängnis und befahl dem Aufseher, sie gut zu bewachen. Als er diesen Befehl empfangen hatte, warf er sie in das innerste Gefängnis und legte ihre Füße in den Block. Um Mitternacht aber beteten Paulus und Silas und lobten Gott. Und die Gefangenen hörten sie. Plötzlich aber geschah ein großes Erdbeben, so dass die Grundmauern des Gefängnisses wankten. Und sogleich öffneten sich alle Türen, und von allen fielen die Fesseln ab. Als aber der Aufseher aus dem Schlaf auffuhr und sah die Türen des Gefängnisses offen stehen, zog er das Schwert und wollte sich selbst töten, denn er meinte, die Gefangenen wären entflohen. Paulus aber rief laut:
15: »Tu dir nichts an, denn wir sind alle hier!«
1: Da forderte der Aufseher ein Licht und stürzte hinein und fiel zitternd Paulus und Silas zu Füßen. Und er führte sie heraus und sprach:
17: Liebe Herren, was muss ich tun, dass ich gerettet werde?
1: Sie sprachen:
12: Glaube an den Herrn Jesus, so wirst du und dein Haus selig.
1: Und sie sagten ihm das Wort des Herrn und allen, die in seinem Hause waren. Und er nahm sie zu sich in derselben Stunde der Nacht und wusch ihnen die Striemen. Und er ließ sich und alle die Seinen sogleich taufen und führte sie in sein Haus und deckte ihnen den Tisch und freute sich mit seinem ganzen Hause, dass er zum Glauben an Gott gekommen war. Als es aber Tag geworden war, sandten die Stadtrichter die Amtsdiener und ließen sagen: Lass diese Männer frei. Und der Aufseher überbrachte Paulus diese Botschaft:
17: Die Stadtrichter haben hergesandt, dass ihr frei sein sollt. Nun kommt heraus und geht hin in Frieden.
1: Paulus aber sprach zu ihnen:
12: Sie haben uns ohne Recht und Urteil öffentlich geschlagen, die wir doch römische Bürger sind, und in das Gefängnis geworfen, und sollten uns nun heimlich fortschicken? Nein. Sie sollen selbst kommen und uns hinausführen.
1: Die Amtsdiener berichteten diese Worte den Stadtrichtern. Da fürchteten sie sich, als sie hörten, dass sie römische Bürger seien, und kamen und redeten ihnen zu, führten sie heraus und baten sie, die Stadt zu verlassen. Da gingen sie aus dem Gefängnis und gingen zu der Lydia. Und als sie die Brüder gesehen und sie getröstet hatten, zogen sie fort. Nachdem sie aber durch Amphipolis und Apollonia gereist waren, kamen sie nach Thessalonich. Da war eine Synagoge der Juden. Wie nun Paulus gewohnt war, ging er zu ihnen hinein und redete mit ihnen an drei Sabbaten von der Schrift, tat sie ihnen auf und legte ihnen dar, dass Christus leiden musste und von den Toten auferstehen und dass dieser Jesus, den ich, so sprach er, euch verkündige, der Christus ist. Einige von ihnen ließen sich überzeugen und schlossen sich Paulus und Silas an. Auch eine große Menge von gottesfürchtigen Griechen, dazu nicht wenige von den angesehensten Frauen. Aber die Juden ereiferten sich und holten sich einige üble Männer aus dem Pöbel, rotteten sich zusammen und richteten einen Aufruhr in der Stadt an und zogen vor das Haus Jasons und suchten sie, um sie vor das Volk zu führen. Sie fanden sie aber nicht. Da schleiften sie Jason und einige Brüder vor die Oberen der Stadt und schrien:
2: Diese, die den ganzen Weltkreis erregen, sind jetzt auch hierher gekommen. Die beherbergt Jason. Und diese alle handeln gegen des Kaisers Gebote und sagen, ein anderer sei König, nämlich Jesus.
1: So brachten sie das Volk auf und die Oberen der Stadt, die das hörten. Und erst nachdem ihnen von Jason und den anderen Bürgschaft geleistet war, ließen sie sie frei. Die Brüder aber schickten noch in derselben Nacht Paulus und Silas nach Beröa. Als sie dahin kamen, gingen sie in die Synagoge der Juden. Diese aber waren freundlicher als die in Thessalonich. Sie nahmen das Wort bereitwillig auf und forschten täglich in der Schrift, ob sich's so verhielte. So glaubten nun viele von ihnen, darunter nicht wenige von den vornehmen griechischen Frauen und Männern. Als aber die Juden von Thessalonich erfuhren, dass auch in Beröa das Wort Gottes von Paulus verkündigt wurde, kamen sie und erregten Unruhe und verwirrten auch dort das Volk. Da schickten die Brüder Paulus sogleich weiter bis an das Meer. Silas und Timotheus aber blieben zurück. Die aber Paulus geleiteten, brachten ihn bis nach Athen. Und nachdem sie den Auftrag empfangen hatten, dass Silas und Timotheus so schnell wie möglich zu ihm kommen sollten, kehrten sie zurück. Als aber Paulus in Athen auf sie wartete, ergrimmte sein Geist in ihm, als er die Stadt voller Götzenbilder sah. Und er redete zu den Juden und den Gottesfürchtigen in der Synagoge und täglich auf dem Markt zu denen, die sich einfanden. Einige Philosophen aber, Epikureer und Stoiker, stritten mit ihm. Und einige von ihnen sprachen:
2: Was will dieser Schwätzer sagen?
1: Andere aber:
18: Es sieht so aus, als wolle er fremde Götter verkündigen.
1: Er hatte ihnen nämlich das Evangelium von Jesus und von der Auferstehung verkündigt. Sie nahmen ihn aber mit und führten ihn auf den Areopag und sprachen:
18: Können wir erfahren, was das für eine neue Lehre ist, die du lehrst? denn du bringst etwas Neues vor unsere Ohren. Nun wollen wir gerne wissen, was das ist.
1: Alle Athener nämlich, auch die Fremden, die bei ihnen wohnten, hatten nichts anderes im Sinn, als etwas Neues zu sagen oder zu hören. Paulus aber stand mitten auf dem Areopag und sprach:
12: Ihr Männer von Athen, ich sehe, dass ihr die Götter in allen Stücken sehr verehrt. Ich bin umhergegangen und habe eure Heiligtümer angesehen und fand einen Altar, auf dem stand geschrieben: dem unbekannten Gott. Nun verkündige ich euch, was ihr unwissend verehrt. Gott, der die Welt gemacht hat und alles, was darin ist, er, der Herr des Himmels und der Erde, wohnt nicht in Tempeln, die mit Händen gemacht sind. Auch lässt er sich nicht von Menschenhänden dienen wie einer, der etwas nötig hätte, da er doch selber jedermann Leben und Odem und alles gibt. Und er hat aus einem Menschen das ganze Menschengeschlecht gemacht, damit sie auf dem ganzen Erdboden wohnen, und er hat festgesetzt, wie lange sie bestehen und in welchen Grenzen sie wohnen sollen, damit sie Gott suchen sollen, ob sie ihn wohl fühlen und finden könnten. Und für wahr, er ist nicht ferne von einem jeden unter uns, denn in ihm leben, weben und sind wir. Wie auch einige Dichter bei euch gesagt haben, wir sind seines Geschlechts. Da wir nun göttlichen Geschlecht sind, sollen wir nicht meinen, die Gottheit sei gleich den goldenen, silbernen und steinernen Bildern durch menschliche Kunst und Gedanken gemacht. Zwar hat Gott über die Zeit der Unwissenheit hinweggesehen. Nun aber gebietet er den Menschen, dass alle an allen Enden Buße tun. Denn er hat einen Tag festgesetzt, an dem er den Erdkreis richten will, mit Gerechtigkeit, durch einen Mann, den er dazu bestimmt hat, und hat jedermann den Glauben angeboten, indem er ihn von den Toten auferweckt hat.
1: Als sie von der Auferstehung der Toten hörten, begannen die einen zu spotten. Die anderen aber sprachen:
18: Wir wollen dich darüber ein andermal weiterhören.
1: So ging Paulus von ihnen. Einige Männer schlossen sich ihm an und wurden gläubig. Unter ihnen war auch Dionysius, einer aus dem Rat, und eine Frau mit Namen Damaris und andere mit ihnen. Danach verließ Paulus Athen und kam nach Korinth und fand einen Juden mit Namen Aquila aus Pontus gebürtig. Der war mit seiner Frau Priscilla kürzlich aus Italien gekommen, weil Kaiser Claudius allen Juden geboten hatte, Rom zu verlassen. Zu denen ging Paulus. Und weil er das gleiche Handwerk hatte, blieb er bei ihnen und arbeitete mit ihnen. Sie waren nämlich von Beruf Zeltmacher. Und er lehrte in der Synagoge an allen Sabbaten und überzeugte Juden und Griechen. Als aber Silas und Timotheus aus Mazedonien kamen, richtete sich Paulus ganz auf die Verkündigung des Wortes und bezeugte den Juden, dass Jesus der Christus ist. Als sie aber widerstrebten und lästerten, schüttelte er die Kleider aus und sprach zu ihnen:
12: Euer Blut komme über euer Haupt. Ohne Schuld gehe ich von nun an zu den Heiden.
1: Und er machte sich auf von dort und kam in das Haus eines Mannes mit Namen Titius Justus, eines Gottesfürchtigen. Dessen Haus war neben der Synagoge. Crispus aber, der Vorsteher der Synagoge, kam zum Glauben an den Herrn mit seinem ganzen Hause, und auch viele Korinther, die zuhörten, wurden gläubig und ließen sich taufen. Es sprach aber der Herr durch eine Erscheinung in der Nacht zu Paulus:
19: Fürchte dich nicht, sondern rede und schweige nicht, denn ich bin mit dir, und niemand soll sich unterstehen, dir zu schaden, denn ich habe ein großes Volk in dieser Stadt.
1: Er blieb aber dort 1 Jahr und 6 Monate und lehrte unter ihnen das Wort Gottes. Als aber Gallio Statthalter in Achaia war, empörten sich die Juden einmütig gegen Paulus und führten ihn vor den Richterstuhl und sprachen:
20: Dieser Mensch überredet die Leute, Gott zu dienen, dem Gesetz zuwider.
1: Als aber Paulus den Mund auftun wollte, sprach Gallio zu den Juden:
21: Wenn es um einen Frevel oder ein Vergehen ginge, ihr Juden,
0: So würde ich euch anhören, wie es recht ist. Weil es aber Fragen sind über Lehre und Namen und das Gesetz bei euch, so seht ihr selber zu. Ich gedenke darüber nicht Richter zu sein.
1: Und er trieb sie weg von dem Richterstuhl. Da ergriffen sie alle Sosthenes, den Vorsteher der Synagoge, und schlugen ihn vor dem Richterstuhl. Und Gallio kümmerte sich nicht darum. Paulus aber blieb noch eine Zeit lang dort. Danach nahm er Abschied von den Brüdern und wollte nach Syrien fahren, und mit ihm Priscilla und Aquila. Zuvor ließ er sich in Kenchrea sein Haupt scheren, denn er hatte ein Gelübde getan. Und sie kamen nach Ephesus, und er ließ die beiden dort zurück. Er aber ging in die Synagoge und redete mit den Juden. Sie baten ihn aber, dass er längere Zeit bei ihnen bleibe, doch er willigte nicht ein, sondern nahm Abschied von ihnen und sprach:
12: »Will's Gott, so will ich wieder zu euch kommen.«
1: Und er fuhr weg von Ephesus und kam nach Caesarea und ging hinauf nach Jerusalem und grüßte die Gemeinde und zog hinab nach Antiochia. Und nachdem er einige Zeit geblieben war, brach er wieder auf und durchzog nacheinander das galatische Land und Phrygien und stärkte alle Jünger. Es kam aber nach Ephesus ein Jude mit Namen Apollos, aus Alexandria gebürtig, ein beredter Mann und gelehrt in der Schrift. Dieser war unterwiesen im Weg des Herrn und redete brennend im Geist und lehrte richtig von Jesus, wusste aber nur von der Taufe des Johannes. Er fing an, frei und offen zu predigen in der Synagoge. Als ihn Aquila und Priscilla hörten, nahmen sie ihn zu sich und legten ihm den Weg Gottes noch genauer aus. Als er aber nach Achaia reisen wollte, schrieben die Brüder an die Jünger dort und empfahlen ihnen, ihn aufzunehmen. Und als er dahin gekommen war, half er denen viel, die gläubig geworden waren durch die Gnade. Denn er widerlegte die Juden kräftig und erwies öffentlich durch die Schrift, dass Jesus der Christus ist. Es geschah aber, als Apollos in Korinth war, dass Paulus durch das Hochland zog und nach Ephesus kam und einige Jünger fand. Zu denen sprach er:
12: »Habt ihr den Heiligen Geist empfangen, als ihr gläubig wurdet?«
1: Sie sprachen zu ihm:
21: »Wir haben noch nie gehört, dass es einen Heiligen Geist gibt.«
1: Und er fragte sie:
12: »Worauf seid ihr denn getauft?«
1: Sie antworteten:
21: »Auf die Taufe des Johannes.«
1: Paulus aber sprach:
12: »Johannes hat getauft mit der Taufe der Buße und dem Volk gesagt, sie sollten an den glauben, der nach ihm kommen werde, nämlich an Jesus.«
1: Als sie das hörten, ließen sie sich taufen auf den Namen des Herrn Jesus. Und als Paulus die Hände auf sie legte, kam der Heilige Geist auf sie, und sie redeten in Zungen und weissagten. Es waren aber zusammen etwa 12 Männer. Er ging aber in die Synagoge und predigte frei und offen 3 Monate lang, lehrte und überzeugte sie von dem Reich Gottes. Als aber einige verstockt waren und nicht glaubten und vor der Menge übel redeten von der Lehre, trennte er sich von ihnen und sonderte auch die Jünger ab und redete täglich in der Schule des Tyrannus. Und das geschah 2 Jahre lang, so dass alle, die in der Provinz Asien wohnten, das Wort des Herrn hörten, Juden und Griechen. Und Gott wirkte nicht geringe Taten durch die Hände des Paulus. So hielten sie auch die Schweißtücher und andere Tücher, die er auf seiner Haut getragen hatte, über die Kranken, und die Krankheiten wichen von ihnen, und die bösen Geister fuhren aus. Es unterstanden sich aber einige von den Juden, die als Beschwörer umherzogen, den Namen des Herrn Jesus zu nennen, über denen die böse Geister hatten, und sprachen: »Ich beschwöre euch bei dem Jesus, den Paulus predigt.« Es waren aber 7 Söhne eines jüdischen hohen Priesters mit Namen Skevas, die dies taten. Aber der böse Geist antwortete und sprach zu ihnen: »Jesus kenne ich wohl, und von Paulus weiß ich wohl, aber wer seid ihr?« Und der Mensch, in dem der böse Geist war, stürzte sich auf sie und überwältigte sie alle und richtete sie so zu, dass sie nackt und verwundet aus dem Haus flohen. Das aber wurde allen bekannt, die in Ephesus wohnten, Juden und Griechen. Und Furcht befiel sie alle, und der Name des Herrn Jesus wurde hoch gelobt. Es kamen auch viele von denen, die gläubig geworden waren und bekannten und verkündeten, was sie getan hatten. Viele aber, die Zauberei getrieben hatten, brachten die Bücher zusammen und verbrannten sie öffentlich und berechneten, was sie wert waren, und kamen auf 50.000 Silbergroschen. So breitete sich das Wort aus durch die Kraft des Herrn und wurde mächtig. Als das geschehen war, nahm sich Paulus im Geist vor, durch Mazedonien und Achaia zu ziehen und nach Jerusalem zu reisen, und sprach:
3: Wenn ich dort gewesen bin, muss ich auch Rom sehen.
1: Und er sandte zwei, die ihm dienten, Timotheus und Erastus, nach Mazedonien. Er aber blieb noch eine Weile in der Provinz Asien. Es erhob sich aber um diese Zeit eine nicht geringe Unruhe über den neuen Weg, denn einer mit Namen Demetrius, ein Goldschmied, machte silberne Tempel der Diana und verschaffte denen vom Handwerk nicht geringen Gewinn. Diese und die Zuarbeiter dieses Handwerks versammelte er und sprach:
4: Liebe Männer, ihr wisst, dass wir großen Gewinn von diesem Gewerbe haben. Und ihr seht und hört, dass nicht allein in Ephesus, sondern auch fast in der ganzen Provinz Asien dieser Paulus viel Volk abspenstig macht, überredet und spricht: Was mit Händen gemacht ist, das sind keine Götter. Aber es droht nicht nur unser Gewerbe in Verruf zu geraten, sondern auch der Tempel der großen Göttin Diana wird für nichts geachtet werden. Und zudem wird ihre göttliche Majestät untergehen, der doch die ganze Provinz Asien und der Weltkreis Verehrung erweist.
1: Als sie das hörten, wurden sie von Zorn erfüllt und schrien: Groß ist die Diana der Epheser! Und die ganze Stadt wurde voll Getümmel. Sie stürmten einmütig zum Theater und ergriffen Gaius und Aristarch aus Mazedonien, die Gefährten des Paulus. Als aber Paulus unter das Volk gehen wollte, ließen sie ihm die Jünger nicht zu. Auch einige der Oberen der Provinz Asien, die ihm freundlich gesinnt waren, sandten zu ihm und ermahnten ihn, sich nicht zum Theater zu begeben. Dort schrien die einen dies, die anderen das, und die Versammlung war in Verwirrung, und die meisten wussten nicht, warum sie zusammengekommen waren. Einige aber aus der Menge unterrichteten den Alexander, den die Juden vorschickten. Alexander aber winkte mit der Hand und wollte sich vor dem Volk verantworten. Als sie aber inne wurden, dass er ein Jude war, schrie alles wie aus einem Munde, fast zwei Stunden lang: Groß ist die Diana der Epheser! Als aber der Kanzler das Volk beruhigt hatte, sprach er:
22: Ihr Männer von Ephesus, wo ist ein Mensch, der nicht weiß, dass die Stadt Ephesus eine Hüterin der großen Diana ist und ihres Bildes, das vom Himmel gefallen ist? Weil das nun unwidersprechlich ist, sollt ihr euch ruhig verhalten und nichts Unbedachtes tun. Ihr habt diese Menschen hergeführt, die weder Tempelräuber noch Lästerer unserer Göttin sind. Haben aber Demetrius und die mit ihm vom Handwerk sind einen Anspruch an jemanden, so gibt es Gerichte und Statthalter. Da lasst sie sich untereinander verklagen. Wollt ihr aber darüber hinaus noch etwas, so kann man es in einer ordentlichen Versammlung entscheiden. Denn wir stehen in Gefahr, wegen der heutigen Empörung verklagt zu werden, ohne dass ein Grund vorhanden ist, mit dem wir diesen Aufruhr entschuldigen könnten.
1: Und als er dies gesagt hatte, ließ er die Versammlung gehen. Als nun das Getümmel aufgehört hatte, rief Paulus die Jünger zu sich und tröstete sie, nahm Abschied und brach auf, um nach Mazedonien zu reisen. Und als er diese Gegenden durchzogen und die Gemeinden mit vielen Worten ermahnt hatte, kam er nach Griechenland und blieb dort 3 Monate. Da ihm aber die Juden nachstellten, als er zu Schiff nach Syrien fahren wollte, beschloss er, durch Mazedonien zurückzukehren. Es zogen aber mit ihm Sopater aus Beröa, der Sohn des Pyrrhus, aus Thessalonich aber Aristarch und Secundus und Gaius aus Derbe und Timotheus, aus der Provinz Asien aber Tychikus und Trophimus. Diese reisten voraus und warteten auf uns in Troas. Wir aber fuhren nach den Tagen der ungesäuerten Brote mit dem Schiff von Philippi ab und kamen am 5. Tag zu ihnen nach Troas und blieben dort 7 Tage. Am 1. Tag der Woche aber, als wir versammelt waren, das Brot zu brechen, predigte ihnen Paulus, und da er am nächsten Tag weiterreisen wollte, zog er die Rede hin bis Mitternacht. Und es waren viele Lampen in dem Obergemach, wo wir versammelt waren.
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1: Es ist kaum zu glauben, 28 Kilo in einem Alter von 22, du warst so jung. Und warum hatten die Ärzte dich aufgegeben?
2: Mein Körper hatte einfach nicht mehr funktioniert. Die Organe haben nicht mehr gearbeitet, die Niere hat nicht mehr gearbeitet. Das heißt, mein Körper war voller Wasser, mein Herz hat nur noch sehr langsam geschlagen, die Leber auch nicht mehr funktioniert und mein Körper hat angefangen, auch mein Gehirn anzugehen, aufgrund dessen, dass er keine Energie mehr hatte. Mhm. Und ebenso die Ärzte gesagt haben, wir können nichts mehr tun, du bist austherapiert.
1: Ja, total krass, kaum vorstellbar, Organe funktionieren nicht mehr, du konntest keine Nahrung mehr bei dir behalten und jetzt haben dich die Ärzte aufgegeben. Was ist das für ein Gefühl, wenn man so zum Sterben nach Hause geschickt wird?
2: Ich war zu diesem Zeitpunkt sehr einsam, weil auch mein Umfeld mich aufgegeben hatte. Sie hatten sehr viel für mich getan, mit mir gekämpft fürs Leben. Und ich war sehr ängstlich auch. Ich hatte Angst vor dem Tod. Einerseits wollte aber auch einfach nur noch sterben und einschlafen und einfach nicht mehr aufwachen. Weil das meine einzige Lösung war, der Tod.
1: Das heißt, du hattest keinen Funken Überlebenswillen mehr?
2: Nein. Mhm. Ich wollte einfach nur noch sterben und einschlafen und nicht mehr aufwachen.
1: Du hast nur noch 28 Kilo gewogen, aber zwischendurch davor gab es mal Phasen, wo du sogar fast 80 Kilo gewogen hast. Wie passt das da rein?
2: Mein Leben hat sich eigentlich dadurch gekennzeichnet, dass ich sämtliche Essstörungen durchlebt habe, die man durchleben kann. Angefangen hat alles mit Anorexie, wo ich einfach mich nur noch mit Essen und Wiegen und massiven sportlichen Tätigkeiten beschäftigt habe. Und
1: Anorexie ist Magersucht?
2: Ja, genau, Anorexie. Und dann wieder Phasen, wo ich versucht habe, alles, was ich gegessen habe, wieder abzuführen und so meine Emotionen auch zu verarbeiten. Also ich habe gemerkt, dass dadurch, dass ich mein Essverhalten kontrolliere, erbreche oder auch fresse, ich meine Emotionen wie verarbeiten kann. Mhm. Und es für mich ein Ventil war und das Fressen auch ein Schutz war für mich. Mhm. Und ich hatte da sehr viel Schuldgefühle, wenn ich gefressen hatte. Und hat mich dann schlecht gefühlt und dann alles dafür getan, das wieder loszuwerden, diese Schuld, so viel gefressen zu haben.
1: Mhm. Im Alter von 11 Jahren ging das los. Hattet ihr da so ein Schlankheitsideal im Kopf oder was war das?
2: Also sie hatte für sich den Vorsatz, ein bisschen abzunehmen und ich hatte nie einen Schlankheitsvorsatz. Ich habe einfach mit dem Ausprobieren, mich mit Ernährung zu beschäftigen, mit Kalorien und Sport und so gemerkt, dass ich was steuern kann, nämlich mein Gewicht. Mhm. Ich habe gemerkt, dass ich dadurch abnehme, dass ich meinen Körper verändert. Ich war mit 11 schon fertig entwickelt, vom Zyklus bis zur weiblichen Ausbildung, die man als Teenager haben konnte. Und konnte damit nicht umgehen, dass meine Klassenkameradinnen da noch nicht waren und habe mich dann als fett gesehen, obwohl ich nicht nie fett war.
1: Ja.
2: Und durch das, dass ich dann mein Essen so kontrolliert habe, hatte ich was in der Hand und habe dann auch gemerkt, dass ich recht schnell abnehme.
1: Was hat dir das gegeben, dass du das Gefühl hattest, du kannst was steuern in deinem Leben?
2: Ich habe ein großes Leistungsdenken entwickelt und habe gemerkt, dass es, das bestätigt mich. Ich habe nach Anerkennung gesucht und nach Liebe und ich wollte wahrgenommen werden. Und als ich dünner wurde, haben mich plötzlich die Menschen wahrgenommen. Oh, du bist aber schlank geworden und das sieht aber gut aus. Und habe eine Phase gehabt, wo ich gemerkt habe, oh, das fühlt sich gut an. Mhm. Auch von außen das Feedback war positiv.
1: Ja. Als du aber dann unter 30 Kilo wogst, hast du dich da selber noch schön gefunden, so dünn?
2: Ich hatte, glaube ich, nie eine wirkliche Wahrnehmung für meinen Körper, weil ich habe mich immer noch als fett gesehen. Ich habe nie die wahre Jeanette im Spiegel gesehen. Ich war übersät von blauen Flecken. Ich hatte in der Phase der Essstörungen auch ein Borderline-Syndrom entwickelt und angefangen, mich selber zu verletzen an Körperstellen, wo es einfach niemand sieht. Habe mir Zigaretten auf der Haut ausgedrückt, mich mit scharfen Gegenständen blau und grün geschlagen und habe so mich auch spüren können, weil ich habe über diese Jahre der Essstörungen hinweg einfach meinen Körper nicht mehr gespürt. Und auch wenn Konflikte waren oder anstrengende Situationen, habe ich das so verarbeitet und alles gegen mich gerichtet, aber nie nach außen.
1: Warum hast du deinen Körper selber so gehasst?
2: Ich habe es mir selber oft nicht erklären können, warum ich auch so einen Ekel hatte vor Weiblichkeit oder vor mir selbst.
1: Wozu wolltest du deine Weiblichkeit so bekämpfen mit dem Hungern?
2: Es war für mich ein Schutz. Ich wollte nicht, dass Männer mich schön finden oder dass ich eine Frau bin. Ich hatte eine wirkliche Krise, eine Frau zu werden. Und deswegen auch, als ich 11 war und so weit schon so früh entwickelt war, das war für mich wie ein Schock, zu sehen, dass die anderen da noch gar nicht sind. Und ich bin das schon. Und andere finden das schön.
1: Und was kannst du heute sagen, was war der Auslöser für die Essstörungen, die du dann entwickelt hast?
2: Mein Vater hatte ein Alkoholproblem. Er war Quartalstrinker und immer wenn er Alkohol getrunken hat, war er eine andere Person. Und er hat mich missbraucht. Und ich erinnere mich an eine Schlüsselsituation in meinem Leben. Ich war 5,5 und habe in meinem Zimmer gespielt und nichts ahnend kam mein betrunkener Vater in dieses Zimmer und in diesem Moment wollte er etwas von mir, wo ich wusste als Kind, das ist nicht so, wie ich meinen Vater kenne und es überschreitet eine Grenze von mir. Und dann sehe ich mich da noch sitzen, allein in diesem Zimmer als Kind, zutiefst abgelehnt von meinem Vater, den ich eigentlich von ganzem Herzen liebte und von dem ich mir so sehr Liebe und Anerkennung gewünscht hatte. Und für mich persönlich ist da auch ein Bruch entstanden, nicht nur zu meinem Vater, sondern auch zu meiner Gottesbeziehung. Und dieser Missbrauch hat sich gezogen, bis ich 17 Jahre alt war. Und mein Vater ist dann verstorben und ich dachte dann eigentlich, ist jetzt alles erledigt, jetzt wird alles gut, auch du kriegst dein Leben wieder auf die Reihe mit deinen ganzen Essstörungen. Aber dem war nicht so, weil ich hatte alles verdrängt. Durch diese Alkoholkrankheit waren meine Eltern auch sehr viel am Streiten und sind auch immer mehr auf Distanz zueinander gegangen. Und meine Mutter hat natürlich auch für sich ihren Schutz und ihren Weg gehen müssen. Und ich habe mir die Aufgabe genommen als Kind, für die Ehe meiner Eltern Verantwortung zu übernehmen. Und wurde so die Ehefrau für meinen Vater und der Seelsorger für meine Mutter. Und das konnte ich nicht tragen.
1: Eine unglaubliche Last, die da auf dir war, plus dem Missbrauch durch deinen Vater. Warum hat denn über die Jahre hinweg nie mal jemand was gemerkt?
2: Ich habe einfach geschwiegen. Ich habe immer getan, als wäre niemand anderes schuld als ich selbst oder gewisse andere Dinge in der Familie, die ich als Ausrede nahm, eben nur die Alkoholkrankheit meines Vaters. Aber ich habe mich auch sehr geschämt für etwas, wofür ich gar nichts konnte. Ich habe mich schuldig gefühlt. Ich dachte, es liegt an mir, dass es so ist, dass ich auch keine Grenzen setzen kann. Und die Scham hat mich dazu veranlasst, alles zu vergessen. Ich wollte das einfach nicht in meinem Leben präsent haben. Nicht bewusst. Aber mein Unterbewusstsein, würde ich sagen, hat mich geschützt vor der Realität.
1: Und wann war der Moment, dass auch die Außenwelt mal gecheckt hat, Mensch, mit der Jeanette stimmt was nicht?
2: Dort hatte ich dann schon 40 Kilo, 42 Kilo. Hatte dann auch angedroht und auch versucht, mir mein Leben zu nehmen. Wo dann auch meine Mutter recht stark reagiert hat und mich dann auch hat in die Klinik gleich einweisen lassen. Und da hat das erst so angefangen, dass mein Umfeld realisiert hat, dass ich wirklich eine tiefe Not habe in meinem Leben.
1: Ja. Du hast etliche Therapien gemacht, hast auch, glaube ich, ambulant angefangen, warst dann also auch mehrmals in der Klinik. Warum haben die ganzen Therapien bei dir nichts geholfen?
2: Weil ich, glaube ich, nie an die Wurzel gegangen bin. Weil ich das so für mich verschluckt hatte in meinem Inneren, dass ich selbst gar keinen Zugang dazu hatte. Ich bin ja sehr christlich aufgewachsen und Gott hat immer eine Rolle in meinem Leben gespielt und ich habe ihn immer gesucht, weil ich fest dran geglaubt habe, dass er mir helfen kann. Okay. Aber ich habe nie den Zugang zu diesem, warum ekle ich mich so, warum hasse ich mich so, gefunden. Ich kann es selbst gar nicht so gut erklären. Und mein einziger Halt in all den Jahren war, mit Gott zu reden und ihn zu bitten, dass er mir hilft und dass er in diese Situation kommt und mich da rausholt. Und ich hatte auch teilweise keinen Willen mehr, da rauszukommen, weil ich ja eben durch diese ganzen Essstörungen so viel Aufmerksamkeit plötzlich bekommen habe. Mhm. Das war ja auch das, was ich mir so gewünscht habe. Liebe, Annahme, Anerkennung. Mhm. Und endlich hatte ich das alles. Mhm. Ja. Und habe dann gemerkt, dass dieses Opferdasein mir eben das gibt, was ich vermeintlich so suchte. Aber im Grunde hat es mir gar nicht das gegeben, nach was ich mich so sehnte.
1: Ja. Also es ist so paradox zu hören, ein christliches Elternhaus, der Vater Alkoholiker, Missbrauch findet statt. Es ist ja eine vollkommen verkehrte Welt. Und wenn es einen Gott gibt, dann ist es wirklich schwer zu verstehen, warum er da in deiner Situation nicht eingegriffen hat. Warum nicht? Warum hat er all die Gebete nicht erhört?
2: Das werde ich Gott selber auch mal fragen, weil ich es auch nicht verstehe, warum ich erst an so einen Tiefpunkt kommen musste. Und also ich erinnere mich noch an den Moment, wo ich eben das letzte Mal in der Klinik war, in der Psychosomatik und ich dann gegenüber der Ärztin saß und sie sagte, wir werden Sie jetzt entlassen mit der Diagnose, Sie sind austherapiert, weil alle Diagnosen, die ich zu dem Zeitpunkt hatte, das war eine Riesenliste an psychischen Krankheiten und aber auch körperlichen Diagnosen, heißt, sie werden entweder jetzt sterben oder sie werden noch ein Wunder erleben. An diesen Moment erinnere ich mich noch. Ja. Und es war kurz vor Weihnachten im Dezember 2004, ich bin aus dem Klinikgebäude zurück zu meiner Mutter gezogen. Und

0: mein ganzes Umfeld hatte mich ja schon aufgegeben, weil alle Bemühungen ihrerseits ins Leere gingen.
1: Ja. Dein Leben hing am seidenen Faden, 28 Kilogramm. Und die Ärztin sagte, entweder sterben sie jetzt oder es passiert ein Wunder. Du bist nicht gestorben, du sitzt hier.
0: Ja.
1: Was für ein Wunder ist passiert?
0: Genau in dieser Nacht hatte ich einen sehr besonderen Traum, an den ich mich sehr genau erinnere. Es war, ich sehe mich liegen in einem Bett und da schlafe ich und ich schlief ja auch in der Nacht und es kam ein Mann rein. Und er forderte mich auf, dass ich aufstehen sollte aus meinem Bett und dass ich mich hinknien sollte auf meine Knie. Und ich habe das getan in diesem Traum. Und er nahm eine Flasche aus seiner Tasche, die er dabei hatte, und goss sie mir über den Kopf. Und es roch nach feinstem Rosenöl. Ich kann es noch riechen. Mhm. Und ich habe eine tiefe Wärme in diesem Moment gespürt, wie noch nie zuvor. Und er sagte zu mir, Jeanette, stell dich auf deine Füße und geh, weil Gott wird und will dich heilen. Es ist jetzt dran für dich, Schritte zu gehen. Mhm. Und ich war noch nie so wach wie zuvor in diesem Moment und habe dann auch gleich gebetet und habe gesagt, Gott, wenn du gerade zu mir durch diesen Traum geredet hast, dann vertraue ich dir und ich werde die Schritte gehen, die du mir jetzt zeigst, dass ich gehen soll, damit ich da rauskomme.
1: Ja. Ein total berührender Moment, auch wenn ich das höre, ja. Was war das für ein Mann? Was hast du für eine Idee gehabt damals?
0: Ich würde sagen, es war ein Engel, weil meine Beziehung zu Männern war ja sehr ambivalent. Mhm. Und es war aber, er hatte ein ganz warmes Gesicht. Es war natürlich nicht so eine menschliche Gestalt, mhm. aber ich wusste es. Es war mhm. wie ein Engel.
1: Ja. Die Bibel spricht ja davon, dass diese Engel Botschafter sind. Anscheinend hast du sowas erlebt. Was veränderte sich dann nach dem Traum bei dir?
0: Es hat ein paar Tage drauf eine Familie bei uns angerufen, die über Ecken von mir erfahren hat. Und die haben mir angeboten, zu ihnen zu kommen mit dem Risiko, dass ich vielleicht bei ihnen versterbe. Aber sie hatten tief gespürt, dass sie glauben, dass es einen Weg daraus gibt. Mhm. Und dass es eine Möglichkeit für mich wäre, trotz meines massiven Untergewichts dorthin mhm. zu kommen. Und das habe ich getan.
1: Ja. Du hattest ja auch wieder Hoffnung durch diesen Traum, mhm. Dass eventuell eine Heilung passieren könnte. Und wie kam die dann?
0: Ich war einige Wochen bei der Familie und sie hatten dann den Impuls, mich spazieren zu schicken. Das war eben eine sehr ländliche Gegend und ich bin dann da durch den Wald spaziert und an einer Lichtung an ein total simples Holzkreuz gestoßen und ich stand vor dem Kreuz und habe das erstmal eine ganze Zeit lang angeschaut. Mhm. Und dann war es mir, wie wenn mir die Augen geöffnet werden für dieses Kreuz und ich sah dort bildlich Jesus für mich dort sterben. Mhm. Und ich habe dann erst mal geweint, wie so lange nicht mehr zuvor in meinem Leben, so richtig geweint. Und habe dann auch angefangen, mich zu öffnen. Es war wie, wenn was hochgeholt werden würde, was die ganzen Jahre im Untergrund verschüttet war. Und ich angefangen habe, Gott anzuklagen, wo er denn war, warum er denn alles zugelassen hat, den ganzen Missbrauch, körperlich, seelisch, auch geistlich, dieses ganze Kuddelmuddel in der Familie und habe, nachdem ich Gott mal so richtig angeklagt hatte, in meinen Worten gemerkt, dass ich tief befreit war, aber dass Gott mir auch zeigt, wo ich Menschen verletzt hatte, mhm. wo ich gelogen habe, wo ich jahrelang betrogen habe, wo ich selber an mir schuldig wurde, wo ich keine Eigenverantwortung für mein Leben ab einem gewissen Punkt übernommen hatte, sondern das Opferdasein genossen hatte ja. und mein Umfeld manipuliert hatte.
1: Es ist echt interessant, du kanntest alles aus dem christlichen Glauben und auf einmal mhm. Spricht ein simples Kreuz dich so an. Mhm. Warum? Wie hat das zu dir gesprochen?
0: Es war wie wenn ich zum ersten Mal verstehe, was da an dem Kreuz für mich passiert ist. Ich habe das von meinem Kopf immer verstanden, mhm. dass da Jesus starb und dass er für mich auf

0: auferstanden ist, dass er lebt, dass er wiederkommt. Aber ich habe das nicht von meinem Herzen begriffen. Und in diesem Moment habe ich zum ersten Mal für mich vom Herzen gespürt und gewusst, dass dieser Jesus alles ans Kreuz getragen hat. Dass ich gar nicht selber so viel kämpfen muss und so viel machen muss, sondern dass er das alles dorthin getragen hat und dass ich alle Belastungen, alle Verletzungen, alles dort auch lassen kann. Mhm. Ja. Und dass ich mir bei ihm Anerkennung, Liebe, all meine Sehnsüchte und Wünsche abholen kann, dass er die stillt.
1: Ein richtiger Moment der Erkenntnis und Offenbarung, was du da hattest. Zum ersten Mal was verstanden. Und wie wirkte sich das dann auf dein Leben aus?
0: Ich bin von dem Spaziergang zurückgegangen und ich wusste, ich habe die Entscheidung getroffen, dass ich das bisschen Leben, was ich noch hatte, alles diesem Jesus geben will, in dem festen Glauben und Vertrauen, dass er es nimmt und etwas draus macht. Mhm. Und dass ich aber auch die Entscheidung treffen wollte und getroffen habe, zu vergeben. Mhm. Und mich mit meiner Geschichte zu versöhnen und mit meiner Familie.
1: Ja, ja. Das kam alles hoch, hast du eben beschrieben, weil die Vergangenheit hattest du ja verdrängt. Wie sah das aus, diese Aufarbeitung?
0: Gott hat in diesem Jahr sehr viel mit Träumen zu mir gesprochen und es war sehr anstrengend, wenn ich ehrlich bin. Es hat mich sehr herausgefordert, weil ich jede Situation mit meinem Vater nochmal in der Nacht geträumt hatte. Und er war manchmal für mich im Raum wie anwesend. Aber ich wusste auch, dass ich nicht alleine bin, sondern dass Gott mit mir diese Träume träumt und dass ich bei Jesus all die negativen Gefühle, die in diesen Situationen hochkamen, abgeben konnte. Die Scham, die eigenen Schuldgefühle, den Ekel, den Hass, die Wut, den ganzen Ärger konnte ich am Kreuz abgeben und eintauschen. Und ich habe gemerkt, dass ich immer freier wurde, mit jeder Situation, die ich sozusagen mit ihm nochmal durchlebt hatte, wurde ich immer freier und konnte auch meinen Vater anfangen zu lieben.
1: Es ist super interessant zu hören, dass du also durch nächtliche Träume das aufgearbeitet hast, mit Gott da durchgegangen bist, also geradezu therapeutisch, ja. Und du sagst, du hast vergeben. Dein Vater war aber schon tot zu diesem Zeitpunkt. Wie hast du das gemacht?
0: Ich habe Tagebuch geschrieben. Ich habe einfach Briefe geschrieben an ihn zum Teil. Die habe ich dann verbrannt. Und aber auch an Gott habe ich Briefe geschrieben. Und das hat mir damals sehr geholfen, auch zu malen. Ich habe angefangen zu zeichnen, so wie es mir einfach kam. Das hat manchmal gar keinen Sinn gemacht. Aber mir hat dieser kreative Zugang sehr viel Möglichkeit gegeben, Dinge loszulassen und zu verstehen, zu verarbeiten und wieder Freude zu haben, echte Freude, die ich vorher nie hatte. Oder auch echten tiefen Frieden und eine Zufriedenheit, die ich noch nie so vorher hatte.
1: Was empfindest du denn heute, wenn du in den Spiegel schaust?
0: Ich würde sagen, ich bin älter geworden, aber ich bin zutiefst dankbar. Ich kann oft nicht glauben, dass ich lebe. Für mich ist Leben ein Riesengeschenk. Ich bin dankbar, dass Gott meinen Körper komplett hergestellt hat. Mit allem, die Organe funktionieren einwandfrei. Ich hatte damals auch Osteoporose, ich habe keine Osteoporose mehr. Mein Zyklus funktioniert wieder seit kurzem und ich merke, dass Gott mich immer mehr und immer mehr herstellt. Und auch, dass ich merke, dass er mir immer wieder zeigt, wie sehr er mich liebt und wie er mich sieht.
1: Ja. Und was hilft dir auch dann dabei, dich selbst anzunehmen?
0: Ich habe natürlich in den Jahren danach einen wunderbaren Mann kennengelernt, der spiegelt mir das natürlich auch immer wieder, wie toll ich bin. Aber mir hilft es auch sehr, mir selber immer auch mit der Bibel positive Verheißungen vorzusagen, dass wenn negative Gedanken oder auch Lügen, die sich einschleichen wollen über mich selber, dem entgegenwirken kann. Auch wenn ich es nicht immer gleich so fühle von meinem Herzen, weiß ich dennoch, dass die Lüge keinen Platz mehr haben soll in meinem Leben, dass ich, wenn ich mich falsch sehe, dass es nicht die Wahrheit ist,
1: ja, ja,
0: sondern dass Gott anders über mich denkt.
1: Mhm, mhm. Auch ich möchte dir gerne das Kompliment machen. Du bist wirklich eine ganz wunderbare, schöne Frau. Und ich danke dir für deine beeindruckende Geschichte.

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1: Als Sie damals in Mexiko waren, beschlich Sie ja schon eine böse Vorahnung. Wie fing das an?
2: Das hat angefangen, dass mein Mann dreimal denselben Traum träumte innerhalb der ersten 2 Monate. Er hat geträumt, dass er sich nach 3 Monaten Reisezeit ganz allein in seinem Heimatort sieht, aber ohne mich.
1: Und dann sind Sie in Mexiko, haben sich entschieden, Sie wollen mit einem Bus weiterfahren?
2: Ja, wir wollten die Hotelnächte sparen, mit den Bussen reisen und am Tag die Orte ansehen. Mhm. Und in der Nacht, bevor wir losgereist sind, hat Urs denselben Traum nochmals gehabt. Und von da an wurde ich nervös. Und nachdem, dass wir die erste Nacht gefahren sind mit dem Bus und gemerkt haben, diese Buschauffeure, die fahren nicht gleich wie bei uns, hat mich eine große Nervosität gepackt. Mhm. Und dann haben wir das besprochen und wollten eigentlich auf einem anderen Weg nach Guatemala, aber die Tickets waren ausverkauft.
1: Mhm. Dann standen Sie am nächsten Tag dort wieder auf diesem Platz?
2: Ja, wir sind dann zurückgekommen von diesem Ticket-Office, wo wir die Billett tauschen wollten. Und wir gingen über eine Straße und es war stahlblauer Himmel. Es war sehr warm und Siesta-Time und deshalb hatte es auch keinen großen Verkehr. Und wir gingen über eine Kreuzung und mitten auf der Kreuzung kam die Stimme hier rein in den Kopf, ganz klar und deutlich: Heidi, geht nicht auf den Bus, ihr kommt in Mérida nicht an.
1: Steigt also nicht ein, ihr kommt in Mérida
2: nicht an. Ja. Und Urs war weitergelaufen und ich habe mir dann überlegt, wenn ich jetzt Urs sage, ich habe eine Stimme gehört, dann denkt er, ich bin nicht mehr normal und liebt mich nicht mehr. Und so habe ich ihm einfach so gesagt, hast du den Eindruck, es könnte oder so.
1: Und er hat gesagt, ja, komm, Tickets haben wir jetzt.
2: Nee, er hat gesagt, so reisen wir nicht weiter. Es war ich, die gesagt habe, und ich möchte wissen, gibt es das oder gibt es das nicht. Und er hat dann gesagt, egal was ist, ich komme mit dir und bleibe bei dir.
1: Und dann sind Sie in den Bus gestiegen?
2: Ja, und als wir in den Bus stiegen, kam die Stimme noch einmal und dieses Mal war sie sehr ernst und also sehr streng. Sie hat gesagt, sitz links.
1: Im Befehlston?
2: Ja, im Befehlston. Und ich habe das Urs gesagt und er ist dann im ganzen Bus hin und her gelaufen mit allen, die links gesessen sind und hat gefragt, ob jemand das Ticket tauscht. Wir waren zuvorderst neben dem Chauffeur auf der rechten Seite und niemand wollte dieses Ticket.
1: Wie war die Busfahrt?
2: Schrecklich, es waren 2 Busse und die haben sich ein Rennen geliefert. Und eine Stunde vor Mérida hat der Fahrer angehalten am Morgen und es war 6 Uhr, es war hell. Der Fahrer hatte einen Kaffee, hat sich die Füße, ist herumgelaufen und ich dachte und hatte den Eindruck, siehst du, alles fauler Zauber, da ist gar nichts. Jetzt ist nur noch eine Stunde zum Fahren und der Fahrer sieht alles. Da kommt nichts. Und dann ist es passiert. Eine Viertelstunde vor Mérida hat mich der Urs gepackt mit einem lauten Schrei. Und der Fahrer ist mit 130 Stundenkilometern in eine Linkskurve gefahren und hat zuerst einige Kandelaber mitgenommen. Dann ist eine Wiese gekommen und dann ein Abhang. Und dann hat es den Bus in diese Wiese hineingeschleudert. Und dann ist der Abhang gekommen und es hat den Bus auf die rechte Seite gekippt. Alle Leute, die auf der rechten Seite waren, waren tot oder schwerst verletzt wie ich. Alle auf der linken konnten erste Hilfe leisten. Und es war genau 3 Monate und 3 Tage nach unserer Abreise, so wie es Urs eigentlich geträumt hat.
1: Welche Folgen dieses Unglück hatte, das sehen wir in einem kurzen Film.
3: Heidi Fischer ist unter dem Bus eingeklemmt. Als sie endlich befreit ist, wird sie in ein Krankenhaus gebracht. Dort wird ein offener Oberschenkelbruch festgestellt, ein 4-facher Beckenringbruch, ein auseinandergesprengtes Schambein, ein gebrochener Arm und diverse Schnittverletzungen im Gesicht. In Mexiko wird sie in 2 Not-OPs halbwegs stabilisiert. Sie will nur eins, nach Hause in die Schweiz. Für die Reise zurück wird ihr ein Ganzkörpergips angelegt. Doch die Katastrophe fängt jetzt erst an.
1: als ihr Mann sie damals aus dem Bus gezerrt hat, also sie waren ja eingequetscht, als er sie rausgeholt hat, haben sie gedacht, gut, dass ich lebe? Haben sie sich Vorwürfe gemacht?
2: Nein, damals nicht. Damals war das reine, nackte Überleben wichtig. Die erste Frage, die ich Urs gestellt habe, aber Urs, wir wollten doch einmal Kinder. Weil ich wusste, da ist alles gebrochen, was gebrochen sein kann. Und erst später, als ich dann in der Schweiz lag, wo wir endlich dann zurückkamen, da kamen dann die Vorwürfe, da kamen dann die Gedanken, da ist es dann losgegangen mit Selbstvorwürfen und eigene Wut auf sich selber und schlussendlich natürlich auf alles andere.
1: Sie sind in Mexiko notversorgt worden, möchte ich mal sagen. Sie wurden transportfertig gemacht, der Gips wurde so geschlossen, dass man sie transportieren konnte. Sie wurden mit Flieger zurückgebracht und in der Schweiz, Sie waren ja froh, dass man wieder auf einem hohen Standard angekommen war und trotzdem war es ganz anders.
2: Ja, also in Mexiko habe ich gemerkt, es beginnt eine Infektion. Ich hatte viel Fieber. Und in der Schweiz haben sie mir 11 Tage nicht geglaubt und haben 11 Tage den Gips nicht geöffnet. Ich habe geschrien, ich hatte Fieber, ich hatte Schmerzen. Und ich habe immer gesagt, unter dem Gips ist ein notdürftig verbundener, offener Oberschenkelbruch. Den müsst ihr aufmachen. Und die haben nicht aufgemacht. Und am 11. Tag sah man dann die Katastrophe. Dann war klar, dass es möglich ist, dass man mir das Bein amputieren muss.
1: In diesen 11 Tagen ging es Ihnen ums Überleben.
2: Ja.
1: Wie ging es Ihnen innerlich?
2: Sehr schlecht. Ich habe einfach nur gehofft auf diese Operation. Ich habe immer gehofft, mach doch endlich mal auf. Ich wurde nicht ernst genommen. Das ist dann so fast ein Lebensding geworden mit den Ärzten. Immer wieder wurde ich abgestempelt als, nee, wir sind die Ärzte, wir wissen schon, was wir tun. Ich war wirklich im kleinsten Gefängnis der Welt, das ist das Krankenbett. Und ich konnte nicht raus. Niemand war da, der für mich eigentlich einstehen könnte in diesen Situationen, wo man dann alleine ist mit den Ärzten. Ich bin mir missbraucht vorgekommen. Man macht mit mir, was man will. Ich bin mir vorgekommen als Versuchskaninchen. Einfach eine Hilflosigkeit, die nicht mit Worten zu beschreiben ist.
1: Haben Sie den Vorwürfe gemacht? Haben Sie die angeschrien oder wie haben Sie?
2: Ja, ich habe natürlich ich vor allem nicht Sie angeschrieben als solches, aber ich habe geklagt. Also bei mir, wenn jemand gekommen ist, ging die Türe auf mich besuchen, kam natürlich schon die ganze Welle dieser Ungerechtigkeit, die habe ich dann losgelassen auf meine Besucher. Ich bin dann mit der Zeit in ein unglaubliches Selbstmitleid gefallen und man tut sich ja dann so selber leid und habe einfach nur noch mich gesehen und die Überforderung der ganzen Schwestern und alles, die waren ja überfordert mit meinem Fall, das habe ich dann später auch erfahren, mit der ganzen Schwere der Verletzung, mit allem. Das habe ich gar nicht erkannt. Ich habe nur mich gesehen.
1: Gab es in dieser Zeit irgendwelche Lichtblicke? Ihre Familie, Schwester, Mutter, Bruder, Vater?
2: Also meine Schwester war Christin geworden einige Jahre bevor wir auf diese Reise gingen. Und ich wusste, sie hat etwas, was ich nicht habe. Aber ich wollte nicht... Am Anfang hatte sie das sehr, gelebt, wie ich gar nicht leben wollte. Also
1: vorgelebt oder
2: vorgelebt,
1: schon
2: ja.
1: Genervt mit ihrer Art?
2: Blümchenrock und Birkenstein-Stuckschein. Also so oder so. Ja. Aber das ist natürlich heute nie mehr so, oder? Und das ist auch verändert. Aber das war damals, ich meine, das war 1978.
1: Und das hat sie so abgestoßen?
2: Das hat mich so abgestoßen und habe gesagt, nee, das möchte ich nicht. Aber diese Schwester, die hat dann wirklich viel gebetet und sie hat mir dann ins Spital das Joni-Buch gebracht von Joni Erickson. Und da habe ich endlich jemanden gefunden, mit dem ich mich identifizieren kann.
1: Joni war vom ersten Halswirbel an gelähmt?
2: Ja, durch einen Kopfsprung in ein untiefes Wasser mit 16 Jahren. Und das und ihre Kämpfe und alles, wie sie es beschreibt, Joni Erickson in ihrem ersten Buch, das hat mir ganz starken Mut gemacht. Mhm. Und dann auch einen Operationspfleger, der per Zufall, gibt es ja nicht, es wird einem zufallen, im Operationssaal gearbeitet hat. Und der hatte außerhalb der Besuchszeiten Möglichkeiten, mich zu besuchen. Und der ist immer wieder gekommen und der hat mich aufgeklärt, was man gemacht hat. Der hat mit mir gesprochen und das war ein überzeugter Christ. Und der hat mir erzählt von Gott in einer Fröhlichkeit und in einer, einfach in einer Normalität, wie Gott normal ist.
1: Das war nicht mehr abstoßend.
2: Das war für mich einfach anders und ermutigend. Und ich wurde gespannt, was hat dieser Gott. Und
1: waren das Fragen, die auf einmal losgekommen sind? Oder?
2: Ja, da kamen natürlich schon Fragen. Wer ist Gott? Und sie haben, ich habe da auch erst das Mal gehört, dass wenn wir Fehler machen, dass Gott diese Fehler sieht und dass er sie zum Guten wenden kann. Aber das konnte ich am Anfang nicht glauben. Ich habe mich selber so verurteilt, weil ich nicht nur mein Leben kaputt gemacht habe, sondern auch das von Urs.
1: Haben Sie sich dann irgendwann mal an diesen Gott gewandt und gesagt, hey, was ist los?
2: Ja, ich habe dann eine Operation gehabt, etwa die 15. in der kürzesten Zeit. Und da wusste ich, dass ich sterbe. Ich wusste, ich hatte jedes Mal sehr viel Blutverlust und irgendwie weiß ich heute, wenn jemand so in einer solchen Situation ist, dann weiß er, wann er stirbt. Und ich wusste, wenn ich diese Operation habe, dann sterbe ich. Und da hat mich die nackte Angst gepackt und da habe ich meiner Schwester angerufen und habe gesagt, schau, ich werde morgen sterben. Ich habe eine unumgängliche Operation und ich werde sterben. Ich weiß das. Und dann hat sie gesagt, wie lange soll ich dir noch erzählen von Gott? Wie lange soll ich dir noch erzählen, dass es einen Gott gibt mit Wundern, der heilen kann? Und dann hat sie gesagt, ich sag dir das nicht gern, aber mach doch eine Probe aufs Exempel. Sag doch einfach Gott, wenn es dich gibt, dann lässt es du zu, dass diese Operation nicht stattfindet. Und wenn nicht, dann... Und das habe ich so ernsthaft gemacht. Nachmittags um 3 Uhr habe ich gesagt, Gott, wenn es dich gibt, dann lässt du zu, dass ein Wunder geschieht, dass ich morgen nicht operiert werde. Wenn nicht,
1: dann sterbe ich.
2: Dann sterbe ich. Aber wenn das Wunder passiert, dann bist du für mich an meiner ersten Stelle mein ganzes Leben lang und ich lasse das nicht mehr los. Und dann habe ich auf der Schiene, mein Bein lag auf einer Schiene, gemerkt, dass ich das ganze Bein ein bisschen drehen kann und nicht mehr nur der eine Teil mitkommt. Und am Abend um 9 Uhr kam der Arzt und sagt, morgen um 7 kommen Sie dran. Sage ich, nee, ich glaube nicht, schauen Sie sich das mal an. Und dann musste ich das x-mal probieren und dann hat er gesagt, haben Sie Hunger, Sie können etwas essen, Sie werden morgen nicht operiert. Und als Urs dann nach Hause gegangen ist und die Ärzte draußen waren, habe ich gesagt, Jesus, ich glaube, dass du lebst und ich entscheide mich jetzt, du stehst an meiner ersten Stelle in meinem Leben. Und ich bin dann am anderen Tag, habe ich erstmals meine Reisebibel, die ich von meiner Freundin bekommen habe, die auch immer wieder gekommen ist, habe ich aufgeschlagen. Und dann habe ich den Vers, der ist mir in die Augen gesprungen, Hebräer 11,1. Es ist der Glaube, ein Vertrauen auf das, was man nicht sieht. Und ich wusste, das stimmt, ich wusste das einfach. Und dann bin ich kurz darauf, und dann habe ich das erste Mal gebetet. Da habe ich gedacht, ja, wie betet man? Dann habe ich das Unser Vater gebetet und bin stecken geblieben. Und vergib uns, wie auch wir. Und vergib mir, wie auch ich. Und in einem Augenblick kamen mir so viele Leute in den Sinn. Der Buschauffeur, die Haftpflichtversicherung des Busses, die nicht bezahlt hat. Es ist ein absoluter Kunstfehler, dass man einen Gips aus einem zentralamerikanischen Land nicht öffnet. Später hat man eine Gaze vergessen im Bein. Man hat Dinge gemacht, die beschreibe ich im Buch. Das ist haarsträubend. Wirklich, aber worauf ich eine Wut hatte. Und ich hatte eine solche Wut auf die Schwestern und auf alles.
1: Bei diesem
2: Vater unser wusste ich, wenn ich nicht beginne zu vergeben, dann wird auch mir nicht vergeben. Und so habe ich einen Brief gemacht und eine Entschuldigung zu den Schwestern für mein Verhalten ihnen gegenüber und habe Blumen schicken lassen von einem Blumenladen. Und das Verhältnis in den letzten Wochen des Spitals war umgekehrt. Und so habe ich dann Stück für Stück mit der Seelsorge zusammen begonnen. Das ist ein Vergeben, ist ein lebenslanger Prozess. Mhm. Und ich habe dann auch gesagt, ich vergebe allen, aber einem nicht.
1: Also
2: dem Arzt.
1: Dem Arzt,
2: der nicht gehört hat, dass ich, der nicht...
1: Diesem Schweizer Arzt, der nicht diesen...
2: Diesen Gips nicht geöffnet hat. Und ich habe gesagt, dem kann ich nicht vergeben, weil ich weiß, ein Leben lang werde ich mit Operationen, mit Rehabilitationen, mit Schmerzen, mit Einschränkungen leben müssen, aufgrund dieses Fehlers, und ich bekomme nirgends etwas oder bekomme kein Recht. Und das ging dann etwa 7 Jahre. Mhm. Und dann bin ich nicht weitergekommen in der Seelsorge. Ich kam nicht mehr weiter. Immer wieder diese Selbstmitleid, dass mir das geschehen ist. Immer wieder diese Mühle, die man dann hervorholt in den Gesprächen. Das bringt mich nicht mehr weiter. Mhm. Es muss etwas geschehen. Und diese zwei Seelsorger, das Ehepaar hatte eine sehr gute Idee. Sie hatten gesagt, schließ die Augen, wir beten, dass Jesus kommt und dir etwas zeigt. Und das hat er gemacht. Mhm. Es kam das Bild, ich sah, wie Jesus die Türe reinkommt mit den durchbohrten Händen. Und ich sah, wie er meinen Arzt an den Händen hielt. Aber mich hat er nicht gehalten. Mich hat er einfach nicht gehalten. Er kam rein in die Türe und hat den Arzt gehalten, aber mich nicht. Und ich wusste, wenn ich nicht vergebe, egal ob dieser Arzt Christ ist oder nicht, aber es hat mir gezeigt, wenn ich nicht vergebe, wie kann mich Jesus an der Hand halten, wenn ich nicht vergebe? Kann er nicht. Er hat uns nicht gesagt, auf der Erde habt ihr ein Leben in Freude und in keinem Schmerz und nichts. Wir haben nicht den Himmel auf Erden, der Himmel kommt erst. Aber wir haben das zu tun, was uns hilft, besser zu leben und in Frieden zu leben und nicht verbittert zu werden.
1: Und Sie wussten in dem Moment, was müssen Sie tun?
2: Ich muss vergeben. Ich muss vergeben. Ich muss diesem Arzt vergeben. Und das konnte ich.
1: In diesem Moment hat es angefangen?
2: In diesem Moment konnte ich. Und ich habe dann auch ein Schreiben gemacht an meinen Arzt. Einmal eine Kassette von einem meiner Vorträge ihm geschickt. Ich habe nie was bekommen, muss ich auch nicht. Aber meine Arbeit habe ich getan.
1: Dem Arzt haben Sie vergeben? Ja. Konnten Sie sich auch selbst vergeben?
2: Lange, lange nicht. Ich wusste nicht, dass man das kann. Und ich wusste auch nicht, dass man das soll. Mhm. In welche Freiheit das eine eigene Vergebung führt. Und das kam dann so, dass...
1: Was mussten Sie sich vergeben? Dass Sie nicht auf die Stimme gehört haben, oder?
2: Dass ich mich nicht mehr angenommen habe mit den Narben. Das war das Schlimmste. Ich war Schwimmlehrerin und... Ich habe wirklich nicht schöne Beine, da ist alles vernarbt, und nach einer Operation musste auch das gesunde Bein 3-mal operiert werden, und so hatte ich einfach überall Narben, und ich habe sogar meinem Mann gesagt, du darfst meine Narben nicht berühren. Und dann musste ich in den Schwimmunterricht. Das erste Mal, nachdem ich neue Narben hatte, und fing an zu weinen in der Garderobe und sagte, ich kann gar nicht mehr in die Halle raus. Ich bin so voller, ich schäme mich und ich hasse mich. Ich hasse mich, weil ich habe nicht zugehört. Also da kam alles wie ein Bollwerk rauf. Mhm. Und ich habe dann mich richtig angeklagt. Und dann kam so ein Eindruck, den ich hatte, so eine Lieblichkeit in mich. Bin ich dir nicht genug? Ich habe dich geschaffen. So wie du bist, und ich liebe dich so wie du bist, egal mit deiner Wut, was du gemacht hast, mit deinen Narben, mit allem.
1: Und dann, der Garderobe im Schwimmbad?
2: In der Garderobe. Und augenblicklich wusste ich, ich muss mir selber für meine Fehler und für das, dass ich mich nicht liebe, das, was mein Schöpfer gemacht hat, ich liebe das gar nicht, das muss ich vergeben. Und dann bin ich nochmals vor den Spiegel gestanden und habe gesagt, Heidi, ich vergebe dir für deine Fehler. Ich vergebe dir, dass du dich nicht annimmst, wie du bist. Dass du dich nicht liebst mit deinen Narben. Dass du dich schämst mit deinen Narben. Dass du alles verdecken möchtest. Und augenblicklich wurde ich frei. Und ich liebe mich heute. Ich liebe mich so, wie ich bin. Und wenn ich die Badehose anziehe oder als Bademeisterin gearbeitet habe mit kurzen Hosen, wenn ich das anhabe, dann merke ich irgendwie gar nicht, dass ich Beine habe. Und erst wenn mich die Leute oder Kinder anfragen und manchmal sogar kommen und sagen, was hast du da? Dann sage ich, hast du Zeit?
1: Und dann erzählen sie?
2: Und dann?
1: Die ganze Geschichte?
2: Ja.
1: In Ihrem Buch schreiben Sie, dass Sie ein Wunder erlebt haben.
2: Ja.
1: Können Sie davon erzählen?
2: Ja, mein Mann und ich hatten in der Sexualität große Schwierigkeiten, weil mein Becken ist nach wie vor 3,5 Zentimeter gespalten und es hat ja das ganze Becken verdreht. Und da war ein Knochen, der wie aufstand, und in der Sexualität hatten wir ganz, ganz große Schwierigkeiten und Schmerzen und wir wussten nicht genau, wie das weitergeht. Und dann ging ich in eine Woche mit unserer Kirchgemeinde. Da kam dieses Thema auf in der Seelsorge. Und dann haben wir gebetet um ein Wunder. Dann habe ich richtig geweint und da habe ich auch erstmals erlebt, dass Menschen mit mir weinen, weil sie so traurig sind über der Situation. Und dann habe ich gemerkt, dass etwas rutscht. Und dann bin ich zurückgegangen ins Hotelzimmer und habe das angefühlt und gemerkt, das steht nicht mehr gleich. Und Urs war zu dieser Zeit, konnte er noch nicht Ja sagen zu Gott. Mhm. Und als ich nach Hause kam und wir zusammen waren, hat er gesagt, Heidi, was habt ihr gemacht? Und kurze Zeit darauf später hat er das Leben Jesus übergeben.
1: Was macht für Sie das Leben lebenswert bei all den Schmerzen, die Sie noch haben?
2: Wenn ich zum Mutmacher werden darf mit dem, was jetzt passiert ist, dass ich anderen Menschen sagen kann, schau, die Schmerzen sind nicht ein und alle. Es ist grässlich, wenn man Schmerzen hat. Es ist grässlich, wenn man stirbt mit Krebs. Es ist grässlich. Aber schau, es gibt eine Hoffnung. Und wenn du einmal die Adresse wechselst, dann möchte ich die Adresse wechseln in die Ewigkeit.
1: Ja. Haben Sie eine Situation in den letzten Jahren vielleicht erlebt, wo Sie sagen, das hätte ich nie vorgestellt, das ist Leben?
2: Ja, ich durfte letztes Jahr auf den Sentis laufen und das war...
1: Mit einem steifen Fuß?
2: Ich habe jetzt zwei künstliche Hüftgelenke, ein künstliches Knie, ein versteifter Rücken mit 2 Platten, 6 Schrauben, eine künstliche Bandscheibe, einen versteiften Fuß, 2x Krebs gehabt. Und ich bin auf den Sentis gelaufen. 500 Meter. Und mit Freunden zusammen, die mich am Seil mitgenommen haben, weil ich die hohen Steine nicht drücken kann. Also ich kann das nicht. Und dann konnten sie mich am Seil etwas ziehen. Und das war

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1: Also, das mit dieser seltsamen Gestalt an deinem Bett ist schon über 10 Jahre her. Okay. Aber hast du denn damals, wie warst du drauf? Hast du an Geister geglaubt?
2: Nee, nicht wirklich. Also für mich war Gott schon real, zu einem gewissen Grade, weil ich christlich aufgewachsen bin. Aber dass es da Dämonen gibt oder Engel und man die selber sehen kann, die sich manifestieren, das war spukig. Und
1: was heißt manifestieren?
2: Also, dass man sie mit realen Augen sieht, so wie ich dich jetzt sehe.
1: Okay. Also, wir hören gleich noch mehr davon. Du bist auch heute jemand, der so ganz selbstverständlich mit diesem Übernatürlichen umgeht, wie du eben sagst. Zum Beispiel auch, wenn du für Kranke betest. Was passiert da zum Beispiel?
2: Ich bin ein ganz normaler Christ, der Jesus in seinem Leben aufgenommen hat. Und ich laufe die Straßen herunter, bin ein ganz normaler Einkäufer wie du und ich. Wir gehen zum Aldi, zum Edeka und dann.
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2: Discounter. Und da passieren coole Dinge, wenn Gott mit einem ist. Und so konnte ich bei uns in der Stadt, ist mir ein Ehepaar aufgefallen. Da ist der Ehemann ist an der Krücke gelaufen. Ich habe einfach sie ganz kurz angehalten, sie ganz höflich gefragt, hey, was denn passiert wäre. Und sie mir dann unter Tränen sofort erzählt hätten, dass er, dass sein Körper voller Metastasen sei. Und habe dann einfach ein Gebet angeboten, weil ich ganz oft erlebe, wenn ich für Menschen bete, dass sie geheilt werden. Und da haben wir dann einfach an der Straßenecke kurz gehalten und ich konnte meine Hand auf diesen Ehemann auflegen, kurz beten. Und die haben dann auch gesagt, sie haben jetzt die nächste Woche, unter der Woche, einen Arzttermin, wo einfach nochmal quasi alles gecheckt werden würde. Und am Sonntag drauf war ich ganz überrascht, dass sie bei uns in der Gemeinde standen und so auf meine Schulter geklopft haben und gesagt haben, hey, wir waren inzwischen Zeit beim Arzt und wunderweise gibt es keine Krebsmetastasen mehr in meinem Körper. Die Ärzte schlackeln mit den Ohren sozusagen und wissen selber nicht, was passiert wäre und reden von einem Wunder.
1: Wow, das sind Sachen, die du nicht nur jetzt im Gottesdienst erlebst, sonntags, sondern im Alltag auf der Straße. Du bist so mutig, die Leute einfach anzusprechen. Man kann das auch auf Facebook sehen, da postest du Videos, da werden gerissene Schultersehnen geheilt und Minenverletzungen. Total krass. Was ist das genau für eine Kraft, die da wirkt?
2: Also ich glaube, ich bin ganz normaler Christ und Jesus hat gesagt, hey, meine Jünger werden die gleichen Dinge erleben, sogar noch größere. Ja, und er hat uns einen Auftrag gegeben, die Kranken zu heilen, Dämonen auszutreiben und Tote aufzuwecken. So, ich glaube, Jünger heißt für mich, ein Nachfolger, ein Lernender zu sein. Und wir Christen wollen ja alle Jesus nachfolgen und von ihm lernen. Von dem her gilt dieser Auftrag, Kranke zu heilen, für jeden von uns. Mhm. Und ich glaube wirklich, dass Gott die Menschen so sehr liebt, dass er sie ganzheitlich heil machen möchte. Mhm. Und für mich ist es einfach, ich glaube daran, dass die gleiche Kraft, die Christus von den Toten auferweckt hat, ja, der Heilige Geist in mir Wohnung genommen hat und dadurch Dinge passieren. Mhm. Ja, also Christus durch den Heiligen Geist wirkt Heilung.
1: Ja. Du nimmst das also ganz für bare Münze, was da in der Bibel steht, ja, und lebst ein wirklich spannendes Christsein. Aber das war ja nicht immer so. Also nochmal zurück zu damals. Du warst nicht wirklich ein glücklicher Mensch. Woran lag das?
2: Es war wahrscheinlich das Problem, dass ich gedacht habe, ich muss Gott irgendwas beweisen. Ich bin religiös aufgewachsen. Meine Eltern haben Jesus ihr Leben gegeben, als ich als kleines Kind getauft wurde. Und bin dann so im christlichen Karriereleiter hochgewandert. Aber es war immer so unterschwellig, hey, ich muss Gott irgendwas leisten, damit ich ihn beeindrucke, damit ich seine Liebe verdienen kann, damit ich das bekomme.
1: Mhm. Und was hat dich denn so genau angetrieben? Woher kam das?
2: Angetrieben war ich eigentlich durch das, was wahrscheinlich jeder in seinem Leben hat. Wir wollen besser sein wie die anderen. Wir wollen cooler sein. Wir wollen schöner sein. Wir wollen stärker sein. Wir wollen einfach besser sein wie die anderen. Ich habe mich ständig verglichen, habe angefangen, wirklich zu versuchen, einfach besser zu sein mit meiner eigenen Leistung, mit meiner eigenen Kraft. Und das hat so mein Leben geprägt, mein Leben ausgemacht. Ja, dieses Loch, das ich im Herzen habe, dieses, ja, mein Herz einfach mit dem zu füllen, im Prinzip, was die Welt zu bieten hat.
1: Okay. Was hast du denn für ein Bild von dir selber gehabt? Wie hast du dich gesehen?
2: Ja, die Leute wahrscheinlich im Fitnessstudio, ich will es mal ganz kurz so vielleicht beschreiben, die wissen das wahrscheinlich am ehesten. Man guckt ständig in den Spiegel und ist eigentlich ständig unzufrieden. Und so ging es mir eigentlich mit allem, was ich getan habe. Ja, da, natürlich haben sich ein paar Muskeln gezeigt oder sowas, aber man ist nie mit sich selber zufrieden. Mhm. Und ich glaube wirklich, dass das auch das Gesetz, ja, Religion ist. Es ist wie ein Herr, bei dem du arbeiten musst, aber bei dem es nie weniger Arbeit gibt. Mhm. Und von dem her war ich nie selber mit mir zufrieden.
1: Okay. Also du hast dich selbst eher, ja, runtergemacht und hast dich nicht so toll gesehen. Was hast du denn gedacht, was Gott über dich denkt damals?
2: Ja, ich dachte eigentlich, der ist gar nicht an mir interessiert, weil ich so ein Wischiwaschi-Leben geführt habe. Was ich damit meine, ist, ich habe zum einen diese Karriere leider im christlichen Leben, christlichen Kontext durchgelebt. Aber gleichzeitig dachte ich, man, meine Freunde im Fußballverein, die können wirklich machen, was sie wollen, die können feiern. Und ich muss hier sitzen, habe anscheinend das Leben, aber muss irgendwelche Regeln befolgen. Mhm. Und ich spüre das Leben eigentlich gar nicht.
1: Okay.
2: Und habe so diese zwei Schienen verglichen und habe dann gesagt, hey, eigentlich haben das wirkliche Leben meine Fußballfreunde. Mhm. Und habe so ein zweigleisiges Leben geführt.
1: Mhm. Mhm. Was war Gott für einer für dich? Was hast du von dem gedacht, wie der drauf ist?
2: Gott war für mich schon real, aber er war so ein distanzierter Gott, der weit weg irgendwo im Himmel sitzt. Und wenn es mir nicht gut war, dann musste ich quasi meine Fehler büßen, die ich durch den Tag hin gemacht habe und die er mir dann quasi durch Strafe oder durch Krankheit oder sowas auferlegt hat. Oder wenn es mir gut ging, dann hat er mich belohnt. Mhm. So war Gott für mich. Also es hing immer von Leistung ab. Ja. Wie ich mich dann gefühlt habe, das war das, was Gott mir gegeben hat.
1: Klingt sehr anstrengend, ja, dieses Leben. Es ging so weit, dass du dir sogar vorgestellt hast, tot zu sein. Mhm. Warum das?
2: Ja, ich weiß nicht, jeder kann sich so eine Beerdigung vorstellen. Wenn dann dein Name auf dem Grabstein steht, dann dreht sich mal wirklich in dem Moment alles nur um dich. Und deswegen habe ich mir das vorgestellt, wie das wäre, wirklich tot zu sein, um wirklich die alleinige Aufmerksamkeit mal zu bekommen. Weil nach der habe ich ja innerlich eigentlich getrachtet, mit dieser Minderwertigkeit, mit all dem, was ich versucht habe, mich zu füllen und meinen Wert zu bekommen. Das war eigentlich ein Schrei nach Liebe, nach Anerkennung, nach gesehen zu werden. Und an so einem Moment, wo du stirbst, wo alles auf einmal sich um dich dreht, ja, das sehnt man sich eigentlich danach. Mhm. Natürlich ist der Tod nicht das beste Mittel dafür, aber man stellt sich das vor, oder ich habe es mir vorgestellt.
1: Ja. Du hast ja nicht den Tod gewählt, sondern du hast so eine Art Doppelleben gewählt. Du hast es vorhin kurz angesprochen. Wie sah das aus?
2: Es sah quasi so aus, dass ich ganz normal arbeiten ging als Stuckateur damals. Party machte abends mit meinen Kollegen da, einen drauf machte, Trinkgelage, alles Mögliche, was man halt so durchmacht, Mädels am Start hatte. Und dann abends ins Bett ging und den lieben Gott um Vergebung gebetet habe, weil ich schon irgendwo eine Ehrfurcht hatte, okay, Gott gibt's und wenn es Gott wirklich gibt, will ich auch in den Himmel kommen.
1: Aber was ist daran so schlimm, feiern zu gehen? Es ist doch schön, Party machen, Leute kennenlernen. Was muss man da vergeben bekommen?
2: Ja, absolut. Für mich war das Problem darin, dass ich da drin meinen Wert bekommen habe, dass ich mich abgeschossen habe durch Alkohol oder andere Dinge.
1: Okay, aber damals warst du noch irgendwie in dieser Tretmühle, feiern, feiern, feiern, um Vergebung beten, feiern, feiern, feiern, um Vergebung beten. Wie bist du aus diesem Negativkreislauf rausgekommen?
2: Im Prinzip durch eine heftige Begegnung. Mhm. Gott war ja für mich immer distanziert und meine Eltern, schon christlich unterwegs, haben coole Dinge mit Gott erlebt, aber die haben mich nie wirklich von meinem Lebensstil absagen lassen. Und so war das für mich immer, okay, Gott gibt's irgendwo und er macht auch coole Dinge, aber mir geht es eigentlich ganz gut mit dem, was ich so gerade erlebe. Und dann war ich eines Tages auf einem Seminar, ich weiß nicht mal selber, warum ich da, also mein Dad hat mich da eigentlich eingeschrieben, ich weiß bis heute noch nicht, warum ich zugesagt habe. Okay. Also es war ein mehrtägiges Seminar, ein christliches Seminar. Okay. Und mein Vater hat mich wahrscheinlich mit der Voraussetzung hingesandt, okay, der Junge muss sein Leben jetzt mal in den Griff bekommen. Okay. Und bin dorthin und ja, in der Nacht auf einmal manifestiert, also zeigt sich da ein Dämon. Ich bin jetzt nicht von Natur aus jemand, der schreckhaft oder Angst hat, aber da kam so eine Angst in den Raum, damit ich konnte nur noch steif da liegen. Ja. Und habe das quasi, das Szenario so über mich ergehen lassen, dass ich den Dämon sah. Es war so ein Mensch-Stier.
1: Okay.
2: Gestalt, aber allein die Atmosphäre hat mir gezeigt, okay, das kann nichts Gutes sein. Mhm. Ich dachte auch, okay, ich werde jetzt in die Hölle kommen. Das war so mein erster Gedanke, oh nee, ich habe mein Leben noch nicht völlig Jesus gegeben. Okay, jetzt kommt der Teufel persönlich und holt mich.
1: Mhm. Okay, es ist interessant, du warst ja eigentlich Christ und hättest irgendwie sagen können, natürlich komme ich in den Himmel, aber du hast gedacht, du kommst in die Hölle.
2: Ja.
1: Ja, und dann stand da dieses Wesen vor deinem Bett. Du sagst, der sah aus wie ein Stier und doch wie ein Mensch. Wie muss man sich das vorstellen?
2: Ja, so bildlich im Prinzip. Menschengestalt mit einem Stierkopf, rote Augen. Ziemlich gruselig im Prinzip. Ja. Ich will auch gar nicht da mehr drauf eingehen. Ich will niemand Angst machen oder sowas.
1: Ja. Aber du warst auch wie von Angst erstarrt. Und was passierte dann?
2: Er war ziemlich gelähmt. Natürlich waren mir die Bibelstellen von dem Seminar davor irgendwie in meinem Kopf. Und die ratterten auch hoch und runter, währenddessen mein ganzes Leben irgendwie an mir vorbeiging. Und ich dachte so, okay, benutze mal halt kurz die Bibelstellen, weil irgendwo weiß man ja, die Bibel ist mächtiger wie der Teufel. Irgendwo haben wir das schon mal irgendwo gehört. Und habe dann so versucht, irgendwelche Dinge rauszubekommen, konnte aber nicht wirklich reden und es hat auch auf den Dämon nicht wirklich einen Einfluss gehabt. Mhm. Und dann plötzlich ging im Flur das Licht an und das war so krass, ich dachte so, oh nee, okay, es wird immer schlimmer, also hol mich hier raus oder was weiß ich. Und im Flur ging automatisch das Licht an und dann habe ich gesehen, wie eine Person reinlief und es war Jesus, der reinlief mit so einer Kippa auf dem Kopf, der hat sich dann auf mein Bett gesetzt, das Bett ging runter, also es war nicht nur irgendeine Halluzination oder eine Vorstellung, Vision, sondern es war real, so wie ich dich sehe, das Bett ging runter und der ist da gesessen. Und ich meine, jeder wird wahrscheinlich sagen, oh, danke Jesus, dass du gekommen bist, praise God, hey Gott, du bist real, danke, dass du mich rettest. Ich meine, das Einzige, was ich in dem Moment rausbekommen habe aus meinem Mund, war, hey Jesus, mach mal den Typ da vorne weg. Und dann hat Jesus einfach zu mir gesagt, hey mein Sohn, das machst du. Ich bin nicht gekommen, um den Dämon wegzuschicken, sondern ich bin gekommen, um dir was zu sagen. Und er hat gesagt, hey mein Sohn, ich habe dir Vollmacht gegeben, sprich ein Wort und er muss gehen. Und dann habe ich einfach gesagt, geh. Und dann war er weg, der Dämon. Also da war nichts mehr da. Er ist auch nicht mehr wiedergekommen. Und es war krass.
1: Also das ist wirklich krass. Also irgendwie, ich dachte vorhin, das hört sich an, als ob es da gespukt hat in dem Zimmer. Ja,
2: wer weiß.
1: So, und das bei einem christlichen Seminar. Und du sagst jetzt einfach so, da kam Jesus rein. Also hattest du hast vorher keine Drogen oder irgendwas genommen gehabt?
2: Ich habe noch nie Drogen genommen in dem Sinn. Das Seminar war ein Ort weiter weg. Wir mussten da es war so ein Bauernhof, in dem wir übernachten durften. Bauernhof, Hotel. Genau.
1: Ja. Also dieser Jesus setzt sich auf dein Bett, das geht sogar, geht runter, du merkst richtig, dass er da sitzt. Wie hast du denn auf all dieses reagiert, was da passierte?
2: Im Prinzip konnte ich gar nichts machen, weil die Furcht von dem Dämon, die Angst, die da im Raum war, wurde quasi zur Gottesfurcht und ich bin wieder da gelegen und habe gedacht, okay, ich kann mich jetzt wieder nicht bewegen, geschieht hier ein Kampf um meinen Körper. Entweder geht es in den Himmel oder in die Hölle. Mhm. Also ich war immer noch so, okay, heute ist mein Ende, heute ist der Tag, in dem ich quasi entweder zur Hölle oder in den Himmel gehe. Die entscheiden das gerade noch so ein bisschen miteinander.
1: Ich dachte immer, wenn Jesus auftaucht, muss jeder böse Geist gehen. Warum passierte das nicht? Wie ging es denn da weiter?
2: Ja, das dachte ich ja, das ist so wäre, aber es war in dem Fall nicht so. Der Dämon war natürlich, konnte er nichts mehr machen. Ich war jetzt auch nicht mehr diese Angst da von ihm, sondern einfach die göttliche Angst oder den göttlichen Respekt.
1: Und Jesus in dem Moment?
2: Der saß einfach weiterhin auf meinem Bett. Hat mir dann noch ein paar coole Dinge erzählt, natürlich einfach, wie er mich sieht. Und es war eines der krassesten Erlebnisse für mich selber, weil es war wie, wenn ich in glasklare Augen schaue. Und es war für mich wie eine Dusche, wie wenn ich unter einem Wasserfall stände, die mich völlig reinwäscht. So Worte, die Leben geben und die jeden Dreck von dir abspülen.
1: Was hat er denn zum Beispiel gesagt, wie er dich sieht?
2: Nur alleine der Satz, dass er mich liebt und dass er mich angenommen hat, bevor ich irgendwas für ihn tun konnte. Wow. Das ist für mich auch Evangelium. Das ist für mich Christsein. Ich muss es Gott nicht recht machen. Ich muss ihn nicht mehr beeindrucken. Er kam, er hat mich angenommen, er liebt mich, bevor ich irgendwas für ihn tun kann. Wow. Schon allein das hat mein Bild von Gott gesprengt, weil ich ja immer dachte, ich muss es ihm irgendwie recht machen, ich muss irgendwas tun, damit er mich liebt, oder?
1: Wie hast du darauf reagiert, als er dir das sagte?
2: Ja, du musst dir vorstellen, da sitzt Jesus an deinem Bett, dir fallen zuerst mal die Schuppen von Augen, okay, man, Gott existiert wirklich. Wow, was habe ich mit meinem Leben eigentlich, das ganze Leben, was habe ich eigentlich mit Gott gemacht? Mama mia, ich habe so viel Zeit aus dem Fenster geworfen. So, zum einen realisierst du, oh man, Gott ist real. Und wenn der Gott wirklich real ist, wow, dann will ich wirklich für ihn leben. Und das andere ist einfach, du saugst es einfach auf, was er dir sagt.
1: Ja. Und du hast ja so ein schlechtes Bild von dir gehabt. Was hast du denn jetzt verstanden, was dir vorher nicht klar war, im ganzen Bereich Minderwertigkeitsgefühle und so?
2: Ja, zuallererst habe ich realisiert, dass das Kreuz wirklich nicht nur bedeutet, dass meine Schuld vergeben ist, sondern gleichzeitig meinen Wert beinhaltet. Ja, Jesus ist nicht nur gekommen, um meine Sünde zu vergeben, er ist auch gekommen, um mir Wert zu geben. Ich war den Himmel so viel wert, dass er Jesus gesandt hat. Wow. So, Jesus, den Himmel war es Jesus wert, für mich zu sterben. Und das bedeutet für mich Minderwert, wow, es gibt's nicht mehr, weil ich so viel Wert habe, dass der Himmel sein Bestes gab. Und das bedeutet eigentlich, wow, ich habe so viel Wert ja, in Christus. Das durfte ich realisieren. Das andere ist, hey, ich bin geliebt wert ja, in Christus. Das durfte ich realisieren. Das andere ist, hey, ich bin geliebt. Ich bin vor Grundlegung der Welt angenommen.

0: Ja, ich denke mal, die Gefahr gibt es sicherlich. Man hört ja auch von etlichen irgendwelchen Leuten, die da in irgendwelche Sachen reinfallen. Ich denke, es ist wichtig, dass man ein demütiges, Gott hingegebenes Herz hat und das sich immer wieder eben hinlegt. Aber ich glaube, wenn man wirklich verstanden hat, dass man mit Christus gestorben ist, ja, was die Bibel auch so sagt, hey, wenn wir unser Leben, wenn wir sagen, hey Jesus, ich gebe dir mein Leben, dann stirbst du mit ihm in den Tod Christi und du wirst zu einem neuen Leben mit ihm auferweckt. Und dann geht es darum, dass er dich lebt. Und dann geht es nicht mehr darum, quasi um mich, meiner, mir, ach Herr, segne uns alle vier, sondern es geht darum, wow, was kann ich wirklich zur Ehre Gottes tun?
1: Ja.
0: Dann geht es nicht mehr um eine Show, sondern ich möchte wirklich mein Leben für Jesus leben.
1: Ist was völlig anderes als diese christliche Karriereleiter, von der du
0: Ja,
1: am Anfang gesprochen hast.
0: definitiv.
1: Du bist tatsächlich Pastor geworden, predigst manchmal vor über 20.000 Menschen. Sag uns doch noch mal kurz, warum machst du das? Du bist ja auch eine Zielscheibe für viele Menschen. Wozu gehst du das alles ein? Was ist dein Ziel dabei?
0: Ich glaube wirklich, wenn wir verstehen, was Christus für uns getan hat, das ist so gut. Deswegen heißt ja auch die gute Botschaft, ja, die ist so gut, um dass sie unser Verstand sprengt. Und ich glaube, wenn wir wirklich verstehen, wie gut diese Botschaft ist, dass Gott uns vor unserer Leistung, vor dem geliebt hat, was wir für ihn tun können, wow, warum können wir das nicht anderen Menschen weitergeben?
1: Ja, es wird nicht jeder erlebt haben, dass Jesus in sein Zimmer kommt,
0: Ja.
1: ne? Das ist halt so, dass du jetzt eine gute Beziehung zu ihm leben kannst, kann man sich vorstellen. Aber was sagen denn Menschen, die das nicht erlebt haben? Was sagst du denen?
0: Ja, ich möchte sie animieren, sich nicht zu vergleichen.
1: Ja.
0: Ich denke, was wir verstehen müssen, ist, dass es nicht gute und schlechte Sünder geht, sondern dass Jesus den gleichen Preis für uns alle bezahlt hat. Und wenn wir das verstehen, was er für uns bezahlt hat, dann kann ich die Begegnung, die jeder individuell mit Gott hat, nicht werten. Sondern es macht mir eigentlich nur Hunger, wenn ich so eine Begegnung jetzt höre, die ich vielleicht hatte. Wow, Gott gibt's tatsächlich. Und ich kann diesem Gott ganz individuell begegnen, wo auch immer ich bin.
1: Und wie fange ich sowas an, wenn ich jetzt mir das auch wünsche?
0: Also Leuten auf der Straße sagen wir immer, dass Gott mehr an sie glaubt, wie sie vielleicht in der Situation, in der sie gerade sind, an Gott glauben. Und von dem her machen wir ihnen Mut, einfach ganz kurz zu Hause, wenn sie zu Hause sind, zur Ruhe zu kommen und zu sagen, hey Jesus, wenn du wirklich real bist, dann gebe ich dir jetzt die Zeit. Ich öffne mein Herz, komm du einfach jetzt, füll diesen Raum, füll mein Herz. Ich möchte mich dir hingeben. Und dann glaube ich auch, dass Gott dieses Gebet erhört und jedem individuell begegnet, da wo er ist.
1: Du hast es vorhin schon erzählt, auch im Buch wird davon berichtet, du hast es geschrieben, dass du immer wieder für Menschen betest und auch was dabei erlebst. Würdest du auch für unsere Zuschauer beten hier im Studio?
0: Natürlich, sehr
1: Ja,
0: gerne.
1: okay.
0: Auf jeden Fall. Kann ich
1: Dann
0: einfach loslegen?
1: einfach los. Ja.
0: Okay. Ja, dann würde ich einfach vorschlagen, wenn jemand krank ist hinterm Bildschirm, dass er einfach seine Hand auf die Stelle legt, wenn es angebracht ist. Und dann würde ich einfach ein ganz kurzes Gebet sprechen, weil wir brauchen Gott nicht mehr überreden mit unseren Worten, sondern er hat Jesus schon gesandt vor 2000 Jahren, um für dieses Problem zu sterben. Und Jesus, ich danke dir einfach, dass du ein guter Vater bist. Ich danke dir, Jesus, dass du jeden kennst, jeden Umstand kennst, jedes Problem kennst, jede Krankheit kennst, Vater. Und ich danke dir, dass du mit deinem erlösenden Werk dort am Kreuz für all diese Dinge gestorben bist. Vater, ich bete jetzt, dass du bist nicht gebunden an Raum und Zeit, so ich bete, dass du durch den Heiligen Geist jetzt jeden hinterm Bildschirm, da wo er diese Sendung anschaut, dass du jetzt jeden berührst mit deiner bedingungslosen Liebe, mit deiner Kraft, mit deinem Segen und jeden reinmachst, mit Kraft erfüllst, dass jede Krankheit.

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1: Bei den Roma und Sinti ist der Familienclan das wichtigste Element im Leben. Der Clan bestimmt die Reiseroute, die Erziehung der Kinder und Jugendlichen, die Arbeit und Einhaltung der Clangesetze, letztlich alles. Alfred Wesel ist ganz Teil des eigenen Clans bis zu dem Moment, an dem sich alles ändert. Wie muss ich mir so ein Leben vorstellen als jemand, der herumreist?
2: Also auf jeden Fall, da gibt es keinen Ablauf. Wie man es gewöhnt jetzt ist, morgens früh aufzustehen, ja, zu duschen, der Arbeit zu gehen. Das ist alles viel lockerer und viel entspannter, aber auch sehr abenteuerlich, weil jeder Tag anders ist auch. Kommt drauf gerade an, wo man gerade ist oder wo man steht mit den Wohnwagen, ja. Daher ist was für uns Kinder damals wie ein Abenteuer, ja. Es war sehr lustig, es war sehr amüsant und es war eine wunderschöne Zeit, als ich Kind war und wo wir herumgezogen sind.
1: Mit wie vielen Familien sind Sie durch Deutschland gezogen?
2: Das war unterschiedlich. Das war manchmal mit 5 Wohnwagen, manchmal auch mit 30 Wohnwagen.
1: Und in einem Wohnwagen wohnte eine Familie?
2: Da wohnte eine Familie, ja.
1: Und wie viele Kinder waren Sie dann so?
2: Sinti sind sehr kindergesegnet, meistens zwischen 4 bis 6 oder 8 Kinder.
1: Und wo durften Sie dann mit diesen Wohnwagen, ich sag mal, niedersetzen oder runter?
2: Meistens auf Messegelände, auf Sportplätze, alte Sportplätze oder so oder da, wo einige...
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2: Zum Bürgermeister gegangen sind und nach Plätze gefragt haben. Es war unterschiedlich.
1: Wie lief dann so ein Tagesverlauf ab? Morgens aufstehen mit der Sonne?
2: Genau. Die Eltern sind dann meistens ja geschäftlich unterwegs gewesen und wir Kinder waren dann zu Hause. Schule war wenig. Wir haben dann ein Wanderheft mitbekommen. Ja, und je nach Plätze, wie lange man dort stehen bleiben durfte, ja, haben wir Schulen besucht, manchmal auch nicht. So war unser Tagesablauf. Tagesablauf war hauptsächlich für uns Kinder, ja, spielen und herumalbern.
1: Und woran erinnern Sie sich ganz besonders gerne in dieser Zeit?
2: Ganz gerne erinnere ich mich daran, dass alle von meiner Familie, Onkel, Tanten, Cousinen, auch die, die jetzt schon nicht mehr da sind, dass sie alle beieinander waren und dass sie sich wunderbar verstanden haben, dass da eine Harmonie war.
1: Gab es Gesetze oder Vorschriften innerhalb des Clans, was man durfte und was man nicht durfte?
2: Jetzt so zwischen uns, da wusste jeder, was erlaubt ist und was nicht erlaubt ist. Natürlich, als Kinder hat man manchmal auch mal Sachen gemacht, wo man von den Eltern bestraft worden ist. Aber ansonsten war da jetzt nichts, ein fester Ablauf. Oder wir haben uns an unsere Gesetze, die waren in uns schon drin und daran haben wir uns einfach schlicht und einfach gehalten. Und es funktionierte wunderbar.
1: Als Sie 10 Jahre alt wurden, haben Sie mit Ihrer Familie in Neuwied eine Wohnung genommen oder sind in der Wohnung gewesen. Mhm. Wie hat sich dann das Leben geändert? Dann sind Sie zur Schule gegangen?
2: Wir sind dann als Kinder, mit 12 Jahren bin ich dann zur Schule gegangen. Ja, aber ich habe nie den Anschluss gefunden. Wir haben den Anschluss dann nicht mehr gefunden, weil wir einfach nicht mitkamen. Auch von der Sprache her, wir konnten da... Weil wir in Muttersprache erzogen worden sind, auch kamen wir nicht so richtig mit der richtigen deutschen Sprache. Ja.
1: Wie zählt man in Ihrer Muttersprache? Können Sie mal 1 bis 10 zählen?
2: Jeg, dui, drin, sta, ban, chob, efta, ochto, enja, deich.
1: Und dann in der Schule auf Deutsch zählen. Und Sie sagten, Sie sind nicht mitgekommen. Was wollten Sie dann werden in Ihrem Leben?
2: Das ist, in unserer Kultur war es damals so. Leider Gottes, sage ich jetzt, in unserer Kultur war es da, man musste lesen und schreiben lernen. Das war wichtig, für einen Führerschein zu bekommen, ja, zu rechnen, wie man Geld zählt, ja. Mehr haben wir nicht gebraucht. Alles andere entsteht bei uns, ja, aus Gedanken, aus Pläne, aus dieses, was man gerade vorhat oder worauf man Lust hat. Darauf hat man sich dann eingelassen und dafür haben wir keine Schulbildung damals gebraucht.
1: Womit haben Sie dann Geld verdient?
2: Meistens war es mit Hausieren, Geschäfte machen.
1: Würden Sie ein Ereignis mir mal erzählen, was das für Geschäfte waren?
2: Meistens war es mit Textilien, ja, mit Ledersachen damals. Damals kam auch noch neues Produkt auf den Markt. Alcantara hat man das genannt. Ja, es war sehr teuer, sehr begehrt, ja. Damit ging es eigentlich sehr, sehr gut, auch mit Lederjacken, Lederbekleidung und all so eine Sachen. Damit konnte man gutes Geld verdienen.
1: Wie gut konnte man Geld verdienen?
2: Je nach Sparsamkeit, ja. Also wir leben schon sehr gerne, sehr intensiv, ja. Und wir drehen jetzt nicht den Pfennig rum, schon die Mark, ja, aber jetzt nicht den Pfennig. Also da geht schon, da muss der ein oder andere dafür studieren.
1: Wenn jetzt das Leben bei den Wohnwagen aus Spielen bestand und Schule aus einem Heft, was man ausfüllen musste, was war dann das Leben in Neuwied? Dann war jetzt morgens ein Tagesablauf, wo man zur Schule musste.
2: Ja, man musste damals zur Schule. Es war sehr bewegungsbedürftig, war es ja für uns als Kinder. Aber auch da, wo wir dann schon sesshaftig waren, hat es mit der Schule nicht geklappt. Aus dem Grund heraus aber auch, weil wir von unserer Mentalität, ja, wir haben es nicht als notwendig gesehen. Ja? Unsere Eltern haben uns das nicht beigebracht. Auch sie haben keine Schulbildung. Damals nach dem Krieg, ja, waren sie auf Flucht oder wie immer. Die haben uns das nicht so vermittelt, dass es notwendig ist.
1: Wenn Sie dann nicht in der Schule waren, was haben Sie in der freien Zeit als Teenager, als Jugendlicher gemacht?
2: Ja, rumgehangen, ja, durch die Stadt gegangen, ja, Späße gehabt, mit Freunden unterwegs gewesen. Wenn man es auf Deutsch sagt, ja, abgehangen.
1: Und irgendwann mal in Konflikt mit dem Gesetz gekommen?
2: Ja.
1: Wie kann ich mir das vorstellen?
2: Als Jugendlicher?
1: Aus Langeweile?
2: Als Jugendlicher, meinen Sie?
1: Ja.
2: Ja, das eine oder andere bietet sich dann auch an, ja, wo man sich drauf einlässt, ja, wo die Markt dann noch schneller kommen könnte und dieses.
1: Und was ist das konkret?
2: Konkret war das auch, dass der ein oder andere Diebstähle dann begangen hat, sodass die Ware dann auch schnell veräußert werden konnte. So hat man dann auch etwas gekauft und weiterverkauft und all dieses. Und dann ist man auch schon mal angezeigt worden wegen Hehlerei oder so eine Sachen in diese Richtung, als Jugendlicher.
1: Drogen, spielten die eine Rolle?
2: Drogen kamen später in mein Leben, ja, aber als Jugendlicher nicht.
1: Wie kamen Sie dann mit Drogen in Kontakt?
2: Das war in einer Diskothek und ich habe gesehen, dass einige plötzlich ja, ein ganz anderes Verhalten aufweisten. Ja. Mehr lachten, mehr tuscheln und ich bin neugierig geworden, obwohl ich schon jede Menge getrunken habe. Aber es hat mich dann neugierig gemacht. Und ich habe ein einziges Mal ja, Drogen genommen, ja, und ich war sofort war ich abhängig.
1: Was war das für eine Droge?
2: Das war damals, Gras nannte man das, Haschig, ja. Aber ich konnte es, wie ich das erste Mal gezogen habe, nicht mehr sein lassen.
1: Wie ging es dann weiter?
2: Weiter ging es, ich habe es jeden Tag konsumiert, jeden Tag. Bin dann auf meine Geschäfte gegangen, wie immer, aber habe Drogen geholt. Und mit der Zeit wurde es dann aber auch immer heftiger, immer intensiver. Ich wurde richtig asozial. Ich war lebensunfähig irgendwie. Ich wollte irgendwo nur noch Kick haben. Mhm.
1: Sie sagten, Sie waren neugierig, haben Drogen probiert. Jetzt sagen Sie, Sie sind asozial, wollten nur noch den Kick haben. Was waren Sie für ein Typ, für ein Mensch?
2: So, als Kind kann man sagen, obwohl ich keine Schulbildung genossen habe, kann man sagen, normales. Bis zu einer gewissen Zeit, wo ich dann 13, 14, 15 Jahre war. Da war ich schon ziemlich selbstständig. Ja? Da habe ich schon Geld verdient, ordentlich Geld, ja. Ja, mit 16, 17 habe ich meine Frau kennengelernt, ja, mit 18 habe ich geheiratet. So, mit 21 war ich schon zweimal Vater. Ja, und dann fingen die Probleme an, ja, Verantwortung, was ich nicht vorher gekannt habe.
1: Das heißt, Vater und gleichzeitig drogenabhängig?
2: Ja, so kann man das dann, ja, später kam das dann so immer intensiver.
1: Was würde Ihre Frau sagen, was waren Sie für ein Ehemann?
2: Mit Sicherheit einen schlechten Ehemann war ich damals.
1: Woran hat sich das gezeigt?
2: An jede Menge Streit. Ich war nur noch weg dann. Ja. Ich konnte dann zu Hause, ich bin dann meistens nur noch zu Hause gewesen, wegen meiner Kinder oder wenn ich mal ja, Ruhe brauchte oder wenn der Kater so schlimm war. Aber ich war kein guter Ehemann. Obwohl ich es damals dachte, ja, das ist unsere Kultur, das gehört zu uns, ja. Aber es war eine schreckliche Ehe.
1: Was gehört zu uns? Das müssen Sie mir jetzt erklären.
2: Was zu uns gehört, ist, dass der Mann das Sagen hat. So, dass er machen und tun kann, was er will und wann er es möchte, ja. Das gehörte zu uns Sinti damals, zu unserer Sinti-Kultur, ja. Ich bin der Boss, ja, und die Frau hat die Kinder zu hüten, zu kochen und mehr nicht. So bin ich erzogen worden.
1: Sind Sie brutal gewesen?
2: Ja, leider Gottes.
1: Ja. Was würden die Kinder über Sie als Vater sagen? Wie waren Sie für die ein Vater?
2: Ich habe damals gemeint, dass ich ein guter Vater war, weil ich meine Kinder liebe. Das kann ich wirklich sagen. Aber ein guter Vater, gut und lieben, das sind schon zwei Paar Schuhe. Ich habe meine Kinder geliebt, aber ich war kein guter Vater, weil ich nur noch leben wollte. Ich war nur noch weg.
1: Aber nach dem Verständnis der Sinti waren Sie ein guter Vater, weil Sie hatten das Sagen in der Familie und haben dementsprechend gelebt, haben getan, was Sie wollten.
2: Es ist jetzt ein Unterschied, wie ich jetzt lebe, wie jetzt meine Gemeinschaft ist mit meinen Kindern und mein Verhältnis mit meinen, das ist Himmel und Erde, kann man sagen.
1: Ihr ältester Sohn, der David Aci, war in dieser Zeit ein kleiner Junge. Mhm. Und er erinnert sich noch gut daran, wie sein Vater damals war.
6: Mein Vater war ein sehr impulsiver Mensch und das haben wir oft mitbekommen. Aber die krasseste Situation, die ich selber mitbekommen habe als Kind, war, als wir auf Reise waren, sagten so bei uns, da habe ich live mitbekommen, dass mein Vater in einer Schlägerei verwickelt worden ist. Das war total schrecklich. Mich haben sie weggerissen. Und dann habe ich live gesehen, wie es zu einer Messerstecherei kam. Und mein Vater war halt derjenige, der das Messer in der Hand hielt. Ne? Und man sah als kleiner Junge Blut und ja, die Schreie, die ganze Panik. Dann kam die Polizei und das war eine Situation für mich, die ich immer noch ganz klar in meinem Kopf habe.
1: Sie hatten Ihren Sohn dabei, als diese Brutalität in Ihnen war, als Sie dieses Messer hatten, als die Messerstecherei war? Mhm. Diese Brutalität brachte Sie ins Gefängnis. Was ist da passiert?
2: Ja, das war eine Szene, die spontan war. Das ist plötzlich geschehen und plötzlich haben wir uns ganz, ganz heftig bekriegt, bekämpft, so dass es um Leben und Tod gegangen ist. Ja. Wurde dann auch inhaftiert. Nach ein paar Wochen war ich dann auch wieder draußen. Das hat sich dann so ergeben.
1: Sie sagen, dass das innerhalb von wenigen Sekunden war. Mhm. David war dabei, hat das gesehen. War das das erste Mal, dass Sie mit dem Gesetz in Konflikt gekommen sind?
2: Nein, ich bin öfters dann vorbestraft worden, weil ich muss sagen, mein Leben geriet total aus der Fugen. Ich hatte gar keinen Frieden mehr. Ich hatte gar keine Erfüllung mehr. Mein Leben wurde immer harter, immer dunkler und dementsprechend war ich auch immer direkt von 0 auf 100. Ich war direkt nervös. Ich war manchmal so nervös, spontan, dass ich manchmal gedacht habe, dass mir das Blut aus der Nase spritzt. Von nichts. Manchmal, wenn mir einer auch die Vorfahrt weggenommen hat, da bin ich durchgedreht. Obwohl ich früher als Kind nicht so ein Mensch war. Aber ich hatte keinen Frieden. Und mein Leben hat es nicht zugelassen. Ja? All die Sünden, mit der ich behaftet war, all diese Grausamkeiten in meinem Leben. Ich habe Frieden gesucht und ich wusste keinen Ort, ich wusste keine Möglichkeit. Und ich war nie ausgeglichen. Meine Beine sind abends im Bett, haben meine Beine gewackelt, auch beim Autofahren. Ja, ich hatte nie Frieden, bis ich dann später zum Glauben gekommen bin. Aber vorher, ich wusste nie, was Ruhe oder Frieden ist oder Harmonie.
1: Gab es ein Ereignis, wo Sie sagen, diese Unfrieden, diese Brutalität, diese Angst, diese Leere, diese Dunkelheit in Ihnen, da gab es ein Ereignis, an dem Sie das festmachen können?
2: Wie ich, das war ein Ereignis, ich muss dazu sagen, mein Leben geriet so aus den Fugen, dass ich dann im Gefängnis kommen musste. Jetzt weiß ich ja, dass das der Wille Gottes war damals, weil ich Ruhe gebraucht habe. Ich konnte nicht mehr nachdenken. Und so kam es dazu, dass die Vorstrafen immer öfters kamen, ja. Und dann habe ich eine Gefängnisstrafe bekommen von 29 Monaten. Ich habe mich auch selber gestellt, weil ich war mein Leben satt. Ich wollte nur noch Ruhe haben und ich habe gedacht, die Zelle gibt mir Ruhe. Aber das war es auch nicht. Ich bin dann auch für 29 Monate, habe ich mich selbst gestellt, bin dann reingegangen. Und dort habe ich dann diese Begegnung gehabt. Diese Begegnung mit diesem lebendigen Jesus Christus.
1: Können Sie davon ausführlicher berichten?
2: Ja, kann ich.
1: Wie fand die Stadt?
2: Folgendes, ich war damals in der JVA in Wittlich. Ja. Da war ich ein paar Monate, bin dann verlegt worden nach Koblenz in der JVA. Und dort nach ungefähr 9 Monaten habe ich Lockerung bekommen, sodass man manche Wochenende mal rauskommen durfte. An diesem Wochenende kam ein alter Freund zu mir, von Jugend auf kenne ich den. Und er erzählte mir von Jesus Christus und erzählte, dass ich in den Himmel komme oder in die Hölle. Er predigte mir, aber ich war fasziniert nicht von das, was er mir gesagt hat, sondern weil ich sah, er hatte diesen Frieden, den ich gebraucht und gesucht habe.
1: Woran sahen Sie das?
2: Er strahlte etwas aus, was ich nicht kannte. Er strahlte Frieden und Liebe aus, aber auch sein ganzes Aussehen war nicht mehr den ich kannte. Und ich bin schwer neugierig geworden. Aber das war nur eine ganz kurze Zeit, wo er mir das erzählte. Abends musste ich wieder im Gefängnis. Und dann hatte ich diese Begegnung. Ich habe über das, was er mir gesagt hat, nachgedacht. Und leg mich dann so auf die Pritsche. Und es war dunkel. Und plötzlich fängt die Zelle an zu leuchten. Und da stand eine Gestalt. Da stand eine Gestalt.
1: Wer war das?
2: Er sagte zu mir, ich bin Jesus Christus. Da bin ich aufgestanden und bin auf meine Knie gefallen. Und er fasste mich so an der Hand. Und wie er mich hochzog, war ich in eine ganz andere Atmosphäre. Ich weiß nicht, ob es das Paradies war, aber was anderes kann ich mir nicht vorschreiben. Weil das, was ich dort gesehen habe, dort, was ich dort erlebt habe, das kann man so nicht beschreiben mit Worte. Ich war mit ihm dann, plötzlich war ich mit ihm im Paradies. Und ich bin mit ihm durch eine Straße gegangen und da war links und rechts war eine Wiese. Und dort waren Bäume, die hatten Kirschen, die hatten so einen Durchmesser, vielleicht noch größer. Und ich war erstaunt. Ich war erstaunt, was ich dort gesehen habe, an Farben, an Pracht. Und die Wiese, die war lebendig. Das kann man so nicht sagen. Ich war so neugierig auf diese Wiese, dass ich zu ihm gesagt habe, Herr Jesus, darf ich über diese Wiese gehen? Er sagte, natürlich, tu es. Und ich bin dann barfuß über diese Wiese gegangen. Man kann das nicht beschreiben, wenn man über diese Wiese geht, ja? Wenn man über diese Wiese geht, da kommen Strähmen, die haben mich durchströmt. Das kann man so nicht sagen, was ich dort erlebt habe.
1: Könnten Sie ich gebe Ihnen jetzt einen Zettel und einen Stift und sage Ihnen, malen Sie mir diesen Jesus auf. Wie sah Jesus aus?
2: Ich kannte ihn nicht. Malen? Kennte ich nicht. Auf jeden Fall, er leuchtete so sehr, dass ich ihn nicht beschreiben kann. Ich habe sein Gesicht gesehen, aber das Gesicht Jesus ist in meinem Herzen. Ich kannte ihn nicht, obwohl ich ihm in die Augen gesehen habe und er mir. Aber ich kann ihn nicht beschreiben. Es ging einfach nicht. Es ist zu viel angenehmes Licht. Er strahlt einen an und er lächelt einen an. Das kann man nicht beschreiben. Das kannte ich nie malen.
1: Aber das hätte ja auch jemand anders sein können, der sich irgendwie wunderbar verkleidet. Warum sind Sie sich sicher, dass das Jesus war?
2: Weil ich mir hundertprozentig in mein Herz war, dass das Gott war, dass Jesus Gott ist. Weil so eine Gestalt, die kann man nicht imitieren, die kann man auch nicht nachmachen. Und das, was er mir sagte, und auch die Stimme, wenn Gott mit einer redet, dann weiß man es in seinem Herzen hundertprozentig, das kann nur Gott sein.
1: Was hat er gesagt? Was sollten Sie tun?
2: Also wie ich da mit ihm auf die Straße war, also bin ich zurück von der Wiese und dann sah ich so ungefähr 20, 30 Meter weiter, da war ein Tisch und dort saßen ältere Männer. Sie waren weiß und sie leuchteten und strahlten auch, aber nicht in diese Intensivität wie Jesus. Und er sagte zu mir, wir müssen an diesen Tisch gehen, ich muss mit ihnen reden. Ich ging mit ihnen, mit Jesus an diesen Tisch. Wir setzten uns dort und er fing an zu reden. Aber das, was er mit den Männern besprach, habe ich nicht gehört. Ich durfte es nicht hören. Und wie er so mit den Leuten redet, denke ich so zu mir, nutz das aus und umarme ihn. Und er redet so mit den Männern und ich gehe so von der Seite und umarme ihn und herz ihn. Plötzlich hört er direkt auf zu reden, steht auf, nimmt mich in die Hand und coacht mich und trägt mich und küsst mich, wie ich es getan habe mit meinen Kindern, wo sie klein waren. Er hat mich getrickt und er hat mich geküsst. Und dann sagte er zu mir und dann sprach er zu mir. Und er sagte zu mir, Hanni, eins habe ich gegen dich. Und ich sagte zu ihm, Herr, du weißt ganz genau, ich will nicht sündigen, sagte er zu mir. Ja, ich weiß, du willst nicht sündigen. Aber eins habe ich gegen dir. Du betest und glaubst nicht. Bete und glaube, sagte er zu mir. Und dann nahm er mich wieder in die Hand, küsste mich. In Jesus ist keine Kritik. Wenn Jesus mit einem redet oder wenn man in die Nähe Gottes ist, da ist null Kritik. Da will man nicht mehr weg. Und ich sagte zu ihm, Herr, ich will dir dienen. Und er sagte zu mir, ja, du wirst mir dienen. Und so neugierig wie ich bin, habe ich ihn gefragt, wie? Und er sagte, du wirst dienen als Pastor.
1: Ein Sinti als Pastor. Aber Sie waren im Gefängnis.
2: Klar.
1: Und wie ging es weiter?
2: Das Interessante daran ist, zwei Tage später, nach dieser Begegnung mit Gott, kommt der Abteilungsbeamte zu mir und sagt, Herr Wesel, in zwei Tagen werden Sie entlassen. Ich habe gedacht, er veräppelt mich. Ich habe mich voll darauf vorbereitet, aber der Tag kam und sie entließen mich. Zwei Tage später. Ich fahre zu Hause, total happy natürlich. Ich war froh. Vier Wochen später klingelt es an meiner Haustür. Da stellt sich ein Mann vor und sagt, Bewährungshelfer. Herr Wesel, darf ich reinkommen? Ja, klar. Er setzt sich hin und sagt zu mir, warum sind Sie draußen? Ich sage, ich weiß es nicht. Hat Ihr Anwalt den Antrag gestellt? Ich sage, nein. Auch wenn er einen Antrag gestellt hätte, Sie haben 5 Bewährungen gehabt. Dass Sie draußen sind, ist ein Wunder.
1: Also Sie waren 5-mal schon verurteilt?
2: Ja.
1: Auf Bewährung?
2: Auf Bewährung. Und dann sagte er was. Er sagte, dass Sie draußen sind, ist ein Wunder. Und dann fiel es mir von den Augen wie Schuppen. Jesus hat mich freigemacht am Geist, am Leib und an Seele. Und dann wusste ich in meinem Herzen, diesen Gott wirst du dienen. Das musst du weitergeben, dass dieser Gott lebt. Und so bin ich dann zu meinem Volk gegangen. Ja, und dann geschahen, Menschen kamen zum lebendigen Glauben. Aber am meisten in meinem Leben, der mir Probleme gemacht hat, wie ich dann rausgekommen bin. Ich bin dann in der Gemeinde gegangen, ja, habe mich taufen lassen, ja, bin Gemeindemitglied geworden. Aber der meiste dann in meinem Leben, der mir Probleme gemacht hat, die ersten Wochen, war meine eigene Frau. Sie kam mit mir nicht mehr zurecht. Für ihr wurde ich fremd, weil sie diesen Mann nicht mehr kannte, der noch Bibel lesen wollte, der Frieden haben wollte, der für seine Familie da war. Ich war noch zu Hause und wollte Bibel lesen. Und sie kam mit diesen Menschen nicht mehr klar.
1: Keine Aggressionen mehr, keine Brutalität?
2: Gar nichts. Und das hat sie verwirrt. Das hat sie total verwirrt. Und es war dann so heftig, dass wir schon gedacht haben, wir gehen auseinander. Wir haben uns nicht mehr verstanden, wie früher. Sie kam mit mir nicht mehr klar, ein Mensch. Ich konnte mich auch nicht mehr streiten, es ging nicht mehr. Ich wollte nur noch Liebe und Frieden. Ich hatte keinen Hass in mir. Ich war nicht mehr nervös. Ich habe dann auch schon eine Arbeit gehabt. Bin auf die Arbeit gegangen und ich habe zu ihr gesagt, bevor ich auf die Arbeit gegangen bin, gesagt, Elonka, so geht es nicht. aber den Abend davor ist etwas geschehen. Meine Tochter sah damals auf ein Auge nur noch 10% und auf das andere, glaube ich, 20% oder 30% oder 40%. Ich will jetzt nichts mehr falsch sagen. Und ein Auge war zugeklebt, ja, und es war schon, waren schon volle Sorgen, dass sie nicht blind wird oder dass sie behindert wird in ihr Leben. Und ich lese in die Bibel den Abend, Jesus Christus heute, morgen und in Ewigkeit. Und wie ich dieses lese, denke ich, die gleiche Wunder, die Jesus damals gemacht hat, die kann er heute auch noch tun. Ich gehe zu meinem Kind hin, ich lege ihr die Hände auf und ich fange im Namen Jesus an zu beten. Und morgens früh fahre ich auf die Arbeit.
1: Hat Ihre Frau das Gebet gesehen?
2: Die war mit, ja. Die stand nebenan.
1: Und sie hat sie für verrückt erklärt?
2: Die hat kein Wort gesagt. Die stand nur nebenan und war irgendwie sprachlos. Die hat das mitbekommen. Ich fahre morgens früh auf die Arbeit. Um 3 Uhr ruft sie mich auf die Arbeit an und war am Weinen. Sag ich, warum weinst du? Und sagt sie, ich möchte diesen Jesus Christus auch in mein Leben haben.
1: Was war passiert?
2: Sie sagt, warum, Elonka, bist du jetzt auf diesen Gedanke, zu diesem Entschluss gekommen? Sagt sie, ich war gerade bei einem Augenarzt. Das Kind kann auf alle 2 Augen wieder 90% sehen. Grund darauf hat sich dann meine ganze Familie bekehrt, durch dieses Wunder. Ich erlebte dann aber auch in meinem Dienst, auch schon damals, war ich in Dienst schon. Ich bin schon herumgereist und habe gepredigt, erlebt aber auch Zeichen und Wunder dann auch. In die Kraft Gottes.
1: Vielen, vielen Dank. Aus so einem ganz brutalen Menschen wird ein ganz friedvoller Mensch. Vielen Dank. Menschen.

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1: Ja, guten Abend, liebe Zuhörer, liebe Zuhörerinnen. Ich möchte euch ganz herzlich willkommen heißen zu einer weiteren Folge von Input mit Impact. Hier aus dem christlichen Zentrum Bethesda in Pien, heute mit dem Pascal Imhof. Ich freue mich, dass ihr alle dabei seid, mit einem wichtigen, mit einem wunderbaren Thema, und zwar die Perle, die wertvolle Perle. Was ist das Evangelium für uns? Werden wir heute darüber reden, nach einem kurzen Stück Musik.

Ja, la perla de valor, die kostbare Perle, das Evangelium ist eine kostbare Perle. Und das ist etwas Wunderschönes. Herzlich willkommen und ich freue mich, dass ihr heute zuhört zu Input mit Impact aus dem christlichen Zentrum Bethesda im Fien. Heute mit Pascal Imhof und möchte euch einladen. Lasst uns zusammen in der Bibel lesen, und zwar im Matthäus-Evangelium, und zwar Kapitel 13, Vers 44. Wiederum ist das Himmelreich gleich einem verborgenen Schatz im Acker, den ein Mensch fand und verbarg, und vor Freude darüber geht er hin und verkauft alles, was er hat, und kauft jenen Acker. Und gleichzeitig lesen wir auch noch im Vers 45 bis 46 vom gleichen Kapitel. Wiederum ist das Himmelreich gleich einem Kaufmann, der schöne Perlen suchte. Als er eine kostbare Perle fand, ging er hin, verkaufte alles, was er hatte und kaufte sie. Matthäus Kapitel 13, Vers 45 bis 46, wo wir über das Evangelium, über den Wert des Evangeliums lesen. Eine wunderbare Perle, so vergleicht die Bibel das Evangelium. Und wir sehen hier zwei klassische Szenen, die wir kennen, die wir aus dem täglichen, aus unserem Leben kennen. Und zwar einerseits das erste Beispiel, der Schatz im Acker, den man zufällig findet. Manchmal ist es wirklich so, wir stolpern durch das Leben und plötzlich finden wir etwas, das einen großen Wert hat für uns. Und so ist es dem Mann gegangen, dem Mensch gegangen, der im Acker unterwegs war, der in dieser Welt unterwegs war und plötzlich einen wunderbaren Schatz gefunden hat. Und wir kennen das, wenn wir etwas finden, das so schön ist, das so kostbar ist, das unsere Sinne anregt, das unser ganzes Selbst, unser ganzes Herz anrührt, dann sind wir Feuer und Flamme. Und noch besser, wenn wir es nicht erwartet haben. Was für ein Riesengeschenk habe ich heute bekommen. Was für ein Riesengeschenk habe ich heute gefunden, und es freut uns, gibt uns doppelte Freude, weil wir nicht damit gerechnet haben. Und so geht es vielen Menschen, die das Evangelium finden. Sie haben nicht danach gesucht, sie haben nicht danach gefragt, doch plötzlich ist es da wie dieser verborgene Schatz im Acker. Und das zweite Beispiel ist eine andere Situation. Da geht es um den Kaufmann, der bereits schon unterwegs war und wusste, dass es diese Perle gibt. Die Bibel spricht hier von einem anderen Fall, nämlich von jemandem, der aus einem Bedürfnis hinaus eine Perle, diese Perle gesucht hat. Und das gibt es auch viele Male, auch unter Gläubigen oder solche, die zu Gläubigen werden. Sie suchen das Reich Gottes aus einer Not hinaus. Diese Not kann vielfältig sein, es kann eine Krankheit sein, es kann etwas sein, das du unbedingt willst, und du bist wie dieser Kaufmann, der eine schöne Perle sucht. Und als er diese Perle fand, ging er hin, verkaufte alles, was er hatte, und kaufte sie. Und das ist ein schönes Gefühl, wenn wir endlich das gefunden haben, was wir gebraucht haben, wenn unsere Gebete erhört wurden, wenn wir eine Heilung erfahren haben, wenn wir ein Gebetsanliegen verwirklicht sehen, sind wir freudig, wir haben eine Freude in uns, wir haben ein Glück in uns, weil wir diese wunderbare Perle gefunden haben. Und wir gehen und wir verkaufen alles und wir schwören Jesus, wir schwören dem Autor, dem Schöpfer dieser Perlen ewige Treue. Die Bibel redet hier über Werte, und wir sollten uns Gedanken machen, was Wert hat in unserem Leben. Jeder von uns hat Dinge in seinem Leben, die wertvoll für ihn sind. Für einige Leute sind es die Freunde, für andere Leute sind es Autos, für andere Leute, die legen sehr viel Wert auf Geld, wieder andere Leute legen Wert auf ihre Besitztümer, auf ihre Häuser, auf Sammlungen, Briefmarken, die Natur, alles
was in deinem Herzen wertvoll ist, kann als ein Schatz bezeichnet werden. Deshalb sagt die Bibel auch, dort, wo dein Schatz ist, da ist auch dein Herz. Und wir sind zu allem bereit, wenn es darum geht, diese Schätze zu verteidigen. Das ist ja viele Male die Challenge und die Herausforderung, dass Gott in unser Leben kommt, dass Jesus in unser Leben kommt und uns diese Schätze, die wir uns angehäuft haben, dass er diese Schätze zu sich nehmen will. Vielleicht will er uns etwas Besseres geben und wir müssen ihm zeigen, dass wir bereit sind, etwas von dem, was uns wertvoll ist, abzugeben. Unsere Zeit vielleicht, unsere Freunde, unsere Prioritäten, unsere Autos, unsere Besitztümer, was auch immer. Manchmal müssen wir Gott zeigen, dass wir bereit sind, loszulassen, um etwas Wertvolleres zu bekommen. Und die natürliche Reaktion von diesem Prozess, der viele Mal in unser Leben kommt, ist natürlich, dass wir das verteidigen wollen, was uns gehört. Niemand, der normal ist in seinem Verstand, würde doch etwas Wertvolles einfach so weggeben. Und das ist das Problem dieser Welt und was Gott und die Bibel über diese Welt sagt. Ihre Besitztümer sind vor Gott nichts wert. Denn Gott hat eine ewige Perspektive. Dein Leben, mein Leben hat einen ewigen Wert. Das heißt, unsere Seele ist unendlich wertvoll und das ist das, was wirklich Wert hat im Himmel und in dieser geistlichen Welt. Wir sollen uns nicht Besitztümer anhäufen nach dieser Welt, nach dem Maßstab dieser Welt, denn eine Wahrheit, die uns alle begleitet, ist, dass wenn wir eines Tages sterben werden, können wir nichts mitnehmen. Und das ist, glaube ich, universell und viele Menschen sind noch nicht zu dieser Einsicht gekommen, dass sie nichts werden mitnehmen können. Was bringt mir das schöne Auto in meiner Garage? Was bringt mir das wunderbare Haus? Was bringt mir all das Geld, was ich auf meinem Konto angespart habe, wenn ich plötzlich sterbe? Weshalb solltest du es dann verteidigen, wenn es doch nicht wert ist? Aber das ist ein Prozess, den wir durchlaufen müssen. Und das dauert manchmal, bis wir sehen, was wirklich wertvoll ist. Und wir müssen lernen, loszulassen die Dinge, die uns wertvoll erscheinen. Und wir müssen das annehmen, was wirklich von Wert hat. Und wir sollen für das arbeiten, was ewigen Wert hat. So wie es die Bibel uns sagt, wir sollen nicht Schätze anhäufen hier auf der Erde, sondern wir sollen dort Schätze anhäufen, nämlich dort im Himmel, wo das Ersparte, wo die Schätze wirklich noch von Bestand sind. Und das möchte uns Gott in unser Herzen legen. Er möchte uns sensibilisieren für diese Wahrheit. Was ist wirklich wertvoll für dich, lieber Zuhörer, liebe Zuhörerin? Möchte dich auffordern, möchte dich challengen, dass du dir Gedanken machst, was wirklich Wert für dich hat und wie wertvoll dir das Evangelium von Jesus Christus wirklich ist. Wir werden jetzt noch ein Stück Musik hören und dann werden wir weiter versuchen, dieser Wahrheit auf den Grund zu gehen. Was hat wirklich Wert für uns?

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1: Ja, das ist Kanal Bethesda mit Input mit Impact und heute zum Thema: Was ist wertvoll für uns? Was hat Wert für dich? Was ist wertvoll und wem oder was gibst du entsprechenden Wert? Die Bibel ist es einfach, was wir lesen. Wir kennen die Geschichte von Jesus. Das, was für die Welt wertvoll ist, ist für die Bibel nicht wertvoll. Wir sehen das im Leben von Jesus Christus. Christus wurde wo geboren? In einem Kuhstall, in einem ganz demütigen, armen Ort. Er war einfach, er war arm, seine Eltern hatten kein Geld. Sein Geburtsort war nicht geschmückt. Und wir lesen weiter im Jesaja 53,2. Er hatte keine Gestalt, er hatte keine Pracht. Für meine heilige Wohnung sollst du 10 Bahnen Zelttuch weben lassen. 2. Mose 26. Lass Zeltbahnen aus Ziegenhaar weben. Im gleichen Vers. Und wir lesen dort über Materialien, die vielleicht für uns gar nicht so viel Wert hat, aber für die Bibel und für Gott viel Wert hatten. Und so hat Gott das Zelt der Begegnung gebaut, sein heiliges Tabernakel dort in der Wüste, das Zelt, wo er dem Volk Israel nahe war, wo Moses mit ihm Gemeinschaft hatte. Und wir sehen hier, was Gott wertschätzt. Und vielleicht sehen wir auch, was wir wertschätzen. Und wenn wir das Evangelium mit menschlichen Augen betrachten, und das geht es ja eigentlich, dann kommen wir wahrscheinlich zum Schluss, dass das Evangelium keinen Wert hat. Für die Welt hat das Kreuz keinen Wert. Für die Welt hat das Evangelium keinen Wert. Für die Welt hat der Tod von Jesus keinen Wert. Sie schätzt ihn nicht, den Tod von Jesus. Und das ist das, was die Bibel uns auch immer wieder sagt, wenn sie zum Beispiel darüber spricht, dass das Kreuz eine Torheit ist für diejenigen, die verloren gehen. Aber für diejenigen, die gerettet werden, für die Gläubigen, ist es etwas, das eine große Kraft hat. Und die Bibel ist voll von diesen Vergleichen. Und es braucht schon eine geistliche Sicht, um im Evangelium etwas Wertvolles zu finden. Es gibt viele Christen, die sagen, okay, wir reden hier über Minimalismus. Es gibt viele Christen, die sagen, das Wichtige ist ja eigentlich nur, dass wir gerettet sind. Ich nenne das dieses Minimalisten-Christentum, ein Evangelium für Minimalisten. Es spielt ja keine Rolle. Und das ist eine sehr gefährliche Aussage. Es spielt keine Rolle, Hauptsache gerettet. Weil wenn du in diesem Sinne lebst, wenn du mit diesen Dingen, mit dieser Einstellung lebst, wirst du wahrscheinlich nicht wie der Kaufmann diese Perle mit großem Enthusiasmus oder mit großem Freude suchen, sondern es wird dir wahrscheinlich egal sein, ob du die Perle findest oder nicht. Du bist ja eigentlich nur darauf aus, gerettet zu werden. Aber die Bibel gibt uns dieses Beispiel vom Kaufmann, der mit Diligencia, wie wir in Spanisch sagen, also mit Genauigkeit, mit Enthusiasmus, mit großem Eifer diese Bibel suchte. Wir kennen ja den Film mit Indiana Jones, der immer irgendeinen Schatz sucht und alles dafür einsetzt, sein ganzes Leben. Er setzt alles aufs Spiel und wie es in Hollywood natürlich üblich ist, am Ende des Tages bekommt er, was er sucht. Aber es gibt viele Leute, sie sind nicht bereit und sie geben sich mit dem zufrieden und sind bequem, wenn sie einfach das Minimum gefunden haben, wenn sie das Minimum haben. Und das ist schade, denn Gott hat uns so viel mehr zu bieten. Gott hat uns so viel mehr zu bieten. Wo euer Schatz ist, da wird auch euer Herz sein. Wenn dein Schatz der Minimalismus ist, wenn der Schatz einfach die Genügsamkeit, die Mittelmäßigkeit ist, dann wird dein Herz auch mittelmäßig sein. Das ist das, was uns Lukas 12,34 sagen will. dort, wo du deine Zeit verbringst, dort sind auch deine Prioritäten. Wie viele Male bist du in der Gemeinde? Wie viel Zeit findest du auch, um zu beten, um Gott zu suchen? Wie sehr beschäftigst du dich mit dem Evangelium, mit den Dingen Gottes? Beschäftigst du dich mit seinen Gedanken, mit seinen Prioritäten, mit seinen Lasten, mit seinen Sorgen? Wir sollen ja auch das teilen, was in Gottes Herzen ist, noch nicht nur immer über uns reden. Kannst du wirklich mit Ernsthaftigkeit sagen, dass du Jesus liebst, dass du er alles für dich ist, aber du trotzdem keinen Zeit mit ihm verbringst. Das passt irgendwie nicht zusammen. Das sind Widersprüche, die wir, mein lieber Zuhörer, meine liebe Zuhörerin, ausräumen sollen aus unserem Leben. Und es stellt sich die Frage, hast du den großen Wert des Evangeliums bereits schon entdeckt? Das ist doch die entscheidende Frage. Was passiert, wenn Jesus und der Heilige Geist wirklich in dein Herz kommen? Wirst du dann noch der Alte? Wirst du dann noch die Alte sein? Oder wirst du völlig verrückt spielen, verliebt sein, dein Puls gerät in Wallung und du wirst alles tun für diesen Schatz, was du bekommen hast? Ja? Und das ist auch ein Prozess, den Gott manchmal anstößt in unserem Leben, das Evangelium. Manchmal am Anfang ist es nur ein Stein, ein kleiner Stein, der von uns bearbeitet werden soll, der von Gott bearbeitet werden soll. Wir lesen auch darüber ein Beispiel aus der Bibel, dass Jakob errichtete an der Stelle einen Gedenkstein, erschüttete Wein als Trankopfer darüber und begoss ihn mit Öl, um ihn Gott zu weihen. Weil Gott an diesem Ort zu ihm gesprochen hatte, nannte er ihn Bethel, das Haus Gottes. Und das ist manchmal, so fängt das Evangelium manchmal auch an in unserem Leben. Manchmal ist es nicht die Riesenentdeckung, sondern es ist vielleicht nur ein Stein und du hast einen Gedenkstein dort und du fängst an, Wein darüber zu gießen, du fängst an, ihn Gott zu weihen, du fängst an, daran zu denken. Und das sind die Fundamente unseres christlichen Lebens. Wir bauen auf diesem Stein, auf Jesus Christus, ein Haus, einen Tempel, wir bauen Säule und wir fangen an, dort ein Haus zu bauen für Gott. Und der Heilige Geist kommt und füllt dieses Haus mit seinem Leben. Und er bringt auch die Materialien. Manchmal ist es nur ein unbedeutender Stein, das Evangelium, und wir sehen immer noch keinen Wert darin. Oder wir sehen noch keinen Wert darin. Das kann auch sein. Es ist nicht immer nur die Riesenentdeckung des Kaufmanns oder desjenigen, der gesucht hat und nicht wusste, was er findet und umgestoßen wird, sondern viele Male passiert es auch, dass wir zum Evangelium kommen und dort diesen Stein haben, der von außen keinen Wert hat, aber auf dem aufgebaut werden will. Und dort kann wirklich etwas Wunderbares geschehen, wenn der Heilige Geist anfängt, seine Materialien und all das Wunderbare, das er von Gott bringt, in unser Leben bringt, so wie die Bibel es uns beschreibt. In der Offenbarung Kapitel 21, dass das die himmlische Stadt, das rein im Gold gebaut ist, die Grundsteine waren wie Edelsteine, wie Jaspis, wie Sardonyx, wie Karneol, wie Chrysolith, wie Beryl, wie Topaz, wie Chrysopras, wie Hyazinth und ein Amethyst. Und die 12 Tore bestanden aus 12 Perlen und jedes Tor aus einer einzigen Perle. Und die Hauptstraße war aus reinem Gold, klar und durchsichtig wie Glas. Gott möchte diese Stadt in unserem Herzen, in unserem Leben bauen, in deinem und in meinem Leben. Lieber Bruder, liebe Schwester, Gott möchte diese Stadt in dir bauen und möchte, dass du den Wert dieser Stadt entdeckst in deinem Leben. Wir werden jetzt noch ein kurzes Musikstück hören und dann werden wir zusammen beten und Gott bitten, dass er wirklich dieses Lebendige in unser Herz bringt. Amen.

Ja, die Perle von großem Wert, Input mit Impact aus dem christlichen Zentrum Bethesda hier in Pfien. Wir reden über wahre Werte in unserem Leben. Was hat Gott für einen Wert in deinem Leben? Was hat das Evangelium für einen Wert in deinem Leben? Und wir kommen bereits schon zum Schluss dieser Woche mit Input, mit Impact. Nächste Woche geht es weiter. Du bist herzlich eingeladen, jeweils um Samstag um 12 Uhr, Sonntag um 12 Uhr ein Input mit Impact fürs Wochenende. Und ich möchte dich auch jetzt wieder einladen, kurzes Gebet mit mir zu sprechen, damit Gott diese Werte in unserem Leben schafft und den Heiligen Geist bitten, dass er diese wunderbare Stadt in uns baut. Halleluja. Vater, wir danken dir von ganzem Herzen für alles, was du tust in unserem Leben. Wir möchten dir unser Herz anvertrauen. Wir möchten dich bitten, komm in unser Leben, verherrliche dich, öffne du unsere geistlichen Augen, dass wir den Wert des Evangeliums, deines Evangeliums, die Schönheit deines Sohnes, die Schönheit, die du geschaffen hast und die Schönheit, die du schaffen möchtest in uns, dass wir diese wirklich erkennen. Wir möchten dich einladen, Heiliger Geist, komm und baue diese wunderbare Stadt in unserem Leben und verherrliche dich in uns mit Kraft und mit Herrlichkeit. Liebe Zuhörer, liebe Zuhörerin, möchte mich verabschieden von dir mit diesem Pianostück, mit diesen letzten Melodien. Und ich wünsche mir und ich segne dich und ich wünsche mir, dass Gott wirklich diese Herrlichkeit in uns schaffen kann. Halleluja.

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1: Liebe Zuhörer und Zuhörerinnen auf Kanal Bethesda, herzlich willkommen zur ersten Live-Sendung mit dem Titel Input mit Impact. Da wird eine wöchentliche Ausstrahlung geben und jeden Monat ein neues Thema, wo wir zusammen anschauen und malen immer ein bisschen mit Musik. Sehr schön, dass Sie dabei sind. Wir machen nachher gerade noch ein bisschen Musik und fangen dann zusammen an. Bleiben Sie da, wird sicher sehr spannend.
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Ja, da ist wieder Kanal Bethesda am Mikrofon, Remo Egloff. Ich begrüße Sie ganz herzlich zur ersten Live-Sendung Input mit Impact. Ich habe für euch folgendes Thema, ein Input mit der häufig gestellten Frage: Ist Jesus der einzige Weg, um zu Gott zu gelangen? Und für das wechsle ich jetzt auf Hochdeutsch für eine Lesung des ersten Teiles des Textes. Keine Frage wird so häufig gestellt wie diese: Ist Jesus der einzige Weg, um zu Gott zu gelangen? Und die Behauptung, dass dies so ist, hat schon viel Ärger erzeugt. Doch was genau ist mit diesem Anspruch gemeint und was für einen Sinn hat er? Die Behauptung, Jesus ist der einzige Weg zu Gott, löst immer wieder Ärger aus, weil sie als intolerant, engstirnig und überheblich empfunden wird. Dieses Gefühl ist verständlich. Und es stimmt leider auch, dass dieser Anspruch in der Geschichte der Kirche isoliert wurde von wesentlichen anderen Wahrheiten des Christentums und zu Intoleranz, Gewalt und Stolz gegenüber nicht-christlichen Religionen geführt hat. Es ist aber sehr schade, wenn wegen dieses Fehlverhaltens das Kind mit dem Bade ausgeschüttet wird und gar nicht erst gefragt wird, was genau mit diesem Anspruch gemeint ist und was er für einen Sinn hat. Jesus sagte: Ich bin der Weg, die Wahrheit und das Leben. Niemand kommt zum Vater, außer durch mich. Kennen sicher die meisten, die die Bibel kennen. Schaut im Johannes Kapitel 14, Vers 6. Und er sagt auch: Wenn ihr nicht glaubt, dass ich es bin, werdet ihr in euren Sünden sterben. Das lesen wir im Johannes Kapitel 8, Vers 24. Petrus, der erste Leiter und Verkündiger der neuen christlichen Gemeinde in Jerusalem, drückte es so aus: In keinem anderen ist das Heil zu finden, denn es ist uns Menschen kein anderer Name unter dem Himmel gegeben, durch den wir gerettet werden sollen. Das wiederum steht in der Apostelgeschichte, Kapitel 4, Vers 12. Paulus, der größte Missionar der früheren Kirchengeschichte, stimmte ihm zu, denn einer ist Gott, einer auch Mittler zwischen Gott und dem Menschen, der Mensch Christus, Jesus. Nachlesen im 1. Timotheus Kapitel 2, Vers 5. Und wir schauen noch ein paar Takte Musik. Stellen wir uns die Frage: Wie können wir diesen ungeheuren Anspruch verstehen, wo wir jetzt gehört haben? Bleiben Sie dran. Ich bin bald wieder mit Ihnen.

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1: Ja, das ist wieder Kanal Bethesda am Mikrofon. Da reden wir eh drauf mit der Sendung Input mit Impact. Wir haben folgendes sehr spannendes Thema. Sehr spannende Frage. Ist Jesus der einzige Weg, um zu Gott zu gelangen? Wir haben gehört, in der Bibel steht, Jesus sagt in Johannes 14,6, ich bin der Weg, die Wahrheit und das Leben. Niemand kommt zum Vater, denn nur durch mich. Und das ist ein ungeheurer Ausspruch, der bei vielen, auch natürlich bei Menschen von anderen Religionen, auch fast ein bisschen Wut auslöst, und die finden das ungeheuerlich. Und ich komme jetzt zum zweiten Teil vom Input und wechsle daher auf Hochdeutsch. Also die Frage ist, wie können wir diesen ungeheuren Anspruch von Jesus verstehen? Achten wir genau auf das, was gesagt wird und das, was nicht gesagt wird. Es wird nicht behauptet, dass man Gott ohne Jesus überhaupt nicht erkennen kann. Es wird auch nicht behauptet, dass jeder Mensch böse ist, der nicht Christ ist. An anderer Stelle führt nämlich der besagte Paulus aus, dass jeder Mensch auf der Erde durch die Werke der Schöpfung und durch die Regungen des eigenen Gewissens eine Kenntnis von Gott bekommen kann. Denke ich natürlich vor allem an die Natur, eine wunderbare Schöpfung Gottes, schon ein grosser Beweis auch für seine Existenz. So hat er die echte Wahl, dieser Kenntnis nachzugeben und Gott zu suchen und zu ehren oder nicht. Auch wenn er nie etwas von Jesus gehört hat. Das alles steht im Römerbrief, Kapitel 1, verschiedene Verse. Es wird hier von etwas anderem gesprochen, vom Vater, vom Heil, von Rettung, von Sünde. Gott als Vater kennenlernen, als persönliches, liebevolles, aufmerksames, verantwortliches, fürsorgendes und sich mitteilenden Gegenüber, und zwar jetzt und für immer über den Tod hinaus, das ist nur möglich durch Jesus als Mittler. Warum? Das verlorene Paradies. Am Anfang der Bibel, in der berühmten Geschichte von Adam und Eva und dem Sündenfall, also der Anfang vom Desaster. Steht im 1. Mose Kapitel 1 bis 3 natürlich für die Bibelkenner ganz am Anfang. Wird in schlichten Worten erzählt, wie die Menschen in einer wunderbar unmittelbaren Beziehung zu Gott lebten, in einer glücklichen Beziehung in paradiesischen Verhältnissen. Doch sie wurden zum Misstrauen gegen Gott, zur Rebellion und zur Selbstherrlichkeit verführt, obwohl Gott sie liebevoll gewarnt hatte. Was er angekündigt hatte, geschah. Sie starben. Dieses Wort sterben ist ein zentraler Begriff in der Bibel. Es bedeutet Folgendes. Da will ich anzumerken, von wem sind die ersten Menschen, Adam und Eva, verführt worden? Genau, von der Schlange, vom Satan, vom Drachen. Also, was bedeutet das Wort sterben? Erstens, von Gott innerlich getrennt zu sein, ihn nicht mehr unmittelbar und selbstverständlich zu kennen, zu lieben und sich an ihm zu freuen. Zweitens, den Anschluss an seine Liebe, seine Ewigkeit, sein überströmendes Leben zu verlieren. Also aus ewigem Leben, das er hier geplant hat mit den ersten Menschen, hat man verloren. Wir sind sterblich geworden. Der Körper ist sterblich. Drittens, eine hartnäckige Tendenz zu entwickeln, sich selbst der Nächste zu sein.
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1: Die Jungs, die wollen eine hübsche Freundin, dann wollen eben Sex, Alkohol, Party. Und ich habe so voll mein Leben darin gesehen. Ich habe gedacht, hey, der redet gerade von mir. Warum redet der von mir? Der kennt mich doch gar nicht. Ich bin im frommen Elternhaus aufgewachsen. Heißt, wir sind früh in den Gottesdienst gegangen am Sonntags und haben halt daheim gebetet. Weil mit 14, 15 hatte ich da einfach keine Lust mehr drauf. Es war alles ziemlich langweilig für mich, das ganze Sache mit Gott. Und was soll ich da überhaupt? Ich will lieber ausschlafen oder eben früh Fußball spielen. Und bin dann nicht mehr mitgegangen. Mit 16 habe ich dann angefangen, einfach auf das, was ich so Bock hatte. Party, Alkohol eben, Frauen, Mädchen, genau. Auch so Drogen, gekifft eben. Fußballspielen angefangen im Verein eben. Vereinsfußball, Fußball war mir sehr wichtig. Habe darauf so mein Leben gesetzt. Wo ich dann 18 wurde, habe ich dann angefangen, gar nicht mehr auf meine Eltern zu hören. Das heißt, ich bin dann auch früh heimgekommen, 5 oder 6 Uhr früh, durfte ich ja mit 18. Habe gemacht, was ich wollte. Ja, hatte immer stinkbesoffen, wo ich heimgekommen bin. Bin in meiner eigenen Kotze aufgewacht. Auch, war einfach fertig und kaputt. Aber es war mir eigentlich egal. Am gleichen Tag bin ich dann gleich wieder weggegangen. Hatte einfach so ein cooles Leben. Andere haben zu mir gesagt, ja, bist ein cooler Typ, so ein geiler Typ. So. Und, ja, haben sie mich so ein bisschen bewundert, so wie ich das immer so alles mache. Irgendwann wurde es immer alles schlimmer. Ich war dann auch auf dem Ballermann zum Beispiel eine Woche. Und ja, da geht es eben ums Saufen und auch Frauen eben. Ich wäre auch einmal fast draufgegangen, weil ich im Meer fast ersoffen bin. Ein Kumpel von mir hat mich dann rausgezogen. War ich sehr froh drum, weil ich einfach viel zu viel getrunken habe. Hab dann einfach immer so weitergelebt, Tag für Tag, Woche für Woche. Bin dann auch unter der Woche weggegangen, habe das Saufen angefangen. Ja, und habe einfach so just life gedacht. Früh bin ich dann joggen gegangen, weil ich ein ziemlich wichtiges Fußballspiel hatte und wollte da einfach fit sein. Und habe mir einfach gedacht, du könntest mal wieder so in den Gottesdienst gehen, früh am Sonntag. Okay, bin ich gegangen und da hat so ein junger Mann gepredigt und hat so über die Welt so und über die jungen Leute gepredigt, was sie so wollen. Eben die Jungs, die wollen eine hübsche Freundin, dann wollen eben Sex, Alkohol, Party und einen guten Job und all diese Sachen halt. Einfach so ein cooles Leben haben. Und ich habe so voll mein Leben darin gesehen. Ich habe gedacht, hey, der redet gerade von mir. Warum redet der von mir? Der kennt mich doch gar nicht. Ja, das hat mich ziemlich angesprochen. Ich kam ziemlich ins Nachdenken. Und einige Wochen später war auch ein älterer Herr an der Kanzel gestanden. Und der hat gesagt, dass eben Gott nicht so ein Schubladengott ist, dass du reingreifst, ihn rausholst. Und jetzt brauche ich ihn gerade. Und dann, wenn ich ihn nicht brauche, tue ich ihn wieder rein. Und ja, ciao. Und das habe ich so ein bisschen begriffen, dass Gott nicht auf mich angewiesen ist. Aber irgendwie habe ich gemerkt, es gibt Gott und ich will ihn auch finden oder ich will was mit ihm zu tun haben. Ich habe da einfach gebetet, Gott, ich möchte dich bitte finden, lass mich dich bitte finden. Ein paar Wochen später wieder habe ich mit einem Freund immer wieder eine Bibel gelesen. Er war eben Christ und ich habe mich so drauf eingelassen. Und das war auch immer ein gutes Gespräch. Ich habe ihm Fragen gestellt, knifflige Fragen, was mich so bewegt hat. Ich habe dann eine CD von meiner Mutter bekommen. Die hat sie mir mal mitgebracht in meine Wohnung. Und das war Jesus unser Schicksal von Pastor Wilhelm Busch, ein evangelischer Pfarrer. Und das hat mich sehr angesprochen. Der sagt, er fürchtet kein Wort so sehr wie das Wort verloren. Und ich habe mir gedacht, Joel, dieser ganze Mist, dieser ganze Dreck, den du gemacht hast, der ist vor Gott Sünde. Das habe ich gewusst. Jetzt in den letzten Wochen habe ich es einfach mitbekommen, dass das Sünde ist vor Gott. Was ich alles gemacht habe, diese ganzen Weibergeschichten, das Saufen, Schlägereien, all diese Sachen, das möchte Gott einfach nicht. Und ich habe das kapiert und habe kapiert, dass ich verloren bin. Und ich bin dann zu meinem Kumpel gefahren mit dem Bus und habe zu ihm gesagt, ich möchte Frieden haben mit Gott. Und er hat gesagt, es geht mit Jesus Christus. Und geh zu ihm hin, sag ihm das und sag ihm, dass du mit ihm leben willst und dass du ihm dein Leben geben willst. Ja, und das habe ich dann gemacht. Ich habe gebetet, habe gesagt, Herr Jesus, ich habe ganz schön viel Mist in meinem Leben gebaut. Es tut mir leid. Und ich möchte dich bitten, komm in mein Leben. Und ja, danach habe ich mich auch einfach, das war jetzt nichts Spirituelles oder so mit Kerzenschein und was weiß ich, so Sachen, sondern ich habe einfach gemerkt, da hat sich jetzt was bei mir verändert. Ich habe Gott gefunden. Ich habe meinen Frieden mit Gott. Ich habe wirklich in mir Frieden gehabt. Ich war glücklich und ich habe diesen ganzen Mist nicht gebraucht mit Party und ich muss dahin und ich muss mich da blicken lassen, weil die Leute kennen mich und ich, das Mädchen oder das Mädchen und ja, das habe ich nicht mehr gebraucht. Ich war einfach glücklich mit Gott und das hat mich sehr gefreut und Gott hat einfach auch mein Leben geändert. Es waren, sind immer noch schwierige, manchmal schwierige Sachen, was mir nicht so gefällt. Ich breche mir immer noch das Bein beim Fußball und ich weiß nicht warum. Aber ich weiß, dass Gott alles in der Hand hat und Gott seine Hand über mich hält und ich in seiner Hand bin und er mich beschützt. Und ich, ja, vor allem, ich weiß, wo ich hingehe. Das ist das Schöne. Ich freue mich sehr darüber, dass ich weiß, dass ich wirklich, dass es mein Vater im Himmel einfach ist. Genau. Dass Jesus Christus mein Leben gerettet hat am Kreuz. Und ich wünsche dir einfach auch, dass du darüber nachdenkst, was das Leben so bringt. Ich habe nicht darüber nachgedacht lange Zeit. Und jetzt habe ich zum Glück, Gott sei Dank, besser gesagt, darüber nachgedacht. Ja, und durfte jetzt eine feste Entscheidung dafür treffen, für Jesus Christus. Und dadurch habe ich eben Frieden mit Gott und darüber freue ich mich.

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1: Manchmal gibt es eine Situation im Leben, wo du dich überhaupt nicht darauf vorbereiten kannst. Auf einmal hockst du im Dunkeln, siehst weder vorne noch hinten, plötzlich stehst du da und dein Leben liegt in Scherben. Und in diesem Moment merkst du einfach, oh nein, jetzt wird nichts mehr so sein, wie es mal war. Und jetzt gibt es einfach einen Schnitt ins Leben. Und mit dem musst du jetzt irgendwie probieren, klar zu kommen. So eine Situation ist vor 2 Jahren plötzlich in mein Leben gekommen. Die Woche war der absolute Horror. Jeden Moment, wenn das Telefon ging, habe ich gehofft, der Leute an und sage, ich sei jetzt gerade am Bahnhof, ob ich ihn abholen kann. Freunde haben ihn wieder angerufen und gesagt, hey, wir beten für die 2 Jungen, die kommen schon wieder führen. Und ich habe immer gedacht, ja, das stimmt, hey, Gott hat seine Hand drüber und die kommen wieder führen. Ich hätte nie damit gerechnet, dass das so endet. Ich mag mich noch erinnern, wie der Moment war, als ich einfach sagen musste, jetzt ist glaube ich, mein Leben vorbei. Ich habe nicht daran geglaubt, dass ich mal wieder Freude empfinde oder mal wieder unbeschwert leben kann oder richtig von Herzen lachen. Mein Bruder und ich haben immer mega viel zusammen unternommen. Wir waren von Anfang an einfach wirklich allerbeste Freunde. Ich war immer sehr stolz auf ihn. Ich habe immer mega zu ihm aufgeschaut. Ich habe mich unsicher gefühlt mit ihm. Ich konnte mega viele lustige Sachen machen, aber auch über Sachen reden. Als ich die Nachricht von seinem Tod bekommen habe, war das Erste, was ich gesagt habe, mit Gott will ich nichts mehr zu tun haben. Ich kann einen Gott von der Liebe so etwas zulassen. Ich kann Gott einfach so 2 junge Männer aus dem Leben rausreißen. Es ist dann aber doch relativ schnell gegangen, als ich gemerkt habe, dass wenn ich nicht einmal mit Gott habe, wenn ich mich nicht einmal mehr an Gott festhebe,

Schmerz gebracht, ich habe ihm die Hunderte von Fragen gebracht. Ich habe gemerkt, dass er langsam einfach wieder Hoffnung bringt. Die ersten Tage, Wochen hat man irgendwie einfach vor sich hingelebt. Und ich habe einfach immer wieder gesagt, schau, eigentlich mag ich so nicht. Und eigentlich wäre es so schön, wenn du mich jetzt auch zu dir wirst holen. Und einfach in dem Kämpfen mit Gott, gleich einfach sagen, ja, jetzt hilf mir. Gib mir die Kraft, die ich nicht mehr habe. Gib mir den Mut, gib mir Hoffnung. Wenn ich jetzt zurückschaue über die 2 Jahre, dann ist eigentlich immer wieder mal ein Auf und Ab. Und immer wieder kommen Fragen, Gott, warum hast du das zugelassen? Und gleich merke ich jetzt, dass ich das kann wie akzeptieren und einfach irgendwie Gott das übergeben und sagen, du hast es zugelassen und es liegt in deinen Händen. Ich probiere ihm einfach zu vertrauen und zu glauben, dass er es im Griff hat, auch wenn ich es überhaupt nicht gesehen habe. Ich hatte keine Lebensfreude mehr gehabt und einfach nicht mehr den Willen zum Leben. Und jetzt, wenn ich schaue, hey, ich glaube, man sieht mich doch immer wieder mal lachen und ich kann wieder Lebensfreude haben und Gott hat mir die Freude einfach wieder zurückgeben und hat mir wieder eine Hoffnung gegeben, Hoffnung, dass er für mich noch etwas parat hat auf dieser Welt. Das gibt mir einfach den Mut, zum weitergehen und einfach zu merken, hey, er ist wirklich der Einzige, der in diesen tiefsten Stunden da war, dann, wenn kein Mensch herum war, wenn vielleicht dann niemand hat mögen mich anhören oder wenn es niemand verstanden hat. Zu Gott habe ich immer können und kann ich auch jetzt immer. Er ist mein Tröster und mein Freund. Ich bin Evelyn Hasler und das ist meine Geschichte mit Gott.

0: Ich war Punk, ich war Hooligan und später auch Neonazi. 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
0: Und alle 40 Leute aus diesem Schlafraum auf mich eingeschlagen und eingetreten haben, sodass das Blut spritzte. Die Zeit im Gefängnis hat mich total verändert. Wo ich vorher eigentlich so ein lebensbejahender, lustiger Mensch war, bin ich doch jetzt so konfrontiert worden mit Gewalt, dass mein Herz total verfinstert war. Ich war ein voller Hassmensch, aber ich bin als total zerbrochener, verbitterter Mensch wieder rausgekommen. Auf einem Biker-Treffen, da bin ich plötzlich Christen begegnet, die ganz anders aussahen. Ich wusste nicht so, dass das Christen waren, aber ich hörte einfach, wie die miteinander umgegangen sind. Das kannte ich nicht. Ich habe sofort gespürt, die haben keine Maske auf. Die haben so vom Herzen gesprochen. Der eine sagt, ich freue mich so für deine Familie, mein lieber Bruder, lass dich mal umarmen. Und ich dachte, so redet man doch nicht als Rocker. Und ich war echt neugierig, wo kommen denn die jetzt nun her? Ich rannte denen nach und habe die angetippt, sag mal, was seid ihr denn für welche? Und da sagte der eine, wir sind Christen. Boah, also das hat mich geschockt. Der andere hat das gleich gesehen. Na, du bist ja geschockt, sagte der. Sag mal, wie stellst du dir Christen vor? Ja, und da habe ich ihm gesagt, ja, eben ganz anders. Also was ich von Christen so sehe, ganz anders als ihr. Und da gab er mir zur Antwort, Jesus schaut nicht auf die Verpackung, sondern auf den Inhalt. Und da kam seine Hand auf meinen Kopf und er hat gebetet. Und sein Gebet war so, Jesus, hier ist Olli, kümmere dich um ihn. Amen. Ich sage, war das schon alles? Für heute ja, für heute ja. Aber wir werden weiter für dich beten, bis auch du Jesus erkennst. Und dann gab er mir eine Bibel mit. Sehr oft musste ich an die Situation mit diesem frommen Weigern zurückdenken. Aber ich dachte, ich kann nie so werden wie die. Ich werde wahrscheinlich immer alkoholabhängig und drogenabhängig bleiben. Das habe ich eigentlich immer nur dann gedacht, wenn ich allein und einsam war. Denn ich war wirklich auf der Suche nach mir selbst. Ich dachte, wer bin ich eigentlich? Wo gehe ich hin? Wie geht's weiter? Und wenn ich ganz ehrlich mit mir selbst war, dann muss ich feststellen, ich werde bald sterben. So kaputt wie ich bin, mache ich nicht mehr lange. Ich werde nicht das 50. Lebensjahr erreichen. Und da wird mir auch diese Bibel wahrscheinlich nicht weiterhelfen. Ich war auf einer Kur und hatte sämtliches Zeug mit. Ich war völlig kaputt. Aber da hatte ich auch die Bibel mitgenommen. Und dann habe ich das erste Mal die Bibel aufgeschlagen. Einfach nur so aus Neugier. Und je tiefer ich mich da hineinversetzt habe, desto mehr habe ich erfahren, dass dieser Gott real ist. Und dann fühlte ich mich immer wieder erinnert an die Situation 1,5 Jahre zuvor bei diesem Biker-Treffen. Und ich dachte, die alle, die haben mir gesagt, ihnen ist Jesus begegnet am Tiefpunkt ihres Lebens. Und eins wusste ich, ich befinde mich am Tiefpunkt meines Lebens, auf dieser Kur. Und da habe ich mein ganzes Leben Jesus gegeben. Ich wusste, jetzt muss ich kapitulieren. Und ich war so verzweifelt und so fertig, es hat sich alles eng um meinen Hals rumgezogen. Die Abhängigkeit, die Sinnlosigkeit meines Lebens. Und ich wusste eins, jetzt kann mir nur noch einer helfen und das ist Gott. Und ich habe geweint und geweint. Um 14.55 Uhr, das weiß ich heute so genau, am 21. November 2002. Von diesem Augenblick hat sich alles verändert. Jesus hat mein krankes, kaputtes Herz wieder gesund gelebt.

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1: Meine Snowboard-Story hat in Davos angefangen. Teenager-Girl an der Piste, die Snowboard-Stars. Wow. Ich dachte, hey, das ist mein Ziel, ich will Snowboard-Profi werden. Meine Eltern haben gefunden, jetzt mach das erst mal eine Lehre und dann schauen wir dann weiter. Sie haben verboten, Rennen zu fahren und ich habe gefunden, hey, wieso verbieten? Also das ist etwas vom Gescheitsten, was ich machen kann, dann mache ich sonst nichts Dummes. Und habe ich dort ja, mein Grind durchgesteuert. Meine Mutter war auf der esoterischen Schiene und ja, das habe ich halt auch mitbekommen. Ich habe selber Steine aufgelegt, die mich hätten so gesund machen sollen. Dann kam eine Schulkollegin zu mir und hat gesagt, hey, komm, ich nehme dich mit so einen Anlass. Ich war ganz neugierig. Ich wusste, das ist etwas Christliches. Mehr habe ich nicht gewusst. Sie hat mich dorthin mitgenommen und dort kam der Aufruf, wer eine Beziehung zu Jesus starten will. Und ich habe mich so angesprochen gefühlt und gefunden, mal, ich will es. Ich bin dort vorne, habe mit mir beten. Und dort ist ja, wirklich Gott in mein Leben reingekommen. So hat die ganze Geschichte mit Gott angefangen. Auch im Sport, ja, habe ich einfach dann wirklich gesagt, hey Gott, wenn du willst, dass ich mal Erfolge habe, wenn du willst, dass es eine coole Geschichte gibt in diesem Snowboard-Sport, dann tun wir die Türen auf. Und ja, es hat wirklich geklappt. Ich bin mit grossen Erwartungen an die WM 2009 in Südkorea. Da habe ich gewusst, mein grosses Ziel ist dort, Weltmeisterin zu werden. Das ist der Tag von diesem Rennen. Ich habe mich perfekt vorbereitet. Ich bin schon im Viertelfinale ausgeschieden. Durch einen Fehler von mir. Ich konnte es nicht glauben. Wieso bin ich jetzt da schon ausgeschieden? Ich bin als Favoritin ausgeschieden, ja. Ich weiss noch genau, wie ich mich an diesem Tag gefühlt habe. Ich habe gerannt. Nein, habe ich versagt. Ich konnte wirklich nicht meine Erwartungen stillen. Ich konnte nicht das abprüfen, was ich wollte. Ich habe mich, glaube ich, nie mehr so schlecht gefühlt wie dort. Ich bin gerannt ins Bett. Ich habe einfach alles Gott abgegeben. Ich habe gesagt, hey, ich mache nichts mehr. Schau jetzt hier. Am nächsten Tag habe ich wieder ein Rennen. Am nächsten Morgen Slalom. Im Slalom hatte ich vorher nie grosse Erfolge. Also dementsprechend waren meine Erwartungen auch nicht so hoch. Aber ich einfach wusste, Gott hat es in der Hand. Dann bin ich mal die Quali gefahren, habe aber überhaupt nicht gewusst, ja, ist jetzt das gut oder nicht. Ich habe die Quali gewonnen. Von Lauf zu Lauf konnte ich mich steigern. Am Schluss bin ich Weltmeisterin in einer Disziplin, die ich, wie gesagt, vorher nie gewonnen habe. Für mich eine riesige Überraschung und für mich ein riesiges Geschenk von Gott persönlich. Aber mich, er hat mich wirklich mit dem überrascht und hat mir einfach so alle Enttäuschung, die ich im Vortag hatte, ja, das hat mir wie einfach zurückgegeben. Er hat mich wirklich mit dem getröstet und ja, das war mein grösster Erfolg. Dort habe ich ihn wirklich echt stark gespürt, weil das war nicht mehr ich selber, der das gemacht hat. Da habe ich wirklich gemerkt, das ist Gott, der dort gewirkt hat und der in meiner Schwäche so gross war. Gott ist in meinen Niederlagen, aber auch in meinen Erfolgen einfach der gleiche. Er liebt mich, er nimmt mich an. Das ist sehr, sehr wertvoll. Ich muss nicht Leistung bringen, dass er mich liebt. Es ist einfach so. Gott gibt mir wirklich tief in meinem Herz den Frieden, den sich, denke ich, jeder Mensch danach sehnt. Auch nach meiner Sportkarriere ist Gott einfach noch in meinem Leben und schenkt mir ein sinnerfülltes Leben. Das Leben mit Gott lohnt sich. Der Kohli, und das ist meine Geschichte mit Gott.

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1: Am Neujahrstag 1987 bin ich aufgewacht nach einer extrem langen und wilden Silvesterparty. So einen Kater gehabt und ich habe immer so ganz strubige Gedanken gehabt. Ist das alles, was das Leben zum Bieten hat? Ich habe immer geglaubt, dass es einen grossartigen Gott im Himmel gibt, schon als ein ganz kleines Kind. Wir sind jedes Wochenende in die Kirche gegangen, also eine ganze Familie, so ein Familie-Event eigentlich. So in der Teenager-Phase hatte ich immer das Gefühl, Gott ist irgendwo dort oben und ich bin irgendwo da. Obwohl ich in die Kirche gehe und rauslaufe, ist der Glaube in einer Sekunde wieder alles weg. Und das hat mich irgendwie extrem gestört in meinem Leben, bis ich dann eine ganz krasse Erfahrung gemacht habe. Und zwar, ich habe meiner Mutter relativ viel Geld gestohlen und das hat mich extrem belastet. Und dann bin ich eines Tages beichten gegangen, zum allerersten Mal, und habe meinem Pfarrer das erzählt. Und als ich rauslaufe, hatte ich zum ersten Mal das Gefühl gehabt, Gott ist vom Himmel in mein Herz reingekommen. Und das Gefühl hat mich eigentlich dann nicht mehr verlassen für einen Tag. Und nach dem zweiten Tag war wieder alles weg gewesen. Ich habe immer das Gefühl, Gott ist irgendwo da oben und ich bin irgendwo da unten. Zwischen mir und Gott gibt es eine unendliche Distanz. Das hat dazu beigetragen, dass in der Teenagerphase habe ich angefangen, Partys organisieren, hauptsächlich Leute und Stimmung und Atmosphäre. Viel Alkohol, viele Frauen, es muss wild sein. Dann habe ich angefangen, Gitarre spielen, eine Hardrock-Band. Eben gesagt, Stimmung, Leute, Atmosphäre. Es muss einfach Post abgehen. In der 18. der bekannte Neujahrstag kam und in mir war so eine unglaubliche Leere mit der einen Frage: Ist das alles, was das Leben mir zum Bieten hat? Ich habe nicht gewusst, dass dieser Tag mein ganzes Leben für immer verändern wird. Am Abend hat mich mein bester Freund eingeladen, zu seinem Vater zu Nacht essen. Und dann fällt der Vater aus heiterem Himmel an zu reden, dass es einen Gott gibt, der ist hier innen, und uns Menschen geschaffen hat, hier innen. Aber zwischen Gott und uns Menschen gibt es eine Distanz. Und das Wort Distanz hat mich fadengrad angesprochen. Das Gefühl hatte ich immer. Und er hat gesagt, zwischen dir und Gott gibt es einen ganz grossen Graben. Das nennt die Bibel Sünde. Sachen, die du falsch gemacht hast. Und das hat mir niemand müssen sagen, dass ich Sachen falsch gemacht habe. Ich weiß, ich habe die Mami bestohlen, ich habe das und jenes gemacht. Dann hat er gesagt, schau Leo, Jesus ist auf die Welt gekommen, um den Graben mit dem Kreuz auszufüllen. Willst du dein Leben Jesus anvertrauen? Für mich war das eigentlich gar keine Frage. Ich will an Gott glauben und ich will dem Jesus nachfolgen. Habe ich und mein bester Freund ja gesagt. Und ich habe ein Gebet gebetet, dass Jesus in mein Leben kommen soll. Dann bin ich heim. Und am nächsten Tag bin ich aufgestanden, bin in die Schule gegangen und gemerkt, etwas in meinem Herzen hat sich geändert. Gott ist nicht mehr oben im Himmel, sondern er wohnt irgendwie in meinem Herzen. Und von dem Tag weg hat wie ein neues Leben in mir angefangen. Ich hatte dann ein Erlebnis und das hat mein Leben auch geprägt zu dem, was ich heute in meinem Leben mache. Ich bin dann in die Kirche gegangen, am Sonntag drauf, und ich schaue durch die Bank und ich sehe, wo sind meine Freunde? Sie sind ja gerne nicht mehr da. Bloß ältere Leute und nur wenige Leute. Und dann habe ich überlegt, Leo, wenn du könntest die Kirche leiten, wie würdest du die Kirche machen? Ich habe gesagt, schau, es müssen junge Leute drin sein, eine coole Band, eine coole Predigt, ein paar Interviews. Es muss einfach Stimmung, Atmosphäre und auch ein bisschen Party-Style haben. So habe ich und mein bester Freund so einen Gottesdienst organisieren. Und das Echo nach dem Gottesdienst hat mich verblüfft. Da ist eine ältere Frau vorgekommen mit dem Stock und sagt, junger Mann, wenn die Musik immer so modern wäre und die Predigt so lebensrelevant, ich sage Ihnen eins, die Kirche wäre pumpenvoll mit jungen Menschen. Verlieren Sie nie Begeisterung und Leidenschaft für den Gott im Himmel. Ich habe 18 lange immer an einen Gott im Himmel geglaubt, aber Gott war da oben und ich da eine unendliche Distanz. Und mir das 20er abgeflogen ist, dass wenn Jesus in mein Leben kommt, dann ist Gott für immer und ewig in mir drin. Das hat in mir wirklich wie eine Bombe, positiv gesprochen, eigentlich gezündet. Ich habe auch einen Traum von träumen, wie könnte Kirche wirklich sein für mich, wo stimmt. Traditionen und das Moderne, was Party angeht, um das zusammenzubringen in der Form einer neuen Kirche, das ist etwas, was mich gewaltig, grenzenlos begeistert bis zum heutigen Tag. Als ich mein Leben Jesus anvertraut habe, hat der Mann zu mir gesagt, Leo, es gibt eine kleine Sache, bitte vergiss es bis das Ende des Lebens nie. Und er hat gesagt, Leo, lieb deinen Jesus bis ans Ende vom Leben. Und das wünsche ich dir genauso. Ich bin der Leo Bicker und das ist meine Geschichte mit Gott.

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1: Wie hat das damals begonnen mit dem Missbrauch?
2: Ja, es war so gewesen, meine Eltern haben sich nach 21 Jahren Ehe getrennt und meine Mutter hat dann sehr schnell danach meinen Stiefvater kennengelernt. Und mein Stiefvater ist bei uns eingezogen ins Haus und schnell hat sich herauskristallisiert, dass mein Stiefvater sehr gerne Alkohol getrunken hat und sehr gerne gefeiert hat und das immer bis spät in die Nacht oder früh morgens. Und eines Morgens bin ich dann wach geworden und wollte zur Schule und wollte mich im Bad fertig machen und dort hat mich dann mein Stiefvater überrascht und sexuell das erste Mal missbraucht.
1: Was hat das mit Ihnen gemacht an diesem Tag?
2: Ja, an diesem Tag, muss ich ganz ehrlich sagen, ist eine Welt zusammengebrochen für mich. Ich war einfach todtraurig, habe das Haus todtraurig verlassen, einfach habe geweint und bin dann einfach zur Schule gegangen.
1: Was haben Sie, wie haben Sie die nächsten Tage und Wochen damit überlebt, innerlich?
2: Ja, genau. Einfach, wie Sie sagen, einfach überlebt. Und ich habe einfach runtergeschluckt, mir nichts anmerken lassen. Und wenn ich dann alleine war für mich im Zimmer, habe ich dann sehr viel geweint.
1: Ist es nochmal zu Übergriffen gekommen?
2: Ja, es ist sehr viele Jahre passiert, 6, 7 Jahre.
1: Wie haben Sie da zu Hause dann leben können, wenn Sie nach Hause gekommen sind?
2: Ja, ganz normal. Also einfach überleben, einfach sich nichts anmerken lassen, einfach mitspielen, einfach mitleben.
1: Sie haben Geschwister?
2: Ja, ich habe Geschwister, ich habe 6 Geschwister.
1: Konnten Sie nicht das mit denen ansprechen?
2: Nein, mit niemandem. Die Scham, die war einfach zu groß, die Verletztheit war zu groß und die Angst war einfach auch zu groß.
1: Und Ihre Mutter?
2: Ja, meine Mutter hat davon auch nichts mitbekommen.
1: Haben Sie da mal versucht, das anzusprechen oder darüber zu sprechen?
2: Ja, später, denn einige Jahre später habe ich dann mit meiner Mutter, habe ich hier versucht, das in einem Gespräch mal darzulegen, aber meine Mutter hat es bagatellisiert und ist einfach nicht drauf eingegangen.
1: Ihre Mutter hat dann auch ganz viel Alkohol getrunken. Irgendwann mal musste das Haus dann zwangsversteigert werden. Sie sind dann mit dem Stiefvater, mit der Mutter in eine 1,5-Zimmer-Wohnung gezogen?
2: Genau. Das war die Wohnung von meinem Stiefvater, die hat er nie aufgegeben. Und dort sind wir dann zu fünft in knapp 50 Quadratmeter eingezogen. Ja.
1: Und da war der Missbrauch, lief dann dort weiter?
2: Genau, der lief dort weiter. Und zwar, unsere finanzielle Lage war sehr schlecht gewesen. Und um Geld zu sparen, musste ich einfach mit meinem Stiefvater zusammen duschen gehen, um einfach Geld zu sparen, Energie zu sparen. Und so sind dann auch die sexuellen Übergriffe passiert. Und auch in der Nacht, wenn er getrunken hatte, ist er einfach in unser Zimmer gekommen und
1: Das heißt, Sie mussten täglich damit rechnen, wenn Sie sich duschen wollten, dass es da wieder zu kam?
2: Ja, alleine durfte ich nie duschen. Ich musste mit meinem Stiefvater zusammen duschen gehen.
1: Über viele Jahre?
2: Über viele Jahre.
1: Wie viele Jahre insgesamt?
2: Ja, der sexuelle Missbrauch waren so 6, 7 Jahre, bis ich dann so 12, 13, 14, diese Ecke muss es so gewesen sein.
1: Wie haben Sie dann mit 12, 13, 14 reagiert?
2: Ja, ich habe angefangen zu rebellieren. Ich habe in der Zeit habe ich dann halt auch mit meinen Drogen angefangen und es war auch die Zeit der Oberschule. Man wurde etwas cooler und hat einfach sein eigenes Ding gemacht.
1: Sie hatten Freunde, einen Freundeskreis, eine Clique, mit denen Sie da zusammen abgehängt haben?
2: Ja, genau.
1: Aber denen konnten Sie auch nichts davon erzählen?
2: Nein, ich habe nie jemandem davon erzählt. Wir haben dann einfach zusammen abgehangen, Drogen konsumiert und so ist es dann halt auch passiert, dass ich dann mich auch mehr und mehr von zu Hause abgekoppelt habe.
1: Wie kamen die Drogen ins Spiel?
2: Die Drogen kamen einfach ins Spiel, indem halt jemand mal was mitgebracht hat. Das erste Mal, man probiert was aus, ein Joint, Marihuana, Haschisch und hat dann angefangen zu konsumieren, ja.
1: Wenn Sie dann wieder nach Hause gekommen sind, hat dann keiner gemerkt, dass Sie zugedröhnt waren oder dass Sie irgendwie drauf waren?
2: Die erste Zeit nicht, aber denn einige Zeit später wurde es dann schon klarer, dass einfach mein Verhalten sich verändert hat. Und dann haben mich meine Eltern natürlich schon darauf angesprochen und mich auch geschlagen dafür. Ne?
1: Können Sie Beispiele erzählen, woran die Eltern das gemerkt haben?
2: Ja, natürlich, ich bin nach Hause gekommen. Ich war immer sehr hungrig, wenn man viel kifft. Dann hat man immer sehr viel Hunger, wenn man nach Hause kommt. Gerade wenn man den ganzen Tag nichts gegessen hat und spät abends nach Hause kommt. Ich hatte rote Augen, sein Verhalten ist einfach anders. Man ist ein bisschen zurückgezogen, verschüchtert vielleicht und schläfrig müde.
1: Sie sagen den ganzen Tag gekifft. Aber Sie mussten doch zur Schule gehen, Oberschule.
2: Ja, die erste Zeit bin ich das auch gegangen. So, ich war in der 7. Klasse, war ich im Klassendrittbester, hatte sehr gute Voraussetzungen. Aber dann in der 8., 9. Klasse hat sich schon dann herauskristallisiert, dass ich einfach keine Lust mehr auf Schule hatte. Wir haben uns frühmorgens immer vor der Schule getroffen, an einem bestimmten Platz, schon eine Stunde vorher, haben dort gekifft, auch mal Alkohol getrunken und hatten dann einfach keine Lust mehr auf Schule und sind der Schule ferngeblieben, haben einfach die Schule geschwänzt.
1: Mhm. Das heißt, es lief zu Hause, der sexuelle Missbrauch lief immer weiter, dann fingen die Drogen an und dann kam der Entschluss, so geht's nicht mehr weiter.
2: Genau, ich habe dann einfach gesagt, so geht's nicht mehr weiter. Ich wurde dann einfach auch älter, die Gefahr, dass vielleicht auch irgendwas rauskommt. Mein Stiefvater hatte wahrscheinlich auch dort Angst und genau.
1: Wie ging es Ihnen innerlich in dieser Zeit, als Jugendlicher oder als Teenager?
2: Ja, ich habe das einfach mit den Drogen runtergespült, einfach betäubt. Ich habe mich einfach quasi die ganze Zeit mit den Drogen einfach betäubt. Jetzt im Nachhinein kann ich das natürlich sagen. Damals war mir das nicht so klar. Alle haben sich immer gewundert, warum ich Drogen konsumiere. Und ich war im Endeffekt das schwarze Schaf der Familie.
1: Aber in der Clique waren Sie einer von allen anderen?
2: In der Clique war ich, genau.
1: Wie haben Sie die Drogen finanziert, wenn das Betäuben so notwendig war?
2: Ja, die erste Zeit hat man natürlich gehofft, dass immer irgendwelche Kollegen oder Freunde irgendwas mitbringen. Da hat man dann natürlich dann dort mitgeraucht und so weiter. Und dann musste man natürlich auch mal was beisteuern. Dann habe ich einfach mir Geld gestohlen oder andere Sachen gestohlen, die verkauft, irgendwelche Leute abgezogen und hab das dann zu Geld gemacht und habe mir dann dafür Drogen gekauft. Also quasi die klassische Beschaffungskriminalität.
1: Mhm. Aber irgendwann mal muss das ja rausgekommen sein, weil wenn man Leute abzieht, dann fehlt ja irgendwann mal was. Wenn man irgendwas klaut, dann ist was weg. Sind Sie irgendwann mal erwischt worden?
2: Ja, natürlich. Es war auch so gewesen, dass ich im Alter von 14 Jahren das erste Mal verurteilt wurde wegen gemeinschaftlicher räuberischer Erpressung. Dort haben wir halt zwei Jugendliche abgezogen in der Clique zu dritt mit einem Nachbau einer Spielzeugwaffe, die sehr echt aussah. Und dort wollten wir auch Geld erbeuten und sind dann aber erwischt worden. Und dann wurde ich auch verurteilt.
1: Was passierte zu Hause?
2: Da gab es riesengroßen Ärger. Ich bin sofort auf die Polizeiwache. Eltern mussten mich dort abholen und so. Und da gab es riesen Ärger.
1: Und innerlich haben Sie nicht gedacht, so jetzt ist endlich mal Schluss? Jetzt fange ich ein anderes Leben an?
2: Nein, da ging es erst richtig los. Denn ich war dann in dieser Zeit erstmal in meinem richtigen Film. Wir haben dort damals in dieser Zeit sehr viele sogenannte Gangsterfilme geguckt. Menace to Society und so weiter. Und waren halt die Gangster aus Berlin-Spandau. Mhm.
1: Und was hatten Sie dann vor? Wie sollte das weitergehen nach der ersten Verurteilung?
2: Ja, was ich vorhatte, ich habe einfach von Tag zu Tag gelebt. Ich habe geguckt, was der Tag bringt. Mich hat das im Endeffekt gar nicht interessiert. Ich habe nur gehofft, dass ich nicht ins Gefängnis muss.
1: Sie sind dann aber auch irgendwann von zu Hause raus, haben sozusagen auf der Straße gelebt. Wie hat Ihr Leben dann stattgefunden? Der Missbrauch war vorbei.
2: Ich bin dann einfach bei Freunden untergekommen, hatte damals ein, zwei sehr gute Freunde, Kollegen. Dort habe ich übernachtet oder halt auch auf der Straße, auf Spielplätzen, in Hausfluren, in Hochhäusern. Oder die Nacht einfach durchgemacht oder das komplette Wochenende.
1: Geklaut, Beschaffungskriminalität, genau. Durchgemacht.
2: Ja, genau, richtig.
1: Wenn Sie bei den Freunden geschlafen haben, was haben denn deren Eltern dazu gesagt?
2: Naja, die waren nicht sehr begeistert, aber es gab einen speziellen Freund, da habe ich sehr lange gewohnt und die Mutter war auch sehr wenig zu Hause und da ging es dann schon, aber sie waren natürlich nicht angetan davon. Mhm.
1: In dieser Zeit, wo Sie nicht mehr zu Hause gewohnt haben, wie viele Jahre waren das etwa?
2: Ja, ich sag mal so bis zu meinem 17. Lebensjahr, 18. Lebensjahr, denn dort habe ich dann meine erste eigene Wohnung bekommen. Ja, ich schätze mal so 2-3 Jahre.
1: Mhm. Erste eigene Wohnung, wie kann man die finanzieren, wenn man auf der Straße wohnt?
2: Ja, die hat dann das Amt finanziert. Ne? Ich hatte dann staatliche Unterstützung und genau.
1: Und wie war die Wohnung so für Sie? Jetzt das Paradies auf Erden, jetzt wird alles neu.
2: Nein, die war außerhalb Berlins, denn ich musste Berlin-Spandau aufgrund von der Sache, wo ich halt verschiedene Leute abgezogen habe, verlassen. Ich hatte sehr viele Probleme. Dealer verlassen. Ich musste verlassen und einfach dann aus Berlin-Spandau rausziehen. Und die Wohnung, die war nicht toll. Da gab es halt keine Heizung. Ich hatte halt nur so einen kleinen Ofen für 1,5 Zimmer. Und meine Fenster hatten teilweise Löcher. Ich habe die gestopft mit Decken und so weiter. Also es war nicht toll. Ich musste mir alles irgendwie selber erbauen.
1: Aber Sie waren glücklich, weil es war die Wohnung.
2: Naja, ich war glücklich, weil ich meine Ruhe hatte. Ne? Ich war glücklich, weil ich meine Ruhe hatte. Mich hat keiner mehr gejagt. Ich war nicht mehr auf der Flucht. Im Endeffekt war ich erstmal glücklich.
1: Und die Clique, mit der Sie die Drogen besorgt haben und konsumiert haben, die war aber in Spandau.
2: Genau, ich musste komplett alles hinter mir lassen und musste dort mir im Endeffekt ein neues Leben aufbauen.
1: Wie ging es Ihnen da innerlich dann?
2: Ja, dort war ich der Außenseiter. Ne? Dort war ich alleine, dort war ich der Westler Ich war ja im Osten und da habe ich dann auch versucht, meine Dealereien aufzuziehen, meine eigenen Dealereien, um einfach meine Drogen zu finanzieren und so weiter. Und schnell haben dann auch dort die großen Leute aus dem Dorf angeklopft an meine Tür persönlich und haben gesagt, so geht es hier nicht, du hast hier auf jeden Fall aufzuhören und nicht zu dealen. Und dann fing natürlich dann auch wieder dort Ängste an und so weiter.
1: Sie sprechen von Ängsten. Welche Ängste waren das?
2: Ja, natürlich Ängste, dass mir irgendwas passiert, dass mir irgendwelche Leute irgendwas tun. Ich war ja komplett alleine, ich war komplett auf mich alleine gestellt, keine Unterstützung von niemandem.
1: Wie sind Sie mit diesen Ängsten umgegangen? Einfach wieder betäubt?
2: Betäubt mit Drogen, mit Alkohol, alles was kam und verdrängt einfach.
1: Würden Sie sagen, diese Phase mit der eigenen Wohnung, da ging es bergauf oder da ging es bergab?
2: Es ging bergab immer noch. Ich dachte zwar, es geht bergauf, aber es ging bergab.
1: Wann kam der Tiefpunkt oder was war der Tiefpunkt?
2: Der Tiefpunkt war im Endeffekt in dieser Wohnung eines Nachts. Ich kam von einer Party nach Hause und war völlig zu und so weiter, traurig, einfach betrübt und habe mich einfach in mein Wohnzimmer gesetzt. Und dort kam es einfach über mich. Dort habe ich einfach nochmal über mein ganzes Leben nachgedacht auf einmal. Habe einfach alles nochmal Revue passieren lassen. Habe wirklich das allererste Mal nachgedacht, was ist überhaupt alles so passiert. Habe ein bisschen reflektiert und habe versucht, das alles so ein bisschen zu ordnen und war aber sehr tief traurig.
1: Worüber haben Sie nachgedacht?
2: Wie es weitergeht. Wirklich das erste Mal, da habe ich wirklich das erste Mal nachgedacht, was soll aus meinem Leben überhaupt werden? Was möchte ich auf die Beine stellen? Wozu bin ich überhaupt hier? Wozu kann man mich gebrauchen?
1: Sie waren ja ein guter Schüler und dann auf einmal jahrelang nicht mehr in der Schule.
2: Genau.
1: Wollten Sie dann einen Beruf lernen oder wie haben Sie sich die Fragen beantwortet? Wie soll es weitergehen?
2: Nein, darüber habe ich mir gar keine Gedanken gemacht, sondern ich habe mir eher so Gedanken gemacht, wie ich meine ganzen Probleme, die ich persönlich hatte, wie die sich einfach lösen können.
1: Und was war die Lösung?
2: Die Lösung
1: oder was war die Idee?
2: Ja, es war keine Idee, es war einfach ein Gefühl, einfach ein Eindruck, dass ich einfach dort saß und einfach tief betrübt war und dann einfach ein Gebet abgesetzt habe.
1: Ein Gebet?
2: Ein Gebet.
1: Waren Sie bekifft? Waren Sie zugedröhnt?
2: Zu diesem Zeitpunkt war ich komplett klar. Ich kam von einer durchzechten Nacht, es war früh morgens, es war hell, aber ich war in diesem Zeitfenster, wo ich dort saß und alles reflektiert habe, war ich komplett klar.
1: Warum Gebet? Warum auf einmal Gebet?
2: Ich kann Ihnen das nicht so richtig beantworten. Es war einfach ein Eindruck, einfach ein Gebet zu sprechen. Ich hatte schon immer irgendwie den Eindruck, dass es irgendwas Höheres gibt. Und im Endeffekt heute, natürlich kann ich das gut sagen, ich wusste nicht, zu wem ich bete. Aber ich habe einfach zu Gott gebetet.
1: Wie war das Gebet? Oder was haben Sie gesagt?
2: Ich kann mich daran sehr gut erinnern. Ich habe eigentlich wortwörtlich habe ich gesagt, Gott, wenn es dich gibt, dann hol mich bitte hier aus dieser Scheiße raus.
1: Aber Sie haben ja nichts mit Glauben am Hut gehabt.
2: Gar nicht, nie. Nie wirklich, denn ich hatte einen sehr guten Klassenkamerad und einen Freund, der hat mich von der Vorschule schon, Grundschule und Oberschule begleitet in meiner Klasse und seine Eltern sind sehr, sehr gläubig und folgen Jesus sehr treu nach. Und da habe ich das immer so ein bisschen mitbekommen. Ich habe dort mal übernachtet und gegessen und wurde immer sehr herzlich aufgenommen.
1: Aber die haben Sie von der Seite beobachtet und gedacht, das ist ein Spinner oder haben Sie das bewundert?
2: Wer jetzt genau?
1: Diese Familie, die so...
2: Nein, die haben mich komplett aufgenommen. Da habe ich das erste Mal überhaupt richtig Familienleben erfahren. Also wie es überhaupt zu laufen hat oder wie es sein kann, könnte. Ja. Und das hat mich immer fasziniert an dieser Familie. Und ich sage immer, es ist eine Bilderbuchfamilie. Natürlich gibt es dort auch Probleme, aber es ist einfach harmonisch und super.
1: Und da haben Sie dran gedacht, als Sie auf da in
2: die... Natürlich gibt es dort auch Probleme, aber es ist einfach harmonisch und super.
1: Und da haben Sie dran gedacht, als Sie auf da in Ihrer Wohnung saßen und dieses...

0: und niemanden von früher kannte, das wollte ich einfach nicht mehr. Ich wollte einfach wieder zurück nach Hause.
1: Und zu Hause war Ihre Mutter und der Stiefvater?
0: Genau, und meine Freunde dort.
1: Aber dann müssten Sie damit rechnen, dass wieder es zu Übergriffen kommt, dass es zum Missbrauch kommt.
0: Ja, aber mit dem Missbrauch, das hatte sich dann auch schon erledigt. Ich bin auch schon älter gewesen und mein Stiefvater hatte dann wahrscheinlich auch Angst, dass es dann langsam auch so ein bisschen aufliegt. Mit dem Missbrauch hatte sich dann gelegt.
1: Sie sind dann zurück nach Berlin, Spandau. Und wie haben Sie da, wo haben Sie da gewohnt?
0: Wir hatten eine kleine einen Laubengarten, sage ich mal. Das war so eine kleine Gartenkolonie und dort konnte ich dann erstmal bleiben. Wir hatten dort zwei kleine Wohnwagen. Es war so eine Wohnwagenkolonie. Meine Eltern oder mein Stiefvater und meine Mutter haben dort in diesem großen und ich hatte in diesem kleinen Wohnwagen dann, sage ich mal, mein Zimmer.
1: Und dann wieder Kontakt zu den alten Kumpels gesucht, mit Drogen gedealt?
0: Mit Drogen gedealt, noch konsumiert und wieder in der alten Clique gewesen. Ja.
1: Aber Sie wollten es doch anders machen oder neu machen, oder wussten Sie es nicht?
0: Ja, ich wusste noch nicht Bescheid. Zu dieser Zeit hat sich das dann auch so ergeben, dass ich dann, ich hatte ja dieses Gebet abgesetzt und dort bin ich dann auch mit meinem alten Klassenkamerad wieder, wo diese Eltern sehr gläubig sind, in Kontakt gekommen. Und irgendjemand hat mir dort eine Broschüre in die Hand gedrückt und die habe ich durchgeblättert und dort gab es ein Übergabegebet, ja. Dort gab es ein Übergabegebet.
1: Was ist ein Übergabegebet?
0: Ein Übergabegebet ist einfach, im Endeffekt ist es nichts anderes als einfach sein eigenes Leben Jesus Christus anzuvertrauen und zu übergeben. Und da betet man einfach halt. Es geht halt darum, dort stand dort drin, ja Herr, ich habe erkannt, dass ich ein Sünder bin und dass ich deine Erlösung brauche und dass du der Retter bist und alle Menschen retten willst und somit habe ich mein Leben dann Jesus übergeben. Aber es gab noch eine Begegnung, die hat ein, zwei Tage vorher stattgefunden am Schwimmbad. Da habe ich auf einen anderen Kollegen gewartet. Die würde ich ganz gerne noch erzählen.
1: Ja.
0: Und zwar, ich habe auf einen Kollegen gewartet und ich wollte mir Drogen besorgen. Und an diesem Tag hat es sehr stark geregnet. Wir waren am Schwimmbad verabredet und der ist nicht erschienen. Er hat mich quasi im Regen stehen lassen. Und ich stand dort da so einer Überdachung. Und auf einmal kam eine ältere Dame auf mich zu und ich sehe sie schon von Weitem auf mich zukommen und sie spricht mich dann an und sagt so, kennst du Jesus Christus? Und ich war total verdattert und habe gesagt, nein, ich kenne ihn nicht. Dann hat sie zu mir gesagt, dann hat sie mich so angelächelt und hat gesagt, du wirst ihn kennenlernen und hat sich umgedreht und ist gegangen. Und genau in diesem Moment hat es aufgehört zu regnen und der Himmel ist über mir aufgegangen und die Sonne schien auf mich rauf. Es war eine komplett übernatürliche Begegnung.
1: Und was hat das für Sie bedeutet, dass das, diese Schwimmbadbegegnung?
0: Ja, ich war total geflasht davon. Erstmal nicht so viel, aber jetzt im Nachhinein, das ist einfach unbeschreibbar.
1: Haben Sie das dem Freund erzählt, als er dann zum Schwimmbad kam?
0: Ich habe es niemandem erzählt erstmal. Ich habe es einfach erstmal für mich behalten. Ich musste selber erstmal darauf klarkommen.
1: Und zwei Tage später kam dann die Situation mit dieser Broschüre?
0: Genau.
1: Und diesem Übergabegebet?
0: Genau.
1: Richtig. Was haben Sie damit gemacht? Sie haben gesprochen, das Übergabegebet gesprochen?
0: Ich habe es mir durchgelesen und habe darüber nachgedacht und habe dann dieses Übergabegebet gesprochen. Nicht nur einmal, sondern schon 5, 6 Mal, um sicherzugehen, dass wirklich auch, dass ich jetzt bei Jesus Christus gelandet bin.
1: 5, 6 Mal?
0: Ja.
1: Einmal hätten Sie jetzt nicht gereicht?
0: Natürlich weiß ich heute, dass einmal komplett gereicht hätte. Ne? Aber ich wollte einfach sicher gehen, denn ich hatte natürlich auch noch ein bisschen Angst, Skepsis, aber war zugleich auch total erfreut und hatte einfach Freude daran, hab's einfach gemacht.
1: Und das heißt, das, was die Frau zwei Tage vorher gesagt hatte, ist dann zwei Tage später in Erfüllung gegangen?
0: Es ist verrückt, aber es ist so passiert, genau.
1: Sind Sie der Frau nochmal begegnet?
0: Nie. Nee, ich weiß heute, dass ich dort im Endeffekt Jesus Christus begegnet bin. Natürlich war die Frau nicht Jesus Christus, aber Jesus Christus hat durch diese Frau gesprochen.
1: Sie haben jetzt angefangen, an Jesus Christus zu glauben. Was hat sich denn bei Ihnen dann verändert?
0: Ja, und zwar nach meiner Lebensübergabe an Jesus Christus ist einfach der komplette Schleier von meinen Augen weggenommen worden. Ich habe einfach die Welt klarer gesehen. Ich habe gesehen, wie es eigentlich im Endeffekt wirklich abläuft. Gott hat mir gezeigt, wie Dinge passieren und funktionieren und warum sie so sind. Und so habe ich Gott die erste Zeit erfahren.
1: Und innerlich die Gefühle, Sie haben sie ja immer betäubt, Sie hatten Schmerz, Sie hatten Angst. Wie sind Sie damit umgegangen?
0: Ja, und zwar, ich bin frei von Drogen geworden, von einem auf den anderen Tag. Ich habe einfach damit aufgehört. Ich hatte kein Verlangen mehr danach. Innerlich, ich hatte einfach einen tiefen Frieden in mir, eine Freude, einfach endlich angekommen zu sein und angenommen zu sein.
1: Und wie ging es dann für Sie weiter?
0: Ja, ich konnte dann auch einige Zeit bei der gläubigen Familie unterkommen. Die haben mich dann aufgenommen. Ich konnte dann bei denen wohnen, weil im Winter wurde es dann auch kalt und so weiter.

0: Und dann könnte ich bei denen wohnen.
1: Sie waren jetzt 18 etwa?
0: Genau.
1: Wie ging es denn innerlich damit? Haben Sie nochmal an den Missbrauch gedacht, an die Drogen?
0: Ja, natürlich. Ich hatte dann in dieser Zeit auch nochmal ein spezielles Seelsorgegespräch mit der Mutter von meinem Klassenkamerad, die natürlich sehr gläubig ist. Und sie hatte mit mir dann gebetet und darüber gesprochen. Und ich bin sehr dankbar dafür. Und ich konnte in diesem Gespräch meinem Stiefvater komplett vergeben. Denn heute weiß ich da einfach, dass auch Jesus Christus meinen Stiefvater liebt und ihn erretten möchte.
1: Und was ist aus diesen Verletzungen geworden, aus dem Missbrauch des Stiefvaters?
0: Ja, natürlich kommen immer mal wieder auch über die Jahre Gedanken dazu auf. Gerade wenn man sich da auch damit beschäftigt oder wenn man sowas in den Medien hört und sieht, dann denkt man schon mal darüber nach. Aber ich habe dort in diesem Seelsorgegespräch, habe ich einfach meinem Stiefvater komplett vergeben können, weil Jesus Christus mir auch vergeben hat. Mhm. Und wenn Jesus Christus mir vergibt, dann habe ich auch die Kraft und muss und möchte auch anderen Menschen vergeben.
1: Mhm. Waren Sie überrascht, dass dieses Gespräch mit der Mutter von dem Kameraden, dass es ein Gespräch war und Sie konnten vergeben?
0: Ich war nicht überrascht, ich war einfach nur getröstet. Ich war einfach nur getröstet und einfach froh darüber. Denn ich die ganze Zeit davor konnte ich einfach mit dem Schmerz nicht umgehen. Ich habe es ja betäubt und das kam dann einfach alles hoch. Ich hab in diesem Seelsorgespräch bitterlich geweint, bitterlich. Da sind so viele Tränen geflossen. Auch die Seelsorgerin im Endeffekt, also die Mutter, ich sage immer meine geistliche Mutter, da sie mich betreut, ne? Und sie hat auch geweint und wir haben zusammen geweint und gebetet und es war danach gut. Mhm. Es war danach gut.
1: Ist es dann echt nicht mehr hochgekommen?
0: Doch, es kommt ab und zu. Also ab und zu ist es hochgekommen, aber nie mehr so, dass ich es nicht verstanden hatte, dass ich damit nicht umgehen kann, dass ich keine Antwort darauf hatte, warum, weshalb. Sondern die Verletzung hat einfach seine Zeit auch gebraucht. Und Jesus Christus hat mich aber auch immer wieder, auch in der Zeit, wo ich mich vom Glauben abgewandt habe, hat Jesus Christus immer wieder zu mir gesprochen und hat einfach gesagt, ich bin da.
1: Krass, Sie haben vergeben dem Vater, Stiefvater, der Sie über 6 Jahre missbraucht hat. War das für Sie nicht schlimm zu sehen, dass es gar keine Strafe für ihn gibt oder dass er nicht verurteilt wird oder sowas?
0: Nein, es stand auch im Raum, ihn anzuzeigen und so weiter. Man hätte da einen komplett juristischen Weg gehen können, aber daran war ich überhaupt gar nicht interessiert, denn ich hatte ihn vergeben und ich weiß einfach, Jesus Christus hat mir vergeben und ich habe so viele Sachen in meinem Leben falsch gemacht. Ich habe so viele Leute betrogen, belogen, abgezogen und Jesus Christus hat es mir einfach vergeben, und weil er mich liebt. Und so habe ich einfach die Kraft und auch den Glauben, auch den Menschen zu vergeben, die mir wehgetan haben. Mhm.
1: Aber es ist vielleicht auch eine dumme Frage, aber ich meine, Jesus Christus ist auch ein Mann. Wie konnten Sie ihm dann vertrauen?
0: Jesus Christus, das war von vornherein komplett klar. Da hatte ich nie Zweifel dran, nie. Ich habe ihn einfach vertraut. Da habe ich überhaupt nicht drüber nachgedacht.
1: Mhm. Sie haben auch Kinder, 4 Kinder. Haben Sie denn jetzt manchmal Angst, dass auch im Kindergarten sowas stattfinden kann, dass Ihre Kinder Opfer werden von Missbrauch?
0: Ich muss ganz ehrlich sagen, ich habe dort schon einen gewissen kleinen Fokus drauf, dass ich schon meine Kinder Bescheid sage, wenn da irgendwas ist und so weiter, dass meine Kinder sofort auf mich zukommen sollen und mir Bescheid sagen sollen und nicht schweigen sollen. Aber im Großen und Ganzen habe ich mit so Sachen überhaupt nichts zu tun und da auch keine speziellen Ängste. Ich denke mal, es ist ein gesundes Handeln, was ein Vater einfach an seinen Kindern...

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0: Iran. Oberflächlich betrachtet ist der Iran ein Bollwerk des schiitischen Islam. Die Verfassung schreibt den Islam als Staatsreligion fest. Und ein Wächterrat aus islamischen Geistlichen bestimmt das Leben und die Politik im Iran. Traditionelle Christen, hauptsächlich Armenier und Assyrer, machen nur einen kleinen Teil der Bevölkerung aus. Sie dürfen ihre Gottesdienste nur in ihren Muttersprachen wie Armenisch und nicht auf Persisch halten. Ihr christliches Leben wird auf die Kirche beschränkt. Viele Christen sind in der Vergangenheit ausgewandert. Doch die große Mehrheit der Christen versammelt sich mittlerweile in unsichtbaren Kirchen, den Hauskirchen. Hunderttausende Christen im Iran sind ehemalige Muslime, die zum Glauben an Jesus Christus kamen. In den Augen des iranischen Staates ist diese Entwicklung ein Angriff des Westens auf die Grundfesten der Gesellschaft.
1: Staat und Religion sind im Iran eins. Wenn man also seinen Glauben wechselt, sagt man gewissermaßen, ich lehne eure Herrschaft über mein Leben ab.
0: Der Übertritt eines iranischen Muslims zum christlichen Glauben kann mit dem Tod bestraft werden. Dennoch wächst die Zahl der Christen im Iran immer weiter. Aus Angst vor Schließungen und anderen Repressalien nehmen traditionelle Kirchen keine ehemaligen Muslime auf. Außerdem forschen Spitzel gezielt nach Muslimen, die den Kontakt zu traditionellen Kirchen suchen. Auch auf die wachsende Hauskirchenbewegung hat es der Staat abgesehen. Aller Verfolgung zum Trotz, die Gemeinde im Iran wächst weiter. Und viele Muslime kommen zum Glauben an Jesus Christus.
2: Es ist mir eine Freude, um des Herrn willen verfolgt zu werden. Ich will, dass ihr im Westen wisst, Gott ist hier am Werk. Die Menschen hier sollen Jesus kennenlernen. Sie sollen wissen, dass Gott existiert und sie liebt.
1: Mein Gebet ist, dass Gott den Menschen im Iran gibt, was sie brauchen. Nicht nur für ihre Erlösung, sondern auch, um seine Gemeinde zu bauen.
3: Dieses Mal folterten sie mich viel härter. Sie peitschten mich aus. Ich spürte das kalte Metall der Pistole in meinem Nacken. Ich konnte mein Herz schlagen hören. Sie schießen wirklich.
1: In über 50 Ländern werden Millionen Christen wegen ihres Glaubens verfolgt. Amir aus dem Iran ist einer von ihnen. Aus Sicherheitsgründen kann sein wahrer Name und derzeitiger Aufenthaltsort nicht genannt werden. Dies ist seine Geschichte.
3: Die Gesetze im Iran sind sehr klar, wenn es darum geht, dass jemand Christ werden möchte. Es gibt sehr viele Risiken für jemanden wie mich im Iran, der konvertieren möchte. Ein Regime dieser Art versucht uns normalerweise auszulöschen durch das, was wir in ihren Gefängnissen durchmachen müssen. Das ist der Grund, warum wir immer versuchen, uns zu verstecken. Ich komme aus einem religiösen Hintergrund und wurde ganz selbstverständlich als Muslim erzogen. War ein Muslim und akzeptierte es als Kind. Aber mit 17 fing ich plötzlich an zu zweifeln. Und nach einer Weile begegnete ich im Park zum ersten Mal einem meiner christlichen Freunde. Er sprach mich an und wir begannen uns regelmäßig im Park zu treffen. Und nach einiger Zeit fragte er mich, ob ich Christ werden möchte. Ich sagte ja. Und wir beteten gemeinsam. Und wieder einige Zeit später nahmen mich Freunde in einer Hausgemeinde mit. Wir taten alles, was wir tun konnten, um Risiken zu vermeiden. Es ist irgendwie, als würde man mit dem Feuer spielen. Denn die Gefahr ist sehr groß. Es kann dein ganzes Leben verändern. Wir waren zu Hause, wie jeden Montag, und begannen mit der Anbetung. Da klingelte es an der Tür. Eines unserer Gemeindemitglieder fragte: Wer ist da? Und innerhalb kürzester Zeit wurden wir von einigen Leuten verhaftet. Sie brachten uns in ihre geheimen Gefängnisse, die sich in Wohngebieten befinden. Wir waren 12. Mehr als die Hälfte von uns waren Frauen. Eine war schwanger. Ein Kind, 4 Jahre alt. Seine Mutter und seine Großmutter. Normalerweise beschuldigen sie dich, dass du die nationale Sicherheit gefährdest und gegen die Regierung Propaganda betreibst. Das sind die wichtigsten Anklagepunkte gegen Christen. Und wenn sie spüren, dass du dich nicht so verhältst, wie sie es wollen, dann fangen sie einfach an, dich zu schlagen. Und man ist dort ganz allein. Und man spürt, da ist niemand. Kein Rechtsanwalt, der einen vor solch einem Verhalten beschützt. Sie haben absolut freie Hand. Sie können machen, was sie wollen. Sie haben jemanden aus unserer Hausgemeinde lange gefoltert, während wir ihn hören konnten, bis er zu weinen anfing. Das war wie ein Startschuss für sie. Wenn sie jemanden zum Weinen bringen, dann sagen sie nicht: Komm, es reicht. Nein, das ist nicht richtig. Das ist für sie nur der Anfang. Okay, es funktioniert, denn er weint. Lass es uns nochmal machen. Lass es uns stärker machen. Und dann schlagen sie noch viel härter zu. Manchmal hörte ich Frauen aus unserer Gemeinde schreien. Ich weiß nicht, was sie ihnen antaten.
4: Nach ungefähr 12 Tagen wird Amir 2009 gegen Kaution entlassen. Er fürchtet eine weitere Haftzeit und flieht. Rund 3 Jahre versucht er über die Türkei, Russland und Zypern nach Europa zu entkommen. Vergeblich. Auf Zypern sitzt er wegen illegalen Reisens sogar 8 Monate im Gefängnis. Nirgendwo kann er bleiben. 2012 kehrt er heimlich in den Iran zurück und versteckt sich. Doch die Geheimpolizei findet ihn.
3: Ich versuchte, ein Taxi zu nehmen, um zur Bushaltestelle zu kommen. Ich war gerade in das Auto eingestiegen, da hielt es kurz an. Eine andere Person stieg ein und setzte sich neben mich. Ich saß hinten im Auto. Doch plötzlich drückte die Person neben mir meinen Kopf herunter. Und der Fahrer sagte zu ihm: Durchsuche ihn gründlich. Vielleicht trägt er etwas mit sich. Vielleicht hat er eine Waffe. Sie drückten mich runter, versuchten mir die Hände hinter den Rücken zu bringen und fesselten mich mit etwas aus Plastik. Er zwang mich, mich hinten im Wagen auf die Brust hinzulegen. Dann rannte er nach vorne und setzte sich neben den Fahrer. Nach einer Weile sagte der eine zum anderen: Mach es rasch, schnell. Der andere kam und zog mich aus dem Auto heraus. Wir gingen eine Weile. Nach einiger Zeit wollte er, dass ich mich hinknie. Ich kniete mich hin und er stand vor mir. Er teilte mir mit, dass ich verurteilt sei und dass er es jetzt tun werde. Er sagte: Hast du noch irgendwas zu sagen? Willst du als Muslim sterben? Er wollte, dass ich sage, dass ich den Gott des Islams als meinen Gott annehme und den Propheten des Islams als meinen Propheten. Und ich konnte die Kälte, das kalte Metall der Pistole in meinem Nacken spüren. Ich konnte mein Herz schlagen hören. Sie schießen wirklich. Aber ich kann mich nicht mehr erinnern. Ich wurde traumatisiert. Ich hatte richtig Angst. Ich nässte mich ein. Dann begannen sie mich zu schlagen und brachten mich zum Auto zurück. Und dann machten sie sich über mich lustig. Dann fuhren sie los. Und nach einigen Stunden war ich wieder in meiner Heimatstadt. Dort sagte jemand zu mir: Ich habe dich echt vermisst. Und er nannte meinen Namen. Ich habe dich wirklich vermisst. Ich sagte dir, dass du uns nicht los wirst. Es ist ganz egal, wo du bist. Wir finden dich. Und sie brachten mich wieder in eines ihrer geheimen Gefängnisse, dieses Mal für eine Woche. Das war die Zelle und die Situation, in der ich mich befand. Die Breite ist vielleicht 1,20 Meter, die Länge vielleicht 2 Meter. Man kann sich gerade ebenso hinlegen. Und wenn sie stark gegen die Tür hämmern und dieser Ton wie ein Echo in der Zelle widerhallt, dann weißt du, dass sie dich wiederholen, um dich zu foltern. Wenn du ihre Schritte kommen hörst, dann weißt du, sie kommen wieder für dich. Und dieses Mal folterten sie mich viel härter. Sie peitschten mich aus, verbrannten mich mit Zigarettenstummeln.

0: Faktisch sind sie Anhänger einer Verschwörungstheorie. Dieses Mal sagten sie zu mir, du verhältst dich sehr, sehr professionell. Wo bist du ausgebildet worden? Wer unterstützt dich? Sie unterstellten mir einfach, dass ich ein Profi sei, ein Spion. Denn sie gehen ganz schlicht davon aus, dass ein Christ, jemand, der seine Religion gewechselt hat, ein Gegner ist. Das ist die Grundlage ihres Denkens. In solch einer Situation brauchst du wirklich einen Glauben, auf den du dich fest gründen kannst. In solch einer Lage achtest du sehr darauf, dass du ihn nicht verlierst, denn das ist alles, was du noch hast. Und wenn du herausgefunden hast, dass alles, was du noch hast, der Glaube ist, dann verlierst du ihn nicht. Ich wollte nicht verlieren, was ich besitze. Ich gebe meinen einzigen Besitz nicht auf. Als sie mich entließen, war ich sehr erschöpft. Eine Woche lang hatte ich nichts gegessen, vielleicht ganze 2 Gläser Wasser getrunken. Ich war ausgepeitscht und verbrannt worden. Und dann ließen sie mich einfach auf der Straße stehen. Sie sagten, bleib hier, jemand aus deiner Familie wird kommen und dich abholen.
1: Amir ist wieder gegen Kaution entlassen worden. Erneut fürchtet er, von einer anderen Behörde verhaftet zu werden. Darum wagt er im Dezember 2012 einen weiteren Fluchtversuch. 6 Tage versteckt er sich im Frachtraum eines LKW und gelangt schließlich in ein europäisches Land. Dort erhält er im Februar 2014 endlich Asyl und darf zunächst für 3 Jahre bleiben. Jetzt, vorläufig in Sicherheit, kann er die Vergangenheit aufarbeiten. An Christen hat er die folgende Bitte.
0: Einfach nur beten. Es ist wirksam. Es funktioniert tatsächlich. Was wir sagen, was wir befehlen, was wir uns von Gott erbitten, hat wirklich einen Effekt. Es macht was aus. Unsere Worte haben ihren eigenen Einfluss, ihre eigene Stärke. Ich bitte andere Christen einfach nur darum, für solche Menschen zu beten. Für diejenigen, die im Iran in einer solchen Situation sind, wie ich es war. Oder die versuchen zu fliehen. Bitte betet für sie. Um solch schlimme Dinge oder solchen Personen zu vergeben, braucht man wirklich die Gnade Gottes. Und unser Gott ist ein Gott der Gnade. Nur wegen seiner Gnade kennen wir ihn. Man kann aus Gnade ganz einfach vergeben, ohne Schwierigkeit, wenn man es von Gott erbittet. Herr, ich brauche die Gnade, um ihnen zu vergeben. Wenn ihnen jemand nicht vergeben kann, ist er wie ein Gefangener. Er ist nicht frei. Er muss ihnen vergeben. Denn sie haben nur dem gehorcht, was sie geglaubt haben. Sie waren Sklaven ihrer Überzeugung. Alles, was sie machten, taten sie genau deswegen. Und wir alle kennen es aus der Bibel. Sie folgen nur ihrem eigenen geistlichen Königreich. Warum sollten sie auch mit jemandem wie mir Probleme haben? Nur weil ich ein Christ bin. Nur weil ich ein Christ bin? Ich habe nichts getan. Was ist also ihr Problem? Es liegt nur an ihrer Überzeugung, der sie folgen, die sie dazu gebracht hat, so etwas zu tun. Abgesehen davon sind sie ganz normale Leute. Also kämpfe ich nicht gegen sie. Wir müssen gegen ihre Überzeugung ankämpfen, ihr geistliches Königreich, dem sie gehorchen. Faktisch ist es ein Kampf zwischen geistlichen Reichen. Es ist so, wie die Bibel sagt, ich kämpfe nicht körperlich gegen sie, gegen Fleisch und Blut. Wir müssen gegen die geistlichen Mächte angehen, gegen die Gedanken, die sie dazu zwingen, solche Dinge zu tun. Das ist nun das tiefere Verständnis, das ich aus dieser Erfahrung gewonnen habe.
2: This is the whole picture I've got from this kind of situations. I'm so grateful that gradually.
0: Ich bin so dankbar. Langsam mit der Zeit erlebe ich wieder, was ich verloren hatte. Das Gefühl von Sicherheit. Sicherheit ist ja ein Gefühl. Man muss es einfach fühlen können. Und ich habe gerade langsam wieder angefangen, es zu empfinden. Und keine Albträume mehr zu haben, wie ich sie sonst oft hatte.
2: Nightmares, which I often used to see. And

Kümmert euch um alle, die wegen ihres Glaubens gefangen sind. Sorgt für sie wie für euch selbst. Steht den Christen bei, die verhört und misshandelt werden. Leidet mit ihnen, als würden die Schläge euch treffen. Hebräer 13, Vers 3. 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

Jesus Christus spricht: Wenn die Menschen euch hassen, dann vergesst nicht, dass man mich schon vor euch gehasst hat. 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

0: Ihr hattet ja am Donnerstag Sardes uns angesehen, dieses Sendschreiben, und es ging ja darum, dass Dinge im geistlichen Leben sterben können und was Gott vorgesehen hat, dass es gestoppt wird, wieder regeneriert wird, wieder in Ordnung ist. Ich möchte noch zu zwei Punkten etwas sagen. Ich habe ja auch die Seelsorge angesprochen und diese Endzeitbücher. Es ist zum Beispiel natürlich, ich habe das vorausgesetzt, keine Frage, dass auch Männer, die in Endzeitbeurteilung, und das ist oft wichtig für die Zeitepoche gewesen, selbst wenn die jetzt nicht hundertprozentig getroffen haben, dass in der Regel es doch Männer Gottes waren, egal von welcher Richtung die Gott gedient haben, das möchte ich betonen, also keine Wertung sein. Seelsorgerlich ist mir es wichtig, die Bibel kennt tatsächlich diesen Begriff, den wir oft anwenden, diese halbkatholischen Praktiken gar nicht, aber sie kennt natürlich die Funktionen des Leibes Christi, wo Gott durch Berufungen, durch Gnadengabe, die er jedem gegeben hat, je nach seiner Berufung hier wirkt. Also das soll keine Einschränkung sein. Aber wir haben jetzt heute ein Thema, es heißt Ausreifung in der Endzeit. Ich sage es einmal ganz ehrlich, ich habe mir die Endzeit schon so vorgestellt, besser biblisch, das Ende der Jahre, das Ende der Tage. Aber es ist alles anders, als man denkt. Diese Ausreifung, das steht in Daniel 12 und Offenbarung 22, Vers 11, die kommt doch anders, als man dachte. Offenbarung 22, 11. Wer Unrecht tut, der tue weiter Unrecht. Wer unrein ist, der verunreinige sich weiter. Und der Gerechte übe weiter Gerechtigkeit und der Heilige, Heilige sich weiter. Und dann sagt wieder der Jesus, dass er bald kommt, eigentlich, wenn man es genau übersetzt, schnell kommt. Wir haben hier jetzt etwas, das vor unseren Augen sich abspielt. Ich bin jetzt 42 Jahre gläubig. Wenn ich jetzt zurückgehe und einfach einmal aus meinem bürgerlichen Hintergrund, ich komme aus einer kleinen Bäckerei in Albstadt auf der Schwäbischen Alb, da ist man sehr bürgerlich, sehr konservativ. Wenn ich jetzt einfach rückblickend mir ansehe, wie sich die Welt verändert hat und wie wenig Widerstand auch von den Leuten kommt gegen das, was sich heute bei uns abspielt, da bin ich doch sehr schockiert. Wir haben eine Ausreifung von dem, was der Herr Jesus in Matthäus 24, Vers 12 sagt. Wir haben letztendlich die Gesetzlosigkeit, wir haben heute Mittag davon gehört. Die Gesetzlosigkeit heißt ja nicht nur die Gottlosigkeit und das Teuflische, sondern es ist gleichzeitig hinterhältige Art, auch der Prinzipienlosigkeit. Das heißt, die Leute haben keine Meinung mehr, die Leute haben keinen Rückgrat mehr. Das ganze Umfeld, sowohl im menschlichen als auch im christlichen Lager, ist alles konturenlos. Und diese Gesetzlosigkeit, die bewirkt ja etwas, das wirklich teuflischer als teuflisch ist, nämlich das Reich des Satans wird gebaut auf dieser Erde. Wir sehen ja, wie Offenbarung 12 geschieht, wir sehen diesen Weltstaat, das Zusammenfließen dieser Weltreligionen. Für mich war es damals ein Schock, als ich festgestellt habe, dass zum Beispiel Zungenrede in fast allen Religionen vorkommt. Also da wird alles zusammengedreht und das Teuflische ist eigentlich, dass es still geht, dass es leise geht, dass es unterschwellig geht, latent, und dass man sich einfach dran gewöhnt. Ich habe mir schon überlegt, was unsere alten Brüder wohl sagen würden, wenn sie, die schon lange beim Herrn Jesus sind, die diese Dinge beurteilt haben, wenn sie sehen könnten, ich bin überzeugt, dass sie es nicht können, aber wenn sie sehen könnten, was bei uns passiert, wäre Katastrophe, die hätten Schock. Wisst ihr, und diese Gesetzlosigkeit, die immer schlimmer wird, wisst ihr, jede sexuelle Praxis, die für uns noch als bürgerliche junge Leute, auch als ich nicht bekehrt war, absolut Tabu und Sünde waren, das ist heute gesetzlich geschützt. Du hast Lug und Trug, Mord, Totschlag, die Kinder werden gekillt und abgetrieben, das kann man nicht anders nennen, das sind Persönlichkeiten, die getötet werden. Wisst ihr, der Herr Jesus hat uns ja in seinem Wort darauf vorbereitet. Aber wenn es dann praktisch kommt, dann ist es doch anders. Und ich möchte heute Abend vor allem auf eines den Blick richten. Wisst ihr, mir geht es nicht darum, um fromme Phrasen. Ich könnte euch fromme Phrasen ohne Ende weitergeben. Das geht's nicht. Bringt niemand was. Mir geht es auch nicht darum, immer noch weiter und tiefer diese Dinge zu durchschauen. Bringt auch nichts. Wenn man das in den Grundzügen erkannt hat, dann reicht es. sondern mir geht es darum, das was schon bei Sardes war, was ist mit mir? Ganz privat. Wie wirkt diese Teufelei auf mich? Wie wirkt diese Teufelei auf die eigene Gemeinde? Wie wirkt die Teufelei auf die Leute, die uns anvertraut, die mir jetzt anvertraut sind? Wie wirkt es sich aus auf meine Enkel? Die Kinder sind noch nicht einmal in der Schule teilweise. Was passiert hier? Wisst ihr, mir geht es um Praxis heute Abend, um wirkliche Praxis. Und da hat der Herr Jesus etwas aufschreiben lassen durch den Johannes in Offenbarung 9, ab Vers 20. Da heißt es, die übrigen Menschen, die durch diese Plagen nicht getötet wurden, taten nicht Buße über die Werke ihrer Hände. Und das, was jetzt kommt, ist eigentlich generell, egal in welcher Epoche oder in welcher Phase der Offenbarung das geschrieben wird, ist der Grundsatz, sodass sie nicht mehr die Dämonen und Götzen aus Gold, Silber und Erz und Stein und Holz angebetet hätten, die weder sehen noch hören noch gehen können. Sie taten nicht Buße, weder über ihre Mordtaten, noch über ihre Zaubereien, noch über ihre Unzucht, noch über ihre Diebereien. Das sind die fünf großen Sünder. Der Okkultismus, dass man sich der Finsterniswelt öffnet, selbst im medizinischen Bereich. Ich gehe heute in eine physiotherapeutische Praxis und du hast praktisch eine Religionsausübung der Chinesen. Überall Fußzone, Reflexzone-Massage, dann hast du hier Körpermassage, noch dem verrücktesten Zeug, überall Bilder, wo du die Nadel setzen musst. Und die Leute haben keine Ahnung von dem, das ist nichts anderes wie die alte chinesische Religion Yin und Yang, und zwar Mikrokosmos, Makrokosmos. Das ist eigentlich Götzendienst, und das ist normal heute. Und wenn du die Leute fragst, ich habe die angesprochen, ha, wissen Sie, man muss halt dran glauben, war dann die, genau, an Götzendienst muss man glauben, da hat sie recht gehabt, die Dame. Und dann sagt die Bibel hier, außerdem haben wir etwas, das ist vollkommen bösartig, wir haben Mordtaten. Ich habe es ja schon am Donnerstag gesagt, es werden mehr Kinder getötet, teilweise durch Abtreibung, als zum Beispiel in den Weltkriegen. Also ich sage es mal so, wenn das Blut jedes getöteten Menschen, wie die Bibel uns sagt, zum dreimal heiliger Gott schreit, dann wehe uns. Das müssen wir einfach mal praxismäßig sehen, dann ist hier ein dauerndes Schreien des Blutes der Getöteten Gott gegenüber. Es reift nämlich nicht nur die Gesetzlosigkeit aus, das Reich der Finsternis, sondern es reift auch die Gerichtsbarkeit Gottes aus. Das heißt, das Gericht und der Zorn Gottes werden immer stärker gegenüber dieser Welt. Und das muss uns klar sein. Das nächste, was die Bibel hier sagt, ist Zauberei, Pharmakeia, sprich Drogen, alle diese Dinge, Unzucht, da steht Pornoia, Pornografie. Wisst ihr, das Internet hat nicht nur eine wunderbare Quelle gebracht des Wissens, sondern sie hat die Hölle und alle Dreckschleudern der Unzucht und des Okkultismus geöffnet. Das muss man einfach mal ganz nüchtern sachlich sagen. Diebereien. Wenn du heute ehrlich bist, bist du ein Außenseiter. Lug und Trug ist das Normale. Du wirst überall über den Tisch gezogen und die Leute erwarten schon von dir, dass du genauso bist. Bist du dann ehrlich, dann guckt man dich dumm an. Wisst ihr, und das ist das, was ausreift. Diese fünf Dinge reifen immer stärker aus. Parallel dazu kommt der Zorn Gottes immer mehr in eine Dimension, wo es irgendwann dann auslöst und dann kommt es hageldicht über diese Menschheit. Und ich habe auch den Eindruck, dass es den Gläubigen manchmal nicht bewusst ist, auf was für einer Bombe wir sitzen. Aber die Ausreifung der Endzeit hat natürlich was Zweites. Es reift auch das Reich Gottes aus. Das heißt, das Unechte wird immer stärker vom Echten getrennt, je länger das geht. Der Jesus hat ja das Gleichnis gesagt vom Weizen. Und natürlich wird die Entscheidung erst geschehen mit der Wiederkunft Jesu, das ist mir auch klar. Aber es kristallisiert sich jetzt langsam raus, was ist Finsternis und was ist Licht. Was ist Reich des Teufels, was ist Reich Gottes. Wisst ihr, jetzt wieder nicht theoretisch, sondern ich sage es mal ganz vorsichtig, wo stehe ich persönlich?
1: Der Rudolf hat es uns heute Mittag klipp und klar gesagt, es spielt eine riesige Rolle, dass ich eine wirklich echte Wiedergeburt erlebt habe, dass ich durch Jesu Blut gerettet bin, dass das Blut Jesu meine Sünder hinweggenommen hat, dass ich der Geist der Sohnschaft empfangen habe, in einem Geist zu einem Leib getauft bin, ein Gotteskind bin. Wisst ihr, und ich sage es mal ganz ehrlich, ganz viele Dinge, was ich sehe, ist alles unecht. Da braucht man sich nicht einmal streiten oder aufregen, das ist einfach das Stroh, wo nichts dahinter ist. Aber jetzt kommt das Entscheidende und um das geht es mir heute Abend. Mir geht es nicht um das alles, das sehen wir ja alle. Also wer das nicht sieht, dem kann man wohl nicht mehr helfen. Also wenn du siehst, wie die Gemeinde abfallen, was da passiert, was die sich alles erlauben, was man sich öffnet, wisst ihr, Gruppe, wo ich einmal ursprünglich herkomme, die hat kein Problem, einen katholischen, charismatischen Anbetungsleiter zu holen, und die Gemeinde haben überhaupt keinerlei Unterscheidungsgabe mehr, dann holt man einen orthodoxen Mönch, dann holt man eine katholische Schwester, die die Gemeindearbeit treibt und alle haben uns etwas zu sagen. In der Bibel steht klipp und klar, von diesen Dingen muss man sich absondern und zwar rigoros. Und von daher ist die Bibel eigentlich ganz einfach, auch die Praxis ist einfach. Wenn wir alle einfach uns entscheiden würden, das zu tun, was die Bibel wirklich sagt, dann hätten wir keine Probleme mehr. Dann hätten wir Ärger ohne Ende, aber kein Problem mehr. Dann hätten wir vielleicht viel kleinere Gemeinden, aber kein Problem mehr geistlich. Das Problem ist, dass wir immer versuchen, so wie es bei Elia war, auf beiden Seiten zu hinken. Wir versuchen das immer zu vereinbaren, dass man sich durchschlängelt. Ich bin überzeugt, dass in dieser Ausreifungsphase der Endzeit das auf die Dauer nicht machbar ist. Das geht nicht. Und wenn Sardis das, ich sage mal so, der Stopp war für das, was stirbt und die Regeneration, die Erneuerung geistlich, dann ist das nächste Sendschreiben, und um das wird sich heute Abend drehen, Philadelphia, dann ist dieses Sendschreiben, ich sage es einmal so, so wie sein sollte, der Normalzustand, was muss ein Gläubiger tun, dass er hier nicht, was soll ich jetzt sagen, abfällt? Die, wo sagen, man kann nicht abfallen, Entschuldigung. Wenn ich ein 10-jähriges Kind die Bibel lesen lasse, dann sagt er mir, dass man abfallen kann, weil es so eindeutig ist, dass 1 und 1 wie 1 und 1 2 ist. Aber es gibt etwas, da geht es mir jetzt nicht einmal unbedingt ums Abfallen. Es gibt etwas, das vielleicht bösartig ist in jeder Ebene. Und zwar in Prediger 8, Vers 3 sagt die Bibel, lass dich nicht von seinem Angesicht verscheuchen. Ich habe ein Problem mit dieser Endzeit. Und zwar ein Hauptproblem. Je weiter das alles ausreift, sehe ich etwas und ich kann hingucken, wo ich will. Diese alte geistliche Wahrheit, was alle Propheten sagten, was alle wahren Nachfolger Jesu hatten, dass sie vor Gottes Angesicht standen, dass sie vor dem Herrn Jesus gelebt haben, dass sie vor seinem Angesicht waren, dass das immer mehr beschädigt wird. Und hier heißt es ganz einfach, lass dich nicht von seinem Angesicht verscheuchen. Ich bin tief überzeugt, dass diese Endzeitzustände, diese Ausreifung uns letztendlich, die wir echte Wiedergeborene sind, für die andere habe ich leider, ich bin kein Evangelist, habe ich jetzt nicht die Botschaft, ich habe die Botschaft für die Gläubigen. Für die muss ich sagen, entweder bekehrt ihr euch oder habt sowieso keine Chance. Aber für uns Gläubige muss ich sagen, entweder bekehrt ihr euch oder habt sowieso keine Chance. Aber für uns Gläubige gibt es ein Problem, dass wir vom Angesicht

die hat mir sehr zu denken gegeben. Wisst ihr, ich sage es mal ganz vorsichtig, wenn man mich jetzt fragen würde, was ist deine Rolle im Reiche Gottes gewesen in den letzten 40 Jahren, dann muss ich ganz ehrlich sagen, Entschuldigung, ich bin ein Krieger. Ich gehöre nicht zur Etappe, ich habe nicht die Suppe gerührt, sondern Gott hat mich von der ersten Minute ja vorne an die Front gestellt. Und ich denke einfach, es gibt viele Leute, die von Gott den Auftrag haben, vorne an der Front zu kämpfen im Reiche Gottes. Oder aber selbst jetzt in der Etappe, egal was ich für eine Aufgabe habe, es gibt diese unsinnige, bösartige Art, die der Teufel bei den Gläubigen entwickelt, dass sie zerrieben werden. Das heißt, dass sie zermürbt werden. Das steht einem Daniel 7,25. Aber die Heiligen des Höchsten zermürben, dass wir aufgerieben werden und dass man langsam beginnt, vom Angesicht Jesu verscheucht zu werden, dass man letztendlich resigniert und dann seine Stellung vor Gott verliert. Das hat nichts mit zu tun, ob ich in der Sünde lebe. Versteht ihr? Das habe ich lange nicht begriffen. Ich habe gesagt, ich lebe doch nicht in Sünde. Ich lebe keiner bewussten Sünde. Ich bin dem Herrn Jesus hingegeben. Das kann sein und trotzdem kann ich verscheucht sein. Und das ist die Teufelei. Und das ist, wenn ich es richtig verstehe, auch der Grund für das Sendschreiben in Philadelphia. Und hier in dieser Jakobusstelle sagt die Bibel was ganz, ganz Feines eigentlich. Sie sagt hier, so wartet auch ihr, und bevor er das sagt, sagt er in Vers 7, so wartet nun geduldig, ihr Brüder, bis zur Wiederkunft des Herrn. Und dann in 8 sagt er, so wartet auch ihr geduldig, stärkt eure Herzen, denn die Wiederkunft des Herrn ist nahe. Jetzt gibt es im Griechischen für Geduld, wir haben es in der Schlachter versucht schön zu unterscheiden, mit standhaftem Ausharren, das ist dieses Hypomonä, dieses Untenbleiben, dieses der Kopf einziehen. Und das Wort, das hier steht, ist ein völlig anderes, das heißt Makrothymia. Und dieses Makrothymia ist die Form der Geduld, die sich nicht aus der Ruhe bringen lässt. Das ist die Form der Geduld, die langmütig ist. Da muss ich sagen, warum wählt Gott durch die Inspiration ausgerechnet hier nicht das Hypomonä? Hätte ich es geschrieben, hätte ich Hypomonä reingeschrieben. Sondern er sagt was ganz anderes. Er sagt praktisch, ich sage es mal in meinen Worten, wenn ich es richtig verstehe, so wartet nun mit einer Haltung, dass ihr euch doch nichts aus der Ruhe bringen lasst. Nicht nur, dass ihr unterbleibt, dass ihr geduldig seid, euch nicht erschüttern lasst, sondern lasst euch praktisch nicht aus der Ruhe bringen, lasst euch nicht reizen, lasst euch nicht vom Angesicht Jesu verscheuchen, sei langmütig im Sinne von, reg dich nicht auf. Warum? Ich sage es mal so, es ist ein Unterschied, ob ich mich menschlich über Umstände aufrege oder ob ein heiliger Zorn von Gott über mich kommt. Das ist ein riesiger Unterschied. Wisst ihr, und wenn ein heiliger Zorn über mich kommt, dann rege ich mich auch auf. Und dann ist mir sogar egal, wenn mir dann was passiert vor lauter Aufregung. Das ist dann egal. Aber hier geht es darum, dass ich mich menschlich, und das ist für mich der entscheidende Punkt, dass ich mich menschlich durch diese Endzeitzustände nicht aus dem Gleichgewicht bringen lasse. Weißt du, du kannst dich jeden Tag aufregen. Du kannst dich über die politischen Zustände aufregen. Du kannst dich aufregen, dass du nur noch angelogen wirst durch die Medien. Und Entschuldigung, inzwischen ist es so weit, dass in den gläubigen Kreisen die Lüge auch nicht mehr verpönt ist, sondern wird genauso rumgelogen. Wisst ihr, du kannst dich dann dauernd aufregen. Und dann bist du nur noch im Zustand der Aufregung und der Empörung. Und genau das will der Teufel. Und wenn ich die Bibel richtig verstehe, dann meint der Herr, wenn ihr auf die Wiederkunft Jesu Christi wartet, das tun die echten Gläubigen, dann tut es in einer Haltung, wo ihr eine gewisse Gelassenheit, Salomo sagt, Gelassenheit verhindert viele Sünden, wo ihr eine gewisse Ruhe habt, wo ihr euch nicht aus dem Gleichgewicht bringen lasst, wo ihr letztendlich stabil bleibt und nicht zulasst, dass der Teufel euch umwirft. Wisst ihr, wenn es zum Sendschreiber geht, mit dem Hintergrund, dann sagt die Bibel und in Offenbarung 3, Vers 7 und Folgeverse, und dem Engel der Gemeinde in Philadelphia schreibe, das sagt der Heilige, der Wahrhaftige, der den Schlüssel Davids hat, der öffnet, sodass niemand zuschließt und zuschließt, sodass niemand öffnet. Ich kenne deine Werke. Sieh, ich habe vor dir eine geöffnete Tür.

0: gegeben und niemand kann sie schließen, denn du hast deine kleine Kraft und hast mein Wort bewahrt und meinen Namen nicht verleugnet. Sieh, ich gebe, dass solche aus der Synagoge des Satans, die sich Juden nennen und es nicht sind, sondern lügen, siehe, ich will sie dazu bringen, dass sie kommen und vor deinen Füßen niederfallen und erkennen, dass ich dich geliebt habe. Will du das Wort vom standhaften Ausharren, da steht Hypomone, auf mich bewahrt hast, werde auch ich dich bewahren, vor oder aus, Schlachter Altert übersetzt, in der Stunde der Versuchung, die über den ganzen Erdkreis kommen wird, damit die versucht werden, die auf Erden wohnen. Sieh, ich komme bald, halte fest, was du hast, damit dir niemand deine Krone nehme. Wer überwindet, den will ich zu einer Säule im Tempel meines Gottes machen und er wird nie mehr hinausgehen und ich will auf ihn den Namen meines Gottes schreiben und den Namen der Stadt meines Gottes, des neuen Jerusalems, das vom Himmel herabkommt, von meinem Gott aus und meinen neuen Namen. Wer ein Ohr hat, der höre, was der Geist den Gemeinden sagt. Das ist ein interessanter. Herr Jesus stellt sich in jedem Sendschreiber vor und hier stellt er sich vor, und zwar, das ist jetzt dramatisch eigentlich, er sagt, und ich denke, das ist ein wichtiger Punkt für uns, er sagt, er ist der Heilige, er ist der Wahrhaftige und er hat den Schlüssel Davids. Schlüssel Davids kann man nachlesen, Jesaja 22, Vers 22. Er sagt, er ist der Heilige. Wisst ihr, für viele Dinge braucht man gar keine besondere biblische Erkenntnis. Wenn man sieht, dass Gott heilig ist, dann gehen bestimmte Praktiken im Reiche Gottes nicht. Das fängt an beim Benehmen, über die Kleidung, bis zu der Ehrfurcht Gott gegenüber. Wenn man einfach sieht, dass Gott heilig ist und ich gehe in eine Versammlung, dann gehe ich in die Versammlung anders, als wenn ich nicht glaube, dass Gott heilig ist. Und der Herr Jesus sagt, er ist der Heilige. Und das ist halt ein Punkt. Jetzt kommen wir zu dem entscheidenden Punkt, dass ich vom Angesicht Jesu bin. Und wenn der Herr Jesus wirklich, so wie er sagt, es ist Fakt, in der Mitte einer Gemeinde wandelt, dann ist er gegenwärtig als der Heilige. Und dann komme ich als Gläubiger mit einer völlig anderen Haltung. Dann werde ich auch empfindlich. Und das brauchen wir mir gar nicht beibringen, da hat jeder Mensch das normale Empfinden und Bibelleser schon zweimal mehr. Wenn ich dann auf Dinge treffe, auch in der Versammlung, die unheilig sind. Man hat heute schon gehört, und das ist ein ganz wichtiger Punkt, dass man hier keine Späßchen treibt da vorne. Und es ist leider nicht nur so, dass das nur die Abgefallenen treiben. Das ist inzwischen auch bei namhaften Brüdern und in evangelikalen Kreisen, wo man sagt, die sind noch rechtgläubig, ist das auch nicht mehr aus der Weise. Wisst, und ich sage mir halt immer eines, wenn ich nichts mehr zu sagen habe, dann muss ich einen Witz machen. Wisst ihr? Und dann muss ich dann sagen, jetzt Entschuldigung, habt ihr nichts mehr zu sagen? Und hier kommen wir jetzt zu einem ganz wichtigen Punkt. Wenn er in der Mitte ist, jetzt kommen wir zur Praxis, dann betrete ich eine Versammlung der Heiligen mit einem völlig anderen Bewusstsein. Dann komme ich herein mit dem Bewusstsein, wo zwei oder drei sind, bin ich in eurer Mitte, dass der Herr Jesus in Mitte des Leuchters wandelt. Und dann ist mein ganzes Sein, mein Benehmen, meine Haltung, alles ausgerichtet auf den, dass dieser dreimal heilige Gott durch seinen heiligen Sohn in der Mitte ist, und ich vor seinem Angesicht im Zweifel stehe, ohne es vielleicht zu merken. Wisst ihr, und da kommt eine ganz andere Haltung auf. Darf ich mal ganz ehrlich sagen, was dann bei mir passiert? Dann ist es mir egal, was die da draußen tun. Es ist mir egal. Jetzt bin ich allein vom dreimal heiliger Gott. Und dann spielt es ja schon mal gar keine Rolle, was die für einen Abfall produziert, was die Welt für Teufeleien zulässt, was Satan mit dieser Welt macht. Die wird Gott richten. Aber jetzt kommt der entscheidende Punkt. Aber ich...
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0: Als einzelne Person, als wiedergeborenes Gotteskind, stehe vor Gott in Christus. Stehe vor seinem Angesicht und das ist der entscheidende Punkt. dass dieser dreimal heilige Gott dann hier ist. Wie benehme ich mich jetzt? Wisst ihr, manchmal staune ich, was die Gläubigen für hemmungslose, wie soll ich sagen, Wesensart, ist vielleicht der richtige Ausdruck, weil ich ja schon Wesen an den Tag lege. Wisst ihr, ich bin in einer Versammlung, vielleicht sogar Brot brechen, vielleicht hier, wo man anbetet, wo man singt, wo man Versammlung hat, und da klingelt das Handy, Entschuldigung. Wir haben ein Schild im Versammlungssaal. Kein Handy. Durchgestrichen. Wisst ihr, wir sind so human. Man sagt, oh, wenn du das den Leuten verbietest, dann kommen sie nicht mehr. Wunderbar, sollen sie sofort bleiben. Sollen sie zu Hause bleiben, in ihrer Stube und mit dem Handy spielen, aber nicht in der Versammlung des dreimal heiligen Gottes. Wisst ihr, mir geht es um Praxis. Ich bin hier, vom Angesicht Jesu. Jetzt sage ich es mal ganz hart. Wenn die draußen ausreifen, dann will ich ausreifen im Reich Gottes. Als wahre Gemeinde, als wahre Gläubiger, weil das sind die zwei Schienen. Das ist der große Unterschied. Das nächste, was die Bibel sagt, ich könnte jetzt noch viele Beispiele bringen, praxismäßig. Wisst ihr, du hast Leute, die im Chor stehen oder singen, du hast Leute, die vorne irgendetwas machen. Du musst immer gucken, sind da Leute, die stehen in der Gegenwart des dreimal heiligen Gottes, oder wie benehmen die sich? Wie ist das ganze Gehabe, das Getue? Was tun sie? Wie sehen sie aus? Und das nächste, was hier die Bibel ganz einfach sagt, sie sagt, er ist der Wahrhaftige. Jetzt kommen wir zum Punkt, der macht mir die größte Sorge. Der Jesus sagt in Johannes 14, 6, ich bin der Weg, die Wahrheit und das Leben, niemand kommt zum Vater, denn durch mich. Er ist die Wahrheit. Die Bibel sagt, Johannes 17, 17, sein Wort ist die Wahrheit. In Johannes 15 und 16 wird ganz klar dargelegt, der Heilige Geist ist der Geist der Wahrheit. Wisst ihr, ein Gläubiger ist ein ehrlicher Mensch. Ich habe jetzt Dinge gesehen, wo man innere Überfrömmigkeit, das ist Humanismus, um die Leute nicht zu ärgern, lügt oder die Wahrheit nicht sagt. Wen fürchte ich jetzt, die Leute oder der dreimal heilige Gott? Wisst ihr, jetzt kommen wir wieder zu dem. Ich erwarte eigentlich vom Gläubigen, dass er ehrlich ist. Ehrlich muss nicht plump sein, ich muss nicht jedem auf die Nase binden, was ich denke. Aber wenn es um Dinge geht, wo man mich fragt oder wo es wirklich konkret ist, dann muss man so sei, wie die Bibel sagt, dein Ja sei ein Ja und dein Nein sei ein Nein. Wisst ihr, ich will die Leute auch nicht täuschen. Wenn die kommen und sagen, willst du hier die Leute bekehren, wenn du sie einlädst, dann sage ich, ja. Wie, du willst Leute bekehren? Ja. Warum? Weil sie verloren gehen, wenn sie sich nicht bekehren. Ich habe nur einen Wunsch, wenn bei uns jemand reinkommt, dann soll er, wenn er rausgeht, etwas wissen. Es geht um die Person Jesu, und es geht darum, dass ich gerettet werde. Es geht um Jesu Blut. Und wenn er alles andere nicht begreift, ist mir völlig egal. Wie er uns sieht, ist mir egal. Wisst ihr, diese Wahrhaftigkeit, diese Ehrlichkeit, auch nach außen hin, dass man die Leute klipp und klar sagt, ja, so sind wir. Wir versammeln uns um die Person Jesu. Oh, die frommen Lieder. Dann muss ich sagen, wenn dir die nicht passen, wir singen die frommen Lieder, weil die zum Herr Jesus passen. Wenn es dir nicht passt, bist du eine falsche Versammlung. Darf man so hart sein? Darf, muss man nicht ganz weich und lieb sein und jeden herein? Ja, wo steht das? Die Bibel sagt, ich soll mich so benehmen, dass ich ein Zeugnis bin für die, die draußen sind. Und ein Zeugnis bin ich nur, wenn ich echt bin, wenn ich authentisch bin. Wenn man mir abnimmt, da gehe ich aus letzter Überzeugung hin. Und ich gehe hier hin, weil ich dem Herrn Jesus gehöre. Wisst ihr, und mir geht es darum, auch nicht jetzt einfach das Evangelium ein bisschen so zu verdunkeln, dass die Leute eher kommen. Ich sage jetzt nicht, man muss harte Holzbänke reinstellen, dass sie geistlich ja nicht auf Eventgedanken kommen. So weit gehe ich nicht. Inzwischen bin ich in dem Alter, wo mir ein gepolsterter Stuhl auch nicht unrecht ist, sage ich ganz ehrlich. Also das meine ich nicht, aber wisst ihr, Ich darf es nicht so machen, dass man sagt, jetzt ist zu sehr frommer Schein. Will ich denen fromm erscheinen? Ja, natürlich. Die sollen doch merken, dass hier letztendlich Fromme sind. Manche sagen, du bist altmodisch, du bist konservativ, du bist verknöchert. Es mag ja sein, aber ich sage es mal ganz ehrlich, ich habe festgestellt im Laufe der Jahre, dass die Leute viel eher uns ernst nehmen, wenn wir hier glasklar sind und sauber sind und keine Kompromisse machen. Wenn man das nicht macht, kriegen wir ein Problem. Wisst ihr, wer der Vater der Lüge ist? Ist der Teufel. Soll ich beim Teufel mir abgucken, wie man es macht? Soll ich beim Teufel gucken? Oder soll ich beim Herr Jesus gucken? Er sagt zu einem Pharisäer, ihr Otterngezücht. Er geht hin, ruft das Wehe aus über die Pharisäer. Wisst ihr, was willst du hier machen? Johannes der Täufer sagt, ihr Otterngezücht, der Herr Jesus formuliert es auf seine Art, aber er sagt dir klipp und klar, ich sage es jetzt einmal, wie das Johannes-Evangelium sagt, ihr seid Kinder des Teufels. Darf man das? Wisst ihr, wir haben so eine Angst vor den Menschen. Wir sind so humanistisch, wir glauben, dass wir sie nicht einmal einigermaßen konfrontieren dürfen. Alles muss mit Samthandschuhen sein. Wisst ihr, ich rede nicht der plumpen Art des Wortes, sondern der Ehrlichkeit. Als ich aus der Pfingstbewegung wegging, kam der Sohn der Prophetin zu mir. Dann hat er mich gefragt, ob ich glaube, dass die Weissagung seiner Mutter echt sehen. Wisst ihr, wenn jetzt mich jemand fragt, wie findest du das? Da gibt es zwei Möglichkeiten. Ich sage schonungslos die Wahrheit oder ich sage genauso ehrlich, ich will jetzt nicht darüber reden. Eins vor beidem. Alles andere ist verboten. Ich darf nicht tricksen. Ja, weißt du, und überhaupt, kennt ihr das? Es sind Anleihen beim Teufel. Es ist Trickserei. Er ist der Wahrhaftige. Wisst ihr, wenn er jetzt hier ist als der Heilige, dann muss alles hier sich dessen bewusst sein. Wenn er hier ist als der Wahrhaftige, dann geht es hier wahrhaftig zu. Dann ist man hier ehrlich, vor Gott und Menschen. Und wenn man nicht ehrlich sein kann, wenn man jemand verletzt, wenn man das sagt, was man mich fragt, dann sage ich, Entschuldigung, ich kann jetzt nicht drüber reden, ich will nicht drüber reden. Ist auch ehrlich. Weil ich will ja nicht. Wisst ihr, mir geht es auch darum, jeden frommen Schein, alle frommen Phrasen abzuschaffen, hinzugehen, ehrlich, aufrichtig, vor Gott zu stehen, hier auch in der Versammlung, dass du dich auf der andere verlassen kannst, dass wir ein Herz und eine Seele im Heiligen Geist sind, alle gewaschen in Jesu Blut. Laut 1. Johannes 1, 7 bis 9 ist das Metier, wo Gemeinschaft geschieht. Und dass wir uns bewusst sind, er ist in der Mitte der Gemeinde, er ist heilig, er ist wahrhaftig und er hat den Schlüssel Davids. Wisst ihr, was das bedeutet? Die Bibel sagt hier im Text eindeutig, wenn er eine Türe aufmacht, ist sie offen. Wenn er eine Türe zuschließt, ist sie zu. Das heißt, er kontrolliert alles. Und jetzt kommen wir zu vielleicht einem ganz kitzeligen Punkt. Wir sind Sklave Jesu Christi. Und zwar, wir sind keine Sklave Jesu Christi im theoretischen Sinne, sondern in praktischem Sinne. Was hat ein Sklave zu sagen? Gar nichts. Wer entscheidet für einen Sklaven? Sein Herr. Wisst ihr, und wenn er hier öffnet und er schließt, wer bin ich? Wenn er mir eine Tür aufmacht und ich sehe das, erkenne das, dass ich mich weigere, durchzugehen. Wer bin ich, wenn er eine Tür zuschließt und wir die zuschließen, das sei Sache. Das kann durch das Wort Gottes sein, das kann Gewissheit sein, das kann über Verkündigung kommen, über Umstände, das ist völlig egal. Wenn er eine Tür schließt, wer bin ich, dass ich es wage, bei einem dreimal heiligen Gott, bei dem, der die Wahrheit ist, bei dem, der von Gott, dem Vater, eingesetzt und mit dem Schlüssel Davids versehen wurde, dass ich es wage, wenn er zuschließt, zu klopfen. Nicht einmal klopfen ist erlaubt. Jetzt können wir sagen, wie geht es? Ist relativ einfach. Ich muss einfach, wenn Gott weder eine Tür öffnet noch zuschließt, warten. Gar nichts tun. Warte, bis klar ist. Wisst ihr, in Römer 12 steht vielleicht die entscheidendste Bibelstelle über den Wille Gottes. Dort steht, gebt eure Leiber als Ganzopfer hin. Lasst euch erneuern in eurer Gesinnung, das heißt, das Wort Gottes arbeitet durch den Heiligen Geist in meinem Herzen, dass ich mich auf Gottes Gedanke ausrichte. Und dann sagt die Bibel klipp und klar, ich soll nicht denken, wie die Welt denkt, sondern so wie das, was mir Gott beim Bibellesen zeigt. Und dann sagt die Bibel was ganz Einfaches. Dann werde ich den Willen Gottes erkennen, in jeder Ebene. Das ist ja die Frage, ob ich das will. Der Georg Müller hat gesagt, das einzige Hindernis, der Wille Gottes zu erkennen, ist mein Wille. Will ich wirklich, dass Gott mir ganz genau sagt, was Sache ist, was ich tun soll? Will ich das? Oder ist da so ein Hintergrund? Praxis. Ich kriege eine Einladung zu einer Konferenz und die ist letztes Jahr gigantisch gelaufen. Habe ich 3 Stück. Jetzt kommt die nächste Einladung. Kommst du nächstes Jahr wieder? Ich bin dann der Typ, der sagt, ja natürlich, das war wunderbar, wir machen das wieder. Was ist jetzt, wenn ich zum Herr Jesus gehe und sage, Herr, soll ich hingehen? Das ist bei mir zum Beispiel, ganz ehrlich, manchmal im Hinterkopf der Gedanke, naja, da muss ja jetzt ein Ja kommen, weil das war doch so gut. Was ist aber, wenn ein Nein kommt? Was mache ich jetzt? Fange ich dann eher mit Tricksen? Indem ich ja schon gehorsam sein will, aber nicht den Mut habe zu sagen, der Herr hat es mir verboten. Wisst ihr, oder weiß ich gar nicht, wie der Herr redet, dass ich erkennen kann, ob er es mir verboten hat oder ob er mir es erlaubt hat. Dann habe ich ein Problem in meiner Verbindung zum Herrn Jesus. Merkt ihr, das ist eigentlich praktisch. Ich bete natürlich auch nicht drüber, ob ich jetzt heute Abend, wenn ich heimkomme, ob ich ein Spiegelei esse oder ein Stückchen Lionerwurst, das bete ich auch nicht. Aber bei gravierenden Dingen ist wichtig, dass man den Willen Gottes erfragt und sich bewusst ist, er ist der öffnet, er ist der schließt. Wenn er mir zuschließt, dann ist aus. Dann ist geschlossen, dann darf ich nicht mehr mit menschlichen Mitteln versuchen zu öffnen, wo er zugemacht hat. Wissen Sie, jetzt kommt das Problem unserer religiösen Vorstellung, unserer geistlichen Vorstellung. Wir haben Vorstellungen, geistliche Vorstellungen. Und die sind oft nur leicht verschieden von dem, was der Wille Gottes ist. Aber das, ich finde das Gefährlichste, wenn es fast gleich ist wie der Wille Gottes, dass ich dann einfach versuche und sage, ja, es ist ja fast der Wille Gottes, dass ich dann versuche, meinen Wille durchzudrücken. Wisst ihr, wenn er wirklich der Heilige ist, der Wahrhaftige, der alles sieht, alles weiß, Augen wie Feuerflamme hat, mein Herz kennt, so wie er sagt, Johannes 2, er wusste, was im Menschen war. Und wenn ich überzeugt bin, er kontrolliert alles, er ist der Herr, er ist der König, ich bin der Sklave, wenn er schließt, ist zu, öffnet er, ist offen, dann kann ich mir ganz viele Dinge auch von meinem praktischen, frommen Leben nicht mehr leisten. Jetzt kommen wir zu dem Entscheidenden. Ich bin tief überzeugt, wenn ich diese Dinge nicht lerne, darum sind die Sendschreiben geschrieben, das ist das Tor der Buße, haben wir ja behandelt, wenn ich das nicht lerne, dann stehe ich in der Gefahr, dass in der Endzeit genau diese Unart, nämlich dem Herrn auszuweichen, bei mir ausreift. Was mache ich, wenn der Herr zu mir sagt, Karl Hermann, es war schön, der Dienst ist beendet, setz dich auf den Sofa. Was mache ich jetzt? Was mache ich? Hat er nicht gesagt, aber was würde ich machen? Wieso? Du musst dir überlegen, was tust du, wenn es hart auf hart geht? Oder wenn der Herr sagt, du kannst mit denen nicht mehr zusammenarbeiten. Oder du kannst das nicht mehr tun. Und es sind deine Lieblinge. Kennt ihr das? Mit denen, die du nicht leiden kannst, hast du ja kein Problem, nicht mehr zusammenzuarbeiten. Das ist ja einfach. Aber deine Lieblinge, jetzt sagt der Herr, mit denen, die sind nicht sauber, lass die Finger davon, was machst du jetzt? Hast du den Mut, ehrlich zu sein? Hast du den Mut, konsequent zu sein? Nur etwas, da geht es das Eingemachte. Und jetzt kommen wir nämlich zu der entscheidenden Frage, vor wem stehe ich, vor wem fälle ich meine Entscheidungen, wer öffnet, wer schließt, wer sagt, was Sache ist, der Herr Jesus oder ich? Meine Psyche? Oh, das kannst du nicht. Wieso, wenn ihr meine Psyche kennen würdet? Seid froh, dass ihr sie nicht kennt. Wisst ihr, ich habe alle diese Regungen, das, was ich euch hier jetzt sage, das ist alles keine Theorie, das ist Praxis. Ich habe manchmal einen furchtbaren Kampf, aber ich habe jetzt etwas festgestellt, vor Gott in Christus bist du sicher. Wenn du nicht vor Gott in Christus lebst, dann bist du nicht sicher. Dann passiert nämlich Folgendes, dann gelingt es dem Teufel wegen den Dingen, wo du letztendlich die eigene Vorstellung, die eigene Meinung hast, gelingt es ihm, genau dich wegen dem vom Angesicht Jesu zu verscheuchen. Und dann kommst du an einen Punkt, wo du ganz dringend vom Angesicht Jesu leben solltest und auch ganz enge Gemeinschaft brauchst und etwas ganz Wichtiges passiert und dann bist du schon abgedrängt und dann funktioniert es nicht. Und dann ärgerst du dich und dann kommt die wirklich mehr als dumme Frage der Gläubigen, warum lässt Gott es zu? Und jetzt kommen wir zu etwas, ich habe die Stelle jahrelang immer wieder gelesen, ich kenne sie, aber sie werden mir wichtiger. Ich lese uns aus Jesaja 48, Vers 10 und 11. Siehe, ich habe dich geläutert, aber nicht im Silberschmelzofen. Im Schmelzofen des Elends habe ich dich geprüft. Um meinetwillen will ich es vollbringen. Denn wie würde ich sonst gelästert? Ich will meine Ehre keinem anderen geben. Das heißt, wenn ich Gott die Ehre stehle durch Eigenwillen, und da kann man sich dran gewöhnen und dann reift es auch aus in der Endzeit, dann muss mich Gott in den Schmelzofen bringen. Und es gibt zwei Möglichkeiten, korrigiert zu werden. Das Silberschmelzofen. Silber ist ein Bild, Psalm 12, fürs Wort Gottes. Das heißt, entweder der Herr redet massiv durchs Wort Gottes zu mir in der stillen Zeit, Hebräer 4, Vers 12, dass das zweischneidige Schwert mein Herz durchtrennt, scheidet Geist und Seele, also was seelisch ist, was geistlich ist, und dass er hier mich über diesen Weg zurechtbringt. Wenn ihm das nicht gelingt, dann muss er mich in den Schmelzofen des Elendes werfen, dann muss er mich hineinwerfen ins Elend und dann muss ich unten durch, koste es, was es wolle. Und das ist dann etwas, das gefällt uns nicht. Und da kommen die Tage, so wie auch Salomo sagt, von denen du sagen wirst, sie gefallen mir nicht. Und dann kann es sein, dass er dich demütigt vor Menschen, dann kann es sein, er demütigt dich. Dann machst du Fehler, die du nie gemacht hättest, um dich zu demütigen. Ist mir passiert. Könnt ihr euch Geschichte erzählen, ich habe mich geschämt wie ein kleines Kind. Ich habe einen Fehler gemacht, der war so lächerlich. Ich habe einfach was verwechselt, habe das lauthals verkündigt bei der Verkündigung. Und haben die Brüder zu mir gesagt, das schicken wir alle aufs Missionsfeld, diese Verkündigung. Und ich fahre heim und dann fängt der Heilige Geist an, mir langsam klar zu machen, du hast einen Fehler gemacht. Ich konnte es nicht glauben, dass ich so dumm bin. Dann bin ich daheim. Das war sehenswert, wie ich geparkt habe vom Haus. Ich habe nicht einmal das Auto richtig abgestellt, bin rausgesprungen, die Treppe hoch, habe das Nachschlagewerk aus dem Schrank gerissen, aufgemacht, reingeguckt. Ich habe den Fehler wirklich gemacht in meiner Dummheit. Ich war blamiert bis auf die Knochen, ich habe mich geschämt. Da bin ich zu den Brüdern, habe gesagt, Brüder, ich habe einen Fehler gemacht. Ihr dürft die Kassette nicht weitergeben, ich will ein Beiblatt machen. Merkt ihr etwas? Da kommt man vom hohen Ross runter. Da wird man klein, noch kleiner wie ich bin. Das kann man schon wehren, das ist kein Problem. Aber wisst ihr, das Problem ist ganz einfach. Du kannst körperlich klein sein und innerlich kommst du vor wie ein Riese und dann musst du dich runterholen. Wisst ihr, er macht es, weil er seine Ehre niemand gibt. Aber es gibt eine zweite Stelle, ich möchte die auch lesen. Die zwei Stellen sind mir in letzter Zeit wichtig geworden. In Jeremia 48, Abvers 10, verflucht sei, wer das Werk des Herrn lässig treibt und verflucht, wer sein Schwert vom Blutvergießen zurückhält. Moab ist seit seiner Jugend an sorglos gewesen und ungestört lag es auf seinen Häfen. Es ist niemals von einem Gefäß ins andere gegossen worden, es ist auch nie in die Gefangenschaft gewandert. Deswegen ist sein Geschmack ihm geblieben, sein Geruch hat sich nicht verändert. Darum, siehe, es kommen Tage, spricht der Herr, da ich ihm Küfer senden werde, die ich umfüllen und seine Gefäße ausgießen und seine Krüge zerschlagen werde. Praxis. Ich habe Leute, die kommen zu mir auf solche Konferenzen, wenn ich selber Bibelwoche habe, irgendwo ein Recht Gottes, die kommen einfach zu mir, die sagen mir etwas, haben mich erschüttert. Die sagen mir, ich kann das fromme Geschwätz nicht mehr hören. Meistens meinen sie nicht einmal mich, da sind sie wahrscheinlich zu feig, wenn sie mich jetzt gemeint hätten, aber sie sagen dann, der Bruder schwätzt immer so fromm raus, die Schwester schwätzt immer so fromm raus. Also Hochdeutsch spricht Schwäbisch. Und zwar, sie spricht Schwäbisch fromm. Wisst ihr, am Anfang denkst du ja, was will der jetzt schon wieder? Aber da ist was dran. Man kann fromme Positionen ich weiß nicht, ob ihr mir erlaubt, das wirklich so zu sagen, wie ein Mantra wiederholen. Man kann das die ganze Zeit im Munde führen und immer bloß wiederholen und immer bloß wiederholen und es steckt nichts dahinter. Und jetzt kommt der ganz entscheidende Punkt. Ich habe etwas gemerkt. Jeder Mensch, der normaler, gesunder Menschenverstand hat, ob gläubig oder ungläubig, er merkt es. Geschwister, und wenn ich die Bibel richtig verstehe, dann ist das Sendschreiben in Philadelphia von Gott her das Muster, dass wir echt sind. Er sagt nämlich dann auch weiter, ich kenne deine Werke. Das heißt, er kennt mich in- und auswendig. Und der Herr hat bloß einen Wunsch, dass ich echt bin, ehrlich und wirklich authentisch, dass ich vor Gott in Christus stehe, sei Heiligkeit, sei Wahrheit, sei Souveränität, dass er schließt und öffnet, anerkenne und auch so lebe und dann mich auch so äußere. Wisst ihr? Ich habe mir abgewöhnen müssen, wenn jemand in Not ist oder wenn ich jemand eine Karte schreibe, fromme Formeln zu benutzen. Ich überlege mir manchmal, was schreibe ich dem jetzt, dass ich ehrlich bin? Wisst ihr, die Wahrscheinlichkeit, dass du fromm Sprüchlein habe ich immer drauf. Ich habe mal gesagt, wisst ihr, wenn ich nicht weiß, was ich schreibe, schreibe ich drauf. Ich bin ja manchmal so naiv, dass ich das in eigener Versammlung sage. Habe ich per Verkündigung gesagt, dann schreibe ich Psalm 25,3 drauf. Keiner wird zu schanden, welcher Gottes hat. Das schreibe ich drauf, wenn ich nicht weiß, was ich draufschreiben soll. Kam ein Bruder zu mir und sagt, du hast mir das letzte Woche draufgeschrieben. Aha. Versteht ihr? Aber der hat doch recht. Merkt ihr was? Der hat doch recht. Seht ihr, schreibe ich es nicht mehr drauf. Wisst ihr, wem ich es draufschreibe? Die Ungläubige schreibe ich es jetzt drauf. Aber die Gläubige schreibe ich es nicht mehr drauf. Wisst ihr, aber da geht es doch darum, keine Formeln. Wenn ich jetzt wirklich zu dem eine Beziehung habe, und meine Frau ist natürlich gnadenlos, kurz bevor mir geht, legt sie mir die Karte hin, schreibt sie. Und jetzt kommt der Kampf. Es ist für mich, von meinem Charakter her, eine Kleinigkeit, da schon zwei fromme Sprüche drauf zu pinseln und zu unterschreiben. Habe ich in 10 Sekunden, wenn es sein muss. Aber jetzt kommt das Problem. Bin ich ehrlich vor Gott? Bin ich echt? Bin ich authentisch? Und dann muss ich jetzt sagen, wer ist das? Was will ich dem sagen? Was vor Gott ist richtig? Etwas. Das hat immer nur mit dem zu tun, dass man echt ist, ernst zu nehmen, wirklich authentisch und kein Schwätzer. Auch kein frommer Schwätzer. Und ich glaube, dass es vor Gott richtig ist, dass der Herr hier wirklich was will. Er kennt ja meine Werke, er weiß das alles. Ich will jetzt gar nicht über das Preisgericht Christi reden, wo das, was ich zu meiner Frau sage, in der Schlafkammer, wenn ich zu ihr sage, ah, der Bruder ist auch, wie er ist. Dass das auf den Dächern verkündigt wird, wenn es nicht gereinigt ist durch Jesu Blut. Sondern ich möchte jetzt einfach etwas betonen. Er kennt mich durch und durch. Und jetzt sagt er etwas, und das ist für mich ein großer Trost, denn du hast deine kleine Kraft. Wisst ihr, unsere seelische Kraft ist bei keinem von uns so groß, auch unsere geistliche Kraft, dass wir nicht solche Dinge tun. Niemand ist so, dass er vollständig frei ist von diesen Dingen. Jetzt sagt er, Jesus, du hast eine kleine Kraft. Und jetzt sagt er praktisch so, wie es formuliert ist, es spielt keine Rolle. Und die Bibel ist hier wunderbar. Sie sagt nicht nur, dass letztendlich er hier das nicht als gravierend ansieht, sondern die Bibel sagt ja in Hebräer 14, Vers 15, dass er Mitleid mit meiner Schwachheit hat. Das heißt, Herr Jesus weiß, dass ich so bin. Jetzt kann ich doch ehrlich vor Herrn Jesus sein. Und wenn ich vor Herrn Jesus ehrlich bin, dann kann ich auch ehrlich vor Menschen sein. Also fange ich doch an, plötzlich ganz ehrlich zu sein, aber in der stillen Zeit, im Gebet, in allem. Was macht ihr, wenn ihr stille Zeit machen solltet und ihr macht stille Zeit und du hast innerlich den Eindruck, ich sollte weitermachen und in deiner Psyche kommt so langsam der Wunsch auf, oh, hoffentlich bin ich bald fertig mit stiller Zeit, da drüben ist ein Buch, das hat mich furchtbar interessiert, ich bin neugierig ohne Ende. Jetzt will ich das Buch lesen, was machst du jetzt? Wisst ihr, jetzt kommen wir ins Eingemachte. Da kann ich doch beten und sagen, Herr Jesus, ich weiß, eigentlich wäre es jetzt richtig, vor deinem Angesicht zu bleiben. Du siehst, wie meine Seele mich reizt. Ich habe festgestellt, ich mache das nicht. Warum nicht? Dann ist mir klar geworden, ich baue vom Herr Jesus einen frommen Schein auf. Müsst ihr euch vorstellen. Ich habe dann meine Gebete abgebrochen und gesagt, Herr, vergib mir, dass ich dich versuche, hier zu täuschen. Er ist doch der Wahrhaftige, der Heilige. Und diese Dinge, jetzt kommt das Entscheidende, wenn ich das in der Endzeit nicht abstelle, wo die Zeit der Ausreifung ist, dann wird das durch die Umstände, was um mich herum alles geschieht, wird so ein Zeug bei mir immer mehr ausreifen. Ich werde Angst bekommen vor den Zuständen, Angst bekommen vor den Leuten, werde dann anfangen, Kompromisse zu machen, versuche mich durchzuschlängeln. Das ist einfach eine Charakterart dann vom Mensch. Aber in dem Moment, wie ich mir das angewöhnt habe, vom Angesicht Jesu Christi, ehrlich, wahrhaftig, authentisch, sauber zu sein, dann werde ich es auch draußen sein. Weil das, was draußen passiert, das wird geboren in der stillen Zeit, das muss uns klar sein. Aber das Grundproblem ist einfach das, der Mensch ist von sich aus, darf ich es mal so ungeschützt sagen, ungläubig. Wisst ihr, wir stimmen allem im Kopf zu und dabei sagt die Bibel in Hebräer 11, das Wort heißt Hypostasis, dass Glaube eine Realisierung, eine Verwirklichung dessen ist, was man hofft. Das heißt, ich muss es verwirklichen. Wenn ich das nicht mache, kriege ich ein Problem. Dann werde ich, ob ich will oder nicht, zum Heuchler. Ich habe mich erwischt als Heuchler und ich habe die Gläubigen, weiß nicht wie oft, als Heuchler erwischt. Und darum bin ich so ehrlich, dass ich sage, ich mache das selber so und ich habe einen schrecklichen Verdacht, dass ihr es auch so macht. Aber jetzt kommt ein Problem. In der Endzeit kannst du dir das nicht mehr leisten, weil es immer mehr ausreift, weil die Einflüsse von außen immer stärker werden. Können wir sagen, ach, Karl, hör auf mit diesem Geschwätz, das ist doch jetzt nur wieder diffiziles Zeugs, wir leben vor Gott und das funktioniert doch. Ja, ja, habe ich einmal geglaubt. Jakobus 5, Vers 11, da sagt die Bibel, wir sollen standhaft ausharren. Hiob ist ein Musterbeispiel, wie der Herr mit ihm umgegangen ist. Und dann sagt die Bibel, denn der Herr ist voll Mitleid und Erbarmen. Wisst ihr, wir kommen ja immer nur zum Herr Jesus mit unseren Sünden und appellieren an sein Mitleid und an sein Erbarmen. Das tun wir ja alle, oder? Mache ich auch. Aber vielleicht wird es Zeit, dass wir mit unserem Charakter zum Herr Jesus kommen müssen und um Mitleid und Erbarmen flehen müssen und letztendlich uns bewusst sind, er weiß es ja sowieso, er kennt ja meine Werke, er kennt mich ja in- und auswendig, dass wir beginnen, vollkommen ehrlich vor ihm zu werden. Weil er sagt klipp und klar, er demaskiert um mich herum alles. Und er sagt, der entscheidende Punkt ist, trotz deiner Kraft, du musst mein Wort bewahren. Jetzt kommen wir zu 1. Korinther 4, Vers 6, wo die Bibel sagt, ich darf nicht einmal über das Geschriebene hinausgehen. Wisst ihr, ich habe etwas festgestellt, wenn ich bei den Gläubigen das verkündige oder einfordere, nicht über das Geschriebene hinauszugehen, dann kriege ich Ärger. Wisst ihr, es gibt theologische Begriffe, die haben die Menschen gewählt, weil sie mit dem biblischen Text nicht zurechtkommen. Und da baut man theologische Begriffe. Jetzt komme ich und weigere mich, den theologischen Begriff zu benutzen, aus einem ganz einfachen Grund. Mir ist klar geworden, wenn ich sage, der Bibeltext redet nicht direkt zu mir, so dass ich es verstehe oder zu Menschen, dann sage ich doch indirekt, Gott selber hat es nicht so formuliert, dass es ideal ist, sondern meine menschliche Erklärung ist besser wie das, was Gott gesagt hat. Wisst ihr, da gibt es viele Dinge, wo wir einfach uns angewöhnt haben, theologische Formeln zu benutzen. Was hindert uns eigentlich, einfach zu sagen, ich werfe alles weg, was von mir ist, und gehe nur zum Bibeltext zurück und erkläre alle Dinge nur noch mit dem Bibeltext? Wiedergeburt. Das ist jetzt ein harmloser Begriff. Als Hauptwort wird es nur für die Wiederherstellung Israels verwendet. Wenn, dann muss ich sagen, wiedergeboren oder von oben oder von neuem geboren. Das sind jetzt Kleinigkeiten. Aber wir haben uns systematisch daran gewöhnt, dass wir neben dem, was Gott uns vorgegeben hat, einfach eine Parallelgesellschaft aufbauen. Selbst im Bibelverständnis. Wir bauen eine Parallelgesellschaft aus. Ist das erlaubt? Ich kriege langsam, der Rulf hat uns gesagt, die Furcht Gottes, ich kriege langsam von der Furcht Gottes her gewisse Hemmungen, sowas zu tun. Ich will das nicht mehr. Ich will mir den Bibeltext unterwerfen. Wisst ihr, wenn der Bibeltext nichts sagt, wisst ihr, was dann ist? Dann hat der Karl Hermann nichts mehr zu sagen. Dann kommt jemand und sagt, erklär mir das, was ich früher gemacht habe. Da habe ich das erklärt. Ich hatte ja 100.000 Möglichkeiten, das so hinzudrehen. Inzwischen bin ich so weit, dass ich sage, Entschuldigung, ich weiß es nicht. Wie? Du weißt es nicht? Da sage ich, nein, ich weiß es nicht. Ich sage, Gott bricht da ab, ich muss abbrechen, ich kann da keine Antwort geben. Wieso müsst ehrlich sein? Vor Gott. Kommt zu mir jemand und sagt, wenn das und das und das und das passiert, wie wird dann Gott reagieren? Sag ich, weiß es nicht. Ja, warum nicht? Sag ich, weil es in der Bibel steht. Wisst ihr, dass wir wirklich in der Praxis zurückkehren zum Wort Gottes, du hast mein Wort bewahrt und nur noch das akzeptiert, durchsetzt, vertretet, was das Wort Gottes direkt und unzweideutig sagt und vom Rest die Finger lassen. Aber dazu gehört eine gewisse Größe. Aber wisst ihr, wenn ich jetzt doch das jemand erkläre und dann ein bisschen so meine Fähigkeiten, die ich ja schon habe, vom Beruf her auch, das so schön zu erklären, obwohl es vielleicht biblisch nicht haltbar ist, wenn ich das mache, was heißt das dann? Das heißt doch, dass ich nicht glaube, dass er der Heilige ist. Ich glaube nicht, dass er der Wahrhaftige ist. Ich glaube nicht, dass er in der Mitte ist. Ich glaube nicht, dass er vor mir steht und mir zuhört und mir zuguckt. Und ich glaube nicht, dass er das mit dem anderen so regeln kann, dass er hier vielleicht dem seine Herzenstür aufschließt oder zuschließt. Ich glaube nicht, dass er souverän meine Schwachheit benutzen kann, um dem zu helfen. Das ist das Problem. Wir sind kleine Halbgötter, ist euch das klar? Wir benehmen uns, wie wenn wir Gott wären. Wir sagen immer, die Sekte spielt Halbgott, das tun sie auch, Mormon und alles das. Wisst ihr, alle die Sekte, das ist alles okay. Aber wir machen das im Kleinen. Entschuldigung jetzt der heftige Ausdruck, aber ich meine es so. Wisst ihr, wir stellen uns an die Stelle Gottes und tun so, wie wenn wir die Autonomen wären. Und wisst ihr, wenn das ausreift, was dann passiert, dann brauchst du Gott nicht mehr. Das Problem. Und dann hast du genau das, wo du Leute hast, die jahrelang führende Evangelisten in Deutschland, führende Evangelisten, zwei Stück kenne ich, führende Leute. Plötzlich haut er ab mit einer anderen Frau und lässt seine Frau mit 6 Kindern allein zu Hause. Wo kommt das her? Ist da was ausgereift in diesem Herzen, wo man systematisch vom Angesicht Gottes wegging und langsam ist es ausgereift? Hat es ganz fromm und ganz harmlos angefangen? Der andere kommt plötzlich raus, hat 10 Jahre in Ehebruch gelebt, macht aber trotzdem weiter. Wisst ihr, Entschuldigung, da hört der Spaß auf. Wo ist denn die Angst vom dreimal heiligen Gott? Und ich sage es mal so, Gottesfurcht ist auch Angst. Ich habe keine Angst, in die Hölle zu kommen. Ich bin versöhnt durch Jesu Blut, gewaschen in Jesu Blut. Ich habe auf dem Sektor keine Angst vom dreimal heiligen Gott. Wenn ich heute sterbe, weiß ich, dass ich durch Jesu Blut in den Himmel komme. Aber ich habe Angst vom lebendigen Gott, dass er das tut, was er sagt. In 1. Petrus 4, Vers 10, dass das Gericht nämlich im Hause Gottes anfängt. Und wenn das wirklich so ist, dann wird Gott uns diese Dinge nicht durchlassen. Und wenn das wirklich so ist, dann kann es auch mal passieren, wenn jetzt ein Gläubiger, eine Gemeinde, Verantwortliche, alle sich in diesen ganzen Bereichen immer mehr vom lebendigen Gott entfernen, sich vom Teufel immer mehr vom Angesicht Jesu verscheuchen lassen, dass irgendwann auch mal passiert, dass Gott den Leuchter dieser Gemeinde umstößt, hinwegrückt und dann ist es passiert. Ich habe noch nie erlebt, dass wenn bei ihrer Gemeinde der Leuchter weggerückt wurde, dass sie zurückkam, die kommt nicht zurück. Und das ist das, was ich Angst habe. Da habe ich wirklich Angst vor Gott. Wenn man jetzt das Sinnschreiben sieht, er sagt, du hast eine kleine Kraft, aber du hast mein Wort bewahrt und du hast den Namen Jesus nicht verleugnet. Wisst ihr, zu meiner Zeit, als ich zum Glauben kam, da war der Name Jesus, man hat die Schilder gehabt, Jesus lebt, man hat die Aufkleber gehabt. Man muss einfach nur mal klar sagen, man muss auch den Moslems und den anderen, den Gottlosen, muss man zeigen. Das ist ein Unterschied. Wir gehören zu der Person Jesu, wir sind Jünger Jesu. Ich hätte kein Problem, vom Hause Fahne zu hissen mit dem Namen Jesu drauf. Wisst ihr, wir müssen endlich lernen, Flagge zu zeigen. Wir sind Jünger Jesu mit allen Konsequenzen, wenn es den Tod kostet in der Verfolgung. Wir sind Jünger Jesu, das muss klar sein. Ja, jetzt sagt die Bibel klipp und klar, wenn du überwindest, nach meiner Überzeugung, ich bin jetzt hinter den Text gegangen und habe versucht rauszufiltern, was dahinter steckt. Wenn du überwindest, also wenn ich siege, überwinde ist das Wort für siegen, wenn ich tatsächlich hier überwinde, dann sagt er, dann wirst du nicht nur mit weißen Kleidern begleitet werden, du wirst dauernd gereinigt sein, auch durch Jesu Blut, 1. Johannes 1, 7 bis 9. Dein Name wird nicht ausgelöscht werden aus dem Buch des Lebens, haben wir es ja gelesen, im Sardes. Und jetzt springe ich in Philadelphia rein. Und zwar, jetzt sagt er, und das ist ein ganz entscheidender Punkt, er sagt, er wird die Fälschungen kommen und wird sie vor dir demütigen. Wisst ihr, das ist ein großer Unterschied, ob er bei mir die Fälschung aufdecken muss oder ob er die, so wie es hier Synagoge Satans heißt, ob er dort die Fälschung aufdeckt. Das heißt, ich werde das durchschauen. Ich brauche mir keine Gedanken mehr zu machen, dass ich verführt werde. Wenn ich in der Haltung bin, werde ich nicht verführt. Schon mal glasklar. Und dann sagt er, weil du, Vers 10, das Wort vom standhaften Ausharren auf mich bewahrt hast. Ich habe noch nie jemanden predigen gehört, der sagt, was heißt es in dem Moment? Was heißt denn das standhaft vom Herrn Jesus ausharren? Heißt es nur, den Namen Jesus nicht verleugnen? Das steht da nicht. Sondern das standhafte auf mich, das heißt, alles von ihm zu erwarten, vor seinem Angesicht zu stehen, ihn als der Heilige, ihn als der Wahrhaftige zu sehen. Alle meine Probleme löst er, mein Herz ist auf seinem Altar, ich bin ein Sklave, ich tue, was du willst. Das heißt, die völlige Abhängigkeit von meinem Jesus ist hier gemeint. Sagt er, werde ich dich bewahren, wenn hier mal die Versuchung zusammenklappt über diesen Erdkreis. Und der Erdkreis, wisst ihr, das kann ich nicht sagen, es heißt Ökumene. Das heißt Ökumene, aber da ist was anderes mit gemeint. Da ist mit gemeint die ganze Welt. Ökumene heißt nämlich, dass die ihre komischen Zusammenschlüsse auch Ökumene nennen. Das brauchen wir gar nicht reden, dass das sowieso daneben ist. Aber Ökumene meint im Bibeltext in der Regel die ganze Erde, die unter bestimmter Struktur, unter Gewalt ist. Und er sagt, es wird die ganze Erde versucht werden. Alle werden versucht werden. Es wird eine Versuchung über diese Erde kommen und der Höhepunkt wird der Antichrist sein. Aber jetzt ist ja schon der antichristliche Geist da. Es ist ja jetzt schon alles chaotisch. Und er sagt, wenn du praktisch vor mir bleibst, dich von meinem Angesicht nicht verscheuchen lässt, wenn du dich auch umgießen lässt, so wie es im Jeremia stand, weil die Bibel sagt ja, wenn du nicht umgegossen wirst, dann hast du die fromme Formeln, dann hast du die fromme Floskeln und die Bibel sagt klipp und klar, das stinkt. Entschuldigung, muss man ganz klar sagen. Sondern wenn du dich wirklich verändern lässt, wenn du vor meinem Angesicht bist, ich bin der Heilige, ich bin der Wahrhaftige, ich habe alles unter Kontrolle und du akzeptierst es und du wirfst dich mir als Sklave. So fasse ich das auf, was hier der Herr Jesus sagt, dann werde ich in dieser großen Verführung, die kommt, überwinden, weil ich nicht untergehe. Und er sagt, ich komme schnell. Jetzt sagt er was ganz Einfaches. Halte fest, was du hast, damit niemand deine Krone nehme. Er sagt, wenn du das machst, das festhalte, dann wirst du eine Säule. Ja, wie wird man Säule? Eine Säule wird man, da wird eingeschalt. Einschalung ist eine Begrenzung. Links, rechts, vorne, hinten, da wird alles schön eingegrenzt, dann füllt man das Material ein, dann kommt Druck und genauso wird die Säule geistlich. Du wirst eingegrenzt, der Herr beschneidet dich. Jesaja 8, 10, Vers 5, müsst ihr lesen, ich werde beschnitten, ich werde eingeschränkt von allen Seiten und dann macht der Herr Druck und dann jammert der Gläubige. Klipsis, dieses Wort heißt ganz einfach im Endeffekt Druck. Und zwar, das ist ein Druck, ein unangenehmer Druck. Das Wort meint unangenehmer Druck, den muss ich aushalten. Wenn ich nämlich glaube, dass er der Heilige, der Wahrhaftige ist, der alles kontrolliert, was macht mir dann der Druck? Nichts. Wisst ihr, ich sage immer, ich entscheide, ob mir das gefällt. Bin ich ein Sklave Jesu Christi, lasse ich mir das alles gefallen. Und so werde ich eine Säule. Jetzt kommen wir zu der Säule. Was muss eine Säule sein? Tragfähig. Das werde ich nur, wenn der Herr mir den Druck gibt. Den muss ich aushalten. Wenn ich wirklich glaube, dass er das alles kontrolliert und ich sein Sklave bin, und wenn ich wirklich vom Wort Gottes her mich hier ausliefere, dann wird er das bei mir so machen, dass ich keinen Schaden dadurch nehme. Dann werde ich es aushalten. Ihr werdet nicht versucht werden über euer Vermögen, steht im 1. Korintherbrief. Und was ist bei der Säule noch? Sie ist nicht nur tragfähig, sie ist glatt. Man macht keine Säule mit Zacken dran. Die ist immer glatt. Ich bin dann glatt, sauber. Für jeden durchschaubar, man sieht keine Ecke, keine Kante, alles sauber. Und wo steht eine Säule? In der Ecke. Eine Säule, wo mitten drin steht, ist immer ein Ärgernis. Und wenn ein Gläubiger Säule sein will und im Mittelpunkt stehen will, dann ist er ein Ärgernis. Wisst ihr, wenn du eine Säule Gottes sein willst, musst du mit dem rechnen, dass der Herr die Säule genau dorthin pflanzt, wo sie nützlich ist, nämlich in der Ecke. Das heißt, du kriegst keine eigene Ehre, gar keine. Wisst ihr, das ist das Problem. Sonst kommt wieder Jesaja 48, 10, wenn ich eigene Ehre suche. Und der Jesus sagt jetzt hier was ganz Einfaches. Er sagt, wer so geht, der ist im Tempel, da steht Naos, da lebt Christi, ist eine Säule, und du wirst nicht mehr hinausgehen. So, ich werde den Namen Gottes und den Namen der neuen Stadt und sein neuer Name, den wir nicht kennen, wir kennen den alten Namen, Jesus, aber den neuen kennen wir noch nicht, wird er auf uns schreiben und ich werde dann, ich sage mal so, zum inneren Kreis Jesu Christi gehören. Ich bin dann jemand, der wirklich echt ist, der dazugehört mit allem Drum und Dran. Wisst ihr, für mich stellt sich nur eine Frage, was reift bei mir jetzt aus? Was reift hier aus in diesem Herz? Diese Stellung, dieses Ausharren vor Gott, auf der Herr Jesus zu harren, dass er mein Ein und Alles ist? Wisst ihr, man kann das verbal sagen, es gab Zeiten, wenn du mich gefragt hast, ist der Jesus wichtig, ich würde dich ja gesagt und habe die Dinge trotzdem nicht getan. Wisst ihr, mein ganz praktisch, da brauchen wir gar nicht reden, brauchen wir gar nicht diskutieren. Einfach praktisch, vor Gott in Christus, liefere ich mich immer Jesus so aus und dass das bei mir immer stärker wird, bis er auch ausreift, dass das langsam zu meinem Lebensinhalt wird, zu meiner normalen geistlichen Haltung. Oder erlaube ich mir so Schlenker, dass ich ausbreche links, ausbreche rechts und dann vielleicht von dem immer stärker anwachsender und ausreifender antichristlicher Gedankengut auch in den Gemeinden verseucht werde. Ich sage es mal so, was das in letzter Konsequenz bedeutet, kann ich nicht sagen. Wie der Jesus da handelt, weiß ich nicht. Die Bibel sagt nichts dazu. Aber ich habe wirklich eine elende Angst, ihm hier aus der Schule zu laufen. Wisst ihr, und mein großer Wunsch ist, dass hier letztendlich geistlich bei mir privat und bei euch, das soll auch der Grund für solche Zusammenkünfte sein, dass das, dass der Herr Jesus der entscheidende Faktor vor meinem Angesicht ist. Wisst ihr, ich stehe vor seinem Angesicht, aber dass das, was in meinem Blickwinkel ist, er allein ist, auch in geistlichen Dingen. Dass ich auch vieles von meinem frommen Wesen, das vielleicht anerzogen ist oder nur getrickst ist, wegwerfe. Ein Prediger hat einmal gesagt, wegen der Umarmung, ich habe nichts gegen Umarmung, da haben wir uns richtig verstanden. Ich habe was dagegen, auf den Mund zu küssen als Mann, da habe ich was dagegen. Das machen die Kommunisten, will ich nicht. Aber hat einmal ein Prediger gesagt, das hat mir sehr eingeleuchtet. Er hatte schlechte Erfahrungen mit den Menschen und hat er gesagt, wisst ihr, mit der Umarmung habe ich ein Problem. Er hat gesagt, wenn sie mich umarmen, sagt er, sind sie so nahe an meiner Gurgel. Wir waren alle schockiert. Zuerst hat er gesagt, wisst ihr, noch sind sie so nahe. Also, dass die Umarmung so geht oder dass sie zugreift, sagt er, wisst ihr, von daher will ich lieber keine. Nochmal, da haben wir richtig verstanden. Ich habe nichts dagegen. Aber er hat was zum Ausdruck gebracht. Es ist doch wunderbar, wenn ich einen Mensch gegenüber habe, wo ich sage, wenn der mich umarmt, ist mir es egal. Wenn der mir was verspricht, dann bin ich sicher, es passiert. Auf den kann ich mich 100% verlassen. Warum? Ist der ein guter Charakter? Ist der Karl-Laumann dem sympathisch? Nein. Sondern ich weiß, er steht vor Gott in Christus, er ist vor diesem Angesicht Jesu, da hat er aus. Er ist authentisch, er ist echt. Er ist kein Frommer im Sinne von falscher Frömmigkeit, sondern er ist echt durch und durch. Und dann hat ein alter Bruder gesagt, mit dem möchte ich schließen, ich bin kein Handwerker, ich bin ein kaufmännischer Berufsmann, aber das hat mir eingeleuchtet, das begreife ich, weil ich habe Schränke gekauft und besitze Schränke. Ne, besitze ich? Nee, aber ich habe Schränke, in meinem Elternhaus waren Schränke von beider Sorte. Und der hat gesagt, das wahre Geistliche ist immer Massivholz. Er sagt, und nie furniert. Und das, was mir heute Abend ging, ist, es muss massiv sein. Furniert hat immer vorne eine schöne Fassade. Und wenn du das zweimal umgezogen hast und abgebrochen hast, so einen Schrank kannst du wegwerfen, weil er nichts taugt. Also die Fassade nützt nichts, sondern es muss massiv sein. Wissen, das ist mein großer Wunsch, dass bei uns jetzt das Geistliche, das Echte in der Endzeit, im Gegensatz zu den abgefallenen Gemeinden, wo das andere ausreift, im Gegensatz zu der Welt, wo das Teuflische immer mehr ausreift, dass bei uns das echte Geistliche so ausreift, dass wir vom Angesicht Jesu nicht mehr weichen, dass wir so vorgehen und ihn auch gewähren lassen, als der Heilige, der Wahrhaftige, der alles kontrolliert, dass wir eine wirkliche Säule im Reiche Gottes wären. Und da gehört dazu, dass ich keine Rolle spiele. Derselbe Prediger, der das gesagt hat, der hat dann einmal gepredigt, wo man ihn gebeten hat, lass mich das nur sagen, wegen einer Evangelisation, hat man ihn gebeten, ihm ein schönes Passbild zu senden, dass man es draufdrucken kann. Dann ist er explodiert beim Predigen. Ich habe sowas noch nie gesehen. Hat reingerufen, und sagt, man kam aus dem tiefsten Herzen. Was soll der Holzkopf? Hat er wörtlich gesagt. Wir waren alle schockiert. Dann hat er gesagt, ich bin nur ein Prediger in der Wüste. Wisst ihr, wenn ich echt bin, dann macht es mir nichts aus, wenn ich nicht im Mittelpunkt stehe. Wenn ich echt bin, dann macht es mir nichts aus, dass mein Name nicht genannt wird. Wenn ich echt bin, dann ist mir egal, ob ein Passbild von mir da ist. Wenn ich echt bin, dann spielt es auch keine Rolle, wenn Gott verordnet, dass ich als Säule in der hintersten Ecke stehe. Dann spielt es nur eine Rolle, dass ich als Säule in der Ecke standhaftes Aussagen habe vom Angesicht Jesu. Ich möchte beten. Herr Jesus, du kennst uns durch und durch, du kennst mein Herz, du kennst jedes unserer Herzen. Du weißt, was wir für ein Gemächte sind, was wir letztendlich auch für eigene Frömmigkeit entwickeln. Du weißt, wie wir dir aus der Schule laufen und obwohl es oft keine Sünde ist, aber doch ein Davonlaufen, muss es schrecklich sein, wenn du von uns so betrübt wirst. Und gib uns einfach Gnade, dass wir in aller Eifalt, und du hast Mitleid mit unserer Schwachheit, und dafür beten wir dich an, für dein großes Erbarmen. Gib uns einfach Gnade, dass wir vor deinem Angesicht so beginnen zu leben, dass wir alles Unechte hinauswerfen, dass das Echte jetzt ausreift bei uns, bis die Posaune erschallt und bis du kommst und bis wir dir begegnen dürfen in Herrlichkeit. Und hilf, dass wir wirklich auch hier nicht mehr von deinem Angesicht weichen, uns nicht mehr verscheuchen lassen, der Saum deines Kleides umklammern und uns auf dich letztendlich ausrichten, dass du mit uns zum Ziele kommst. Letztendlich so, wie es eine Säule sein muss, nicht, dass wir im Mittelpunkt stehen, sondern dass du verherrlicht wirst und durch dich der Vater im Himmel. Amen.

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Wir hören auf Gottes Wort heute Morgen aus dem Epheserbrief, Kapitel 3, die Verse 14 bis 21. Epheser 3, 14 bis 21. Hier schreibt Apostel Paulus: Deshalb beuge ich meine Knie vor dem Vater unseres Herrn Jesus Christus, von welchem jedes Geschlecht im Himmel und auf Erden seinen Namen hat, dass er euch Kraft gebe, nach dem Reichtum seiner Herrlichkeit stark zu werden durch seinen Geist an dem inwendigen Menschen, dass Christus durch den Glauben in euren Herzen wohne und ihr in der Liebe eingewurzelt und gegründet seid, damit ihr begreifen möget mit allen Heiligen, welches sei die Breite und die Länge und die Tiefe und die Höhe sei, und die Liebe Christi erkennen könnt, die alle Erkenntnis übertrifft, damit ihr erfüllt werdet zu aller Gottes Fülle, dem aber, der überschwänglich tun kann, über alles hinaus, was wir bitten oder verstehen, nach der Kraft, die in uns wirkt, dem sei Ehre, in der Gemeinde, in Christus Jesus zu aller Zeit, von Ewigkeit zu Ewigkeit. Amen. Ihr lieben Geschwister, dieser Text wird auch genannt das Vaterunser des Apostels Paulus. Apostel Paulus war nicht nur ein besonders gelehrter Geistesmensch, sondern er war auch ein ganz großer, überragender Beter. Wir haben zwar nicht viele Gebete von ihm, aber im Epheserbrief immerhin zwei. Das erste in Kapitel 1, da bittet er um Weisheit und Erkenntnis, dass wir hineinschauen in den großen Heilsplan und Rat Gottes. Und in Kapitel 3, dieser Text, da bittet er um Geist, um Kraft, um Liebe. Und zwar, der Epheserbrief hat zwei Teile. Kapitel 1 bis 3 ist der belehrende Teil. Kapitel 4 bis 6 ist das Leben im Geist, der praktische Alltag, der Wandel. Und dieses Gebet ist die Brücke von der Lehre zum Leben. Alles Wort Gottes kommt nur erst dann zum Leben, wenn es über das Gebet läuft, durch das Gebet. Darum nennt man auch das Glaubensleben auch ein Gebetsleben. Hast du ein Gebetsleben? Oder lässt du nur für dich beten? Betest du auch? In Liebenzell, da war mal Evangelisten von Übersee und die hat viel übers Gebet gesprochen.

0: Und dann erzählte er, er war in einer Universität. Dann hat er die Studenten gefragt, wie viel Zeit sie denn fürs Gebet hätten, wie viele Stunden sie am Tag beten. Und sie wurden ganz klein. Ach, er soll nicht nach Stunden fragen, eher nach Minuten. Das Kleinste in unserem Zeitplan, wie viel Zeit nimmt das Gebet in deinem Leben ein? Das sagte, diese Leute haben so einen großen Kopf und so ein ganz kleines Herz. Wie groß ist dein Herz? Dein Gebetsherz. Und das ist sehr wichtig. Alles Versagen im Alltag hat seine Ursache nicht in unserem Wissen, nicht in unseren Erkenntnissen, sondern im Gebetsleben. Alle bedeutenden Menschen in der Bibel, ich denke an Abraham, an Mose, an Daniel. Daniel betete des Tages dreimal auf seinen Knien und er hatte Königreiche beherrscht. Oder Nehemia. Und ihr Lieben, auf das kommt es an. Was sind wir für Gebetsmenschen? Jesus, sein Leben konnte man mit einem Wort übersetzen, überschreiben. Du aber bist Gebet aus Psalm 109, Vers 2, meine ich, Vers 9. Gebet. Und das möchte uns Paulus, wenn er hier betet für die Gemeinde und es auch hier veröffentlicht, dann hat es auch die zweite Bedeutung, dass man an seinem Gebet das Beten lernen. Darum, oft wissen wir nicht, wie und was man beten soll. Und darum lese man in der Bibel. Von diesem großen Missionar Oswald Smith habe ich gelesen, dass er ein großer Beter war. Und er hat, bevor er gebetet hat, sich zurückgezogen und hat einige Kapitel in der Bibel gelesen. Beten hat zwei Teile. Teil 1, Gott spricht durch sein Wort zu mir. Und Teil 2, mein Herz spricht mit Gott. Darum geht es. Und nun, wie betet Paulus? Er sagt, derhalben beuge ich meine Knie. Ich beuge meine Knie. Ich weiß, manche Leute können das nicht mehr, altershalber oder gesundheitshalber. Aber es kommt letztlich in dem Knien auf die innere Haltung an. Ich demütige mich vor ihm, ich beuge mich vor ihm. Das ist so wichtig. Vor Gott ein Adler, vor Menschen ein Adler, vor Gott ein Wurm. Dann kannst du stehen im Lebenssturm, wo wir uns vor Gott beugen und demütigen und klein sind und beten, dann stellt im Alltag der Herr sich hinter uns. Dann kommen wir durch. Ja, und das ist so wichtig. Oder Paul Schneider, dieser Märtyrer von Buchenwald, der schrieb, dieses Wort hat er geprägt. Nur den Betern kann es noch gelingen, das Schwert ob unseren Häuptern aufzuhalten. Deutschland ist nur so reich, wie viel es betende Menschen hat. Und das sind die wertvollsten und das sind die wichtigsten. Und das braucht jedes Werk, auch die Rettungsarche. Und darum nicht nur bitten und herschreiben, dass man für euch betet, betet auch für die Brüder, betet für das Haus, betet für das Personal, damit der Geist Gottes Macht da drinnen hat. Also, ich beuge meine.
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0: Das heißt, ich demütige mich vor Gott. Ja, das ist entscheidend wichtig, denn dem Demütigen gibt Gott Gnade. Was heißt demütigen? Das heißt, dass ich im Lichte Gottes mich erkenne, dass ich ein Nichts bin, dass ich schwach bin und nichts habe ich zu bringen. Alles, Herr, bist du. Bist du mehr als ein Nichts? Als der Mose stark war und mächtig war, dann hat er den Ägypter totgeschlagen und so konnte ihn Gott nicht gebrauchen. Dann hat er ihn 40 Jahre in der Wüste erzogen bei den Schafen in der Stille. Und nach 40 Jahren hat er ihn wiedergerufen. Da hat Mose gesagt, hol, wenn du willst, lass mich in Ruhe, ich tauge nicht. Sagt Gott, genau, Taugenichtse brauche ich. Taugenichtse braucht Gott. Das ist ja schon etwas Demütigend, gell? Das hat man mir früher oft gesagt, taugst nichts, bist nichts, aus dir wird nichts. Und das hat sehr weh getan. Aber vor Gott taugen die Leute am meisten, die sich überzeugt sind, dass sie nichts wissen, nichts haben, nichts können, nichts habe ich zu bringen, alles, Herr, bist du. Und da sind wir die richtige Einstellung. Der Heilige Geist will uns auf diesen Punkt führen, auf diesen Dreiklang. Es ist dir gesagt, Mensch, was gut ist, was der Herr von dir fordert, nämlich erstens Gottes Wort halten, Liebe üben und demütig sein vor deinem Gott. Warum beugt Paulus seine Knie? Weil er weiß, vor wem er steht. Ich beuge meine Knie vor dem Vater unseres Herrn Jesus Christus, von welchem jedes Geschlecht her im Himmel und auf Erden seinen Namen hat, oder wie der Luther im alten Text übersetzt, der rechte Vater, der beste Vater, der einzige Vater ist im Himmel und auf Erden, von dem alles herkommt. Gott ist heilig. Heilig ist er. Und dennoch, er ist nicht nur heilig, dass er gerecht und wahrhaftig ist, dass Licht sein Gewand ist, sondern heilig bedeutet auch, er ist warmherzig, barmherzig, ein Gott voller Liebe. Luther sagte, sein Herz ist wie ein Backofen, der glüht, der voller Feuer ist, voller Liebe. Und das ist es. Heilig ist nicht nur die eine Seite, gerecht und wahrhaftig, sondern auch die andere Seite, gnädig, barmherzig, geduldig und von großer Güte. Und diesen Weg zu diesem Vatergott, zu diesem Gottvater, den hat uns Jesus eröffnet, nachdem er zuerst vom Vater gekommen ist auf diese Erde. Keiner wie er konnte so zu Gott Vater sagen. Vor allen Dingen im Johannesevangelium, da fällt es einem geradezu auf, gerade in den letzten Kapiteln, wie oft er Vater sagt und vom Vater spricht. Und jetzt hat er gesagt, ich fahre auf zu meinem Vater und zu eurem Vater. Und in Jesus Christus haben wir Gott zum Vater. Ja, man sollte nicht nur einen Freund im Himmel, sondern einen Vater im Himmel haben. Und der reich ist über alle, die ihn anrufen. Und das ist das große Vorrecht, Gottes Kind zu sein. Wer kann zu Gott Vater sagen? Nur ein Kind. Wir sind alles Geschöpfe Gottes. Das dürfen wir nicht verwechseln. Wir sind alle geschaffen. Jeder ist einzigartig eine Idee Gottes, ein liebender Gedanke Gottes. Aber alle Geschöpfe Gottes sind gefallen in die Sünde, sind tot in Sünden und Übertretungen. Und wie ist das möglich, dass man dann zu Gott Vater sagen kann? Jesus sagt, ihr müsstet von Neuem geboren sein. Durch die neue Geburt, die natürliche Geburt ist aus dem Fleisch, die neue aus dem Geist. Seit Pfingsten ist das möglich, dass der Mensch durch den Geist Gottes gezeugt und durch das Wort Gottes, das ist der Same der neuen Geburt, durch Wort und Geist zur neuen Geburt kommt. Und das ist das Schönste. Das soll uns jedes Mal, jeden Tag, wenn wir aufstehen, uns erfreuen, ich bin sein Kind. Bist du schon ein Kind Gottes? Born again. Junger Mann, fragte mal ein Pastor da, als die Titanic unterging, ist ein junger Mann auf einer Planke im Meer ruderte, und der Pastor, der sterbende Pastor, rief ihm zu, Young man, bist du born again, bist du von Neuem geboren. Er war es nicht. Aber der junge Mann kam, wurde gerettet. Als erstes er ging in ein Gotteshaus und hat Gott gesucht und wurde ein Kind Gottes, von Neuem geboren. Man kann christlich sein, man kann religiös sein, man kann in Gemeinde gehen, man kann alles Mögliche aktiv sein, aber bist du von Neuem geboren? Als junger Mann hatte ich mal eine Begegnung mit einem älteren Herrn, mein Erholungsheim. Ich habe dort gearbeitet als Maler, durfte mit ihm das Zimmer teilen. Und dann freut er sich, dass so junge Menschen schon fromm sind und gläubig. Und dann habe ich ihn ganz naiv und kühn gefragt eines Morgens, sind Sie wiedergeboren? Er hat mir immer erzählt, dass er regelmäßig in die Kirche geht und dass er systematisch die Psalmen liest. Und dann fragte ich ihn, ob er wiedergeboren ist. Sagt er, das weiß er jetzt auch nicht. Ich sage, wenn Sie das nicht wissen, dann sind Sie es auch nicht. Und wenn Sie das nicht sind, dann fahren Sie in die Hölle. Ich war da sehr direkt. Und da ist er so erschrocken. Sagte, das möchte er aber nicht. Ja, wie mache ich denn das? Wie soll ich das jetzt machen? Sage ich, kein Problem. Wir knien nieder und übergeben unser Leben Jesus, so wie wir sind. Und der Mann hat mir, jungen Spund, gefolgt, hat sich mit mir niedergekniet und hat mit mir zusammen sein Leben dem Herrn Jesus übergeben. Jenem Abend werde ich nie vergessen. Und dann am anderen Morgen steht er auf, der Herr Buchholz, so hat er, glaube ich, geheißen. Oh, ich bin wie neu geboren. Überall hat er gesagt, ich bin wie neu geboren. Hat gestrahlt über alle vier Backen. Hat er gestrahlt. Hast du auch schon mal gestrahlt darüber? Nicht, dass du einen Sex gewonnen, einen Sechser im Lotto hast, was man da machen muss, sondern gestrahlt. Nicht, weil du einen großen Erfolg hattest im Beruf, sondern gestrahlt darüber. Ich bin Kind Gottes. Oh ja, das ist herrlich. Gottes Kind sollte man sein. Dann hat man nicht nur einen Freund im Himmel, sondern dann ist der ewige, allmächtige, ewig weise Gott, der allein, der reich ist über alle, die ihn anrufen, mein Vater. Und ich bin sein Kind. Und ich darf auf seinem Schoß sitzen. Ich bin sein geliebter Schatz. Bist du stolz darüber? Freust du dich? Ihr Lieben, das erfüllt mich jeden Tag immer neu mit Freude. Gerade Himmelfahrt liegt hinter uns. Warum ist Jesus gen Himmel gefahren? Damit auch wir in dieser Kraft Gottes jeden Tag durch den Heiligen Geist Himmelfahrt machen können. Wo ist er hingegangen? Zum Vater natürlich. Er hat sich zu seiner Rechten gesetzt und wir dürfen uns auch setzen neben ihm oder auf seinen Schoß, in den Schoß der Gnade. Und ihr Lieben, das ist wirklich, das ist wunderbar. Und in der Nähe Gottes, da wird mein Herz berührt. Wie ein kleiner Bub, der hat zaghaft an der Tür des Vaters geklopft in seinem Büro. Vater hat ihm aufgemacht. Da sagt er, was willst denn du, Bub? Sagt er, bissle bei dir bleiben, die auf die Schoß sitzen. Und er war sehr beschäftigt, der Vater hatte Zeit für den Buben. Das ist das Ruhen in Gott. Herrlich. Und dann empfängst du immer neu, taufrisch seine Gnade, das heißt seine Liebe, seine Zuwendung. Der Mensch braucht Zuwendung, viel Zuwendung. Und das ist es. Und der Vater im Himmel ist dir zugewandt. Und darum braucht der Mensch drei Beziehungen. Und das bestimmt sein Leben. Beziehung 1, und das ist das Gebet, das Reden mit Gott, Gemeinschaft mit ihm. Du brauchst ihm gar nicht viel erzählen, nur sagen, jetzt bin ich da. Danke, Vater, du hast mich lieb. Und in ihm geborgen sein. Und dann fließt Liebe aus dem Thron Gottes und darum betet Paulus, dass er immer mehr reich werdet an der Liebe Christi. Komm noch drauf, fließt in das Herz hinein, seine Liebe. Und dann bekommst du die zweite Beziehung. Es steht geschrieben, nehmet einander an, gleich wie Christus euch angenommen hat, sagt er heute Morgen zu meiner Frau. Wie kann ich einen anderen annehmen, wenn ich mich nicht selbst annehme? Wenn ich mich selbst akzeptiere und in Gott, in Christus, darf ich mich akzeptieren, so wie ich bin, und darf mich freuen, mich gibt es nur einmal. Und ich bin geliebt bei Gott. Was kann mir tun der Feind und Widersacher Gott? Und dadurch habe ich ein Ja zu mir. Mein altes, egozentrisches Ich, das muss verleugnet werden. Und das wird somit verleugnet. Aber meine Identität, meine Persönlichkeit, die wird akzeptiert und die wird geliebt. Darf ich Ja sagen zu mir? Und wenn ich mich in Gott, in Christus annehme, dann kann ich auch meinen Nächsten, meinen Bruder und meine Schwester annehmen. Das allein löst das zwischenmenschliche Problem, alles andere nicht. Und darum betet der Apostel Paulus, Er wusste, denen er diesen Brief schreibt, das sind Menschen aus Fleisch und Blut. Sie sind noch nicht vollendet. Sie sind im Werden. Sie sind in der Entwicklung, in der Reife. Und da im zwischenmenschlichen Problem, da gibt es auch Schwierigkeiten, große Schwierigkeiten. Und wir werden die überbrückt, allein durchs Gebet. Und dann ist es so, was heißt, liebe deinen Nächsten? Wie liebe ich den Nächsten? Wie mache ich das? Ich habe schon viele Probleme gehabt. Viele Menschen haben mit mir ihr Problem, das weiß ich auch. Aber ich habe auch mit anderen gehabt. Aber ich muss sagen, ich habe wunderbare Dinge erlebt. Wie gewinne ich einen Menschen lieb, wo ich weiß, der mag mich wirklich nicht? Dem bin ich Subjekt, ich bin ihm unsympathisch. Der ist gegen mich. Schon wenn er mich sieht, wie gewinne ich so diesen zum Freund? Wie mache ich das? Paulus gibt hier uns ein Beispiel. Er bittet Gott, dass er euch Kraft gebe, nach dem Reichtum seiner Herrlichkeit stark zu werden durch seinen Geist an dem inwendigen Menschen. Wir haben nicht nur den äußeren Menschen, sondern den inwendigen, der Neugeborene. Aber dieser wiedergeborene Mensch, dieser Christ, hat Probleme im Alltag. Andere haben mit ihm Probleme, er hat auch Probleme. Aber wenn ich die Probleme, diese schwer zu lösenden Aufgaben, vor dem Herrn bringe, ihm im Gebet hinlege und dann die Leute segne und das immer wieder tue und immer wieder tue, dann sehe ich den anderen mit den Augen Gottes, aus der Sicht Gottes, mit den Augen der Liebe. Und wenn ich mit den Augen der Liebe, wenn die Liebe Christi, darum geht es weiter, dass ihr eingewurzelt, gegründet seid in der Liebe, wenn die Liebe Christi mich motiviert, dann öffnet sie mir die Augen für den Wert, für die Schönheit, für die Wichtigkeit des anderen. Da kann ich schon mal danken für ihn. Und dann sehe ich noch tiefer, warum ist denn der so komisch? Warum ist er so schwierig, so kritisch? Weil er leidet. Und dann sehe man sein Leid, seinen Schmerz, seinen Kummer. Und dann geht es noch tiefer, dass man bittet um Hilfe, dass er gerettet, dass er zurechtkommt. Und dann gibt es eines Tages die Gelegenheit zum Gespräch. Ich hatte mal mit einem Bruder, der war genau Prediger wie ich. Alles harmonisch gehen. Aber Gott führt immer wieder Menschen zusammen, die scheinbar nicht zusammenpassen und die es auch gar nicht miteinander machen wollen. Aber Gott führt zusammen Gegensätze. Das wird immer interessant. Und er mochte mich absolut nicht, obwohl wir keine offene Feindschaft hatten. Wir mussten öffentlich nebeneinander stehen und feierliche Gebete sprechen bei Einweihung eines Gotteshauses. Aber wir haben nicht harmoniert. Und durch das Gebet meinerseits, ich habe auch versucht, mit Geschenke etwas zu unternehmen, hat aber auch nicht geklappt, aber durch immerwährendes Gebet hat sich's ergeben, dass wir einmal ins Gespräch kamen und ich sagte, du Siegfried, meinst du, wir sollten nicht mal miteinander reden? Oh ja. Und dann saß er mir gegenüber und dann sagte ich, sag mal, was hast du denn gegen mich? Oh, hat er angefangen, hat die ganze Latte gehabt. Na, sag, ist das alles? Ja, sagt er. Dann habe ich gesagt, was ich gegen ihn habe, was mir an ihm nicht gefällt. Und weil das alles weg war, dann sagen wir, was machen wir jetzt? Dann haben wir uns die Hand gereicht, haben einander die Vergebung zugesprochen, haben uns niedergekniet, so wie Paulus es macht, und haben dem Herrn haben gebetet. Und von dort ab wurden wir Brüder und Freunde und hatten Vertrauen und hatten tiefe geistliche Gemeinschaft. Und als das durch das Feuer ging, diese Gemeinschaft, durch große Prüfungen, sie hat festgehalten, aber da hat der Herr den einen versetzt in einen anderen Bezirk. So lang bist du mit dem zusammen, bis funktioniert. Und wenn das nicht funktioniert, Freund, dann gibt es Nachunterricht in der Ewigkeit. Gott führt alles so zusammen. Auch wenn zwei junge Menschen heiraten und sind sehr verliebt, ist wunderbar, aber jede Ehe, jedes Verhältnis geht durch Krise. Ehe ist ein wunderbares Wort. Zwei Ehe, wenn das allein steht, dann sind es zwei Egoisten. Aber wenn das die zwei E mit einem wunderbaren H verbunden sind, das H ist die Harmonie. Das H kann Himmel bedeuten. Und wenn das H der Herr ist, der Herr Jesus, und da sagt man, Herr, du hast uns zusammengeführt, füreinander bestimmt, und nun müssen wir es miteinander kennen, miteinander leben. Und jetzt, Herr, hilf uns. Das H kommt dann auch auf Hilfe. Meine Hilfe steht in dem Herrn. Und so kann eine Ehe, wenn der erste Lack ab ist, ganz neu aufblühen durch Gebet, durch Wort, durch Andacht. Eine Ehe ohne Andacht, ohne Gottes Wort und ohne Gebet geht kaputt, wird nie was. Auch deine Ehe, auch wenn sie noch so missraten ist, kann ganz neu werden, wo du die Position einnimmst, sich beuge meine Knie vor dem Vater unseres Herrn Jesus Christus, dass er uns Kraft gebe, dass wir zurechtkommen. Ja, der Paulus erbittet um Kraft. Das Wort Gottes, das im Alltag umgesetzt werden will, braucht Kraft. Das Reich Gottes besteht nicht aus Ideen, sondern aus Kraft. Und nun bittet er den Vater der Herrlichkeit, dass er uns Kraft gebe. Was für Kräfte braucht der Mensch, der inwendige Mensch? Erstens, darum kommen wir zusammen, darum lesen wir die Bibel, machen Andacht, deines Wortes stille Kraft in uns neues Leben schafft, bis wir ganz genesen. Das Wort Gottes ist eine Lebenskraft, die Leben verändert, die Leben schafft, die uns Fähigkeiten, die uns Weisheit gibt, die uns das gibt, was wir so brauchen. Aber was gibt es noch für Kraft? Solange wir in dieser Welt der Sünde leben und selber noch schwach sind und mannigfach sündigen und fallen. Jeder von uns macht Fehler. Jedem von uns passiert etwas. Oft sündigen wir unbewusst, weil wir noch im Fleisch sind. Und darum schauen wir nach oben. Da gibt es eine wunderbare Kraft. Und das bezeugen wir immer wieder, es ist Kraft in dem Blut. Das Blut des Lammes reinigt uns und macht alles neu. Immer dürfen wir es zu ihm bringen. Und so wir im Lichte wandeln, wie er im Lichte ist, so haben wir Gemeinschaft untereinander. Und das Blut Jesu Christi macht rein von, wirklich, von allen Befleckungen des Fleisches und des Geistes. Nachfolge Jesu braucht Hygiene. Ohne Hygiene wird jedes Leben krank. So wie wir unseren äußeren Menschen pflegen, so müssen wir auch den geistlichen Menschen pflegen. Er braucht täglich Reinigung durch das teure Blut. Aber es ist Kraft in dem Blut, ein unerschöpfliches Thema. Jesus sagt, wer mein Fleisch isset, mein Wort in sich aufnimmt und genießt und mein Blut trinkt, der hat das ewige Leben und ich werde in ihm bleiben und er in mir. Das ist dieses, wer mein Blut trinkt, dieser Lebenstrank, das ist eine Stärkung für den inneren Menschen. Und das Blut schützt uns in dieser Welt. Es gibt einen Schutzschild, einen Schirm. Keinen Atomschirm brauchen wir, einen Schutzschild durch das Blut des Lammes in dieser antichristliche, dämonisierte Welt. Und diese Kräfte erfleht der Paulus vom Vater im Himmel für die Epheser, für alle, die den Epheserbrief lesen, dürfen wir auch erbitten. Es ist Kraft, wunderbare Kraft in dem Blut. Und immer wieder gibt es auch echte Heilung bis nach Geist, Seele und Leib durch das Blut des Lammes. Und jetzt stehen wir vor Pfingsten. Und da heißt es, ihr werdet die Kraft des Heiligen Geistes empfangen und ihr werdet meine Zeugen sein. Dem Paulus ging es darum, dass die Leser dieses Briefes nicht für sich selber selig sind, sondern dass sie Multiplikatoren sind, durch die das Wort Gottes läuft. Dass sie Zeugen sind. Heugelbach sagte einmal, von Jesus reden kann jeder bald, aber von Jesus zeugen, das fordert Gewalt, dass er angetan werdet mit der Kraft des Heiligen Geistes. Und mit dieser Kraft werden wir nur erfüllt, in der Stille und wenn wir wirklich schwach sind. Und immer wieder stehe ich hier vorne und sage, Herr, ich kann es nicht heute. Ich habe nichts. Ich habe keine Kraft. Aber er gibt Kraft und Stärke genug dem Unvermögenden. Und so gibt er auch das, die Kraft, um ein Zeugnis zu sein. Neulich bei meinem Autohändler, das ist ein frommer Katholik, aber hat bei jeder Gelegenheit Oje gesagt und so weiter, oder Jesus, und sage, ja, sagen Sie mal, Sie sind aber fromm, Sie beten aber viel. Was? Ja, was meinen Sie damit? Sie sagen bei jeder passenden, unpassenden Gelegenheit den Namen Gottes, aber unnütz. Was meinen Sie, wenn ich Ihren Namen immer so reden, daherreden würde? Sie werden ja schwer beleidigt. Was? Ja? So steht geschrieben, du sollst den Namen des Herrn deines Gottes nicht missbrauchen, nicht ohne zum Munde führen. Weißt du, da braucht man ein bisschen Mut, um das zu sagen. Man kann es nicht immer, aber gelegentlich ist es gar nicht schlecht. Sehr wichtig. Kraft. Ihr werdet angetan mit der Kraft des Heiligen Geistes, um seine Zeugen zu sein. Darum betet der Paulus, es ist ein missionarisches Gebet, dass die Gemeinde missionarisch ausgerichtet, dass sie Stoßkraft hat, dass etwas durch sie geht. Und gerade wir sind transparent für den Heiligen Geist. Oft ist es so, dass Menschen in eine Gemeinde kommen oder zum Glauben kommen, ohne dass gewisse Leute viel reden. Aber sie haben eine gute Strahlung. Es geht was Gutes von ihnen aus, dass Leute sagen, was hatten die vor? Neulich hat der Georg Volz erzählt von seiner Frau, als die Steuerprüferin kam und hat sich auch dementsprechend verhalten und seine Frau auch, aber im guten Sinne. Dann fragt diese Steuerprüferin, sagen Sie mal, was haben Sie, was ich nicht habe? Sie hat nicht fromm geschwätzt, die Ursula. Sie hat nur etwas, sie hat nur fromm geistlich gehandelt. Und dann können Sie sagen, ich habe Jesus. Ich glaube an Jesus, der ist die Mitte meines Lebens. Es dreht sich alles um ihn. Das ist es, dass wir den Christus hineinleben in unserem Alltag, dass in unserem Leben Christus offenbar werde. Darum geht es. Und dazu muss der Heil, es kann nicht durch Heer oder Macht, sondern durch seinen Geist geschehen. Das ist so wichtig. Ja, und dann gibt es noch eine Kraft, eine wunderbare Kraft. Und das ist die Kraft der Auferstehung, die Kraft, die der Vater eingesetzt hat, als er seinen Sohn aus den Toten auferweckt hat. Diese Kraft, diese Energie hat diese Welt nicht. Die kommt aus jener Welt. Und in dieser Kraft ist er auferstanden. Und in dieser Kraft ist er gen Himmel gefahren. Diese Kraft, die alles durchbricht und durchdringt. Und in dieser Kraft werden wir einmal auch entrückt werden. Und diese Verwandlungskraft der Auferstehung Jesu, dass wir sie täglich anziehen im Umgang mit ihm und auch im bewussten Gebet. Paulus hat hier etwas ganz kurz angerissen, dass er euch Kraft gebe, dass ihr stark werdet durch seinen Geist am inneren Menschen oder unten Vers 20 heißt es noch, nach der Kraft, die da in uns wirkt. Ist das nicht gewaltig, dass die Energie Gottes in dir schwachen kleinen Menschen wirkt? Dass der ewige Gott, der im Himmel in der Herrlichkeit ist, hier unten an dir arbeitet, durch dich wirkt, ist das herrlich. Ja, und dann betet er noch, dass Christus wohne durch den Glauben in euren Herzen und ihr in der Liebe eingewurzelt und gegründet seid. Ja, das ist das, wo wir sein Wort hören, auf sein Wort eingehen, dann ziehen wir das Wort Gottes an. Das Wort Gottes hat einen Namen. Das Wort Gottes ist eine Person, die heißt Jesus Christus. Wenn du schlechte Literatur liest, Sexliteratur, dann ziehst du den Sexus an. Dann ziehst du die ganze Bilder an. Dann ziehst du die ganze Macht an. Dann wirst du eines Tages Sex besessen und kommst nicht mehr los. Aber wenn du das Wort Gottes liest, und das auf dich einwirken lässt, dann ziehst du das Wort Gottes, den Herrn Jesus Christus an und dann wohnt in deinem Herzen. In dem Zentrum deines Lebens führt er Regie. Dass Christus wohne, regiere in deinem Herzen. Und dann wirst du ein echter Christenmensch. Das bedeutet, er kontrolliert dein Denken, deinen Geist, deine Psyche, deine Seele, deine Gefühle und letztlich auch deinen Leib. Von ihm kontrolliert. Etwas ganz Gewaltiges. Und der Christus in uns und mit uns und durch uns, dass der Christus wohne, wirke, walten, das ist etwas Großes. Schau, viele Leute sind vom Teufel besessen, von finsteren Mächten besessen. Und die sind sehr anspruchsvoll. Die möchten den Platz, der Gott gehört, nämlich das Herz. Und dann den ganzen Menschen missbrauchen und kaputt machen. Ist unheimlich. Umgekehrt, ist doch viel schöner, wenn Jesus Christus in uns wohnt. Als kleine Kindergebet ist ein ganz wichtiges. Ich bin klein, mein Herz mach rein, soll niemand drin wohnen. Als Jesus allein, wo das Wirklichkeit ist, was Schöneres kann es nicht geben auf dieser Welt. Das ist so wichtig. Und ihr in der Liebe eingewurzelt, ungegründet seid. Ja, an die Gemeinde zu Ephesus schreibt der Herr Paulus mal, und das sagt der Herr, ich habe wider dich, dass die erste Liebe verlassen hast. Du redest viel von der Liebe noch, aber sie ist nicht mehr da. Es ist matt geworden. Es glänzt nicht mehr, es brennt nicht mehr. Und darum muss die Liebe täglich erneuert werden. Sie ist ausgegossen durch den Geist in unser Herz. Und dann sagt er, dass er einen weiten Horizont bekommt, dass ihr begreifen könnt mit allen Heiligen die Breite, die Länge, die Tiefe und die Höhe. Ich dachte immer, was ist denn das? Mit diesem Wort kam mir nie so richtig klar. Aber die Liebe Gottes, sie kennt keine Grenzen. Kirsten sprachen von Abel. Abel, einer der Erstlinge im Alten Testament, die wirklich gläubig waren. Und die Liebe Christi, sie geht hinaus bis zum Adam, durch alle Generationen durch. Wie viele Menschen liebt Gott nicht? Er liebt sie, auch wenn sie ihn hassen, trotzdem. Und wenn wir in die Gemeinde Jesu hineinschauen, die Breite, das Kreuz hatte einen Querbalken. Und das ist es, die Versöhnung unter dem Kreuz. Wo unter dem Kreuz ein Schwarzer kniet und ein Weißer. Dann sind sie Freunde, dann sind sie Brüder. Alle Kategorien, die ganze Breitseite, vom Millionär bis zum Bettler, haben sie alle Platz. Vom Intellektuellen bis zum Analphabeten können sie Christen sein. Gibt keine Ausnahme. Ist das nicht gewaltig? Und dann die Tiefe. Vater Stanger sagt, bin ein Brand aus dem Feuer gerettet. Er sagt, er ist am tiefsten gefallen. Ja, heute haben noch viel tief gefallener aus Drogensumpf und wo sie überall hinuntergefallen sind. Das Kreuz reicht in die tiefsten Tiefen der Hölle. Und wir alle sind aus der Obrigkeit der Finsternis gerettet, heraufgerissen worden. Und das Ziel der ganzen Liebe Gottes, die Höhe. Die Höhe ist die Herrlichkeit. Einmal werden wir staunen am Thron Gottes im neuen Jerusalem, wo die Heiligen alle hergekommen sind. Was sie alles auf dieser Erde waren. Und sie sind alle durch die Liebe Gottes zu neuen Menschen, zu tüchtigen Menschen, zu Menschen verwandelt worden, die Gott ehren und loben und preisen über alles. Gewaltig. Und dann fängt er zusammen, fasst alles zusammen und damit erkennet die Liebe Christi, die alle Erkenntnis weit übertrifft und erfüllt.
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2: Werdet mit aller Gottes Willen. Also, ein Gefäß bist du, erfüllt von Gott mit seiner Fülle. Und das dann, wenn er voll ist, jetzt kann es dann nur noch weitergehen. Wenn ein Gefäß voll ist, dann fließt über. Überfluss. Und das brauchen wir. Michael Hahn sagte, nicht aus der Reserve geben, aus dem Überfluss geben. Überfließend. Und darum sagt Jesus, wer an mich glaubt, wie die Schrift sagt, von des Leibe werden Ströme lebendigen Wassers fließen. Das ist gewaltig, dass wir Menschen der Fülle sind, nicht so knackrig. Wir dürfen arm sein, wir dürfen leer sein, aber dann erfüllt sein. Und wenn wir heute erfüllt sind, müssen wir morgen wieder leer sein. Entleert er uns wieder und werden wieder neu gefüllt. Immer Neues, immer Frisches. Und dann zum Schluss mündet er aus. Dem, der überschwänglich tun kann, über alles, was wir bitten und verstehen, nach der Kraft, die da in uns wirkt, dem sei Ehre in der Gemeinde, in Christus Jesus, heute in dieser Zeit, in Ewigkeit, von Ewigkeit zu Ewigkeit. Das ist das große Ziel, dass unser Leben nicht nur Halleluja und Hosianna singt, sondern dass unser ganzes Leben eine Ehre Gottes wird, ein Lobpreis Gottes wird, ein Stück Herrlichkeit werde. Das ist das große Ziel. Paulus betet, dass die Lehre ins Leben übersetzt wird. Darum sei ein Beter und du wirst leben in Jesus.

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Heute Morgen möchten wir uns im Rahmen der verschiedenen Religionen, die wir im Licht der Bibel betrachtet haben bisher, auch den Islam unter die Lupe nehmen. Der Islam im Licht der Bibel. Der Islam beschäftigt uns heute in ganz besonderer Weise, wenn wir daran denken, dass es heute weit, weit mehr als 1 Milliarde Muslime gibt in aller Welt. Dann muss man doch sagen, dass ein bedeutender Teil der Menschheit unter dem Islam steht. Es kommt dazu, dass durch die starken Bewegungen in den letzten Jahrzehnten heute Millionen von Muslimen in Europa wohnen. Das ist doch bedeutsam, wenn man daran denkt, dass in der Vergangenheit hat der Islam mehrmals versucht, Europa zu erobern und jedes Mal nur in einem sehr begrenzten Maß war das überhaupt möglich. Das heißt also, der Islam wurde immer wieder zurückgeschlagen, ganz massiv. Und heute haben wir also eine Einwanderung nach Europa von Millionen. Es kommt dazu, dass die Ölmilliarden des 20. Jahrhunderts die finanzielle Grundlage geliefert haben für den größten islamisch-missionarischen Aufbruch aller Zeiten. Es kommt dazu, dass der Islam heute eine der am schnellsten wachsenden Religionen ist. Bedingt einerseits durch den massiven Geburtenzuwachs, aber dann eben auch durch die Mission, und zwar besonders in Europa, denn der Islam sieht besonders Europa als Missionsgebiet an. Und eine weitere Technik, können wir sagen, sind die vielen Mischehen, durch die der Islam nach Europa gebracht wird. Es ist so, wir werden das heute noch ganz deutlich sehen, der Islam ist von seinen Grundaussagen her ein Angriff auf die Fundamente des christlichen Glaubens. Ganz wesentlich ist die Leugnung der Trinität. Also, dass Gott eine Dreieinheit ist. Zweitens, die Leugnung des Kreuzestodes Christi. Wir haben heute Morgen zu Beginn 2 Lieder gesungen, die mit dem Kreuzestod zu tun haben, die das Herz des Evangeliums ausmachen, die Erlösung durch das Kreuz Jesu. Das wird also geleugnet. Und weiter wird auch gerade die Zuverlässigkeit der Bibel massiv bestritten. Das bedeutet also das Fundament überhaupt, auf dem das Christentum ruht. Nun, man kann natürlich das als eine Bedrohung sehen heute und viele tun das so. Ich sehe es eigentlich eher als die große Chance. Denn früher mussten Missionare unbedingt in weit entfernte Länder gehen. Heute kommen die Leute zu uns und wohnen neben uns. Ja? Das ist also die große Chance für das Evangelium. Und es ist auch so, dass viele Muslime in Europa offener sind für das Evangelium hier, als sie es wären in ihren Heimatländern. Nun, eine Erklärung zum Begriff Islam. Das ist ein arabisches Wort, das bedeutet so viel wie Unterwerfung, Auslieferung. Gemeint ist Unterwerfung unter Allah, Auslieferung an Allah, den Gott des Islam. Das Wort Muslim, man merkt, da sind die gleichen Wurzelkonsonanten, SLM, drin, heißt ein Unterworfener, einer, der sich ausgeliefert hat. Ein paar Ausdrücke, die den Islam nun charakterisieren. Der Islam ist ganz deutlich eine Religion der Öffentlichkeit. Das heißt, der Moslem muss in der Öffentlichkeit zeigen, dass er ein Moslem ist. Ganz besonders zum Beispiel im Fastenmonat, das muss gesehen werden. Dann in muslimischen Staaten, da wacht der Staat über das Einhalten, zum Beispiel der Fastengebote. Jeder Moslem muss in der Öffentlichkeit zeigen, dass er es mit seiner Religion ernst nimmt. Weiter, es ist eine politische Religion. Und das geht zurück auf Muhammad, denn er war ein politischer Führer.
ein Heerführer und ein politischer Führer. Und das hat die ganze Religion geprägt. Weiter, Muslime sehen ihre Religion als eine Religion der Vernunft. Es ist eine Religion, die geht über Vernunft und Kopf. Das Herz im Sinn der Empfindungen ist nicht so wichtig. Und darum ist es zentral im Islam, dass jeder vernunftbegabte Moslem verpflichtet ist, an Allah zu glauben. Und ein Muslim sagt, nur was vernünftig ist, kann sein. Das ist ganz zentral. Und so sagen sie zum Beispiel, es ist absolut unvernünftig zu glauben, dass Gott einen Sohn hat. Das können wir, verstandesmäßig ist das unvernünftig und darum müssen wir es ablehnen. Weiter, der Islam wird gesehen als Religion der Zukunft. Also eine Religion, die schließlich alles verdrängen wird und gewissermaßen Garantie ist für die Zukunft. Und damit hängt auch zusammen die Ansicht, der Islam sei die Religion des Erfolgs. Das hängt übrigens auch damit zusammen, dass, werden wir es noch sehen, dass am Anfang die ersten Muslime unter Muhammad gewaltige militärische Erfolge hatten. Und auch dann in den unmittelbar darauffolgenden Jahrhunderten hatten sie große militärische Erfolge, sodass der ganze Nahe Osten und Nordafrika unterworfen werden konnte. Und daraus wurde gefolgert, das ist der Beweis, dass diese Religion überlegen ist über alle anderen Religionen. Und vielleicht schon von daher versteht man auch, warum, wenn eine muslimische Nation einen Krieg verliert, das eigentlich eine Katastrophe ist. Und das, so muss man das sehen, das hat begonnen mit Napoleon. Der hat ja muslimisches Gebiet schon erobert, damals. Und dann kamen die Kolonialmächte im 19. Jahrhundert, die haben auch große muslimische Gebiete unterworfen. Das hat eigentlich einen Schock ausgelöst, der die Fundamente der Religion erschüttert hatte. Dann kam der Erste Weltkrieg und da hatten sich ja die Türken, die Osmanen, die ja praktisch den ganzen Nahen Osten beherrscht hatten, die haben sich auf die Seite von Deutschland gestellt. Das hat die Alliierten herausgefordert und so wurde das Osmanische Reich zusammengeschlagen. Und während dieses Krieges war es ja, dass die Engländer dann Palästina den Juden versprochen hatten, um dort eine nationale jüdische Heimstätte zu schaffen. Und das war eine Erschütterung, wir können das uns kaum vorstellen. Dann kam der Zweite Weltkrieg mit den Judenverfolgungen und Vernichtungen. 6,5 Millionen Juden wurden vernichtet. Und das hat für kurze Zeit in der Mehrheit der Vereinten Nationen Mitleid geweckt, sodass die Mehrheit bereit war, im November 1947 Ja zu stimmen für die Schaffung eines Judenstaates auf islamischem Boden. Und das wurde lang im Voraus klar erklärt, wenn das so weit kommt, dann werden wir den Judenstaat in der Wurzel vernichten und ausradieren. Dann kam dieser schreckliche Unabhängigkeitskrieg 1948-49, unmittelbar auf die Ausrufung des Staates Israel am 14. Mai 1948. Und das hat damit geendet, dass alle muslimischen Länder, die sich gegen Israel gestellt hatten, besiegt waren. Und dann kam ein Krieg nach dem anderen. Und jeder Krieg wurde verloren. Und das Verheerendste war dann 1967, als man beschlossen hatte, unter muslimischen Führern, jetzt radieren wir den Judenstaat endgültig aus. Nach 6 Tagen waren alle Feinde geschlagen. An 3 Frontabschnitten. Und noch viel, viel mehr muslimisches Gebiet wurde dadurch erobert. Das hat eine derart tiefe Erschütterung gegeben, da genau in der Folge 6-Tage-Krieges ist dann der moderne Fundamentalismus unter den Moslem ausgebrochen. Das ist also das letzte Zucken und sich aufbäumen
gegen das, was eigentlich nicht möglich sein darf. Denn der Islam ist die einzige Religion, die richtig ist, und sie ist die Religion der Zukunft, die Religion der Vernunft, und sie ist die Religion der Überlegenheit. Also muss es so weit kommen, dass schließlich alles, was sich gegen den Islam auflehnt, unterworfen wird. Und daher also dieses blinde Zuschlagen auch durch Terrorismus. Das muss man in diesem Zusammenhang sehen. Weiter, der Islam ist eine Leistungs- und Gesetzesreligion. Es geht darum, dass der Mensch gewisse Dinge tut und seine Pflichten erfüllt. Das Ziel ist klar formuliert der Welt-Islam. Die Welt wird eingeteilt in zwei Gebiete. Dar-ul-Islam, das ist das Gebiet des Islam, was der Islam beherrscht. Und der Rest der Welt heißt Dar-ul-Harb, das Gebiet des Krieges oder des Schwertes. Das heißt, das Gebiet, das noch erobert werden muss. Also Europa ist wesentlich Dar-ul-Harb. Und es wird so gesehen, der Welt-Islam wird dann zur Vollständigkeit kommen bei der Wiederkunft von Isa. Das ist Jesus im Islam. Ich habe bewusst Jesus in Anführungsstrichen gesetzt. Wir werden noch sehen, dass der Jesus im

Und da lesen wir in Jesaja 19, Vers 19. An jenem Tag wird inmitten des Landes Ägypten ein Altar dem Yahweh, das ist der Gott Israels, der Herr, dem Yahweh geweiht sein. Und eine Denksäule nahe an seiner Grenze, dem Yahweh. Und das wird zu einem Denkzeichen und zu einem Zeugnis sein, dem Yahweh, der Heerscharen im Land Ägypten. Denn sie werden zu Yahweh schreien, wegen der Bedrücker, und er wird ihnen einen Retter und Streiter senden und sie erretten. Und Yahweh wird sich den Ägyptern kundgeben. Und die Ägypter werden Yahweh erkennen an jenem Tag. Und sie werden dienen mit Schlachtopfern und Speisopfern und werden Yahweh Gelübde tun und bezahlen. Und dann nennt Gott Ägypten schließlich sogar mein Volk Ägypten. Vers 25. Zusammen mit Assyrien. Also Ägypten, das Gebiet von Assyrien, das ist Syrien, noch viele weitere Gebiete bis in den Irak. Das sind heute muslimische Gebiete und hier wird gesagt, der Tag kommt, wo der Gott der Bibel sich den Ägyptern als Nation zu erkennen geben wird. Und auch Assyrien wird ihn erkennen und sie werden schließlich von Gott als sein Volk gesehen werden. Dann Jesaja 45, Vers 14. Es geht auch um die Endzeit. So spricht Yahweh oder der Herr. Der Reichtum Ägyptens und der Erwerb Äthiopiens und die Sabäer, Männer von hohem Wuchs, werden zu dir, das ist Israel, übergehen und dir gehören. Ich muss vielleicht noch erklären, Ägypten ist klar. Was mit Äthiopien übersetzt ist, das ist im Hebräischen Kusch. Das ist einfach das Gebiet südlich von Ägypten. Es ist eigentlich der Sudan plus Äthiopien und Eritrea. So dieses Gebiet. Und der Sudan ist ja ein ganz wesentliches Land unter den islamischen Ländern. Und hier heißt es also von Ägypten, dann von Sudan und von den Sabäern, das ist ein Volk im Süden von Saudi-Arabien. Die werden also zu Israel übergehen. Sie werden dir nachfolgen in Fesseln werden sie zu dir übergehen und sie werden sich vor dir niederwerfen, werden zu dir flehen, für wahr. Gott ist in dir und sonst ist gar kein Gott. Merken wir, was da gesagt wird. Hier wird gesagt, der Gott Israels ist der wahre Gott. Und außer diesem Gott gibt es gar keinen anderen Gott. Das erinnert einem richtig ans Glaubensbekenntnis, es wird davon noch die Rede sein, im Islam. Das heißt ja, das beginnt ja mit La ilaha illa Allah. Es gibt keinen Gott außer Allah. Und hier werden sie Israel bekennen, für wahr, Gott ist in dir und sonst ist kein Gott, gar kein Gott. Das ist also genau die Umdrehung. Nun, das so zur Einleitung. Jetzt beschäftigen wir uns mit der Entstehung des Islam. Und dabei müssen wir uns Klarheit verschaffen über die Stammesverhältnisse in Arabien zur Zeit Muhammads. Arabien war gekennzeichnet durch das Nomadentum mit Kleinviehzucht, Schafe, Ziegen. Das war unter den arabischen Stämmen das Normale. Es gab nur wenig feste Niederlassungen. Zwei sind besonders wichtig, Mekka und Yathrib, was später dann Medina genannt wurde. Mekka war nämlich damals das Handelszentrum der Karawanen und zugleich religiöser Mittelpunkt unter den Arabern. Es gab dort die Kaaba. Kaaba heißt Würfel, das war so ein würfelförmiges Heiligtum. Das war das Zentralheiligtum der arabischen Stämme. Da wurden viele, viele arabische Götter verehrt und auch die wichtigsten Hauptgötter der arabischen Stämme. Es gab auch landwirtschaftliche Siedlungen in Oasen, aber die waren hauptsächlich von Juden.

0: bewohnt. Jeder Stamm, jeder arabische Stamm wurde durch einen Scheich regiert und Krieg und Razzien waren so das Normale, was zu ihrem Lebensstil gehörte. Aber, wichtig, es gab bestimmte Monate, der 1., 9., 11. und 12. Monat im Jahr, da gab es absoluten Landfrieden. Da konnte man also damit rechnen, 100%, da werde ich nicht überfallen. Das wird auch wichtig sein. Also das war, obwohl sie so wilde Stämme waren, aber da konnte man sich daran halten. Und diese Monate waren natürlich auch wirtschaftlich sehr wichtig, denn da konnte man sicher sein, dass die Ware durchkommt. Nun, ein paar Bemerkungen zur Religion der vorislamischen Araber in Saudi-Arabien. Es gab dort einen Vielgötter- und Geisterglaube. Man kannte keine Erlösung. Man machte auch für die Verstorbenen keine Bestattungsrituale. Das Diesseits stand im Vordergrund. Unter diesen vielen Göttern, von denen wir von den meisten sehr wenig wissen heute, waren drei Göttinnen und ein Gott besonders wichtig. Dieser Hauptgott war Allah. Das ist übrigens ein Ausdruck, der heißt, ist zusammengezogen aus Al-Ila. Ila heißt Gott, das semitische Wort für Gott, ist verwandt mit Hebräisch Eloah, das ja oft im Alten Testament vorkommt. Oder Elohim, ist das normale Wort für Gott im Alten Testament. Und Al ist der Artikel, also der Gott heißt das. Al-Ila, zusammengezogen Allah. Das war der Obergott, aber der wurde gesehen als ein Gott mit drei Töchtern. Diese drei Göttinnen, Allat, das war eine Sonnengöttin, dann Al-Uzza, eine Sternengöttin, und Al-Menet, eine Schicksalsgöttin. Interessant ist dabei, sind dabei die zwei Fassungen der Sure 53, Verse 19 bis 23 im Koran. Weil die erste Fassung war so, dass Mohammed die Erlaubnis gab, dass diese drei Göttinnen als Fürbitterinnen weiter gelten dürfen. Das war so quasi eine Kompromisslösung, ja, mit den arabischen Stämmen damals. Und später hat er das allerdings dann zurückgezogen und erklärt, nein, das war eines.
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0: Satanische Eingebung. Und das sind also keine richtigen Verse und die wurden dann gestrichen. Und jetzt wissen Sie den Hintergrund zu Rushdies Buch. Die satanischen Verse. Das geht ganz wesentlich um dieses Problem. Wie kann ein Prophet Gottes satanische Verse verkündigen als Gottes Wort und dann später muss er es zurücknehmen? Und das erschüttert eigentlich den Islam in den Fundamenten. Aber eigentlich dafür kann niemand angeklagt werden, wenn er das über dieses Problem spricht und das vorbringt. Das ist einfach höchst peinlich. Aber das ist eigentlich nicht das Problem. Und darum haben wir dann bei Rushdie ein anderes Vergehen gesucht, damit man ihn der Tötung, der Ermordung ausliefern konnte. Das ist also so der Hintergrund. Aber dann wurde das gestrichen. Und diese Göttinnen wurden auch abgeschafft. Es gab auch noch den Wat, einen Liebesgott, dann Hubal, das war der Gott der Kaaba. Man weiß auch nur sehr wenig über ihn. Für alle Götter gab es Symbole. Und so war zum Beispiel der schwarze Stein in der Kaaba in Mekka, das war das Symbol für Allah. Das war wahrscheinlich ein Meteor, der da runtergekommen ist und den man dann eben verehrt hat. Nun muss natürlich auch etwas gesagt werden über die arabischen Juden in dieser Zeit. Es gab ab 70 nach Christus, das war ja der Untergang des Judenstaates, 70 markiert die Zerstörung Jerusalems, da gab es starke Fluchtbewegungen der Juden, einerseits nach Babylonien in den Irak, aber auch nach Saudi-Arabien. Und so kamen viele, viele in dieses Gebiet. 132 nach Christus machten die Juden ja nochmals einen Aufstand gegen die Römer, um das Joch endgültig nochmals abwerfen zu können. Das hat zu einem grausamen Krieg geführt, in dem mehr als 1 Million Juden umgekommen sind. 135 nach Christus war dieser Aufstand niedergeschlagen. Übrigens, es war ein Aufstand unter der Führung eines falschen Messias, Bar Kochba. Und da gab es nochmals Fluchtbewegungen, unter anderem nach Arabien. Und so haben diese Juden in diesem Gebiet dann blühende Siedlungen aufgebaut. In Yathrib, das spätere Medina, da gab es neben zwei arabischen Stämmen, gab es dort 3 jüdische Stämme in dieser Stadt. Also Familienstämme, Sippen. Dadurch wurde ein jüdisches Zeugnis unter den arabischen Heiden verbreitet. Nämlich, es gibt nur einen einzigen Gott. Und das hat sehr überzeugend gewirkt auf die Araber. In dieser vorislamischen Zeit gab es ein gutes Zusammenleben, eine gute Koexistenz zwischen Arabern und Juden, weil eigentlich beide Seiten von diesem Zusammenleben profitierten. Aus diesem Umstand erklärt sich zu einem Teil eben das große Interesse von Mohammed für den Monotheismus, für den Glauben an einen einzigen Gott. Nun müssen wir aber auch die Situation der damaligen Christenheit in Betracht ziehen. Und zwar beschäftigen wir uns besonders mit der sektierischen Christenheit im Osten. Wir haben das ja an einem früheren Bibelstudientag auch schon ein bisschen behandelt, wie im 4. und 5. Jahrhundert die Christenheit von trinitarischen und christologischen Kämpfen erschüttert wurden. Ich erkläre. Trinitarisch, es ging also um die große Frage, ist es so, dass die Bibel eine Dreieinheit lehrt? Dass Gott also nicht eine Person ist, sondern 3 Personen. Und das war also ein ganz massiver Kampf damals, der schließlich zu einer Klärung führte, 325 am Konzil von Nicäa, wo klar bezeugt wurde, der Vater und der Sohn sind wesensgleich. Der Sohn ist also nicht eine Schöpfung, wie das die Zeugen Jehovas noch heute lehren, sondern er ist ewiger Gott und dem Vater wesensgleich. Die Kämpfe gingen aber weiter und 381 kam es zum Konzil von Konstantinopel und dort wurde die Dreieinheitslehre als biblische Lehre eindeutig bestätigt. Und zwar wurde dort auch geklärt, der Heilige Geist ist Gott. Er ist nicht eine unpersönliche Kraft oder irgendetwas, er ist Gott. Und dann wurde aber weiter gekämpft in Bezug auf die Person von Jesus Christus. Wer ist Jesus Christus? Da wurde seine Gottheit geleugnet, seine wahre Menschheit wurde geleugnet. Und am Konzil von Chalcedon 451 wurde klar herausgestellt, die biblische Lehre ist so, Christus ist sowohl wahrer Gott als auch wahrer Mensch in einer Person. Besonders in den östlichen Randgebieten der Christenheit gab es aber weiterhin die Irrlehren. So findet man zum Beispiel die Jakobiten in Syrien. Die haben gesagt, Christus hat nicht 2 Naturen, eine menschliche und eine göttliche, sondern er hat nur eine göttliche. Und gewissermaßen das Menschliche wurde im Göttlichen aufgesogen. Und das hat natürlich dazu geführt, dass die ganz besonders scharf waren auf die Bezeichnung für Maria als Gottesgebärerin. Und das hat dann bei vielen eben einen Schritt weiter geführt, letztlich, dass man auch Maria als göttlich ansah. Dann gab es auch die Nestorianer. Ob Nestor selber ein Irrlehrer war, das können wir offen lassen, denn die Überlieferungen sind zum Teil nicht so eindeutig und das waren so massive Kämpfe, dass man auch nicht sicher ist, ob alle Vorwürfe wirklich berechtigt waren. Jedenfalls bei seinen Nachfolgern muss offensichtlich falsche Lehre vorhanden gewesen sein. Und da wurde ganz scharf getrennt zwischen der göttlichen und der menschlichen Natur Christi. Und diese Trennung führte sehr leicht dazu, dass man Christus sah als zwei Personen. Als einerseits ein Mensch und dann eine göttliche Person, die sich irgendwie vereinigt hätten. Das haben wir in einem früheren Bibelstudientag alles ein bisschen im Detail gesehen, als es um die Lehre der Gottheit ging. Wer ist ein Gott wie du? Nun, das müssen wir aber alles jetzt kurz so überfliegen, um zu sehen, es gab damals viele Sekten in den Randgebieten der arabischen Halbinsel, die also weiterhin falsche Lehren über Gott und Christus festhielten. Und Muhammad kam in Kontakt mit Jakobiten und Nestorianern, aber auch mit koptischen Mönchen und anderen sektierischen Gruppen offensichtlich. Und von daher erklärt sich zum Beispiel die perverse Dreieinheitsvorstellung im Koran. In der Sure 5, Vers 116, wird nämlich den Christen vorgeworfen, sie würden Gott und Jesus und Maria als drei Götter verehren. Nun, das macht ja weder die katholische Kirche noch die orthodoxe. Und dann die Reformierten und die Evangelikalen erst recht nicht. Also dieser Vorwurf ist eigentlich völlig belanglos und man ist schockiert, wie kommt man überhaupt auf eine solche Idee. Aber das hängt zusammen mit all diesen Irrlehren, die da kursierten im östlichen Gebiet der Christenheit und bis nach gegen Arabien hin. Weiter erklärt das nun einiges in Sure 19, 16 bis 36, wird Jesus als ein geschaffenes Wesen hingestellt. Allah hätte Isa erschaffen. Und es gibt auch keine Präexistenz. Einfach als Mensch in der Jungfrau Maria erschaffen. Und Sure 112 besagt, Gott sei nur eine einzige Person. Und es wird als größtes Vergehen betrachtet, wenn man irgendeine weitere Person neben Gott stellt. Also aus all dem Gesagten wird deutlich, dass die fundamentalen Irrlehren im Christentum über die Person des Sohnes Gottes und über das Wesen der Gottheit stellen einen wichtigen Faktor für die islamischen Irrlehren über Gott und Jesus dar. Wir können also sagen, dass die Christenheit eine wesentliche Mitverantwortung hat zur Entstehung des Islam. Das muss man sehen. Weil man in diesen, was die neutestamentlichen Lehren über Gott und Jesus Christus anbetrifft, weil da die Christenheit in großen Teilen versagt hat und nicht treu daran festgehalten hat, das hat gewissermaßen zur Geißel dann des Islam geführt, im Blick auf die Christenheit. Nun, unter diesem Hintergrund können wir uns mit dem Leben Muhammads beschäftigen. 570 bis 632 nach Christus lebte er. Also die Geburt 570 in Mekka. Er gehörte zur armen Sippe der Haschemiten. Die waren damals arm. Es ist vielleicht bekannt, der König Hussein von Jordanien ist ja auch ein Haschemit. Der kommt also aus dieser Sippe, aus dieser Linie von Muhammad. Aber damals war das eine arme Sippe, die gehörte zum Stamm der Quraischiten. Das war gewissermaßen der Stamm von Mekka. Bestand aus etwa 10 Sippen. Es war ein reicher Stamm, aber Muhammad gehörte zu einer armen Sippe darin. Mit 5 Jahren wurde Muhammad vollweise. Zunächst wurde er von seinem Großvater Mutalib aufgezogen und als er gestorben war, von seinem Onkel Abu Talib. Er verdiente sein Leben als Hirte, aber mit 20 Jahren wurde er Angestellter bei einer reichen Dame namens Khadija. Und da hatte er unwahrscheinlichen Erfolg. Also wo er die Hände drin hat im Handel, da ging es einfach aufwärts. Und so hat er sich dann schließlich hinaufarbeiten können bis zum Karawanenführer. Und dadurch konnte er von Mekka her Reisen machen bis nach Syrien. Er kam in Kontakt mit christlichen und jüdischen Kaufleuten. Und schließlich 595 bekam er einen Heiratsantrag von Khadija. Nun, das ist natürlich ungewöhnlich, dass eine Frau einem Mann in dieser Gesellschaft einen Heiratsantrag machte. Aber das war umgekehrt auch nicht möglich. Denn ein Ärmerer durfte nicht einer reichen Frau einen Antrag machen. So war es also die Reiche, die es dem Armen machte. Und er war 20, sie 40 und es gab eine glückliche Ehe. Es geht also. Ja, ungewöhnlich, aber kann auch mal gut gehen so. Sie hatten 6 Kinder, wie wir, allerdings 2 Jungs und 4 Mädchen. Wir haben 3 und 3. Das wichtigste Kind war Fatima, also nicht ein Junge, sondern ein Mädchen, denn durch sie wurde das Geschlecht fortgesetzt. Muhammad war überhaupt von Natur aus sehr religiös veranlagt. Und wenn er so die Religion seiner Umwelt betrachtete, seiner arabischen Umwelt, da war er betrübt über diese Oberflächlichkeit. Denn das war vieles nur noch einfach Tradition, aber die Stämme selber hingen gar nicht mehr an dieser Religion. Im Allgemeinen. Er hatte Diskussionen mit jüdischen und christlichen Kaufleuten und jeden Monat zog er sich dann wieder in eine Höhle zurück, in der Nähe von Mekka, um über die Diskussionen nachzudenken. So hat er also sich sehr stark mit dem Glauben an einen Gott beschäftigt. Er hat dann gefastet und so religiös sich unter starke Zucht gestellt und das führte ihn manchmal bis zum Wahnsinn, bis zur Verwirrung. Und ungefähr 609 oder 610, mit etwa 40 Jahren, hatte er dann ein großes meditatives Erlebnis in einer Höhle. Da wurde ihm eine Offenbarung, eine Vision zuteil. Interessant ist, wie, in welchem Zustand er dabei war. Und auch bei seinen späteren Offenbarungen, die waren nämlich begleitet von Stöhnen, Röcheln, Schreien und man stellte auch krampfartige Muskelspannungen bei ihm fest. Das hat ihm selber Zweifel eingebracht, ob das wirklich Offenbarungen sind von dem einen Gott oder nicht. Denn es gab ja damals diese Stammeszauberer, die bekamen ja auch von den Dämonen, von den Geistern ihre Visionen und Eingebungen und die hatten nämlich genau die gleichen Kennzeichen wie er. Also er hatte Zweifel, aber Khadija, seine Frau, überzeugte ihn, nein, nein, du bist ein echter Prophet des einen Gottes, Allah. Sie hat ihn also ganz wesentlich bestärkt, dass er darin auf diesem Weg weiterging. Und von diesem ersten Ereignis an bekam er dann durch immer wieder neue Offenbarungen und so soll ihm der Koran übermittelt worden sein. Übrigens nicht durch Allah direkt, sondern durch einen Engel. Und zwar ein Engel, der sich als Engel Gabriel bezeichnet hat. Die Mekkaner waren misstrauisch gegenüber seinen Offenbarungen. Und sie sagten ihm, schau, das ist eigentlich gar nichts anderes, als was unsere Zauberer auch haben. Das ist die gleiche Art von Offenbarung, die gleichen Umstände. Und so wollten die meisten ihm darin nicht folgen. Aber es gab doch einige Anhänger von diesen neuen Offenbarungen. Das waren vor allem arme Mekkaner, aber doch auch einige reiche Kaufleute. Dabei war zum Beispiel Abu Bakr und Omar. Die werden später wichtig, weil es sich hier um den ersten, beziehungsweise dann den zweiten Kalif, also Nachfolger von Mohammed, waren nach seinem Tod. In diese Zeit fällt dann der massive Schlag, dass Khadija stirbt. Das war wirklich ein ganz massiver Einschnitt in seinem Leben. Im Gegensatz zu seiner Heimatstadt Mekka war Medina, also damals noch Yathrib, sehr offen für den Islam. Und das führte dazu, weil es gegenüber diesen jungen Muslimen in Mekka viel Widerstand und sogar Druck, massiven Druck gegeben hatte, kam es 622 zur sogenannten Hijra. Das ist das arabische Wort für Loslösung oder Bruch. Er machte einen Bruch mit seinem bisherigen Stammesverband und ließ sich in einen neuen Stamm in Medina eingliedern. Von diesem Moment an, von dieser Hijra an, beginnt die islamische Zeitrechnung. Also von da an werden die Jahre gezählt. Yathrib wird umgenannt in Medina. Medina ist auf Arabisch das Wort einfach, das heißt Stadt. Es ist gewissermaßen die Stadt des Propheten. Muhammad wird dort durch seine ausgeprägte Begabung führen und schlichten zu können, politischer und religiöser Führer. Aber es gab ein Problem in Medina. Die Juden dort wollen ihn nicht anerkennen. Und sie sagen ihm offen, schau, diese Offenbarung, die du hast, die stimmen nicht überein mit der Bibel. Er war natürlich der Überzeugung, dass das kein Unterschied ist, sondern dass er ein Prophet sei in der Linie all dieser Propheten, die Juden schon hatten. Und er war überzeugt, dass das in völliger Harmonie stand, aber die Juden sagten, nein, das stimmt überhaupt nicht. Das stimmt überhaupt nicht, das können wir nicht akzeptieren, du bist kein Prophet von Gott, von dem einen Gott. Und so begann Muhammad dann Druck auszuüben, bis schließlich in den folgenden Jahren ein Stamm um den anderen vertrieben worden sind. Und viele Juden wurden durch ihn ermordet. Und eine Jüdin hatte dann sogar als Frau noch genommen. Also alle drei jüdischen Stämme in Medina wurden vertrieben und ermordet. Es gab Kriegszustand mit Mekka. Und nun etwas ganz Wichtiges. Mohammed hat in dieser Zeit den Friedensmonat der arabischen Stämme gebrochen. Das war natürlich ein Skandal sondergleichen. Was kein Heide je gewagt hätte, hat er gewagt. Und natürlich bekam er dann auch eine Offenbarung, dass es gerechtfertigt war in seinem Fall. Das findet man im Koran, die Rechtfertigung dafür. 624 hat Muhammad einen überwältigenden und totalen Sieg mit einem kleinen Heer errungen über die Mekkaner. Die Motivation für dieses mutige Kämpfen war dies. Er sagte, Mutige kommen ins Paradies und Feiglinge in die Hölle. Und so wurde gekämpft. 625 kam es zu einem Angriffskrieg der Mekkaner. Und die Muslime unter Mohammed hatten eine schlimme Niederlage. Jetzt musste man natürlich die Niederlage erklären und er hat sie erklärt als Strafe Allahs für ihre Beutegier. die sie in den früheren Kämpfen an den Tag gelegt hatten. Und so konnte man diese kurzzeitige Niederlage akzeptieren. Aber dann hat Muhammad Mekka den heiligen Krieg, den Dschihad, erklärt. Das ist der Kampf nach dem Willen Allahs gegen Andersgläubige. Und von daher, da haben wir die Wurzel des Dschihad, von dem heute dauernd gesprochen wird. Das geht also auf diese Zeit zurück. 627 greift Mekka Medina an mit einem riesigen Heer, für die dortigen Verhältnisse, von 10.000 Soldaten. Wenigstens wird das so überliefert. Muhammad sah die Übermacht und dann hat er sich vergraben gewissermaßen und ist also nicht in einen offenen Kampf getreten. Die haben sich also eingegraben in und um Medina, sodass die nur belagern konnten, aber die Leute von Medina hatten nicht genügend Nahrung und Logistik für eine solche Situation. Und so führte das schließlich zu einem Sieg ohne Kampf. Es gab dann einen Friedensvertrag. 628 wurde ein Friedensvertrag für 10 Jahre geschlossen mit Mekka. Und darin gab es noch eine besondere Klausel, die erlaubte den Muslimen, eine Wallfahrt zu machen nach Mekka, in die Kaaba. Und das hat Muhammad dann ausgenutzt, um eine machtvolle Demonstration des Islam in Mekka zu vollziehen. Das hat dazu geführt, dass es in Mekka selber dann viele neue Anhänger gab für den Islam. Aber nach 2 Jahren hat er den Friedensvertrag gebrochen und Mekka erobert. In der Folge hat dann ein arabischer Stamm nach dem anderen um Aufnahme in den Islam gebeten. Das ist auch ein wichtiger Punkt. Friedensvertrag brechen. Dafür hat er auch wieder eine Rechtfertigung bekommen. Eine Offenbarung, dass es rechtens war. Aber von daher leitet sich die auch heutige Überlegung ab, man kann mit einem Feind einen Friedensvertrag machen, aber man ist gegenüber Ungläubigen, sprich Nicht-Muslimen, nicht gebunden, den einzuhalten. Das ist übrigens der Hintergrund für die Rede von Arafat kurz nach dem Friedensschluss mit Israel in Washington im Weißen Haus vor einigen Jahren. Kurz darauf hat er in einer Moschee, ich habe die Rede schriftlich gehabt und sie ist auch im Internet veröffentlicht worden, in einer Moschee in Südafrika hat er gesagt, ich bin überhaupt nicht an dieses Abkommen gebunden. Denn schließlich hat ja Mohammed auch einen Friedensvertrag gebrochen. Und das ist in der Öffentlichkeit bekannt und trotzdem geht man weiter mit diesem Gerede von Frieden und Fortschritt und so weiter. Das ist unglaublich. Man fragt sich wirklich, was für eine Kenntnis haben die Leute im Westen vom Islam? Die denken westlich, aufklärisch, tolerant und sie denken, so denken letztlich eigentlich alle Menschen in der Welt. Das stimmt einfach nicht. 632 stirbt dann Muhammad am 8. Juni. So, jetzt ist genau Zeit für Pause. Wir machen eine Viertelstunde Pause und fahren dann weiter mit der Lehre des Islam. Wir Ihnen das Evangelium bringen, dass Sie es auch annehmen können und so weiter. Wenn man die Lehre des Islam kennt, dann versteht man eben auch Dinge, die heute die Welt beschäftigt und die Weltpolitik. Und wenn man das nicht kennt, dann ist eigentlich alles absurd, dann ist alles unlogisch. Dazu eine kleine Anekdote. Ein Skorpion, ein Kamel sind sich im Nahen Osten begegnet. Und dann hat das Kamel gesagt, beide wollten über einen Fluss gehen und der war so breit und da hat das Skorpion zum Kamel gesagt, nimm mich doch auf deinen Rücken und bring mich doch auch rüber. Das Kamel sagt, auf keinen Fall, ich weiß ganz genau, dann würdest du mich stechen, das mache ich nie. Und der Skorpion Ja, aber überleg doch einmal logisch. Wenn ich auf deinem Rücken dich stechen würde, dann gehst du ja unter im Fluss, dann würde ich ja auch sterben. Und das leuchtet dem Kamel ein. Natürlich, das stimmt. Also gut, komm. Und sie ging übers Wasser. Und in der Mitte des Flusses sticht der Skorpion voll zu. Und das Kamel sagt, aber du hast doch gesagt, das sei doch unlogisch. Und der Skorpion, ja sag mir mal, was ist im Nahen Osten logisch? Also, zunächst, nachdem wir das Leben von Muhammad zusammen angeschaut haben, kommen wir jetzt mal zu seiner Verkündigung. Eine kleine Korrektur. Ich habe nicht alle Zahlen mit dem Taschenrechner durchgerechnet. Sie haben vielleicht gemerkt, dass die Heirat mit 20 nicht gut aufgeht im Jahr 595. Er war also nicht 20, sondern 25. Und jetzt verstehen Sie auch, die Differenz war nicht so groß, ja, nur 15 Jahre. So, das, mit 20 kam er nämlich in den Dienst zu Khadija, aber es ging noch 5 Jahre, bis dann das soweit war mit Heiraten. Muhammads Verkündigung unter den Arabern betonte sehr stark das Endgericht. Das göttliche Endgericht. Dann auch das Jenseits, das Paradies. Und das Paradies wird im Koran als ein sehr sinnliches Paradies beschrieben. Dann zentral steht Allah, eben der Gott, das heißt der einzige Gott. Und die Verkündigung eines Gesetzes. Das Gesetz der Muslime ist geprägt deutlich durch die 10 Gebote aus der Bibel. Aber auch sieht man Einflüsse der arabischen Stammesgesetze von damals. Der Koran betont 15 Gesetze, die finden Sie alle in der Sure 17 zusammengestellt. Da geht es also um Regelung von allen möglichen zwischenmenschlichen Verhältnissen, auch das Verhältnis von Kindern zu Eltern, Respekt und so weiter. All diese Dinge werden da zusammengestellt. Dann weiter sind ganz zentral 5 kultische Gesetze. Man spricht auch von den 5 Säulen des Islam. Das ist das Glaubensbekenntnis zu Allah. Also, la ilaha illa Allah. Also, es gibt keinen Gott außer Allah und Muhammad ist sein Prophet. Dann das rituelle Gebet an ganz bestimmten Zeiten am Tag.
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0: Sie sehen hier also einen Auszug, Kopien aus dem Informationspaket der Kirche Jesu Christi, der Heiligen der letzten Tage. So nennt sich die Mormonen ja offiziell. Der Name Mormonen kommt von dem Buch Mormon, ihrer Hauptoffenbarung, die sie beanspruchen. Und offizieller Name ist aber Kirche Jesu Christi, der Heiligen der letzten Tage. Sie sehen auf dem ersten Schaubild die Gliederung, streng hierarchisch gegliedert. Der Präsident, der an der Spitze steht, darunter ist der Rat der 12 Apostel, dann das 70er-Kollegium, man knüpft hier an biblische Aussagen aus der Urgemeinde an, und dann kommen die verschiedenen Präsidenten, Gebietspräsident, Pfarrpräsident, Bischof und dann eben Mitglieder, Familie der Gemeinde, wobei im Prinzip jedes männliche Mitglied auch priesterliche Dienste verrichten kann, der würdig ist, dies zu tun, im Tempel zu dienen. Es gibt in keiner Kirche oder Sekte so viele Priester bei den Mormonen, weil praktisch jeder geweiht werden kann dazu und dann stellvertretende Totentaufen und Totenversiegelungen und Ähnliches auch vornehmen kann. Dann haben Sie hier diese Welttafel mit der Statistik. Da fällt auf, dass in Afrika die wenigsten Mitglieder sind und in Nordamerika die meisten. Frage an Sie, woran könnte das liegen? Ihr Spezialist? Ist in Utah, nicht? Im Bundesstaat Utah, USA. Und warum sind in Afrika die wenigsten Mitglieder? Weiß da schon jemand was?
1: Sie haben was gegen Schwarze.
0: Ja, sie hatten bis vor 20 Jahren etwas gegen Schwarze. Das sei also eine minderwertige Stufe. Also typisch kolonialistisches Denken aus Amerika damals im letzten Jahrhundert. Und das wurde dann revidiert. Darauf gehe ich heute noch ein. Inzwischen können Schwarze aber auch Priester werden, der neueste Stand. Durch eine neue Offenbarung jetzt plötzlich. Nachdem der Zeitdruck doch stark wurde. Dann haben Sie hier diese Höhlen oder Bunker in Utah, in der Nähe von Salt Lake City, Salzseestadt. Das sind also Ihre und mein Name und alle Namen dieser Welt, die irgendwie erreichbar sind, gespeichert, damit man sich für alle, die verstorben sind, taufen lassen kann. Für die ganzen Toten der Welt, also auch Martin Luther und alle möglichen sind da schon stellvertretend getauft worden. Weil die Mormonen ja erst 150, 160 Jahre alt sind, muss man also für die alle stellvertretend sich nochmal taufen lassen, die vorher gelebt hatten. Dann zur Geschichte hatte ich einen Überblick Ihnen gegeben, dann die Glaubensartikel, dann über die Entstehung einiges, das Zeugnis von den 3 und den 8 Zeugen. Wenn Sie mal das aufschlagen, das Zeugnis von den 3 Zeugen und den 8 Zeugen, was ist Ihnen da aufgefallen, wenn Sie diese Namen anschauen? Von diesen Zeugen, die diese goldenen Platten gesehen haben wollen. Es sind nur 4 verschiedene Namen. Also es sind praktisch die gleichen Familien, Verwandte, Brüder, Väter, Kinder und so weiter, die hier das bezeugen. Was schon ein bisschen stutzig machen dürfte. Und dann habe ich 2 Auszüge aus dem Buch Mormon. Und wenn Sie das kritisch gelesen haben, wird Ihnen manches aufgefallen sein, was ich jetzt in der Abfolge darstellen möchte. Und zwar zunächst ein Überblick über die Geschichte und dann ein Überblick über die Lehre. Und im Schluss, wenn die Zeit reicht, gehe ich noch auf die Tempelrituale ein. An Literatur gibt es ja von Kurt Hutten das Standardwerk Seher Grübler Enthusiasten. Da ist ausführlicher Teil über die Mormonen drin. Und auch von Rüdiger Haut ein Büchlein Die Mormonen, was auch ganz knapp, allerdings nicht bibeltreu, aber doch eine knappe Zusammenfassung ist. Evangelikale Darstellung gibt es leider noch keine darüber. Ja, also zunächst zur Geschichte. Der Begründer der Mormonen hieß Joseph Smith, den Namen haben Sie sicher öfter schon gelesen, muss ich jetzt nicht alles anschreiben. Er wurde 1805 geboren im amerikanischen Bundesstaat Vermont. Der Vater hatte keinen festen Beruf, die Familie wechselte daher häufig ihren Wohnort. Als Joseph 10 Jahre alt war, zog die Familie nach Palmyra im Bundesstaat New York um. Und der junge Joseph war schon früh von Visionen und Träumen heimgesucht. Das hängt sicherlich mit der Familienstruktur und der Vererbung zusammen. Wir wissen ja, dass sich okkulte Belastungen auch in die nächsten Glieder vererben können. Und bei den Eltern herrschte bereits eine starke abergläubische Haltung vor. Man hatte also viel mit Kristallkugeln auch an Wahrsagerei betrieben. Und der junge Joseph wurde schon in diese Situation, vor allem auch bei seiner sehr irrationalen Mutter, hineingeboren. Im 15. Lebensjahr war er bereits zum Wahrsager und Schatzsucher geworden, was seine Vorliebe für verborgene Schriften bereits andeutete. Mit Hilfe eines Kristalls versuchte er, in der Erde verborgene Schätze aufzuspüren. Und das brachte ihm den Spitznamen Peepstone Joe, ein Guckstein Joe, der also im Kristallglas immer schaute, wo er Schätze finden konnte. Sie müssen sich den Wilden Westen Anfang des letzten Jahrhunderts vorstellen. Sie kennen das ja aus dem Fernsehen, denke ich. 1826, als er bereits seine Offenbarungen erhalten hatte von dem Engel Moroni, da wurde er verurteilt wegen Betrügereien von einem Gericht in Bainbridge, New York, und auch schuldig gesprochen, wurde aber wegen seines Alters nur zu einer kleinen Geldstrafe verurteilt. Das nur zu seiner Lebensgeschichte einige Hinweise. In seiner Jugend verlebte er in einer Zeit, als erweckliche Aufbrüche stattfanden unter Presbyterianern, Methodisten und Baptisten. Und der junge Joseph fragte mit 14 Jahren sich, welcher dieser Denominationen er sich anschließen solle. Und da hatte er seine erste große Vision, die dann prägend wurde für seine neue Religion, die er gegründet hat. In einem Faltblatt, das ich auch habe, mit dem Titel Joseph Smith erzählt seine Geschichte von den Mormonen, wird darüber berichtet, dass er im Frühjahr 1820 in den Wald ging und da ihm plötzlich Folgendes passierte. Er fühlte sich plötzlich wie von einer dunklen Macht ergriffen, interessant, von einer dunklen Macht ergriffen und dann Folgendes. Gerade in diesem Augenblick großer Angst sah ich unmittelbar über meinem Haupt eine Lichtsäule, heller als der Glanz der Sonne, allmählich auf mich herabkommen. Als das Licht auf mir ruhte, sah ich zwei Gestalten, deren Glanz und Herrlichkeit nicht zu beschreiben sind, über mir in der Luft stehen. Eine von ihnen sprach zu mir, mich beim Namen nennend, und sagte auf die andere deutend, dies ist mein geliebter Sohn, höre ihn. Also Gott Vater und Gott Sohn seien ihm da erschienen. Wohl bemerkt Gott Vater auch, was praktisch noch keiner erlebt hatte vor ihm. Ich war hergekommen, weil ich wissen wollte, welche von all den Sekten die richtige sei. Mir wurde geantwortet, ich solle mich keiner anschließen, denn sie seien alle im Irrtum. Der zu mir Sprechende sagte, alle ihre Glaubensbekenntnisse seien ein Gräuel in seinen Augen und all ihre Lehrer seien verderbt. Nochmals verbot er mir, mich einer von ihnen anzuschließen. Als ich wieder zu mir kam, fand ich mich auf dem Rücken liegend und zum Himmel schauend. Hat es bei manchen schon geklingelt? Zunächst einmal dunkle Macht, die ihn ergriff. Dann eine Lichterscheinung, denken Sie an 2. Korinther 11, der Engel des Lichts, der auch als Licht erscheinen kann. Dann die Behauptung, er hätte Gott Vater und Sohn gesehen. Und dann auf dem Rücken liegend, Jesaja 28, Vers 13, ist hier ein ganz wichtiger Vers. Da steht, darum soll so auch das Herrn Wort an Sie ergehen. Zaflatzaf, Zaflatzaf, Kaflakaf, Kaflakaf. Hier ein wenig, da ein wenig, dass sie hingehen und rücklings fallen, zerbrochen, verstrickt und gefangen werden. Das Gericht über die Priester und Propheten in Jerusalem, die falsch weissagen, die von falschen Geistern besessen worden sind und dann in Zungen ausgebrochen sind und rücklings gefallen und dann mit falschen Visionen geschlagen wurden. Rücklings liegend ist deshalb Gericht, weil hier die Blöße aufgedeckt wird vor Gott. Und wer Gott anbetet, fällt auf sein Angesicht und nie auf den Rücken. Das ist also eine wichtige Grundregel im geistlichen Bereich, auch für andere Gruppierungen wichtig zu wissen übrigens. Also Jesaja 28, 13, die Blöße aufgedeckt und auf dem Rücken liegend ist er wieder erwacht. Soweit eine erste Bemerkung zu diesen frühen spiritistischen Visionen. Und dann erschien ihm nun in einer fast nicht mehr abreißenden Kette wunderhafter Begebenheiten dann schließlich auch der Engel Moroni. Moroni hieß dieser Engel. Das ist übrigens kein wirklicher Engel, sondern ein aufgestiegener Mensch, der in einer früheren Zeit gelebt hat und als Geist ihm praktisch erschienen ist. Muss man immer wissen bei den Mormonen. Und er erschien ihm zum ersten Mal in der Nacht des 21. September 1823 in seinem Zimmer, stellte sich als ein Bote Gottes vor und sagte, er habe mit ihm ein großes Werk vor. Ein großes Werk. Ähnlich übrigens auch wie bei Steiner, der auch von einer verstorbenen Geisterscheinung beauftragt wurde und viele andere dieser Propheten. Ein großes Werk vor. Sein Name werde bei allen Völkern, Geschlechtern und Sprachen für gut oder böse gelten. Man muss bedenken, einem so jungen Mann, wie das ihm auch geschmeichelt haben muss, nicht? Und dann sprach dieser Geist von einem Buch, das auf goldenen Platten geschrieben sei. Und das sei verborgen in dem Hügel Kumora oder Kumora. Ich weiß nicht genau, wie man es ausspricht. Kumora. Er hat in der Vision dann genau gesehen, wo dieser Hügel sein solle. Und hat dann auch gesagt bekommen, dass er immer wieder hingehen soll, bis dieser Engel oder Geist ihm sagt, er solle diese Truhe bergen bei dem Hügel Kumora. Den gibt es nun tatsächlich, und der hatte dann gesehen, auch eine Prophetenbrille sei verborgen, womit er diese alten Schriften entziffern könne, in Gestalt von zwei Steinen in silbernem Bogen, die Urim und Tumim seien das. Und so ging er von 1823 bis 1827 treu jedes Jahr zu diesem Hügel Kumora und wartete, dass er diese Schatztruhe, er war ja immer so Schatzgräber, ausbuddeln dürfe. Und dann schließlich war es soweit, am 22. September 1823, wurden ihm die Platten übergeben. Sie haben es auch in Ihrem geschichtlichen Überblick, wenn Sie das verfolgen wollen. Und das waren nun angeblich, muss man immer dazu sagen, Goldplatten, ein 15 cm dickes Goldbuch aus sehr dünnen Platten. Und das sei nun das Buch Mormon. Smith selber beherrschte keine fremden oder alten Sprachen. Die Schriftzeichen seien in altägyptischer Schrift gewesen, behauptet er. Aber es war ja gleich praktischerweise eine Prophetenbrille beigelegt in dieser Truhe, die er nur aufsetzen brauchte. Und dann hat er auf Englisch dieses lesen können und hat es dann durch einen Vorhang seinem Sekretär Cowdery diktiert bis zum Jahre 1830, als es dann veröffentlicht wurde. Nun, wovon handelt dieses Buch Mormon? Hatte schon mal jemand von Ihnen in den Händen gehabt? Ganz kurz, es handelt von den Erscheinungen Jesu Christi in den Vereinigten Staaten, kann man nicht sagen, aber im frühen Amerika praktisch. Nach seiner Auferstehung sei Christus auch drüben erschienen. Aber es fängt schon viel früher an, nämlich mit dem Turmbau zu Babel. Da seien schon erste Auswanderungen zum neuen Erdteil erfolgt auf Schiffen. Das seien die Jarediten gewesen. Die seien ausgewandert gleich nach dem Turmbau zu Babel. In einer Fahrt von 344 Tagen seien sie an die amerikanische Küste gelangt und hätten dort eine Kultur aufgebaut. Es habe dann aber mörderische Bruderkämpfe gegeben, sodass sie sich dann ausgemerzt haben gegenseitig, diese Jarediten. Die Vernichtung geschah um 590 vor Christus in der Nähe des Hügels Kumora. Der letzte Prophet Ether zeichnete ihre Geschichte dann angeblich auf und vergrub sie dort. Es gab dann weitere Wellen. Um 600 vor Christus bereits die Nephiten und seien wiederum aus dem hebräischen Sprachbereich Gruppen hinübergesetzt nach Amerika. Und das seien dann die Nephiten und die Lamaniten gewesen, die sich da aufgespalten haben. Die Nephiten seien fromm und haben eine blühende Kultur geschaffen, von der heute noch Ruinen stehen würden. Die Lamaniten aber waren gottlos, brachten es zu nichts und hatten zudem eine dunkle Hautfarbe. Eine dunkle Hautfarbe. Ihre Abkömmlinge sind allerdings nicht die Neger, sondern die Indianer, wird behauptet. Beide führten Krieg, die Nephiten und die Lamaniten. Und das führte zur Ausrottung der guten, frommen Nephiten, sodass nur die gottlosen Lamaniten übrig blieben. Um 400 vor Christus war die letzte Schlacht, nach Christus, 400 nach Christus, auch seltsamerweise in der Nähe des Hügels Kumora, sodass auch dann wieder die Platten auch wieder an der gleichen Stelle vergraben wurden, in einem Abstand von Jahrhunderten angeblich. Aber zuvor war Jesus nach seiner Auferstehung den Nephiten erschienen und hatte ihnen vieles wiederholt, was er auch schon in Israel offenbart hatte. Die Bergpredigt etwa findet sich fast wörtlich abgeschrieben aus der King James Bibel. Übrigens ist leicht nachzuweisen in diesem Buch Mormon, was schon zeigt, dass also Joseph Smith ja auch seine Vorlagen hatte aus neuerer Zeit.

anderen Zeugen stammten dann ebenfalls aus dem Freundeskreis und sogar der Familie von Joseph Smith. Sie wissen ja, dass vor Gericht übrigens nahe Verwandte nicht als Zeugen gelten, aber hier ist es eben anders bei den Mormonen. Also ich kann auch nicht meine Frau oder meine Mutter als Zeugin für mich vorladen, das geht also nicht, aber hier geht es alles. Wir sind also die Zeugen. Die Zeugen der Auferstehung Jesu waren keineswegs aus der gleichen Familie. Das waren also ganz unterschiedliche Jünger und viele. Nur als Vergleich dazu, über 500. Nun, die Theologie und auch andere Geschichtsforscher haben sich in Amerika vor allem mit dieser Geschichte des Buches Mormon beschäftigt und versucht zu überprüfen, ob da wirklich irgendwelche Anhaltspunkte in der offiziellen Geschichtsforschung vorliegen. Aber um das kurz zusammenzufassen, man hat keinerlei Beweise gefunden, dass es wirklich Lamaniten, Nephiten, Jarediten und wie die alle heißen, gegeben habe. Es lässt sich auch nicht mit den Inkas und Ähnlichem gleichsetzen. Das geht ja viel früher zurück und da gibt es überhaupt keine Nachweise. Vor allem lässt sich auch nicht nachweisen, dass die alten Indianer irgendeine Verwandtschaft mit den Hebräern hätten. Also auch dieser Nachweis ist bisher nicht gelungen. Es ist also, wie man sagen kann, eine Geschichtskonstruktion, die gerade im 19. Jahrhundert sehr aktuell war und wo die Weltsendung Amerikas in einer Religion praktisch sich besonders kristallisierte. Sie wissen ja, dass auch fast alle Mormonenmissionare aus Amerika eben auch heute zu uns kommen. Das sind also in der Regel junge Männer, die statt Wehrdienst, ich weiß nicht, ob sie auch Wehrdienst leisten, aber an sich in diesem Alter, wo wir eben Wehr- oder Zivildienst leisten, dann praktisch auf Missionsreise ein, zwei Jahre geschickt werden, um in der ganzen Welt neue Proselyten zu werben. Deshalb sind die auch alle so jung, weil das praktisch so eine Art Wehr- oder Zivildienst ist. Das ist übrigens eine Chance auch für die Gegenmission, weil die nicht alle unbedingt so gefestigt noch sind in ihrem Glauben. Sie haben also durchaus auch Möglichkeiten, ihnen das Evangelium zu bezeugen. Ja. Wie gesagt, es lässt sich nachweisen, dass Smith vieles abgeschrieben hat aus der King James Bibel, die dann ja aus dem 17. Jahrhundert stammt, 1611 zum ersten Mal erschienen ist und gerade in der Erweckungsbewegung des 19. Jahrhunderts sehr gebräuchlich war. Der Stil der Bibel wurde versucht nachzuahmen, aber es finden sich auch viele Fehler. Zum Beispiel redet Smith auch von der Kirche Christi das alles ist aber falsch datiert in diesen Zusammenhängen, wo er das bringt, und andere Dinge. Er spricht davon, dass die Amalekiter Synagogen gehabt hätten, dass es lange vor dem Kommen Christi eine Kirche gab, aber die Amalekiter hatten nie Synagogen, die gab es erst im Spätjudentum. Und ebenso gab es eine Kirche, nämlich eine Kyriakä, dem Herrn gehörige, das ist ja das, bevor der Herr überhaupt aufgetreten war, gab es eben noch keine Kyriakä. Ja, übrigens auch in 2. Nephi 29,3 wird der Begriff Bibel gebraucht, der erst 1000 Jahre später eingeführt wurde. Also das Buch Nephi ist ja viel älter, als überhaupt der Begriff Bibel schon vorhanden war. Und so lassen sich viele Dinge nachweisen. Nun, wie ist das Buch Mormon entstanden, wenn man das jetzt mal kritisch verfolgt? Viele Forscher sagen übereinstimmend, dass es ein Plagiat sei, also geklaut sei von einem früheren Buch, einem Art Science-Fiction-Roman, wie übrigens auch die ganze steinersche Lehre mit den Atlantiern, ich muss das immer wieder erwähnen, was die Anthroposophie angeht, wo ich mich natürlich noch besser auskenne. Aber, und zwar stammte dieser Science-Fiction-Roman von dem Geistlichen, der Presbyterianer Salomon Spalding. Salomon Spalding. Der hatte im Ruhestand zwischen den Jahren 1812 und 1816 einen Roman geschrieben, dessen Thema der israelitische Ursprung der Indianer war. Also das behauptete er zumindest. Der erste Entwurf war so, dass alte historische Schriften gefunden wurden, die in einer Steintruhe verborgen gewesen seien. In der zweiten Version hatte es bereits Spalding selber diese geheimnisvollen Schriften durch Goldplatten ersetzt. Es findet sich also bereits 10 bis 20 Jahre vor Joseph Smiths angeblichen Offenbarungen. Nun, der Roman, den hatte er einem Verleger übergeben. Dieser Roman, dieses Manuskript wurde gestohlen. Es gab damals ja noch keine Kopiermöglichkeiten wie heute. Und man hatte den jungen Verlagsangestellten Sidney Rigdon als Dieb verdächtigt.

0: Sydney, Brixton, war als Dieb verdächtigt worden. Und es stellte sich heraus, dass er tatsächlich nach Spaldings Tod und lange vor der Entstehung der Mormonenkirche ein Manuskript in seinem Besitz hatte und dass er durch Parley Pratt mit Joseph Smith bekannt geworden war und dass Smith auf diesem Wege vermutlich in den Besitz dieses Romans gelangt war. Und ihren Gesprächen entsprang dann der Plan einer Religionsstiftung. Smith wurde die Rolle eines Propheten der letzten Tage zugeteilt und des Entdeckers, Übersetzers und Eigentümers des Buchs Mormon. Es gibt zahlreiche Beweisstücke, dass die Quelle in Wirklichkeit eben Spaldings Roman ist, zum Beispiel die beschworenen Aussagen der Ehefrau und der Tochter von Spalding, die das eidesstattlich beschworen haben. Und und die geschichtlichen Teile sind eben auch identisch, weithin im Buch Mormon und in dem Roman von Spalding, abgesehen von vielen Namen von Personen, Orten und Stämmen. Also war es sicherlich keine Offenbarung irgendwelcher Engel, sondern ein Diebstahl eines Romans, was auch sehr gut zu Joseph Smiths Vergangenheit passte. Trotzdem wollen wir uns aber weiter mit dieser Lehre beschäftigen. Aber es ist wichtig, diese geschichtlichen Fälschungen zunächst einmal zu wissen. Es gibt außer dem Buch Mormon noch zwei weitere Hauptschriften oder Hauptsammelschriften der Mormonen. Das eine ist die köstliche Perle und das andere Lehre und Bündnisse. Das frühere Werk heißt Lehre und Bündnisse, Doctrine and Covenants, erstmals 1835 erschienen. Das Buch Mormon wurde ja 1830.
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2: Mäßig herausgegeben, Lehre und Bündnisse 1835. Eine Zusammenstellung von 136 angeblichen Offenbarungen, die der Prophet Joseph Smith empfangen hat, wie gesagt wurde. Hier wurde vor allem die Organisation seiner Kirche, die ja auch 1830 gegründet worden war, festgelegt, organisatorische Hinweise, Lehre und Bündnisse eben. Das andere, die köstliche Perle, enthält das Buch Mose, das Buch Abraham, verschiedene Visionen schon Smiths und die 13 mormonischen Glaubensartikel, die sie ja bereits bekommen haben. Erstmals 1851, dann erschienen posthum nach dem Tod, gewaltsamen Tod von Smith. Vor allem berichtet es das Buch Abraham etwa von Göttern, die die Erde aus der vorgefundenen Materie formten. Gott, der auf dem Planeten Kolob regiert, die Präexistenz der Seelen und Ähnliches, auf das ich noch eingehe. Nun, wie ist die Stellung zur Bibel? Die Bibel wird zwar berücksichtigt, aber sie ist nur zweitrangige Offenbarung für die Mormonen. Das muss man also wissen. Wenn Sie von der Bibel sprechen, dass Sie das auch berücksichtigen, dann sollten Sie immer berücksichtigen dabei, dass eben die Bibel nicht die einzige Grundlage ist, wie es etwa Martin Luther betont hat, sola scriptura, sondern die Bibel und das Buch Mormon. Aber das Übergewicht hat das Buch Mormon und eben auch die anderen Schriften. Und zwar wird gesagt, wir glauben, dass die Bibel soweit richtig übersetzt das Wort Gottes ist. Wir glauben auch, dass das Buch Mormon das Wort Gottes ist. Also haben Sie gehört, soweit die Bibel richtig übersetzt ist. Es wird also behauptet, und es machen viele Sekten, sie sei verfälscht, und es seien halt gerade die Glaubenswahrheiten aus der Bibel herausgenommen, die dann für die Sektenlehre konstitutiv sind. Eine sehr einfache Behauptung und ein einfacher Trick. Also man behauptet, das würde eben fehlen, was an sich von Gott geoffenbart worden sei, den neuen Propheten. Diese heiligen Schriften der Mormonen, also die Bibel, soweit sie nicht falsch übersetzt wurde, das Buch Mormon, die köstliche Perle und Lehre und Bündnisse, das sind die Hauptgrundlagen aus dem letzten Jahrhundert. Übrigens das Buch Mormon, da wird nicht gesagt, soweit richtig übersetzt, das sei eben richtig inspiriert. Ne? Nun, wie schon erwähnt, wurde am 6. April 1830 die neue Kirche in Fayette, New York, gegründet. Zunächst hieß sie die Kirche Jesu Christi. 1838 kam dann der Zusatz Kirche Jesu Christi, der Heiligen der letzten Tage. Also 1830 die Gründung, 1831 Umzug nach Kirtland, Ohio. Dort wurde dann auch ein Tempel errichtet. Dann mussten sie fliehen nach Nauvoo in Illinois. Sie haben diese Begriffe alle auch auf der Geschichte. Und dort wurde Joseph Smith Bürgermeister dieser Stadt. Es ging dann dort so wie im Wilden Westen. Ist ja auch der Wilde Westen. Dort wurde auch ein Tempel gebaut. Es gab eine Zeitung, Nauvoo Expositor, von einer Splittergruppe der Mormonen, die kritisch Smith und seinen Anhängern gegenüberstand. Und dieser Nauvoo Expositor veröffentlichte skandalöse Zustände eben bei den führenden Mormonen, vor allem auch bei Smith, nämlich, darauf komme ich noch zurück, auf polygamistische Praktiken, also die Vielehe, die ja auch heute noch bekannt ist für die Mormonen, was aber heute nicht mehr offiziell geduldet wird. Der Stadtrat unter Anstiftung von Smith verbot das Blatt am 10. Juni 1844. Joseph Smith ließ in seiner Eigenschaft als Bürgermeister Druckstöcke und die Presse zerstören. Der Gouverneur seinerseits sah darin eine gesetzwidrige Handlung. Die Folge war, dass Smith und einige Anhänger ins Gefängnis nach Karthago in Illinois gebracht wurden, und dort geschah es nun am 27. Juni 1844. Stürmte eine Bande von Männern mit geschwärzten Gesichtern das Gebäude und schoss Smith mit seinem Bruder Hiram einfach nieder. Also wie gesagt, Wilder Westen. Ne? Und der Tempel in Nauvoo wurde auch vernichtet 1848 durch eine Brandstiftung. Das war also das unrühmliche Ende von Smith und seinem Bruder. Und jetzt kam ein neuer Mann an die Spitze, der an sich der Bewegung ihr heutiges Gepräge gab. Smith selber war noch zurückhaltender in vielem, aber der Mann, der nach ihm kam, ganz ähnlich wie bei den Zeugen Jehovas übrigens. Russell war ja noch gemäßigt, dann kam aber Rutherford. Der war dann der, der der Sekte ihr Gepräge gab. So auch die katholisch-apostolischen waren noch gemäßigt. Dann aber kamen die neuapostolischen. Und so auch hier Smith, der hat ja auch heute noch, seine Nachkommen haben eine eigene getrennte Gruppe, auf die ich am Schluss eingehe. Dann kamen aber die Radikaleren und die haben jetzt unter Brigham Young die mormonische Lehre noch verschärft. Brigham Young ist dieser Führer, eine gewaltige Erscheinung. Und dieser Brigham Young, das ist jetzt auch wieder typisch Wilder Westen, macht ja einen riesen Dreck in den Westen eben. Nicht? Mit 15.000 bis 17.000 Mormonen zog er gen Westen. Brigham Young, geboren 1801, ein Glaser und Maler aus Vermont, brach im Februar 1846 mit diesen 15.000 bis 17.000 Mormonen in den menschenleeren Westen aus, während die Familie von Smith und andere in Nauvoo zurückblieben und dort eine eigene Kirche bildeten, die reorganisierte Kirche der Mormonen oder Heiligen der letzten Tage, die gemäßigter bis heute blieb, aber auch viel kleiner blieb. Die hat also knapp 200.000 Mitglieder, während die anderen Mormonen, ja, wie viel hatten wir denn hier weltweit? Etwa 6 Millionen müssen es jetzt sein haben. Also da gibt es auch Absplitterungen, das nur nebenbei. Und gerade die Nachkommen von Smith sind nicht bei den heutigen großen Mormonen dabei. Die haben eine gemäßigtere Richtung. Aber Brigham Young nun zog nach Westen und sie kamen am 24. Juli 1847 am großen Salzsee an. In einer völlig wilden, wüstenähnlichen Gegend, wie behauptet wird, aber durchaus fruchtbar. Und das haben sie dann sich zunutze gemacht und haben dort das wirklich in ein zum Teil blühendes Land umgewandelt. War schon mal jemand von Ihnen dort, Utah? Ja, tatsächlich. Können Sie sagen, wie das ist dort? Schön, oder?
3: Nein, eigentlich nicht. Also ich kann mich nicht so richtig daran erinnern. Ja. Ich war halt da, aber ich habe in der Zeit nicht viel gesehen.
2: Ist da Wüste, oder?
3: Ja.
2: Viel Wüste trotzdem noch. Mhm. Und wahrscheinlich Salzwüste, nehme ich an.
3: Ja.
2: Und Brigham Young wurde zum ersten Präsidenten der Kirche gewählt dann. Erst 1896 wurde dann diese Gegend um Salt Lake City herum, die Stadt wurde da gegründet, nicht? Die hat heute etwa 600.000 Einwohner. Und erst 1896 wurde dieser Staat, der sich darum herum bildete, als Bundesstaat Utah in die Vereinigten Staaten aufgenommen. Warum das so spät erfolgte, hängt mit einer bestimmten Lehre der Mormonen zusammen, und zwar mit welcher? Polygamie, mit der Vielehe. Nun, wie war es zur Polygamie unter den Mormonen gekommen? Joseph Smith war seit Januar 1827 mit Emma Hale verheiratet. Geborene Hale, Emma Hale, so hieß also seine Frau, ja, zunächst mal. Und er soll aber seit Mitte der 30er Jahre mit zahlreichen anderen Frauen intimen Umgang gehabt haben, wie es auch bei vielen Sektengründern der Fall ist, was man ja weiß. Aber seiner Frau Emma gefiel das gar nicht so richtig. Und er versuchte dann, durch eine neue Offenbarung dies zu rechtfertigen. Er hat also eine neue Offenbarung empfangen am 12. Juli 1843, ein Jahr vor seinem Tod. Da heißt es dann: Wenn ein Mann eine Jungfrau heiratet und wünscht, noch eine andere zu heiraten, und die erste gibt ihre Einwilligung dazu, und wenn er dann auch die zweite heiratet und sie Jungfrauen sind und haben keinem anderen Mann ein Gelübde gegeben, dann ist er gerechtfertigt. Und wenn ihm durch dieses Gesetz 10 Jungfrauen gegeben werden, so kann er keinen Ehebruch begehen, denn sie gehören ihm und sind ihm gegeben, deshalb ist er gerechtfertigt. Lehre und Bündnisse, Abschnitt 132. Aber das machte auf Emma Hale keinen großen Eindruck. Sie blieb misstrauisch und ablehnend. Naja, kann man sich denken. Und sein Privatsekretär William Clayton hielt in seinem Tagebuch fest: Heute Morgen habe ich eine Offenbarung geschrieben, 10 Seiten lang, die unter anderem zeigte, dass auch Mose, Abraham, David und Salomo viele Frauen und Nebenfrauen hatten. Anscheinend lasen Joseph und Hiram sie der Emma vor. Sie jedoch sagte, dass sie davon kein Wort glaube. Sie blieb weiterhin sehr rebellisch. Übrigens, damit hatte sich Smith selber widersprochen, denn im Buch Mormon heißt es folgendermaßen: Siehe, David und Salomo hatten wahrhaftig viele Frauen und Nebenfrauen, und das war ein Gräuel vor mir, spricht der Herr. Jakob 2, 24. Das nur nebenbei bemerkt. Aber das hatte jedenfalls zur Folge, dass dann die Polygamie 1852 offiziell proklamiert wurde. Ist also kein Gerücht, die war dann offiziell auch proklamiert worden. Brigham Young hatte, man weiß es nicht genau, 17 bis 28 Frauen und mindestens 56 Kinder hinterlassen. Und er hatte dann auch erklärt, die Polygamie wurde von Gott offenbart oder das ganze Gebäude des Glaubens ist falsch. Interessant, ja? Und nun war es ja so, dass der Druck auf diesen, hieß damals noch nicht Utah, das war der District Deseret, also Wüste, dass dieser Distrikt noch nicht aufgenommen war in die Bundesstaaten wegen dieser barbarischen Praxis, was eben der Präsident der Vereinigten Staaten den Mormonen vorwarf. Der amerikanische Präsident Ulysses Simpson Grant hat im Dezember 1871 an den Kongress Folgendes gerichtet: In Utah gibt es noch einen Rest von Barbarei, die in völligem Gegensatz zur Zivilisation, zu Sitte und Anstand sowie zu den Gesetzen der Vereinigten Staaten steht. Und nun kam es dann zum Unvermeidlichen, um aufgenommen zu werden in diese Staatengemeinschaft, haben sie die Polygamie dann doch, zumindest nach außen hin, fallen lassen am 24. September 1890. Und raten Sie mal, wie das kam, diese Änderung, durch was? Eine neue Offenbarung. Der vierte Mormonenprophet Wilford Woodruff empfing eine neue Offenbarung, wo es dann heißt: Demgegenüber erkläre ich als Präsident der Kirche Jesu Christi der Heiligen letzten Tage hiermit feierlich, dass diese Behauptungen falsch sind. Wir lehren Polygamie oder Vielehe nicht und gestatten auch niemandem ihre Ausübung. Und so weiter. Nun war also nichts mehr im Weg. Utah konnte aufgenommen werden und ist also heute noch ein Bundesstaat der USA. Es leben in Salt Lake City, soweit ich weiß, ungefähr 60% Mormonen, der Einwohner. Es gibt inzwischen dort auch andere Kirchen übrigens. Also das hat sich als Bund vermischt. Und die Mormonen sind auch nicht nur dort, also die sind ja überall auch schon. Auch in Gießen nehme ich an. Nun zum Weltbild. Vielleicht fange ich da noch an jetzt. Oder sind zur Geschichte noch Fragen? Vielleicht, dass wir vielleicht bis 10 nachmachen und dann die 5 Minuten Pause, das Weltbild nach der Pause kommt. Sind noch Fragen zur Geschichte?
4: Eine Frage habe ich jetzt richtig verstanden.
2: Ja.
4: Wann wurde Utah aufgenommen?
2: 1896. Mhm. Das ist also 47 kamen sie an und 96 wurde es aufgenommen. 50 Jahre kann das sein? Das hat gedauert, das ist schon eine ziemlich lange Zeit. Ja, also bis das erreicht wurde, dieser ferne Westen, dann, das hat natürlich auch seine Zeit gebraucht, dann in die Zivilisation. Dann schlage ich vor, dass wir jetzt die Pause machen, damit wir mit dem Weltbild dann Punktviertel weiterfahren. Ich darf aber noch kurz hinweisen, wieder auf den Büchertisch. Es liegt ein Büchlein heute aus über Okkultismus, östliche Religionen und die New Age-Bewegung. Zwei sehr günstige Broschüren über Anthroposophie und Drewermann und ganz neu erschienen dieses Buch über Reformation heute und auch ein Video, das ist erst heute erschienen, liegt also jetzt gerade aus. Das können Sie also gerne in der Pause oder nachher noch erstehen. Gut, dann machen wir Viertel nach weiter. Die Götterwelt der Mormonen, zunächst dazu einiges, das Gottesverständnis. Götterwelt ist übrigens der richtige Begriff, denn es ist auch hier polytheistisch, kann man sagen. Der Schritt vom Monotheismus, vom Eingottglaube zum Vielgötterglaube. Und zwar glauben die Mormonen, dass zahlreiche Götter in der himmlischen Welt existieren. Und diese unterscheiden sich nur im Blick auf ihren Entwicklungszustand, je nachdem, ob sie höher oder geringer entwickelt sind, diese Götter. Und es ist alles abhängig von einem alles beherrschenden Gesetz, dem Gesetz des immerwährenden Fortschritts. Da merken Sie auch den Optimismus des 19. Jahrhunderts, der Fortschrittsglaube, die Technisierung und so weiter, ne? Dieser Götterglaube, ein Aufstiegsglaube. Auch Gott selber hat die Möglichkeit, sich immer weiter zu entwickeln. Es wird zwar zugestanden, dass das, was wir Gott nennen, zurzeit das höchste Wesen in unserem Weltall sei, aber Gott war nicht immer so, wie er jetzt ist, sondern hat sich auch in fortdauernder Entwicklung befunden. So wird etwa gesagt, zum Beispiel von dem mormonischen Apostel Lorenzo Snow formuliert: Wie der Mensch ist, war Gott einst. Wie Gott jetzt ist, kann der Mensch einst sein. Also, wie der Mensch ist, war Gott einst. Und wie Gott jetzt ist, kann der Mensch einst sein. Auch das finden Sie bei Steiner und bei anderen auch ähnliche Lehren. Ne? Gott ist also nichts anderes als ein erhöhter Mensch, der also bereits eine höhere Stufe erlangt hat. Und zwar aufgrund des Gesetzes des immerwährenden Fortschritts. Sie merken ja überall die gleiche dunkle Quelle, die Bestreitung der Souveränität und Allmacht Gottes und die Relativierung eben seiner Gottheit. Gott hat begonnen wie wir und auch er ist also ein Geistwesen, das seine Höherentwicklung, seinen Fortschritt braucht. Die Götter, die im Himmel wohnen und von denen unsere Geister kamen, sind Wesen, die in einer Welt vom Grabe erlöst wurden, die vor Grundlegung unserer Welt bestand. Sie und der himmlische Körper, den sie jetzt bewohnen, waren einst in einem gefallenen Zustand, wird behauptet. Vor allem auf dem Planeten Kolob sind die Götter ansässig, da finden Sie auch eine gehörige Menge Science Fiction. Und die ganzen Anthropomorphismen der Bibel werden nun wörtlich genommen, dass also Gott wirklich Hände habe, einen Körper aus Fleisch, also nicht nur in seiner Fleischwerdung, sondern überhaupt auch die Götter und Gott. Auch der Heilige Geist nicht, sondern er ist eine Geistperson. Allerdings, der Vater hat einen Körper aus Fleisch und der Sohn. Die Götter können auch Speisen zu sich nehmen, sie haben Frauen, jeder Gott zeugt mit seinen Frauen unzählige Söhne und Töchter. Auch hier schon das Vorbild eben der Polygamie in der Götterwelt. Das erinnert übrigens sehr an die griechischen und römischen Gottheiten, aber nicht an den christlichen, jüdisch-christlichen Gott. Zumal der Heilige Geist dann als Sendbote bezeichnet wird, so wie Hermes, nicht? im römischen. Merkur ist bei den Römern und Hermes bei den Griechen gewesen. Dann wird unterschieden zwischen Elohim, zwischen Jehova, zwischen Jesus Christus. Das sind alles verschiedene Gottheiten, die verschiedene Stufen haben. Der Mensch selber ist eben ein Gott im Keimzustand. Der Mensch gehörte vor seiner Geburt dem überirdischen Geisterreich an. Es gibt also auch eine Präexistenz und bemühte sich um seinen Fortschritt. Nun gibt es eben solche bereits höheren Geister wie Michael, der dann aber Menschengestalt annahm und zu Adam wurde. Adam sei der Gott dieser Erde. Adam sei der leibliche Vater unseres älteren Bruders Jesu Christi, wie es etwa in harmonischen Schriften heißt. Und nun ganz entscheidend, der Sündenfall sei notwendig gewesen, damit dieses Fortschrittsgesetz sich weiter entwickeln konnte. Der Sündenfall also nicht negativ, sondern positiv. Und Sie hatten ja dieses Zitat auch, wenn Sie das aufmerksam gelesen haben, da habe ich Ihnen ganz bewusst kopiert, wo es um den Sündenfall geht, in 2. Nephi 2, ganz hinten in Ihrem gesammelten Material. Da heißt es in den Versen 22 bis 25, 2. Nephi 2. Und nun siehe, wenn Adam nicht übertreten hätte, dann wäre er nicht gefallen, sondern er wäre im Garten von Eden geblieben. Und alles, was erschaffen war, hätte in demselben Zustand bleiben müssen, in dem es war, als es erschaffen wurde. Und es hätte so bleiben müssen, immer da und hätte kein Ende gehabt. Und sie hätten keine Kinder gehabt. Darum wären sie in einem Zustand der Unschuld verblieben. Sie hätten nicht Freude gehabt, denn sie kannten kein Elend. Sie hätten nicht Gutes getan, denn sie kannten keine Sünde. Sie merken, das fernöstliche Denken der Polarität kommt hier hinein. Yin und Yang. Ne? Aber siehe, alles geschah gemäß der Weisheit dessen, der alles weiß. Und jetzt der entscheidende Vers. Adam fiel, damit Menschen sein können. Und Menschen sind, damit sie Freude haben können. Auch mit vielen Frauen ergänze ich jetzt mal zum Beispiel. Also das ist hier dieses typisch hedonistische, lustbetonte Denken. Der Sündenfall war notwendig, dass der Mensch Mensch wurde, so wie er jetzt ist. Und dass eben der Mensch Freude haben kann. Es wird nur insofern negativ gesehen, dass der Mensch sterblich wurde. Und dafür ist dann Jesus Christus gekommen, um diese Sterblichkeit zu überwinden. Das ist das Entscheidende, was nun hier behauptet wird. Denn das wichtigste Gebot war, seid fruchtbar und mehret euch, füllet die Erde und macht sie euch untertan. Übrigens hier auch viele Parallelen zur Moonsekte, wenn man das mal so sieht, wo ja durch Pfropfung sündlose Menschen gezeugt werden sollen und durch diese Massenhochzeiten, die neue Menschheit, durch den Messias Moon, nur nebenbei. Eva hatte gesündigt, war sterblich geworden, während Adam noch sündlos und unsterblich war. Aber in dieser ungleichen Situation hätten sie das Gebot, sich zu vermehren, nicht erfüllen können. Deshalb musste auch Adam essen, damit er wieder gleich war und sie dann Kinder zeugen konnten. So also die mormonische, sehr materialistische Vorstellung von Sündenfall und Erlösung. Adam fiel, dass Menschen würden und die Menschen sind, damit sie Freude haben können. Auch Eva wurde froh und sagte, wäre es nicht unserer Übertretungen wegen, so hätten wir nie Samen gehabt, hätten nie Gutes und Böses gekannt und die Freude unserer Erlösung in das ewige Leben, das Gott allen Gehorsamen gibt. Das Gebot der ehelichen Fruchtbarkeit ist also ganz wichtig. Die Ehen werden auch hier wirklich für den Himmel geschlossen bei den Mormonen durch die Siegelung im Tempel. Also die sind unauflöslich im Widerspruch zu der Aussage Jesu, dass es im Himmel nicht mehr Mann und Frau gibt, sondern sie wie die Engel sein werden. Aber hier wird behauptet, sie werden also auch für den Himmel geschlossen. Christus nun aber hat uns von der Sterblichkeit als einer Folge des Falls erlöst. Das war das einzige Negative, die Sterblichkeit, und dazu musste Christus eben kommen, nur dazu. Er hatte die wichtige Aufgabe, dass der körperlose Zustand der Seele nicht ewig andauern muss. Durch sein Sühnopfer soll allen Menschen zur leiblichen Auferstehung verholfen werden. Aber es ist nicht alles gesühnt, sondern die eigentliche Prüfung kommt dann erst nach dem Tod in den verschiedenen Gerichten, die dann nach den Werken eben gehen. Und es werden dann 3 Grade der Herrlichkeiten unterschieden. 3 Grade der Herrlichkeiten, die himmlische, die irdische und die unterirdische Herrlichkeit. Die unterirdische Herrlichkeit, auch als telestiale Herrlichkeit bezeichnet, werden diejenigen bekommen, die weder das Evangelium noch das Zeugnis Jesu noch die Propheten noch den Bund des Mormonenstifters annehmen. Das sind also die niedrigste Stufe begleiten. Dann gibt es die terrestriale, die irdische Herrlichkeit, ehrenhafte Menschen, die aber verblendet sind und aus irgendeinem Grund das Zeugnis von Jesus nicht in ihrem irdischen Leben annehmen konnten, sondern eben erst im nachirdischen. Aber der oberste Grad der Herrlichkeit ist für die Mormonen bestimmt. Allein für sie. Das kann man nur erreichen, wenn man in den neuen und immerwährenden Bund der Ehe, wie sie eben in den Tempeln versiegelt werden, eingetreten ist.
3: Gibt es denn da keine
2: Unverheirateten? Das ist eine gute Frage. Also in aller Regel ist eben die Heirat die Grundlage für diese höchste Stufe der Herrlichkeit. Das widerspricht übrigens auch der Heilige Schrift, wo auch die Rede ist, dass es Menschen gibt, die zur Ehe nicht geeignet sind.
5: Was ist, wenn eine Ehe keine Kinder hat?
2: Da müsste ich jetzt auch nochmal nachforschen. Ich möchte Ihnen da jetzt lieber nichts Falsches sagen. So bin ich jetzt nicht ins Detail gegangen, was jetzt mit den Kindern und so, aber natürlich werden Kinder hier auch für die Ewigkeit angezeugt. Die Familien werden auch in der Ewigkeit zusammen sein. Das ist natürlich etwas, was auch dem natürlichen Menschen sehr entspricht, dieser Gedanke. Widerspricht aber nur dem Wort Jesu, wo dann er gefragt wird, sie hat 5 Männer oder wie viel gehabt, mit welchem wird sie zusammen sein? Sie werden sein wie die Engel dann. Es wird da eben nicht die Ehe in dieser Form weiter bestehen. Wobei ich denke, dass man sich durchaus wiedererkennen wird, aber eben nicht so, wie es jetzt hier ist, in dieser Gestalt. Ja, dann gibt es, ich muss jetzt mal mich kürzer fassen, kann ich alles bringen, 2 verschiedene Stufen des Priestertums. Ich sagte ja, fast jeder männliche Mormone, männliche wohl bemerkt, kann Priester werden und sich eben für Tote auch taufen und versiegeln lassen. Wo dann der Spiritismus natürlich auch massiv hereinbricht. Es gibt das aaronische und das levitische, das melchisedekische Priestertum, das aaronische nach Aaron benannt mit 2 A, ist die niedrigere Stufe. Und das sind also Dienstämter, Lehrerämter, äußere Dinge im Gemeindeleben, Unterweisung, Aufsicht und Ähnliches, was diese Priester durchführen. Aber das melchisedekische Priestertum, nach Melchisedek benannt, hat den Schlüssel zu allen geistlichen Segnungen. Hier werden also die Tempelrituale durchgeführt von diesen melchisedekischen Priestern, auf die ich unbedingt noch eingehen muss. Die Gliederung habe ich schon genannt, der Präsident, der also der Offenbarungsquell par excellence ist, so ähnlich wie der Stammapostel bei den Neuapostolischen oder die Wachturmspitze bei den Zeugen Jehovas. Diese Offenbarungsspitze, auch hier der Präsident, höchster Apostel, und darunter dann eben der Rat der Apostel und der 12 und so weiter. Das Priestertum soll Mittler sein zwischen den aufgestiegenen Geistern, sprich Göttern, und den Menschen, wie sie jetzt und hier sind. Neger blieben ausgeschlossen bis in die 70er Jahre, weil sie den Makel der schwarzen Hautfarbe haben, die mit einer früheren Schuld der präexistenten Geister zusammenhänge, wurde gesagt. 1978 aber war der öffentliche Druck so groß geworden, und da war es dann auch so, dass ein Mormonenpriester einen Neger zum Priester ordiniert hatte. Er hat also einen Präzedenzfall vorgenommen. Das war der Priester Douglas Wallace, der den farbigen Larry, oder den schwarzen Larry Lester zunächst im Swimmingpool eines Motels nordöstlich von Oregon getauft hatte und zum Priester geweiht hatte. Und daraufhin musste die Kirche reagieren. Sie hat zunächst Wallace ausgeschlossen, aber dann unter dem Druck der öffentlichen Meinung empfing dann der Präsident Spencer W. Kimball die grandiose Offenbarung plötzlich, ganz plötzlich unter dem Druck der öffentlichen Meinung, eine Offenbarung Gottes, also eines aufgestiegenen Geistes. Wir haben viele Stunden im oberen Raum des Tempels gebetet und den Herrn um göttliche Führung angefleht. Gott hat unsere Gebete erhört und hat uns durch Offenbarung wissen lassen, dass der lang verheißene Tag gekommen ist, an dem jeder treue und würdige Mann in der Kirche das heilige Priestertum empfangen kann, um mit Vollmacht seinen göttlichen Willen auszuüben und sich mit seinen Lieben jeder Segnung zu erfreuen, einschließlich der Segnungen des Tempels, die daraus resultieren, unabhängig von Rasse und Hautfarbe. So, also auch höchste Zeit geworden. Und so konnten sie jetzt auch in Afrika frohen Mutes missionieren. Nun, die Tempelrituale. Sie wissen vielleicht, hier in Friedberg steht auch ein Tempel. Bei Friedberg war schon jemand mal dran, außen. Man kann ja nicht rein, wohl bemerkt. Sobald er geweiht ist, ist er nicht mehr zu betreten für Nicht-Mormonen. Nur vorher kann man ihn ein, zwei Monate angucken. Und da werden nun diese Rituale durchgeführt. Vor allem die Taufe für die Toten, die Siegelung der Ehen für die himmlische Herrlichkeit und das sogenannte Endowment, wo der Mensch nun in die höchsten Geheimnisse praktisch der mormonischen Aufstiegshierarchie eingeführt wird nach und nach. Gesundheit.
3: Ja, Massentaufen dann für Tote vorgelassen oder?
2: Ja, das wird also dauernd durchgeführt, diese Dinge. In diesen Tempeln, was läuft da ab, das weiß ja kaum jemand. Rüdiger Haut hat ja einiges beschrieben, da können Sie vieles nachlesen. Ich kann ja nur einige Auszüge bringen. Man kommt also ja nicht leicht an diese Quellen. Es handelt sich dabei um die szenische Nachzeichnung des Weges, den nach mormonischem Verständnis ein aus der Präexistenz kommender Geistfunke durch die irdische Materie gehen kann, um schließlich nach der Auferstehung in die Gegenwart der Götter zurückzukehren. Und zwar beginnt das, früher hat man da Schauspieler aufgeführt, heute das Medium Film wird benutzt, um die Entstehung der Welt, den Sündenfall, die Vertreibung aus dem Garten Eden darzustellen, Adam und Eva, die immer mehr zu mormonischen Symbolfiguren werden. Und dann werden drei Götter vorgestellt, der oberste Gott Elohim und seine beiden Gehilfen Jehova und Michael. Der erste Schöpfungstag hört sich dann so an. Elohim spricht: Jehova, Michael, seht, dort unten ist ungeordnete Materie. Geht hinunter und formt eine Welt, die gleich ist den Welten, die wir vorher schon geschaffen haben. Nennt eure Werke erster Tag und bringt mir einen Bericht. Jehova spricht: So soll es geschehen, Elohim. Komm, Michael, lass uns hinuntergehen. Michael: Gehen wir, Jehova. Jehova spricht: Michael, sieh, hier ist ungeordnete Materie. Wir werden sie in eine Welt verwandeln, die gleich ist den Welten, die wir vorher schon geschaffen haben. Wir werden unsere Werke erster Tag nennen, zurückkehren und Bericht erstatten. Michael spricht: Wir werden zurückkehren und von unseren Werken des ersten Tages berichten, Jehova. Jehova spricht: Elohim, wir sind unten gewesen, wie du es angeordnet hast, und haben eine Welt geformt, die den Welten gleich ist, die wir vorher...
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3: Schon geschaffen haben und wir haben unsere Werke genannt, erster Tag. Elohim spricht, es ist gut. Dann haben sie Götter geschaffen und zwar in Form von Michael, der einfach sich umwandeln ließ in Adam. Also dieser Geist, der vorher schon existiert hatte. Ganz interessant bei den Zeugen Jehovas, Michael, der ja dann zu Jesus wird und ähnliches. Der wird bei den Mormonen eben zu Adam zunächst einmal. Und früher ließ man dann auch noch einen Prediger auftreten, der alles Schlechte der Religion darstellen musste, ein Erweckungsprediger, der dann also die ganze falsche Lehre, wie wir sie etwa vertreten, gelehrt hat. Und das wurde dann immer lächerlich gemacht bei diesen Ritualen, sodass man gleich gefeit war gegen die gesunde biblische Lehre. Hat man sich gleich immun gemacht. Den hat man jetzt aber doch herausgenommen, die letzten Jahre. Der Repräsentant der Kirchen und Freikirchen, der falsche Lehren streuen wollte im Tempel, der wurde dann so dargestellt und lächerlich gemacht. Und so hat man sich immunisiert, sodass also die Argumente, die wir vielleicht von der Bibel her bringen, da schon absurd hingestellt worden waren. Wichtig ist dann etwa die Vorhangzeremonie, wo man den Tempelvorhang beschreitet und den zelestialen himmlischen Raum beschreitet. Und zwar möchte ich da das mal kurz darstellen oder zitieren aus den Priesterritualen. Hier tritt also der Herr auf, also wird Herr genannt, der Patron, der den Schützling, der sich einführen lässt, begleitet und eben dieser Introducer, der ihn einführt in diese Mysterien. Und vor allem ist es wichtig, dass hier der Schützling einen geheimen Namen bekommt. Überhaupt geheime Handgriffe, geheime Zeichen, geheime Namen. Vielleicht ahnen Sie schon vorher, diese Wurzel kommt. Sagst du in mir, spricht der Herr, Patron, ich kann es nicht, ich habe ihn noch nicht erhalten. Deshalb bin ich gekommen, um mit dem Herrn durch den Vorhang zu sprechen. Der Herr spricht, dies ist der Name des Zeichens. Gesundheit im Nabel, Mark in den Knochen, Kraft in den Lenden und den Muskeln, Macht im Priestertum sei mit mir und meiner Nachkommenschaft durch alle Generationen in der Zeit und in alle Ewigkeit. Pause. Was ist das? Patron spricht, das zweite Zeichen des melchisedekischen Priestertums, der patriarchalische Griff oder das wahre Zeichen des Nagels. Herr, hat es einen Namen? Patron, ja. Herr, sagst du in mir? Patron, ja, durch den Vorhang. Gesundheit im Nabel, Mark in den Knochen, Kraft in den Lenden und in den Muskeln, Macht im Priestertum sei mit mir und meiner Nachkommenschaft durch alle Generationen in der Zeit und alle Ewigkeit. Der Herr spricht, das ist richtig. Der Introducer schlägt dreimal mit seinem Holzhammer gegen den Rahmen. Der Herr teilt mit seiner rechten Hand den Vorhang ein wenig. Was wird begehrt? Introducer spricht, Adam, der mit dem Herrn durch den Vorhang gesprochen hat, möchte in seine Gegenwart eintreten. Der Vorhangarbeiter Wilberger teilt den Vorhang, fasst den Patron bei der rechten Hand und sagt, während er ihn durch den Vorhang geleitet, lass ihn eintreten. Der Patron geht dann am Wheelworker vorbei mit einem kurzen Gruß oder einer Dankesgeste und weiter in den zelestialen Raum. Damit ist die Endowment-Zeremonie beendet, die Einweihung in die zelestiale Herrlichkeit. Geheime Zeichen, geheime Griffe, geheime Namen, die offenbart werden. Woran erinnert Sie das? Ja, Logen, Freimaurerei. Nun müssen wir wissen, dass am 15. März 1842 Joseph Smith Mitglied der Freimaurerloge in Nauvoo geworden war. Ähnlich wie auch Russell, Freimaurern zumindest nahestand und viele andere Sektenbegründer. Merken auch, aus welcher Quelle diese Dinge kommen. Und es lässt sich nachweisen, dass Smith starke Anleihen bei der freimaurerischen Ritualistik und Symbolik gemacht hat, bis hin zur Übernahme von Texten, Handgriffen und Körperstellungen, die dort vorherrschen. Nur zwei Beispiele, zunächst von den Freimaurern und dann bei den Mormonen. Etwa der Griff des ersten Grades des Lehrlings und des ersten Erkennungszeichens des aaronischen Priestertums sind weitgehend identisch. Der Lehrling beim Freimaurer, da heißt es etwa, die rechten Hände werden zusammengelegt wie beim Händeschütteln und jeder drückt seinen Daumennagel auf den oberen Knöchel des Zeigefingers des anderen. Sie sehen auf manchen Fotos auch bei Politikern öfters diese Handbegrüßung. Und bei den Mormonen ist es so, die rechten Hände zusammenlegen und das Daumengelenk auf den ersten Knöchel der anderen Hand drücken. Dann der Dialog bei diesem Begriff, bei den Freimaurern. Aufseher, habt ihr etwas mitzuteilen? Kandidat, ich habe etwas mitzuteilen. Er vollführt den Handgriff des ersten Grades. Aufseher, was ist das? Kandidat, der Griff oder das Zeichen eines angenommenen Lehrlings der Freimaurerei. Aufseher, was verlangt dieser Griff? Kandidat, ein Wort. Aufseher, sagt mir das Wort offen und ausführlich. Kandidat, Jachim statt Jehova. Jachim. Adam, und jetzt bei den Mormonen, Adam ergreift die rechte Hand des Petrus. Adam, was ist das? Petrus, das erste Erkennungszeichen des aaronischen Priestertums. Adam, hat es einen Namen? Petrus, ja. Adam, sagst du ihn mir? Petrus, nein, es ist der neue Name, aber dieses ist die Geste. Den Namen darf er niemand sagen. Dann als drittes Beispiel die Verpflichtung zur Geheimhaltung des dritten Grades, des Meistergrades bei den Freimaurern und des ersten Erkennungszeichens des melchisedekischen Priestertums bei den Mormonen. Bei den Freimaurern, ich verspreche und schwöre feierlich in Ergänzung meiner früheren Verpflichtungen, dass ich den Grad eines Meisters weder jemanden unterhalb des Grades noch irgendeinem Wesen in der bekannten Welt enthüllen werde. Ich tue das unter der Strafandrohung, dass mein Körper in der Mitte zerrissen wird und meine Eingeweide zu Asche verbrannt werden. Also bei Todesstrafe ist die Geheimhaltung bei den Freimaurern. Bei den Mormonen, ich verpflichte mich im Namen des Sohnes, das erste Erkennungszeichen des melchisedekischen Priestertums oder das Zeichen des Nagels samt Namen, Geste und Strafe nie zu enthüllen. Eher würde ich zulassen, dass mein Leben genommen wird. Man könnte noch viele andere Beispiele bringen, aber Sie merken hier einiges von den Zusammenhängen. Die Freimaurer, das höchste Ziel ist ja die Auflösung der Absolutheit Gottes und Jesu Christi. Im Sinn einer falsch verstandenen allgemeinen Menschheitstoleranz und bei den Mormonen eben auch die Auflösung Gottes in eine Göttervielfalt hinein. Bevor ich zum Schluss komme, noch ein kurzer Hinweis auf die Splittergruppe von Joseph Smiths Nachkommen, die reorganisierte Kirche Jesu Christi der Heiligen der letzten Tage. Sie wurde 1852 gegründet, nachdem die anderen schon 5 Jahre am Salzsee ihre Kirche Lokalis gegründet hatten, nochmal neu. Haben sich die Nachkommen von Smith in Nauvoo weiterhin aufgehalten und es sind bis heute Nachkommen von Joseph Smith, die an dieser Spitze stehen als Prophet, Seher der Kirche, Offenbarer und ähnliches. Sie haben viele dieser ganz finsteren Dinge nicht übernommen, die bei den Brigham Young-Nachfolgern sind. Zum Beispiel hat Adam für sie nicht diese große Bedeutung. Sie verwerfen den Erlöserdienst an den Toten. Sie verwerfen die Tempelhandlungen, wie es bei den heutigen Mormonen ist, was den Totendienst angeht. Und auch die Abwertung der Neger wurde entschieden abgelehnt, schon im letzten Jahrhundert. Und sie behaupten, dass alle Glaubenslehren abgewiesen würden, die der Bibel widersprechen. Wie weit es im Einzelnen so ist, muss ich jetzt nochmal nachprüfen. Aber sie haben natürlich viele Lehren von Smith trotzdem beibehalten. Wie gesagt, es gibt heute ungefähr 200.000 bis 300.000 davon. Zur stellvertretenden Taufe der Toten noch eine Bemerkung. Da beruft man sich immer wieder auf 1. Korinther 15. Und zwar den Vers 29. Vielleicht schlagen wir das gerade mal auf. Das ist die Hauptstelle, auf die man sich da angeblich berufen kann. Was steht hier wirklich? Es geht also im Zusammenhang um die Auferstehung. Nicht? Das ist der Zusammenhang des Kapitels. Und dann heißt es, wie kämen sonst einige dazu, sich für die Toten taufen zu lassen? Wenn Tote gar nicht auferweckt werden, warum lässt man sich dann taufen für sie? Warum setzen wir uns dann auch stündlich der Gefahr aus? Täglich sehe ich dem Tod ins Auge. Also Paulus spricht ja von der Auferstehung und von der Gefahr, die die Jünger bedrückt, eben auch die Gefahr des Todes. Manche Ausleger sagen, die Taufe für die Toten sei hier ein symbolischer Ausdruck für die Hingabe des Lebens als Märtyrer. Das mag eine Möglichkeit sein. Falls aber wirklich es einen solchen Brauch gab, der Taufe für die Toten, dann wird an dieser Stelle nicht gesagt, dass das gelehrt werden soll, sondern Paulus bezieht sich darauf, dass einige das tun und knüpft daran an, aber er sagt nicht, dass das getan werden soll. Also daraus eine Lehre abzuleiten, geht weit über das hinaus, zumal die Heilige Schrift an ihren klaren Stellen, das ist ja eine unklare Stelle, gebe ich zu, aber an ihren klaren Stellen, und davon müssen wir ausgehen, ganz eindeutig jeglichen Kontakt mit dem Totenreich verbietet. Spiritismus, nehmen Sie nur 5. Mose 18 und viele weitere Stellen, keine Totenbeschwörungen vorzunehmen. Es mag sein, dass aus heidnischer Umgebung in die Gemeinde solche Praktiken zum Teil eingedrungen waren. Und Paulus knüpft an, ja, und ihr, die ihr das tut, warum tut ihr das, wenn es keine Auferstehung gäbe? Aber er sagt damit nicht, sie sollen es weiterhin tun. Also ich denke, dass wir die Stelle an sich nur so vom gesamtbiblischen Kontext verstehen können. Auf jeden Fall ist es illegitim, darauf nun eine Sonderlehre aufzubauen. Das gilt genauso an die Neuapostolischen gerichtet, die das ja auch machen. Auch der finstere Zusammenhang.
4: Aufgrund dieses Wortes. Und das darf es eben sein.
3: Im Grunde schon, also einige tun das. Das heißt nicht, ihr müsst das tun oder so, es ist ein Gebot, im Gegenteil.
4: Was macht ihr das, wenn ihr nicht an die Auferstehung glaubt? Also,
3: ja,
4: nicht,
3: genau.
4: Wie Sie sagen.
3: Ja, ja. Eben, warum tun sie es dann, wenn sie nicht an die Auferstehung glauben? Aber es heißt nicht, sie sollen es tun.
4: Nein.
3: Ja,
4: mhm.
3: Das ist die Erklärung.
5: Ja?
3: Bitte?
5: Ist keine Taufe während des Lebens bei den Mormonen?
3: Doch, natürlich auch. Aber da es diese Mormonenkirche erst seit dem 19. Jahrhundert gibt, sind sie ja in der Zwangslage, alle vorhergegangenen Generationen nachträglich eingemeinden zu müssen. Deshalb ist diese Lehre sicherlich entstanden. Verstehen Sie das Problem? Ein Martin Luther war ja nie Mormone, aber den will man auch dabei haben und solche Leute. Ich denke gerade dran, weil da auch sein Bild hier steht. Nicht? Aber auch Calvin könnte man genauso nennen, auch für die reformierten Geschwister, das noch zu erwähnen. Oder Menno Simons, ich will also niemanden vergessen, für die Mennoniten und Teurer. So, also das, oder John Wesley, also wir können noch viele nennen. Die sind also alle auch schon einverleibt. Also für uns haben sie sich noch nicht taufen lassen, weil wir ja noch leben, haben also noch Glück gehabt. Aber Sie merken, man kann hier keine Lehre ableiten, sondern es gilt immer von den klaren Stellen auszugehen und davon ausgehend die unklaren zu interpretieren. So. Ein Geschäftszweig? Ja, also die Kirchenbücher, die bieten Sie ja an zu kopieren auf Mikrofisch. Und viele Kirchen lassen sich sogar darauf ein, aber weil sie eben da viel sparen, wenn die Mormonen das für sie machen und dann eine Kopie schicken. Aber die Mormonen haben natürlich das Interesse daran, dass sie dann eben ihre stellvertretenden Taufen und Versiegelungen vornehmen. Ich möchte jetzt abschließend mich an das Urteil von Rüdiger Haut in seinem Buch anschließen, die Mormonen, das ich Ihnen nochmals empfehle. Das ist eine ganz, ja, relativ kurze Darstellung auch dieser Tempelrituale. Rüdiger, vielleicht schreibe ich den Namen mal kurz an. Also Rüdiger Haut, Sektenbeauftragter, die Mormonen. Und er sagt, zusammenfassend, der Mormonismus ist eine in Amerika entstandene, nicht-christliche Mischreligion, zu deren Kernstück ein in Tempeln vollzogener geheimer Kult gehört. Finde ich eine ganz gute Definition, aber ist natürlich noch zu kurz, aber trotzdem nochmal. Der Mormonismus ist eine in Amerika entstandene, das ist durchaus wichtig, nicht-christliche Mischreligion, nicht-christliche Mischreligion vermischend, zu deren Kernstück ein in Tempeln vollzogener geheimer Kult gehört. Einige dieser Geheimnisse wollte ich heute ein bisschen lüften zumindest. Und Haut nennt sehr treffend folgende Kennzeichen, dass diese Religion nämlich folgendes ist, ich führe es gleich noch aus, zunächst zusammenfassend, neuoffenbarerisch, altjüdisch, gnostisch, Science-Fiction oder Fantasy, esoterisch, freimaurerisch und okkult-magisch. Also nochmals, neuoffenbarerisch, Sie haben ja die ganzen Sekten auch als Neuoffenbarungsbewegungen, können Sie einstufen. Also neue Offenbarungen, angebliche Offenbarungen Gottes, aus Gottes Welt oder der Geisterwelt, Joseph Smith. Aus der Geisterwelt können Sie übrigens durchaus kommen, das schließe ich auch gar nicht aus. Aber Sie sind sicherlich nicht von Gott, denn sonst wären Sie ja mit der Heiligen Schrift vereinbar und das sind Sie keineswegs. Und die Schrift ist auch nicht verfälscht worden, wie es die Mormonen behaupten. Neuoffenbarisch, altjüdisch, insofern allerdings nur, als man an Tempel und Tempelkult anknüpfen will, an aaronisches und melchisedekisches Priestertum, auch den Zehnten, den man verlangt und ähnliches, da sind gewisse Anknüpfungen an das Alte Testament vorhanden. Natürlich sehr feierlich, nicht? Das ganze Priestertum, und es beeindruckt Menschen rein äußerlich, aber was dahinter steckt, sollten wir doch immer fragen und hinterfragen. Altjüdisch, gnostisch.
6: So Gnosis, ne? Das ist die höhere übersinnliche Erkenntnis, die sich also mit dem rettenden Glauben nicht begnügen will, sondern eben darüber hinausgehende Erkenntnisse beansprucht zu erlangen. Gnosis. Schon die Heilige Schrift warnt uns vor der fälschlich sogenannten Erkenntnis im 1. Timotheusbrief. Gnosis steht hier im Griechischen. Dazu gehört etwa die Lehre von der Präexistenz des Menschen als Geistfunken, also vor seiner Verkörperung oder Zeugung, die Existenz vorher schon. Das lehrt die Heilige Schrift nicht, sondern nur, dass Gott einen Plan für unser Leben hatte. Psalm 139, keine Vorherexistenz. Ferner die Wanderung des Menschen durch die Materie und die Rückkehr in das Licht- oder Geistreich. Nicht? Das gnostische Schema ist ja immer dieses, dass hier das Geistreich ist, der Mensch in die Materie stürzt, der Lichtfunke, und dann sich wieder hochentwickelt zum Geistreich, in dem der Ruf erschallt, geh heraus aus der Bindung an die Materie. Das ist so ganz einfach dieses Grundschema. Abstieg, Fall und wieder Aufstieg in das Lichtreich. Das ist keineswegs identisch mit der biblischen Lehre im Johannesevangelium, sondern hier geht es um etwas ganz anderes. Das ist hier im Grunde ein Weg der Selbsterlösung bei der Gnosis. Dann auch Science Fiction, Fantasy, nämlich die Ansicht, dass Menschen zu Göttern auf verschiedenen Planeten werden könnten. Gott, der auf dem Planeten Kolob residieren würde. Götter, die von anderen Welten kommen, um diese Erde zu organisieren. Wir hatten gehört, Jehova und Michael, die dann Materie bilden unten und so ähnlich. Es gibt übrigens gerade mal so einen Science-Fiction-Film, Raumschiff Galactica, wo immer wieder vermutet wird, dass hier ein mormonisches Weltbild dahinter steht. Ich weiß nicht, ob den jemand kennt. Da hat da der John Cartwright hat da die Hauptrolle gespielt, von der Bonanza. Erinnere ich mich doch, der Film ist nicht schlecht, aber er ist also, da gibt es auch einen Zwölferrat und diese höheren Menschen, die dann wieder Kolonien gründen und ähnliches. Sie finden ja auch diese ganzen Star Wars und wie heißt jetzt alles, diese Serien? Enterprise und so. Naja, das ist ein bisschen anders noch, aber Science Fiction eben. Perry Roden. Ne? Aufgestiegene Menschen, die eben zu Göttern oder gottähnlichen Wesen werden können. Dann eben auch esoterisch, also geheim, in sich abgegrenzt. Natürlich auch exklusiv als Sekte, nur wir, dieser Anspruch. Geheime Belehrungen im Tempel werden gegeben. Ehe und Familie erfahren eine ganz neue unbiblische Überhöhung. Bei allem auch verdienstvoll natürlich, wenn Sie Ehe und Familie hochhalten, das möchte ich auch gar nicht jetzt absprechen. Aber trotzdem unbiblische Ausweitung. Dann geheime Rituale, eben Totentaufe, Siegelungen und ähnliches. Freimaurerisch habe ich auch ausgeführt, diese Erkennungszeichen, Symbole, Schürze, Logenräume, alles was da vorhanden ist in den Tempeln. Und schließlich eben okkult, magisch. Es werden auch Amulette gegen böse Mächte getragen. Jeder Mormone, männliche Mormone, trägt ein einfaches Priestergewand unter seiner Kleidung oft noch. Das hängt auch mit dieser uniformähnlichen Kleidung dann zusammen. Die haben gewisse Untergewänder, die vorgeschrieben sind und ähnliches, wie bei den Freimaurern auch, gewisse Knieformen, die es da früher gab, schon in den letzten Jahrhunderten. Sie finden die Hosenbandfreimaurer und ähnliches auch in England. Schloss Windsor habe ich das schon gesehen. Und auch die Preußen, überall ist das ja auch vorhanden. Soweit aber dazu einige Hinweise. So, dazu vielleicht noch Fragen. Wir haben heute ganz gut geschafft zeitlich. Ja, das ist ein Thema für sich. Und da weiß ja auch keiner, was genau ist, weil es ja so geheim ist, nicht?
7: Ja, aber mich würde auch mal interessieren,
3: ich kann schon was sagen, du ist es nicht, bitte?
7: Wenn diese Rituale so geheim sind, woher haben Sie die Informationen von Leuten, die angesprungen sind?
3: Oder? Wo ich die her habe?
7: Ja gut, Sie vielleicht nicht direkt, woher hat man die Informationen?
3: Ja, das ist immer eine gute Frage. Ich meine, es ist, gibt ja nichts auf der Welt, was ganz geheim ist. Es dringt immer was durch. Und diese Rituale habe ich jetzt gehört von den Mormonen. Die sind wohl durch einen Mitarbeiter in den Tempeln, der dann ausgetreten ist, bekannt geworden. Auf diesen Wegen gibt es immer wieder. Ich habe auch viel Material gekriegt von ehemaligen Sektenmitgliedern aus verschiedenen Richtungen, wo man auch nicht offiziell Zugang hat. Gerade bei Neuapostolischen wird auch sehr viel versteckt und verborgen, das darf gar nicht veröffentlicht werden. Ganz naiv wollte ich mal Bücher bestellen, mein Bischof Verlag da in Frankfurt, hat man gar nicht bekommen, da wurde ich dann auf die Ortsgemeinde verwiesen und so weiter. Also es gibt schon Wege. Es gibt ja auch das internationale Freimaurerlexikon von Lenhof Posner, wo viele Gruppen und so aufgezählt sind, die in die Richtung fallen. Auch Bücher über Geheimgesellschaften, wobei ich mich auch immer frage, was ist da jetzt wirklich wahr? Nicht, was ist bekannt? Diese Bücher sollten wir kritisch lesen. Natürlich auch, was Des Griffin und ähnliche Autoren schreiben, sollten wir, denke ich, auch vorsichtig sein. Ist nicht alles sicherlich richtig, was da drin steht, würde ich behaupten. Bitte.
4: Bruno Gröning, wie heißt er?
3: Gröning, ja. Von Naturheilrichtung. Ich kenne ihn nur von meiner früheren Zeit in der Naturheilbewegung. Hängt er damit zusammen?
4: Heil, also irgendwie.
3: Ja, ja, aber ich kann es jetzt nicht genau sagen. Der ist ja, glaube ich, schon länger tot, ne? Bitte.
7: Mich würde jetzt noch interessieren, also das Verhältnis von dem Tempelkult oder den Gottesdiensten. Also welche Rolle haben Gottesdienste, welche Rolle der Tempelkult? Ist das eine nur für die Priester oder eine besondere Elite und das andere für das normale Fußvolk? Oder
3: ja, also der Tempelkult ist nur für diejenigen, die besonders würdig sind, den Tempel zu betreten. Nicht? Und da gibt es gewisse Prüfrichtlinien, die etwa Haut auch alle aufgelistet hat. Dass man eben vor allem treu zur mormonischen Lehre steht, ist ganz wichtig. Und solche Dinge. Jetzt, wer war denn zuerst? Herr Rotermund und dann Herr Klaus. Ne? Auch Klaus, genau. Ja.
4: Dieses Buch, sehr gut, sehr interessant, ist das noch so?
3: Ja, ja, natürlich. 88 Mal, glaube ich.
4: Ja, das ist also der frühere, inzwischen verstorbene Sekretär der Kurtusen, ne? Aus Württemberg, Stuttgart, EZW, der hat es, glaube ich, sogar mit begründet, oder Kurt Hutten. Das ist inzwischen in 12. oder noch früherer Auflage. Kurt Hutten, das ist inzwischen in 12. oder noch früherer Auflage.
7: Das Freimaurerbuch.
3: Ach so,

0: Und dann das andere ist von Lenhoff, Posner.
1: Also, Beck kennt sie. Das andere ist Lenhoff, Posner, internationales Weimarer Lexikon.
0: Das sind vermutlich selber Freimaurer, die das ausgegeben haben. Damit an. Ich habe in den Büchern auch ein bisschen was.
1: Ja, sind sonst noch Fragen?
2: Also mich würde auch noch mal eine Sache interessieren. Ja. Und zwar, also stand ja jetzt hier drin, das hatten wir nicht erwähnt, in diesem Care-Vertreten da.
0: Care?
2: Wenn Sie es da aufgeschrieben haben, aber was...
0: Habe ich da was? Achso, die immer wohnen.
2: Ja, was hat die das gewogen, das Gleiche zu tun?
0: Ich weiß nicht, was Sie meinen müssen, sondern wo steht es?
2: Nach 1946.
0: Ach so, ja, da wollen Sie Ihre Wohltätigkeit natürlich auch betonen. Sie machen natürlich auch, wie jede Gruppe und Sekte, auch viel Wohltätiges. Das ist ja klar. Ich meine, auf die Dinge konnte ich jetzt nicht alle eingehen. Da könnte man natürlich auch vieles noch aufzeigen, auch von Ihrer Gesundheitslehre. Das sind ja Dinge, die Menschen dann oft anziehen. Ne? Aber aus Zeitgründen muss ich mich jetzt auf die Beurteilung halt... Oft ja, ja, natürlich. Das ist ja eine Selbstdarstellung hier. Ich habe Ihnen ja bewusst eine Selbstdarstellung gegeben, möglichst objektiv. Deshalb muss die Kritik aber auch kommen, sonst ist das, sieht das ja wie Werbung aus. Sonst, ne? Das wollte ich also keinesfalls dafür Werbung machen.
3: Das war mehrmals der war,
0: hier war erst...
4: Was hat das eigentlich im Tabernakel auf
0: sich? Tabernakel? Was ist da jetzt speziell? Also Tabernakel ist ja dieses Gefäß für die Hostien normalerweise, oder was meinen Sie jetzt?
4: Ja, es soll auch irgendwas in das Lektiti geben und...
0: Ach so, ein Gebäude. Hier, ich war noch nicht dort. Die junge Dame hinten, wissen Sie was vom Tabernakel in Salt Lake City? Das ist irgendein Zentralgebäude, aber genau weiß ich auch nicht. Hm? Wie ist Ihr Name? Naja, also ich weiß auch nicht.
3: Ist das nicht das englische Wort für Stiftshütte?
0: Mag sein, dass es damit zusammenhängt, ja. Okay. Und jetzt aber, jetzt bist du dran, ja.
3: Es war mehrmals die Rede von neuen Offenbarungen, jedes
0: ja.
3: Jahr. Und hier in Unterpunkt 7 ist die Aussage, wir glauben an die Gabe der Zungenrede, Prophezeiung, Offenbarung, der Vision, der Heilung, Ausbildung der Zungenrede.
0: Alle Gaben, ja, ja, werden beansprucht.
3: Inwieweit wird da, werden neue Offenbarungen gegeben im Gottesdienst oder so? Und wie geht das?
0: Also im Wesentlichen jetzt nur noch durch den Präsidenten, das ist ähnlich wie bei Neuapostolischen, dass das immer mehr so auf das Haupt zugeht. Ich wüsste jetzt nicht im Einzelnen, ob da jeder auch das Recht noch hat, ob der Geist eben nicht doch sehr stark auf den Präsidenten konzentriert ist. Also autoritativ jedenfalls sind eben nur Offenbarungen von oben her, von der Präsidentschaft. Die sind eben autoritativ. Das andere mag mal vorkommen, aber vielleicht eben nur für die lokale Situation dann.
3: Genau, unter Punkt 10 wird ja von
0: ja.
3: Dingen genannt, die noch kommen werden.
0: Mhm. Ja, die Glaubensartikel, das nehmen wir jetzt, ich denke, da können sich, denke ich, sicherlich selber ein Urteil bilden bei diesen Artikeln. Die wollte ich jetzt nicht alle durchgehen aus Zeitgründen. Das neue Israel ist natürlich in Amerika, das ist auch hier ein Punkt.
5: Ich habe eine Frage, wie können denn die Götter Kinder zeugen, wenn das Kinderzeugen eine Folge vom Sündenfall ist? Die Fähigkeit, Kinder zu säugen, steht ja
0: hier. Ja, aber das ist ja positiv, nicht? Das war ja das Positive. Nur, dass die Sterblichkeit kam, war negativ, wird gesagt.
5: Ja gut, aber es wird auch vorher gesagt, sie konnten keine Kinder zeugen und sagen gleich, dass die Götter Kinder zeugen würden. Die Götter würden doch sich untereinander verheiraten, im Anflug sein und auch Kinder zeugen.
0: Ja, ich verstehe. Das ist eben noch der Zustand der Unschuld gewesen vor dem Sündenfall. Da war das noch gar nicht in Betracht.
2: Die Götter sind ja höher gestiegen.
0: Die sind ja schon höher entwickelt. Adam und Eva sind ja noch weiter unten. Ja.
6: Wie war das denn?
0: Wer war zuerst? Waren Sie zuerst?
6: Wie war es in der Nazizeit jetzt? Waren die da verboten?
0: Die waren in Deutschland ja damals noch kaum verbreitet. Das war sicherlich gar keine Frage. Die haben ja erst so richtig nach dem Krieg haben sie dann angefangen, so richtig bei uns zu missionieren.
6: Von 1906 bis 1946 ist irgendwie eine Zeit, eine längere Zeit, wo hier in der Geschichte nichts genannt ist.
0: Ah ja, ja, das fällt

0: Schon auf, ja. Also da war noch relativ wenig. Es sind ja auch heute noch nicht so viele Mitglieder. Die genaue Zahl müsst ihr nochmal nachschauen, aber das sind einige tausend in Deutschland, aber keine, nicht wie bei den Zeugen oder bei den Neuapostolischen. Ich glaube, die Dame war zuerst und dann, ja, bitte, wie ist Ihr Name? Burggraf, ja, ich muss mal die Namen jetzt doch noch alle lernen.
1: Ja, es würde mich mal interessieren, wie denn die, also Leute, die konfirmiert werden, dann Mormonen werden. Haben Sie da zwei, drei kurze Sätze zu, die Sie sagen können? Also, nee, weil eigentlich würde mich interessieren, jemand kriegt mich doch, oh, das hört sich ganz vernünftig an, klingt gut. Was wäre der nächste Schritt?
0: Ja, man kriegt eben das Buch Mormon und Sie besuchen einen dann oder es laden einen dann auch in Gottesdienst ein halt.
2: Sie haben auch ein ganz rigides Schema, was Sie durchführen, wenn Sie einen besuchen. Also Sie haben das ganz genau, haken die immer ab, was Sie jetzt durchgeführt haben. Wir haben das immer ziemlich geärgert, weil wir Ihr Video an dem zweiten oder dritten Treffen nicht angeguckt haben.
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3: Ist ähnlich wie bei Zeugen Jehovas, das System.
4: Zu zweit, ja.
3: Vor Jahren war das Buch geschenkt bekommen, auch bei einem Besuch. Das waren zwei junge Männer und einer aus Stadt Wetzlar, der hat dann vorbeigebracht. Es war eine ganz schöne Unterhaltung, aber es ist systematisch ähnlich wie bei Zeugen Jehovas. Und als Mitlesen war das Buch Moroni.
4: Mormon. Ja.
3: Aber ich denke, da kommt immer auch jemand, der offen ist und vielleicht nichts hat und was sucht. Und dann, es geht ja hier nicht darum, dass wir uns rein informieren, sondern auch, dass wir gefestigt werden im Evangelium durch das Ganze, was jetzt hier läuft.
4: Ich habe auch schon öfters mit jungen Mormonen diskutiert und da kam man dann auf den Punkt, wo sie dann gesagt hatten, ja, das muss man halt glauben, ob das jetzt Mist der Prophet ist oder nicht, das ist halt auch eine Glaubensfrage für sie. Zu dem Punkt sind wir dann gekommen, wo sie sonst nichts in Händen hatten mehr auch dann. Und da steht dann eben letztendlich Glaube gegen Glaube, nicht? Wenn man dann bis zum Ende geht. Muss aber übereinstimmen mit der Schrift und die ist dann halt verfälscht, wird behauptet. An dem Punkt endet man dann am Ende, wenn man wirklich konsequent zu Ende diskutiert.
5: Also sie sagen halt auch, man soll, oder uns wurde gesagt, wir sollten das Buch Mormon lesen und beten, dass Gott uns zeigt, dass es von ihm ist.
4: Ja, das sagen sie immer, genau, selber den Geist bitten praktisch.
5: Und dann hat mein Mann gesagt, das mache ich. Er hat also gebetet, dass Gott ihm was zeigen soll, hat es gelesen und hat halt ganz schnell gemerkt, das ist ein abgeschriebenes.
4: Ein philosophischer Gedanken. Ja, ja. So wie vorhin, man sieht es ja an den Zitaten, dass es 19. Jahrhundert ist. Genau. Hegel, Schelling und Schopenhauer und vieles. Ein bisschen ja,
5: das
4: mit drin.
5: Ist Schwarzen,
4: ja, gut, aber ja, Sie müssen sich einfach wehren, wenn ich Sie übersehe. Wer hat sich denn schon länger gemeldet jetzt? Hier, genau, ja.
6: Wenn die Bibel eben nicht als völlig von Gott inspiriert ansehen oder zumindest falsch übersetzt, könnte man eventuell so reagieren und ihn eben widerlegen, also zum Widerlegen, dass diese Bücher, wir wollten halten, das Buch Mormon irgendwo nachweisbare Tatsachen liefern oder.
4: Ich habe ein paar Beispiele genannt, wo auch Fehler so drin sind. Es gibt schon einiges. Hutten hat eine ganze Reihe aufgezählt, wo man also Fehler nachweist. Auch die ganzen Veränderungen in der Geschichte, Polygamie, Neger und so, das sind ja auch alles sehr deutlich zusammen zu erkennende Anpassungen dann an die Zeitentwicklung. Und wenn man da von Offenbarung redet, Sie werden auch immer eine Antwort finden, aber es ist sehr zu leicht zu durchschauen. Auch die ganze Entstehungsgeschichte mit dem Sidney Rigdon und so, das kann man auch mal erwähnen. Aber letztendlich geht es wirklich auch um das Zentrale, um die Erlösung durch den Herrn Jesus allein und ob er wirklich Gott ist, absolut, da haben wir auch drüber geredet. Aber Sie sagen eben, der Mensch kann auch göttlich werden, aufsteigen. Und das sind dann wirklich Welten. Und ich würde schon von der Schrift her sagen, hier steht eindeutig, der Mensch ist Sünder, er ist nicht Gott. Und man kommt da halt zu dem Punkt, wo man sagt, hier steht Glaube gegen Glaube. Da kann man nur beten dafür. Und man kann auf Fehler hinweisen im Buch Mormon. Sie kommen dann mit dem Wiederkäuer und Ähnlichem vielleicht, aber das ist ja sogar gar nicht falsch. Inzwischen hat sich herausgestellt, dass der Hase tatsächlich wiederkäut. Das ist das anders, als man es bisher gedacht hatte. Sie Wort und Wissen, die haben das nachgewiesen. Bitte.
7: Vor Jahren bin ich zwei Moronen begegnet in einer Kleinstadt in der Nähe von Frankfurt. In Frankfurt ist ja auch das Zentrum.
4: Ja, ja, für viele Sekten.
7: Und sie begegnen mir auf der Straße. Und wir kamen ins Gespräch. Und sie führten an, dass eine Stelle aus Ezekiel 37, wo ich glaube, dem Propheten Ezekiel zwei Hölzer gegeben werden. Und darauf berufen sich also die Gleichstellung von Bibel und.
4: Ach so, allegorische Auslegung, ja. Ja, aber das ist genau wie mit den zwei Schwertern im Papsttum, wo man sagt, das eine Schwert ist der Kaiser und das andere der Papst. Hier sind zwei Schwerter, sagt Jesus mal. Aber da steht überhaupt nichts von Kaiser und Papst.
7: Und ich bin dann wieder ins Auto gestiegen, nach hinten ins Auto gestiegen und es hat mir keine Ruhe gelassen. Und dann bin ich wieder hin, hatte im Auto meine Bibel und bin wieder hin und habe ihm zwei Bibelstellen. Die eine weiß ich nicht mehr, aber die andere ist Galater 1, 8 bis 9. Mhm. Ist mir also gerade in Bezug auf die Hormone sehr
4: wichtig. Was steht denn da?
7: Und selbst wenn ein Engel vom Himmel kommt,
4: so, ja,
7: verkündigt euch Evangelium anders, als wir euch gepredigt haben. Ihr seid verflucht.
4: Genau, das ist eine gute Stelle.
7: Und dann wiederholt aus. Und jetzt ist, glaube ich, das 8.
4: Das schauen wir mal auf. Ja, ja. Wichtige Stelle. Ja, vielen Dank für den Hinweis. Finde ich eine wichtige Stelle, denn es wird ja beansprucht, dass hier ein Engel vom Himmel gekommen ist und anders lehrt. Ne? Galater 1, 8 und 9. Können wir vielleicht abschließend auch mal so stehen lassen, als Wort Gottes zu dieser ganzen Sekte. Gut, ist noch eine dringende Frage im Raum, sonst schließen wir dann. Ich danke Ihnen für Ihre riesen Geduld, dass Sie sogar 10 Minuten überzogen haben. Und vielleicht ist es gut, wenn wir am Schluss noch mal ganz kurz uns zum Gebet sammeln. Wir danken dir, Herr, dass wir jetzt auch noch mal auf Galater 1, 8 verwiesen wurden und dass uns ganz klar ist, wenn ein Engel käme sogar und anders predigt, als dein Wort es uns sagt, das sei verflucht, das ist falsch und verführt. Und so hilft doch uns auch zu widerstehen, überall, wo diese Verführungen auf uns zukommen. Auch unseren Mitmenschen in den Gemeinden mögest du beistehen, Herr. Und wir bitten auch unter deinem Schutz für die vielen jungen Mormonen, die hier sind, dass du durch den einen oder anderen auch durch unser Zeugnis davon herausrufst und rettest. Herr, erbarm dich auch darüber. Begleite jetzt uns alle unter deinem Schutz auch nach Hause. Amen. Dann bis zum nächsten Mal mit den Jugendreligionen. So Gott will, dann wir leben.

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1: So, guten Tag. Guten Tag. Ah, das ist besser. Jetzt weiß ich, dass ihr da seid. Hat gut geschmeckt, nicht wahr? Wunderbar. Ich bin sehr froh, hier zu sein. Wieder in weltbekannter Stadt. Köln. Wunderschöne Stadt. Bin froh, wieder hier zu sein. Ich mag mich gut an das letzte Mal erinnern. Ich bin dankbar, dass ihr alle gekommen seid. Das ist wunderbar. Vor allem, weil ich weiß, dass die Deutschen immer beschäftigt sind, auch wenn sie nicht viel zu tun haben. Das ist wirklich wahr. Ich habe hier in Deutschland ein Phänomen begegnet. Auch die Arbeitslosen sind sehr beschäftigt. Ja, ich habe mit jemandem in Hamburg gesprochen, der war wirklich so immer busy und immer viel zu tun. Ich fragte ihn, was das für Arbeit macht. Er sagt, er ist arbeitslos. Ja, es ist etwas kulturell, es hat mit der Mentalität zu tun, wahrscheinlich etwas Positives. Teilweise, ja, die Jugendlichen da sind nicht so einverstanden, vielleicht schon teilweise, gell? Ja, Hektik ist nicht unbedingt etwas Gutes. Die Entspannung ist gut. Und ich mag die Entspannung. Und ich arbeite ziemlich viel, ich reise sehr viel. Ich bin Tag für Tag anderswo, hier in Deutschland, einen ganzen Monat, jeden Tag in eine andere Stadt. Ich war vor einigen Tagen in Hamburg und dann Bayreuth. Ich habe an der Uni vorgestern gesprochen. Kamen an dieser kleinen Universität mit etwa 6000 Studenten über 500 Studenten im Saal. Ein hervorragender Abend. Gestern war ich in Forchheim, heute bin ich hier. Ich glaube, ich bin hier, ja. Und heute bin ich auch anderswo. Heute bin ich in Berlin. Heute Abend spreche ich in Berlin. Und so geht's weiter. Aber, Freunde, ich kenne den Stress nicht. Ehrlich gesagt. Ich mag die Entspannung. Unser Thema ist ein sehr wichtiger Thema, aber bevor ich darüber spreche, möchte ich nur ganz bisschen über uns erzählen, über mich und meine Familie. Wir wohnen zurzeit in Kalifornien. Ich bin kein Amerikaner, aber wir sind dort als Basis. Und weil ich weltweit arbeite, ist Kalifornien ein super guter Basis. Sehr ideal. Dort hat man der westliche Standard. Man kann sehr gut von dort aus kommunizieren und reisen. Und es ist sehr günstig. Westlicher Standard und das Allergünstigste. Die Flüge sind alle sehr billig. Man hat eine riesige Auswahl. Das Essen und Benzin und alles kostet viel, viel, viel weniger als hier in Europa. Obwohl ich mag Europa sehr. Es gibt Vorteile hier auch. Es fliegt eine Maschine von Los Angeles aus nach Asien alle 14 Minuten. Und wir arbeiten häufig in Asien, so wie hier im Westen. Wir haben Projekte in Indien. Ich bin Inder. Ich liebe Indien. Ich liebe mein indisches Volk. Wir haben ongoing Projekte. Laufende Projekte drüben. Wir versuchen die armen Menschen, arme Studenten und Schulen eine Ausbildung zu ermöglichen. Das tun wir gerne. Ziemlich viel Arbeit, aber wir freuen uns, die Arbeit zu tun. Ich arbeite auch sehr viel in Lateinamerika. Gehe auch gerne ins Elend, in Brasilien und so weiter. Dort haben wir auch Projekte. Und von Los Angeles aus ist es sehr ideal. Wir haben 4 Kinder im Alter von 4 bis 14 Jahre alt, 3 Mädchen und ein Jungs. Meine Frau ist sehr, sehr gut gemacht. Ja, ich habe eine wunderbare Frau. Mit meinem Freund Gunnarsson werde ich nicht streiten, aber ich habe doch die beste Frau der Welt. Das darf ich sagen. Und meine Frau ist Schweizerin. Deshalb gut gemacht. Swiss made. Wir Englisch ist unsere Familiensprache. Wir haben uns, meine Frau und ich, in Englisch verliebt und so ist es geblieben. Versuchten miteinander auf Deutsch zu sprechen, aber dann kamen die Gäste aus aller Welt und wollten mit uns auf Englisch sprechen. Die Kinder sprechen Englisch, aber die Kinder sprechen auch sehr gut Deutsch. So wie Französisch und etwas Italienisch. Und in Los Angeles muss man Spanisch. Sonst, wenn man verfährt, verloren ist, da ist man wirklich verloren, wenn er kein Spanisch kann. Vor allem in Los Angeles, wo eine große Anzahl von Mexikanern und Spanisch sprechenden gibt. Ich habe Deutsch nicht in der Schule gelernt, sondern rein durch Mann-zu-Mann-Gespräch. Ich wohnte in England. Ich kam nach England, um zu studieren. Ich habe etwa 3 Jahre Vormedizin studiert. Dann habe ich Bahn gewechselt. Lange Geschichte, aber in England habe ich die Deutschen immer wieder begegnet, in London vor allem. Und es hat mich fasziniert, an die Deutschen interessiert, immer über Deutschland gelesen. Ich liebe Deutschland, ich liebe den Deutschen. Und dann fange ich an, unter Hippies und Ausgeflippten, Drogensüchtige zu arbeiten, das heißt eine Art Rehabilitationsarbeit. Ich habe in der Stadt Zürich eine Zeit lang ein Rehabilitationszentrum mitgeleitet und ich reiste überall in Europa, Österreich, Deutschland und so weiter und ich sprach immer wieder mit Hippies und so weiter damals und so habe ich Deutsch gelernt, rein durch Mann-zu-Mann-Gespräch. Nun, als ich angefangen, Vorträge in der Öffentlichkeit zu halten, musste ich sehr schnell lernen, welche Wörter das man nicht sagt, wenn man Deutsch von den Hippies lernt. Weil sie haben eine besondere Wortschatz, nicht wahr? Und teilweise ist mein Deutsch von der Schweiz geprägt, da die Schweizer eine ganz fremde Sprache haben. Mehrere Sprachen eigentlich. Ja, unser Thema ist ein sehr wichtiges Thema. Esoterik und die Bibel. Wichtiges Thema in unserer Zeit, eine Zeit der Verwirrung, eine Zeit des Toleranz. Toleranz ist etwas Gutes, etwas Positives, aber Toleranz ist nicht immer unbedingt etwas Gutes. Es gibt Toleranz und es gibt Toleranz. Aber eine Zeit der Verwirrung. Karl Marx sagte damals, die Religionen werden sterben. Er war sehr fanatisch diesbezüglich darüber. Vorgestern hat jemand aus der ehemaligen DDR mir davon erinnert. Ja, Karl Marx hat die Menschen drüben geprägt und alle wussten das. Karl Marx sagte, die Religionen werden sterben und sie haben darauf gewartet. Er meinte, während seines Lebens, dass die Religionen sterben werden, vor allem hier in Deutschland. Aber das ist nicht geschehen. Im Gegenteil, die Menschen sind religiöser, noch religiöser. Ja, das meine ich ernsthaft, das sage ich auch an den Universitäten. Etwa 80% meiner Arbeit findet sich an den Universitäten statt. Und wenn wir die modernen Menschen mit den früheren Menschen vergleichen, können wir schon sehen, dass die heutigen Menschen, die modernen Menschen, religiöser sind. Heute erleben wir diese unglaubliche, unbeschreibbare wissenschaftliche Entwicklung. Ich verstehe fast alles nicht. Es wächst zu schnell. Kaum habe ich mich mit der Faxmaschine familiarisiert, kam das Internet. Also ich war sehr begeistert von der Faxmaschine. Wenn ich reise, ich schreibe einen Brief, gehe in irgendein Postbüro in Moskau oder so und schicke meinen Fax nach Hause mit Herzen und Küsse und alles darauf. Die Kinder freuen sich. Sie haben ihr Fax, ihr Brief schon vorbereitet und warten auf meine Nummer. unterwegs und dann schicken sie sofort, wenn sie mein Fax erhalten, auch mit Herzen und Küsse und so weiter. In Moskau hat es einmal eine ganze Woche aber gedauert, bis der Fax kam. Sie haben mir gesagt, ich muss in einer Woche zurückkommen zum Postbüro. Weiß nicht warum. Aber meistens dauert es etwa 15, 20 Sekunden, bis das der Fax durchgeht, nicht wahr? Heute gibt es Internet. Faxmaschine sei altmodisch geworden. E-Mail, Internet, unglaublich. Blitzschnell, sofort, instant. Aber der moderne Mensch ist heute noch religiös. Erstens, weil der Mensch weiß, dass es einen Gott gibt. Überall auf die Welt sagen wir Gott. Von Namibia bis der Mongolei. Die Menschen wissen, dass es einen Gott gibt. Es mag sein, dass sie ihre eigene Vorstellung von Gott haben. Es ist meistens unterschiedlich. Aber überall auf die Welt glauben die Menschen, dass es einen Gott gibt. Ich kam nach England in den 60er Jahren. Am Anfang war ich ein bisschen schockiert, als Engländer mir sagten in der College, ich bin Atheist, ich bin Agnostiker, nein, nein, ich glaube nicht an Gott. Manche waren ziemlich arrogant diesbezüglich, aber dieses Lied hat sich schnell verändert. Man hört es kaum heute in England. Ich bin Atheist oder ich bin... Die meisten glauben an irgendetwas Übernatürliches. Die gleichen Leute wurden zu Guru-Anhängern und praktizieren östliche Religionen in irgendeiner Art oder Weise. Ganz wenige Atheisten gibt es heute in Europa. Es gibt noch welche. Aber es ist kein Mode mehr. Damals war es Mode. Die Menschen wissen, dass es einen Gott gibt. Und zweitens, die Menschen wissen, dass sie eine Seele haben. Das drückt sich deutlich aus. Überall auf die Welt. In Asien, in Afrika, sowie hier in Europa. Ich habe mehrere Beerdigungen besucht. Es ist immer interessant. Die Menschen an der Beerdigung, Trauerfeier zu beobachten und die ganze Zeremonie und Riten alles zu beobachten. In Afrika, da tun sie ins Sarg Geschenke, Gaben für den Gestorbenen mitzunehmen ins Ewigkeit oder ins nächste Leben, je nachdem. Jede Menge Beweise, dass die Menschen wissen, dass sie eine Seele haben. Musik, in der klassischen Musik, unglaublich. Die Faktor der Seele in der klassischen Musik. Eine moderne Musik, wenn man einen Text hört, wer bin ich, wo gehe ich hin, wo komme ich her, wozu lebe ich, wo finde ich wahre Liebe, solche Sätze oder Fragen hört man in den modernen Liedern, in den Pop- und Rockliedern. Where am I going to, heißt ein Lied, wo gehe ich hin? Als Kind, vielleicht etwa 5 Jahre alt, bin ich zu meiner Mutter, sehr religiöser Hinduisten, gerannt und mit einer brennenden Frage, to Mami, Mami, wo komme ich her? Und die Mutter hat mir eine ganz moderne Antwort gegeben, gar nicht von Stork.
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3: Das Zigeuner. Die Mutter sagte mir, eines Tages ließ ich ein Flugzeug fallen lassen. Und jedes Mal, wenn ein Flugzeug rüberflog, bin ich ins Hinterhof gesprungen und erwartete ein Brüderchen oder ein Schwesterchen. Aber diese Frage wurde gar nicht beantwortet in der Primarschule, auch in der Sekundarschule, in der Gymnasium, in der Hochschule nicht. Das war eine geistlich gemeinte Frage. Wir alle haben Fragen. Wo finde ich Wirklichkeit? Wo finde ich Sinn des Lebens? Ja, wenn man die Lieder, die modernen Lieder wirklich hört, merkt man, dass sie daran glauben, dass wir eine Seele haben. Und drittens, die Menschen wissen, dass das Leben nach dem Tod weitergeht. Überall auf die Welt. Und ich kann stundenlang darüber sprechen. An der Uni halte ich Vorträge diesbezüglich, aber nur kurz gesagt, weil wir so viel Zeit heute nicht haben, nur kurz in einem Satz gesagt, liebe Freunde, mehr als 50% aller Amerikaner glauben an die Wiederverkörperungslehre. Wisst ihr was? Es ist genauso hier in Europa. Nein, die Amerikaner sind nicht religiöser. Es drückt sich einfach anders aus. Ich war überall in Europa, von Schweden bis Spanien, alle europäischen Länder. Ich habe in fast alle Hauptstädten Vorträge gehalten, in Spanien sowie in Frankreich, Italien sowie in Österreich. Die Europäer sind auch sehr religiös, genauso religiös wie die Amerikaner. Aber die Europäer mag es ein bisschen reserver sein. Sie drücken es nicht so aus wie die Amerikaner. Die Amerikaner sprechen mehr offen darüber, die Europäer weniger. Aber sie sind religiös. Wirklich religiös. Das haben meine Kinder selber bemerkt. Die Kinder waren überall in Amerika und sie waren auch überall in Europa. Selbst die Kinder haben das bemerkt. Und in Europa ist Glauben etwa die Hälfte, ungefähr 50%, an die Wiederverkörperungslehre in der modernen Welt. Was sagt das uns? Es sagt uns, dass die modernen Menschen wissen, dass das Leben nach dem Tod weitergeht. Deshalb glauben sie an die Wiederverkörperung. Das ist ein klarer Beweis in unserer Zeit. Und die Menschen glauben daran, weil sie am Suchen sind. Ja, liebe Freunde, Millionen von Menschen in unserer Welt sind am Suchen. Sie sind am Suchen. Die Hippies haben mir das damals gesagt. Deshalb haben sie Drogen genommen, LSD und Heroin und Kokain. Und heute noch Millionen, die Drogen nehmen. Sie nehmen Drogen, weil sie suchen etwas. Sie sind leer und unzufrieden. Vor mehreren Jahren bin ich an der Harvard-Universität eingeladen worden zum Sprechen. Harvard ist der bekannteste Universität Amerikas. Man sagt, der führendste Universität. Der Gastgeber holte mich an der Boston-Flughafen ab. Wir fuhren zum Harvard-Universität. Ich war an der Harvard-Universität völlig unbekannt. Sie kannte mein Buch auch nicht. Vielleicht einige. Und ich fragte der Veranstalter, der Verantwortliche, wo das die Veranstaltung sich stattfindet. Und er sagte mir, an der Main Auditorium, Science Center, Main Auditorium, also Auditorium Max, Wissenschaftliches Zentrum. Und ich war wirklich echt enttäuscht. Ich dachte, Mensch, was für ein riesiger Fehler. Ja, wer kommt überhaupt? Sicher zwei Menschen, Redner und Veranstalter. Wir sind 10 Minuten früh angekommen. Und liebe Freunde, wir konnten gar nicht rein. Es war schon voll. Da standen Dutzende von Menschen draußen, vor der Tür, ohne Platz. Professoren, Wissenschaftler, Forscher, Dozenten, Studenten, alles Mögliche. Nur wegen Thema. Ich war unbekannt, aber wegen Thema die Herausforderung des östlichen Gedankengutes. östliche Religionen, östliche Philosophie, sie interessieren sich daran. Ob ich an der Hamburg-Universität spreche, Tübingen, Heidelberg, London, Cambridge, Bern, Genf, da haben wir immer ein volles Haus. Und liebe Freunde, die westlichen Menschen wollen mehr und mehr und mehr haben, mehr und mehr Wohlstand, mehr und mehr Reichtum, teures Autos, bessere Wohnungen, bessere Häuser und so weiter und so weiter. Ja gut, das ist ihre Wahl. Der Mensch darf wählen. Aber am Schluss, was haben wir wirklich? In der Hektik, wir verlieren unsere Kinder. Ein junger Mann in Zürich an der Uni hat mir gesagt, ich hasse meinen Vater. Die Eltern haben mir nicht gegeben. Ich war erstaunt. Ja, wieso nicht? Du hast so viel, du hast ein eigenes Auto und dies und das. Du gehst in den Urlaub, teurer Urlaub. Nein, mein Vater hat mir nicht gegeben. Er war sehr stur diesbezüglich. Ich sprach weiter mit ihm, habe ich festgestellt, was er wirklich meinte. Er meinte geistlich. Die Eltern haben nicht geistlich gegeben. Und so hat er angefangen, LSD zu nehmen. LSD. Und eines Tages konnte der Peter das nicht mehr aushalten und er holte ein Pistol, wollte seinen Vater umbringen wegen Hass. Und er war unterwegs, um seinen Vater zu erschießen. Irgendwie hat er die Meinung geändert und er hat sich selbst erschossen. Tödlich. Peter, ich kann es nie vergessen. Steht in meinem Buch, Tod eines Guru, geschrieben. Wahre Geschichte. Was geben wir unseren Kindern? Wenn wir unseren Kindern etwas geistlich nicht geben, dann geben wir die Kinder nichts. Und sie sind am Suchen überall. Und ich besuche die Universitäten fast Tag für Tag. Und es kommen die Studenten und ich höre ihre Probleme und von ihrer Not und ihrer Verzweiflung. Und liebe Freunde, deshalb ist die Hippie-Bewegung geboren, sozusagen, zustande gekommen, weil sie haben nichts und sie waren leer und unzufrieden und am Suchen. Und die westlichen Menschen merken, ähnlich mit der Zeit, dass etwas fehlt. Sie haben und haben und haben, haben zu viel. In Amerika, jede Familie haben einmal pro Jahr ein Yard Sale, Garage Sale. Das war mir ein Mysterium, ein Phänomen, dieser Yard Sale. Ein Flohmarkt in eigener Vorderhof, mindestens einmal pro Jahr. Sie kaufen und kaufen und kaufen und dann haben sie die Nase voll von der ganzen Ware und dann schmeißen sie alles in den Vorderhof raus. Man kann für $1 und $2, $5 eine ganze wunderbare Couch kaufen oder ein dort und wir freuen uns, weil wir holen unser Möbel und Dinge von Yard-Sales. Die Kinder haben das gut gelernt. Wir gehen Samstag vormittags Yard-Sailing. Kaufen nicht immer, aber schauen, was die Leute alles verkaufen. Faszinierend. Und hier in Europa, unglaublich, in der Schweiz, wir waren in der Schweiz bis Februar für etwa 3 Jahre als Basis, meine Frau und die Kinder. 3 Jahre in der Schweiz, seit 96. Und im Februar sind wir zurück nach Kalifornien umgezogen. Und wir mussten die Möbel zurückbringen, irgendwie die Möbel. Wir haben von der Brockenstube in der Schweiz, Zweiterhandgeschäft, unser Möbel geholt. Und ich bin zum Brockenstube gegangen, hab mit dem Manager gesprochen, ja, wir haben etliche Möbel da, bringe ich gerne. Nein, nein, nein, nein, nein, danke. Wir haben genug, wir haben keinen Platz. Eigentlich alle Brockenstuben, Zweiterhandläden in der Schweiz sind schon voll. Kein Platz, sie verbrennen alles jetzt. Tragisch. Wir haben zu viel, wir haben und haben und Freunde, am Schluss haben wir nichts, weil die Schweizer und Amerikaner machen auch Selbstmord. Sie haben die Reichtum, aber sie bleiben leer und unzufrieden. Wir wohnen etwa halbe Stunde von Hollywood entfernt. Ich bin kein Hollywood-Mensch. Wir wohnen sehr, sehr einfach. Ich fahre ein 17 Jahre altes Auto. Es läuft noch gut. Brauche kein neues. Wir wohnen ganz einfach, aber ich habe Hollywood kennengelernt. Jeden Tag hört man vom Selbstmord. Selbstmord. Die Stars, die Großsänger. Sie sie haben, aber was haben sie am Schluss? Nichts. Und viele sind am Suchen. Und nun, Millionen, aber Millionen Investoren merken, dass ihr wichtigste, wesentlichste, bedeutungsvollste Bedürfnis ein geistlicher Bedürfnis sei. Und deshalb wenden sich zu Religionen. Vor allem östliche Religionen. Hinduismus und seine Zweige, Branche, Buddhismus und seine Branche, Sikhismus, ich begegne westliche Menschen, die zum Sikhismus bekehrt haben, östliche Religionen überhaupt. Und sie meinen, ja, Christentum, Christentum, das sei alles Quatsch. Christentum hat uns nicht anzubieten. Und ich merke, weil ich Weltreligionen studiert habe, sehr intensiv, ich habe den Hinduismus studiert als Hindu, ich bin als Hindu geboren, als Brahmane geboren, wir mussten zu Hause Hinduismus wirklich intensiv lernen, die Schriften auswendig lernen, ganz große Ausschnitte der Schriften, vor allem in der Bhagavad Gita, auswendig lernen, alles über den Götter lernen. Und dann später habe ich Hinduismus akademisch studiert, habe Buddhismus studiert, Islam studiert, ich habe aber auch Christentum studiert. Ich habe die heiligen Bücher gelesen, Koran und Dhammapada. Ich habe heilige Städte besucht, Buddhas Geburtsort sowie Jesus Geburtsort. Und liebe Freunde, ich habe die Bibel als Inder gelesen. Ich rede jetzt von der Kultur, nicht von der Religion. Es gibt einen Unterschied zwischen Kultur und Religion, das muss man schon sehen. Wir müssen die trennen. Wir verwechseln beides, aber es ist sehr wichtig, dass wir Kultur und Religion trennen. Und ich sehe die Bibel etwas schon anders als die Europäer. Zum großen Teil, in jedem Fall. Und ich meine, dass die meisten Europäer eine total falsche Vorstellung von der Bibel haben. Eine falsche Vorstellung vom Christentum haben. Und ihr wohnt hier in Europa. Meine Tochter, Davita, jetzt 14 Jahre alt, ging in der Schule in der Schweiz mit 12 das allererste Mal. Sie kann gut Deutsch, kein Problem. Allererster Tag, der allererste Stunde kam der Geschichtslehrer, Historiker, hat seinen Doktortitel in Heidelberg gemacht, ein Doktorstudium. Und die ganze Stunde hat der Liebermann Christentum angegriffen. Hat von der Heuchelei in der Vatikan gesprochen und die Inquisition in Spanien und die Kreuzzüge, wo Tausende getötet sind und so weiter. Meine Tochter saß und hat alles gehört. Und am Schluss hat sie ihre Einwände auch deutlich ausgedrückt. Das hat der Lehrer nicht gefallen. Sie sagte ihm, das alles hat aber nicht mit Christentum zu tun. Nicht Christentum nach der Bibel. Es ist ein 12-jähriges Kind, muss ein Lehrer mit der Doktortitel aus Heidelberg korrigieren. Es hat nicht mit dem Christentum der Bibel zu tun. Das alles interessiert mich nicht. Ich will Christentum kennenlernen. Und um Christentum kennenzulernen, muss man die Bibel lesen. Sie haben nicht mal ein einziges Mal die Bibel zitiert. Und seit dem Tag hat meine Tochter Schwierigkeiten in der Schule. Sie ist sehr lieb und sehr freundlich. Sie hat es sehr respektvoll gesagt. Aber ich war stolz auf meine Tochter. Trotz der Schwierigkeiten danach. Danke. Am zweiten Tag kam die Religionslehrerin, Frau Dr. Theologin Pfarrerin. Meine Tochter ist etwas auffallend. Ich bin Inder, meine Frau ist Schweizerin. Meine Tochter hat die Muttersfarbe etwas. Sie ist hellhäutig, sie hat aber Dunkelhaar, lockiges Haar, welliges Haar, groß, sehr auffallend. Ich meine, als Vater darf ich schon sagen, die Tochter ist schon sehr, sehr hübsch, sehr schön. Ja, sie hat die Intelligenz von der Mutter, sie hat die Schönheit von der Vater. Und die Frau Dr. Theologin Pfarrerin fragte meine Tochter, wie heißt denn du? Sie sagte, ich heiße Davita Maharaj. Maharaj, hat dein Vater ein Buch geschrieben? Also das wollte meine Tochter in der Klasse nicht sagen, dass ihr Vater Autor ist. Sie wollte einfach ganz gewöhnliches Kind sein. Ja, der Tod eines Guru, ja. Nun, ich habe dieses Buch gelesen, so geht es nicht. Vor der ganzen Klasse. Und nun meinen alle Kinder, ja, etwas mit der Vater nicht in Ordnung ist, etwas mit der Tochter deshalb ist nicht in Ordnung, und so hat sie Schwierigkeiten auch. Aber sie kämpfte weiter und am Schluss war sie sehr sieghaft. Sie war der am populärsten Kind in der Klasse am Schluss. Bei Abschied haben alle, fast alle geweint. Und manche Lehrer haben sich bei meiner Tochter entschuldigt. In einer meiner Lieblingsstädte, Kalkutta, habe ich einen Franzose begegnet. Ein Absolventen der Sorbonne-Universität, liebe Freunde. Und wir sprachen miteinander. Ich kann etwas Französisch, aber wir haben miteinander auf Englisch gesprochen. Er wollte mit mir auf Englisch unterhalten. Er sagte mir, ich bin nach Indien gekommen, um dem Hinduismus nachzufolgen. Die Hindus sind toleranter. Ich habe Christentum probiert, versucht, es hat mir nicht gebracht. Ich sprach mit dem Mann und ich habe festgestellt, er hat keine Ahnung vom Christentum. Auch als Sorbonne-Absolventen. Sorbonne ist der Harvard des Frankreichs. Er wusste nicht, was Jesus Christus lehrte. Er konnte mir gar nicht das Evangelium schildern. Nicht mal in einem Satz. Die Gurus und Yogis zitieren die Bibel, aber fast immer verdreht ihre eigene hinduistische Interpretation der Bibel ohne theologische Kenntnis. Sie holen immer ein Vers aus der Bibel außerhalb Kontext. Meine Mutter zum Beispiel ist ein gutes Beispiel. Ich liebe meine Mutter. Sie ist heute noch Guru, hat Anhänger in Schweden und Schweiz, USA und Deutschland sogar. Ich liebe die Mutter. Aber einmal habe ich die Bibel meiner Mutter zitiert. Normales Gespräch. Kein Streit, kein Diskussion, nur so ein Gespräch. Hab die Mutter gesagt, ja, Jesus sagte in Johannes Evangelium, ich bin der Weg und die Wahrheit und das Leben, niemand kommt zum Vater denn durch mich. Das hatte Jesus gesagt. Ich bin der Weg und die Wahrheit und das Leben, niemand kommt zum Vater denn durch mich. Ja, meine Mutter sagte, ja, das ist mir gar kein Problem. Ich verstehe das schon gut. Ich bin der Weg, ich bin der Weg, ich bin der Weg, ich bin der Weg. Jeder ist der Weg. Adolf Hitler ist der Weg, wenn du willst. Jeder ist der Weg. Also Relativismus, der heutige moderne Relativismus im Westen, kommt aus Indien ursprünglich. Eine sehr starke Tendenz im Westen, der Relativismus. Und ich sehe den Relativismus etwas als negativ, nicht als positiv. Ich sehe eine negative Entwicklung hier im Westen durch den Relativismus. Und der Relativismus gehört zu der heutigen Esoterik. Was meine ich? Ich gebe euch ein Beispiel. Ich kam von Pakistan nach Indien. Es war spät abends, über die Grenze. Es gibt dort kein Hotel, keine Unterkunft. Die Touristen kommen durchs Tor. Pakistan und Indien sind Feinde, reden miteinander nicht, aber die Touristen dürfen durch. Da gab es einen kleinen Bank. Und es fuhr der Bus in die Stadt hinein. Allerletzter Bus wollte ich unbedingt erreichen. Sonst bleibt man dort an der Frontier, ohne Unterkunft, mit Cobras und Skorpione als Freunde. Ich ging an der Bank, kleinen Bank. Der Mann saß am Schalter. Er hat sein Götter da herum mit Licht und Blumen und alles als Opfer für den Götter. Ich gab ihm 1000 Rupien. Nicht so viel Geld, aber immerhin, ich will der Buskonduktor diese 1000 Rupien nicht geben. Das ist zu viel Geld für den Buskonduktor. Ich wollte es wechseln. Hunderte. Hinter mir waren Touristen. Ich war der einzige Inder, Amerikaner, Kanadier und so hinter mir warten am Warten. Alle wollen noch mit dem Bus reisen. Da gab mir das Geld. 1, 2, 3, 4, 5, 6, 7, 8, 9, 10. Name ist, blieb dort, hab's gezählt. 1, 2, 3, 4, 5, 6, 7, 8. Es fehlt 2. Ich habe ihm gesagt, nein, nein, Sie haben 10 bekommen. Er hat es genommen, hat gezählt. 1, 2, 3, 4, 5, 6, 7, 8, 9, 10. Bitte gehen Sie weg. Ich hab's gezählt, es ist wieder 8. Ich dachte, Mensch, ich war nie in meinem Leben betrunken. Ich nehme keine Drogen. 1, 2, 3, 4, 5. Ich gab ihm es wieder. Er hat 10 gezählt. Ich habe es wieder gezählt, hin und her. 10, 8, 10, 8. Ich habe gesagt, bitte, ich brauche das Geld. Ich bin kein reicher Mensch. Ich brauche das Geld. Geben Sie mir bitte meinen 200-Schein. Sie haben aber 10. Ich habe es gezählt. Und die Amerikaner alle schauen, große Augen. Das ist Unterhaltung für die Amerikaner. 10, 8, 10, 8. Das sieht man in Hollywoods Movies nicht. Ja, am Schluss musste ich leider ihm sagen, Sie lügen. Sie wissen es. Sie lügen. Das ist 10, das ist 8, das ist nicht 10. Und er nahm das Geld und statt zählen hat es auf dem Schalter hintergeworfen, ganz fest, und er sagte, what's the difference? It's all the same. Was ist der Unterschied? Es ist alles gleich. 8 oder 10. 10 oder 8, es ist alles gleich. Also der Relativismus. Sehr wichtig zu verstehen. Für ihn war das gar kein Problem. Könnt ihr vorstellen, eine deutsche Bank hier in Köln? 8 macht 10 und 10 macht 8. Und es kommt. Es kommt. Langsam, aber sicher. Es gehört zu Esoterik. Und der Franzose sagte mir, er hat Christentum versucht. Es hat ihm nicht gebracht. Und der liebe Mann hat gar keine Ahnung von Christentum. Aber er ist tief in der Relativismus eingesteckt. Und er sieht nicht mehr den Unterschied zwischen Wirklichkeit und Illusion. Liebe Freunde, heute gibt es Millionen von Menschen, die im Westen, die sich nach Osten zugewendet haben. Und es existiert heute im Westen die sogenannte New Age Bewegung, neue Zeitalter Bewegung, anders genannt die esoterische Bewegung. Esoterische Bewegung, das ist mehr oder weniger ein Schirmbegriff. Unter diesem Schirm gibt es hauptsächlich der Hinduismus. Die esoterische Bewegung oder New Age Bewegung ist mehr oder weniger der Hinduismus westlich bekleidet. Die westlichen Menschen nehmen von der Hinduismus was.

Aber die westlichen Menschen, die an die Wiederverkörperungslehre glauben, glauben, dass die Menschen nur als Menschen zurückkehren. Sie haben es von der Hinduismus her, die Wiederverkörperungslehre, aber sie haben es verändert. Das ärgert die Hindus. Weil die Hindus glauben anders. Die Hindus glauben, dass der Mensch kommt wieder als Mensch, so wie auch Tiere. Sie bleiben stur dabei. Die Inder ändern das nicht. Sie glauben daran fest. Jedes Jahr es kommen etwa 1 Million Hindus zum Ganges-Fluss. Zum Banaras zum Beispiel. Mein Großvater war hoher Priester in Banaras. Guru und hoher Priester. Der wichtigste Mann in der Stadt. Das ist der heilige Stadt des Hinduismus. Und Banaras ist heilig, weil der Ganges-Fluss fließt durch Banaras. Nach der Bhagavad Gita, beliebteste Schrift des Hinduismus, ist Ganges Gott. Gott, Ganges sei Gott. Und die Hindus kommen mit ihren Kadaver. Gestorbener Elefant oder Kamel, Buffel, Ziege, Schafe, Hunde, Schweine, alles. Sie mieten ein Ochsenkarre-Taxi von 100 Kilometer entfernt unter heißer Sonne. 39, 38. Arme Menschen mussten das Geld ausleihen, auch wenn es monatelang dauert, zurück zu bezahlen. Sie kommen zum Gangesfluss, um der gestorbene Tier, der Kadaver, ins Fluss reinzuwerfen. Es gab manchmal eine Zeremonie, Meditation und Mantras summen und das alles. Warum tun sie das? Die Hindus wollen, dass die gestorbenen Tiere eine bessere Wiederverkörperung ins nächste Leben erreichen. Und die Hindus wollen, wenn sie sterben, kremiert zu werden. Über 90% aller Inder sind arm. Es gibt schon reiche Menschen, super reiche Menschen in Indien. Millionäre, Multimillionäre. Aber die Mehrheit sind arm. Wir haben heute noch in Indien etwa 400 Millionen unberührbare und niedrigen Kastenmenschen. Und ein Esoteriker hier in Europa sagte mir, ja Herr Maharaj, reden Sie nicht davon, das ist sozial. Freunde, es stimmt einfach nicht. Es ist nicht sozial. Es kommt aus der Hindu-Schrift. Es ist religiös, in der allerbeliebteste Schrift des Hinduismus, der Bhagavad Gita, der allererste Kapitel, lest man davon, Krishna propagiert den Kastensystem. Krishna ist der beliebteste Götter des Hinduismus. Er verkündigt, er propagiert, er fordert den Kastensystem. Und die Mehrheit gehören zu niedrigen Kasten und es gibt etwa 400 Millionen Unberührbaren. Sie zählen für nichts, haben keine Chance, keine Ausbildung, keine Arbeitsstelle. Keine Möglichkeiten. Sie wohnen draußen unter Brücken und in Tunneln und so weiter. Sie bauen ihre Hütchen von verrüsteten Bleche und Karton, was sie vom Müllberger holen. Und die Kinder dürfen in die Schule nicht gehen. Millionen, aber Millionen von Kindern, weil sie unberührbar sind. Sie dürfen als Hindu nicht einmal in den Hindu-Tempel eintreten. Ist nicht erlaubt. Und man sagt, ja, die Hindus sind toleranter. Wenn selbst hunderte Millionen in den Hindu-Tempel nicht mal betreten, wo ist die Toleranz? Und die armen Menschen gehen zum Ganges-Fluss mit der Leichname und merken in Ganges, in Banaras, dass sie Holz brauchen zum Verbrennen, zum Kremieren. Es braucht sehr viel Holz, um einen Leichname zu kremieren, wegen Flüssigkeit. Und die meisten Holzgeschäfte in Banaras gehören zu den Brahmanen, die oberen Kasten, priesterliche Kasten, nicht wahr, Brahmane. Und sie kaufen 2, 3 Stück Hölzer, um mindestens ein kleines Feuer anzuzünden nach religiösen Vorschrift. Das bringt aber nicht viel. Das Haar wurde verbrannt, die Fingernägel wurden verbrannt. Was machen sie mit dem Rest der Leichname? Ins heilige Ganges-Fluss rein. Und als Folge davon, liebe Freunde, ist der Ganges-Fluss der heiligste und göttlichste Fluss der Welt zu am schmutzigsten Fluss der Welt. Eine riesige Krise unserer Zeit, weil es werden Zehntausende dadurch krank. Und ich habe Vorträge an der Banaras Hindu Universität gehalten. Nach meinen Vorträgen bin ich zum Ganges-Fluss gegangen, herumzuschauen, dort wo mein Großvater hoher Priester war, und einige Bilder aufzunehmen. Und es kam ein Reisebus voller Passagiere.

0: Sie sind mit Begeisterung ausgestiegen und ganz rasch ins Gangesfluss reingegangen, neben aufgedunster Buffel und Schwein. Der Gestank hat niemand gestört, Wasserfarbe hat niemand gestört. Und sie haben gebadet. Und liebe Freunde, sie waren aber Europäer. Sie waren Deutsche und sie waren Schweizer, man weiß von Sprache und Dialekt, wo sie herkommen. Ich sprach mit einigen. Dabei war eine Krankenschwester.
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3: Eine Krankenschwester, ein Ingenieur, ein Sekundarschullehrer mit ihrer begleitenden Guru. Sie waren Esoteriker. Und sie haben das Wasser getrunken, genau wie die Hindus. Dreimal muss man trinken, um Heil zu erreichen. So stark ist die Religion. Aber die Bakterien sind auch sehr stark. Manche werden krank. Und manche sterben sogar. Und wir haben ein riesiges Problem diesbezüglich. Weil die Tausende, Zehntausende, die in Dörfern und Städten den Gangesufer entlang wohnen, werden krank. Die Mutter holen Wasser im Eimer und nehmen nach Hause heiliger, göttlicher Wasser aus dem Ganges. Und sie trinken das Wasser zu Hause, die Kinder trinken das Wasser. Sie baden zu Hause mit dem Wasser. Viele werden krank. Und in Neu-Delhi, sie versuchen nun endlich eine Lösung. Sie reden täglich in Neu-Delhi in der Regierung darüber. Aber sie werden keine Lösung finden. Und jetzt gibt es Spende aus Kanada und USA, Millionen von Dollars. Aus England und Deutschland sogar, das weiß ich. Wo das Geld landet, weiß ich nicht. Meistens in die Tasche der Politiker, die Brahmanen. Aber auch wenn das Geld zum Gangesflusszweck verwendet wird, es bringt nichts. Wisst ihr warum? Weil es steht geschrieben in der Bhagavad Gita, der Ganges sei Gott. Du bringst den Hindus nie weg davon. Und das ist nicht seit letztes Jahr oder vorletztes Jahr oder seit letztes Monat. Seit hunderte Jahren wird das täglich getan. Die Kadaver und die Leichname ins Gangesfluss rein. Und es gehört zum Esoterik, weil die Esoteriker glauben daran. Sie glauben, also wenn der Bhagavad Gita lehrt, dass Ganges sei Gott, dann ist es Gott. Nun, unter diesem Schirm ist der Hinduismus und seine Zweige, seine Branche. Hare Krishna Bewegung zum Beispiel gehört zum Esoteric Movement, Esoteric Bewegung. Hare Krishna Bewegung ist hier in Deutschland bekannt. Sie folgen einem indischen Guru, der Bhaktivedanta Prabhupada, ein Swami, der starb vor etlichen Jahren. Überall haben die Krishna-Anhänger Geld gesammelt an Flughäfen und Bahnhöfe hier im Westen, London und New York habe ich gesehen, Hamburg und Hannover. Und sie sagen, wir geben hungrige Kinder in Indien Essen und Kleider. Und als der Guru starb, es ist entdeckt worden, die Millionen, aber Millionen wurden in Bonn, in der Bank, unter sein Name gelegt. Tatsächlich. Und ich habe das Hare Krishna Zentrum in Kalkutta damals besucht. Es waren ein Handvoll Kinder, nicht viele. Und sie waren halb bekleidet und barfuß. Und ich fragte die Kinder, wie viel isst ihr, wie viel Essen bekommt ihr? Und sie sagen, nur einmal pro Tag dürfen wir essen. Und das Geld haben sie in Bonn, an der Bank. Warum Bonn, weiß ich nicht. Aber das ist in der Öffentlichkeit rausgekommen. Es gehört zum Esoterik. Es stört niemand, auch der Guru nicht. Absolut niemand. Und die Krishna-Anhänger, auch wenn sie westliche Menschen sind, haben sich gar nicht geschämt. Es gibt zehntausende Anhänger heute noch. Relativismus kommt aus dem Hinduismus. Alles ist okay, alles ist klar. In der Relativismus, man darf glauben, was man will, es ist alles okay. Maharishis Bewegung gehört zum Esoterik. Maharishi Mahesh Yogi, John Lennons ehemaliger Guru. Und der Maharishi lehrt überall transzendentale Meditation, ist rein wissenschaftlich, hat nicht mit Religion zu tun, er hat überall gelogen. Heute ist der Mann Multimillionär, hat so viele Millionen von Dollars, er weiß nach Pressebericht, er weiß nicht mehr, wie viele Millionen das er hat. Maharishi Yogi wohnte in einer Himalaya-Höhle, 13 Jahre lang, hat niemals Geld berührt. Während 13 Jahre, könnt ihr das vorstellen? Nein, das kann ein Deutscher nicht vorstellen. Das kann nur ein Inder schaffen mit der indischen Disziplin. Um Religion willen. Und dann kam John Lennon und hat den Maharishi überredet. überzeugt, er soll in der westlichen Welt seine Meditation überall verbreiten. Das sei die Lösung, Meditation, nicht Materialismus. Einige Monate später haben John Lennon und Paul McCartney der allergrößte Prozess in der Geschichte Englands über Geld. Meditation sei die Antwort, nicht mehr Materialismus. Widerspruch, nicht wahr? Sie haben über Geld gekämpft. Allergrößter Prozess in der Geschichte Großbritannien über Geld. Wurden Feinde über Geld. Aber er sagte Maharishi, er soll hier im Westen die Meditation lehren. Und der Maharishi, der liebe Mann, hat ein riesiges Opfer gemacht, verließ seine heilige Höhle, kam nach Wilden Westen, hat Paradies entdeckt und ist nie wieder gekehrt. Er blieb hier und ist reicher und reicher und reicher geworden. Er weiß nicht mehr, wie viele Millionen das er hat. Palast hat er gekauft, Hotels jede Menge hat er gekauft. Ja, sowas gibt es auch in der Hinduismus. Liebe Freunde, die Menschen sind überall auf der Welt dasselbe. Ich war überall auf der Welt und ich bin nicht einer, der euch sagen werde, ja, die Hindus sind die allerbeste, die Inder sind die beste. Nein. Die Menschen sind überall auf der Welt dasselbe. Gut und böse findet man in Argentinien, bis in der Mongolei. Und unter Hindus gibt es auch Menschen, die leer und unzufrieden sind. Warum will der Maharishi mehr und mehr und noch mehr Geld? Weil er unzufrieden ist. Wir haben Armut in Indien, wir haben Elend. Aber die religiösen Führer haben auch ihre geistliche Armut. Auch wenn sie reich sind. Hier im Westen gibt es Reichtum und Wohlstand, es gibt aber auch hier Elend, geistlicher Elend. Der Bhagwan Rajneesh kam nach Deutschland, kam nach westlicher Welt in 1974. Der liebe Mann konnte seine eigene Miete nicht bezahlen für eine Einzimmerwohnung. Es kostete damals vielleicht $2 pro Monat, nach indischer Standard. Der gleiche Mann kam nach USA, Deutschland, USA und so weiter und hat in Oregon über 100 Quadratkilometer Land gekauft mit Bargeld. Wo hatte das Geld her? Von westlichen Anhängern. Die Hindu-Gurus interessieren sich weniger für indische Anhänger, sie interessieren sich für westliche Anhänger, da die westlichen Anhänger mehr spenden. Und Rajneesh hat 95 Rolls Royce gekauft, nicht wahr? Man hat Bilder in der Zeitung damals gesehen. Er lehrte die Tantra-Yoga, die Hare Krishnas lehren Bhakti-Yoga, Vereinigung mit Brahman, der indische Auffassung von Gott. Der indische Auffassung von Gott ist alles, alles ist Gott, das Universum ist Gott. Also Schöpfung ist gleichzeitig Schöpfer. Man sagt mir hier in Deutschland, ja, alle Religionen lehren vom gleichen Gott. Alle haben das gleiche Heil und lehren vom gleichen Ziel. Es klingt harmonisch und freundlich und friedlich, aber liebe Freunde, wenn wir die Zeit nehmen, um die verschiedenen Religionen zu studieren und ernsthaft studieren, werden wir schon merken, dass es große Unterschiede gibt. Es gibt doch Ähnlichkeiten, aber Ähnlichkeiten bei Kleinigkeiten. Wenn wir die Hauptlehre aber vergleichen, dann sehen wir riesige Unterschiede. Und ich habe letztes Mal darüber gesprochen, ihr könnt eine Kassette darüber zuhören. Aber Unterschiede müssen wir doch sehen. Wenn wir ehrlich sind, werden wir die Unterschiede sehen. Und hier sehen wir einen ganz klar, deutlichen Unterschied. Die Hindus glauben an Brahman, alles ist Gott, also Pantheismus. Die Schöpfung ist gleichzeitig Schöpfer. Wenn wir in der christlichen Bibel lesen, in der allerersten Verse der Bibel, 1. Mose 1, Kapitel 1, sehen wir etwas ganz anderes. Steht da in der Bibel geschrieben, im Anfang schuf Gott den Himmel und die Erde. Sofort sehen wir eine Dichotomie, eine Trennung, einen Unterschied. Sie sind nicht eins und dasselbe. Der Schöpfer ist nicht gleichzeitig die Schöpfung nach der Bibel. Ein New Ager hier in Deutschland sagte mir, ja, aber Herr Maharaj, die Welt ist auch göttlich, Erde und alles ist göttlich. Es steht in der Bibel geschrieben, dass die Welt eine Ausdehnung Gottes sei. Haben gesagt, ich habe die Bibel vom Anfang bis Ende gelesen. Wirklich gelesen. Mehrere Mal gelesen. Meine Bibel ist sehr besonders. Meine Bibel ist durchsichtig. Es gibt einige Löcher, weil ich so viel gelesen habe. Ich habe das nie in der Bibel gefunden, dass die Welt eine Ausdehnung von Gott sei. Und das glauben alle Esoteriker. Die Bibel wurde immer wieder falsch zitiert von den Esoterikern. Leider. Nein, es steht nicht geschrieben, dass die Welt göttlich ist oder eine Ausdehnung von Gott. Da sehen wir schon einen Unterschied. Bitte sagt nicht weiter, dass alle Religionen vom gleichen Gott lehren. Es stimmt einfach nicht. Auch wenn es gut klingt. Man sagt mir, ja, Gott in der Hinduismus, Gott in der Buddhismus, alles dasselbe. Liebe Freunde, der Gautama-Hindu war kein Chinese und er war kein Japaner, er war Inder, er war Brahmane, wie ich gewesen bin. Und der Buddha hat nie gesagt, dass er Gott sei. Er hat nie über Gott geschrieben, hat niemals dem irgendeinen Menschenweg zu Gott gezeigt. Im Gegenteil, vor seinem Tod hat er seinen Jünger gewarnt oder gelehrt, sie sollen nicht als irgendein Messias, irgendein göttlicher nachfolgen und anbeten. Das wollte er nicht. Kaum ist er gestorben, haben sie das umgekehrt getan. Heute gibt es Millionen, aber Millionen, die den Buddha anbeten und nachfolgen. Das wollte er nicht. Es war nicht seine Absicht, eine neue Religion zu gründen. Übrigens, Gautama Buddha war Hindu, er hat aber den Hinduismus als Brahmani. Und alle Brahmanen mussten Hinduismus richtig lernen und die Schriften auswendig lernen. Und der hat eine brahmanische Ausbildung, wie ich auch. Und der Buddha hat den Hinduismus, und ich darf das in einer Zeit der sogenannten Toleranz sagen, er hat den Hinduismus völlig abgelehnt. Völlig abgelehnt. Und wir dürfen nie sagen, Gott in der Hinduismus und Gott in der Buddhismus eins und dasselbe ist. Stimmt einfach nicht. Wir dürfen gar nicht über Gott in der Buddhismus reden. Das ist den Buddhisten eine Beleidigung. Und wenn wir Gott in der Hinduismus, Gott im Buddhismus mit Gott in der Bibel vergleichen, sehen wir riesige Unterschiede. Gott in der Hinduismus ist unpersönlich. Gott in der Bibel ist persönlich. Er hat Eigenschaften, er kann denken, er kann wählen, er kann richten, er kann auch lieben. Und die Hare Krishna-Anhänger, sie praktizieren Bhakti-Yoga, Vereinigung mit Brahman, durch Anbetung, Krishna-Anbetung. Die Maharishi-Anhänger praktizieren Mantra-Yoga, Vereinigung mit Brahman durch den Mantra wiederholen. Als Hindu habe ich ein Mantra gehabt. Der Mantra ist immer auf Sanskrit, der heilige Sprache des Hinduismus. Und ich habe meine Mantra immer wieder wiederholt. Hunderte, Tausende, vielleicht Millionen Mal. Aham Brahma Asmi. Es bedeutet, ich bin Brahman, ich bin Gott, ich bin Gott, ich bin Gott. Bis ich das geglaubt habe. Liebe Freunde, das, was ich gelehrt wurde als Hindu, ist das Zentral in der Esoterik. Alle Esoteriker glauben, dass sie göttlich sind. Der Hinduismus, sie haben das von der Hinduismus her. Du bist Gott, du hast es aber vergessen. Das allerzentralste Problem in der Hinduismus heißt Avidya. Ignorance, Unwissenheit. Unwissenheit, nicht Übertretung, nicht Sünde wie in der Bibel. Sondern Unwissenheit. Du bist Gott, du bist göttlich und du weißt es nicht mehr. Das ist deine Sünde. Also wenn ich wirklich Gott bin, wieso weiß ich nicht, dass ich Gott bin? Wieso weiß ich nicht, dass ich Gott bin, wenn ich Gott bin? Und die Hindus glauben daran, dass sie göttlich sind. Alle Brahmanen glauben, dass sie göttlich sind. Und das Ziel des Hinduismus ist zu erkennen, dass du göttlich bist. Die Selbstverwirklichung, das ist das allerhöchste Ziel des Hinduismus, die Selbstverwirklichung. Selbstverwirklichung, liebe Freunde, hat gar nicht mit der modernen westlichen Psychologie zu tun. Es kam direkt aus dem Hinduismus. Und die Yoga-Lehrer und Lehrerinnen hier in Deutschland sagen, Yoga hat nicht mit Religion zu tun, es hat rein mit Fitness und Gesundheit zu tun. Das stimmt einfach nicht. Das ist den Hindu eine Beleidigung. Yoga ist das Herz des Hinduismus. Es gibt kein Yoga ohne Hinduismus, kein Hinduismus ohne Yoga. Und wenn der Hindu Yoga treibt, er denkt gar nicht an Fitness und Gesundheit. Im Gegenteil, in der wahren Hinduismus, der Körper gehört zum Maya. Alles ist Maya, die ganze Welt ist Maya, also Illusion. Die Welt ist in Wirklichkeit nicht da. Alles Probleme, Elend, Armut, Hungersnot, Schmerzen, Krankheiten, no problem. Sie existieren in Wirklichkeit nicht. Alles ist Illusion, alles ist Maya. Und wenn der Hindu Yoga treibt, er denkt an Heil. Nach dem Hinduismus, Yoga ist das Hauptfahrzeug des Heils. tatsächlich. Und man kann Yoga, in der Yoga das Körperliche, das Physikalische von der Geistlichen nicht trennen. Das ist unmöglich. Das ist der Hindu wieder eine Beleidigung. Und Yoga gehört zum Hinduismus und zum heutigen Esoterik. Sehr viele Frauen hier in Deutschland, die Yoga treiben, Yoga praktizieren, die Mehrheit, vielleicht nicht alle, aber die Mehrheit, landen bei dem Hinduismus mit der Zeit. Sie nennen sich nicht unbedingt Hindus. Also die Menschen, die zum Islam bekehren, alle nennen sich Moslem, aber nicht so bei dem Hinduismus. Shirley MacLaine, weltberühmte, ausgezeichnete Tänzerin, Schauspielerin, Verfasserin sogar, ist Hinduistin. Sie glaubt alles, was der Hinduismus lehrt, aber sie nennt sich nie Hindu. Der John Lennon hat sich nie Hindu genannt. Am Schluss vor seinem Tod hat er das alles abgelehnt. Selbst hat der John Lennon gesagt, Maharishis Lehre sei Quatsch. Vor seinem Tod. Liebe Freunde, Yoga ist im Westen sehr populär, sehr verbreitet. Es kommt von dem Hinduismus und es gehört zu der esoterischen Bewegung. Und der Maharishi verbreitete Mantra-Yoga. Der Bhagwan Rajneesh hat hier im Westen Tantra-Yoga gelehrt. Tantra-Yoga. Die Hindus haben sich längst von der Tantra-Yoga in Indien distanziert. Wahrscheinlich durch christlichen Einfluss in Indien. Meine Meinung nach. Der Bhagwan Rajneesh versuchte, der Tantra-Yoga wieder zu erwecken. Ziemlich erfolgreich. Tantra-Yoga ist Vereinigung mit Brahman, zusammen Jochen mit Brahman, durch Sinnlichkeit, Sensualität, Sexualität, Perversion. Und wenn man die Skulpturen vor dem Hindu-Tempel, etlicher Hindu-Tempel in Indien sieht, da sieht man die Perversion unter Götter sogar. Orgien unter den Göttern. Einmal war ich in Nordindien, ich wollte etwas anschauen. Und der Rikscha-Taxifahrer hat mich vielleicht falsch verstanden. Und er hat mich zum falschen Ort gebracht. Ich stand da draußen und ich schaute und ich war so schockiert und perplex. Ja, wieso hat er mich hier gebracht? Da war ein Hindu-Tempel mit einem Götter vorne in voller Orgie. Absolut pornografisch. Und ich habe keinen Inder dort gesehen. Es waren nur westliche Menschen mit ihrem Fotogerät und Videokamera, alles aufnehmen, um die Freunde und Bekannte zu zeigen. Kein Inder. Interessant. Also die Inder schämen sich und distanzieren sich davon. Aber der Bhagwan Rajneesh wollte das wieder erwecken. Und Bhagwan hat selber gesagt, je mehr pervers, desto besser deine Chance, Heil zu erreichen. Und so wurde er sehr reich, super reich. Seine Assistentin Sheila Silverman, ein Inderin mit einem westlichen Namen, hat von ihm 30 Millionen Dollars gestohlen, liebe Freunde. Und 2 Jahre später hat der liebe Bhagwan gar nicht davon gewusst. Also wenn du 30 Schweizer Franken von mir stehlst, Deutsche Mark von mir stehlst, weiß ich schnell. $30 Millionen wurde gestohlen, wusste gar nicht, 2 Jahre lang, hat gar nicht bemerkt, weil er so viel Geld hat. Wo hat er das her? Hier im Westen. Durch die Leere, durch das Vakuum, geistliche Vakuum, durch die Unzufriedenheit. Die Menschen sind bereit, alles zu tun, alles zu geben, um etwas zu erleben, um das Übernatürliche zu erleben. So ein Hunger in unserer Zeit. Die Menschen merken, dass etwas fehlt. Und sie wollen Gott wiederfinden. Sie wollen das Übernatürliche erleben. Sie wollen Mystizismus erfahren. Und die Esoterik nimmt zu. Unglücklicherweise sind ein paar hunderte Bhagwan-Anhänger an AIDS gestorben. Selbst ist der Bhagwan an AIDS gestorben, wie ich gehört habe. Weil so geht es nicht. Und die Perversion in der Bhagwan-Bewegung hat niemand gestört. Weil das Denken wurde ganz anders. Alles ist okay. Alles ist in Ordnung. Der Relativismus. Und unter gleichem Schirm, neben der Hinduismus und seiner Branche, seiner Zweige, gibt es hier noch ein Problem? Nein? Ah. Daneben gibt es der Buddhismus unter gleichem Schirm. Buddhismus und seine Zweige, seine Branche. Man hat mir gefragt, wieso gibt es so viele Denominationen hier im Westen? Anglikaner und Lutheraner und Baptisten und das alles. Ja, weil wir Menschen sind. Weil sie drücken immer etwas anders. Sie betonen immer etwas anders. Die Methodisten betonen etwas anders, die Anglikaner betonen etwas anders. Aber wenn sie wirklich Gläubiger sind, dann glauben sie wirklich an der gleiche Jesus und das gleiche Evangelium. Nun, in der Buddhismus gibt es auch Denominationen. Es gibt Mahayana-Buddhismus, Hinayana-Buddhismus, Zen-Buddhismus, etc. Dutzende von Schulen in der Buddhismus. Und sie widersprechen einander, sie stimmen nicht miteinander überein. Ja, warum? Weil wir Menschen sind. So sind wir. Auch in der Hinduismus. Ja, man hat mir doch gesagt, ja, er wird lieber der Hinduismus nachfolgen als Christentum, da es so viele Denominationen hier gibt. Das ist ein Durcheinander. Man weiß nicht, was zu glauben. Ich gehe lieber in den Hinduismus, zu den Hindus. Aber Freunde, es gibt mehr Denominationen in der Hinduismus als im Christentum. Viel mehr. Und heute noch die Vishnavites kriegen mit der Shaivites, die Anhänger des Shivas, kriegen mit Anhängern des Vishnu. Gleiche Religion. Es gibt Blutgießung immer wieder in Indien. Desbezüglich. Sie kommen miteinander nicht aus. Und hier im Westen, sie haben einerseits eine völlig falsche Vorstellung von Christentum und die Bibel und andererseits auch eine falsche Vorstellung von Hinduismus und den Hindus. Die Menschen sind dasselbe überall auf der Welt. Es ist gar nicht besser in Indien als im Westen. Meiner Meinung nach als Inder, es gibt viel mehr Toleranz hier im Westen. In Genf habe ich einen afrikanischen Fahrer kennengelernt. Er kam als Fahrer, um Fahrer zu sein in der Genfer Kirche, Landeskirche. In Bern, Hauptstadt Schweiz, habe ich einen Inder kennengelernt, der ist Fahrer in der Schweizer Landeskirche. Spielt keine Rolle, ob Afrikaner oder Inder. Jeder darf Fahrer. In der Hinduismus, du darfst nie Priester sein. Du kannst nie Priester werden, wenn du nicht als Brahmane geboren wirst. Nur die Brahmane dürfen Priester und Gurus und Yogi sein. Hast keine Chance, wenn du kein Brahmane bist. Und die Brahmanen sind eine sehr kleine Minderheit, aber die Brahmanen haben Ausbildung und Arbeit und Position, Geld, Macht sogar. Und Premierminister nach Premierminister wurde Brahmane. Die Hindus dürfen nie, also es steht nicht geschrieben, aber in der Praxis, die dürfen nie eine Nicht-Brahmane als Premierminister wählen. Also Präsident, das ist egal, er kann Atheist sein, Muslim sein, das spielt keine Rolle, er hat keine Macht. Das ist nur symbolisch, nur ornamental. Aber der Premierminister, der ist der Boss. Eins nach dem anderen wurde Brahmane. Meine Vorväter waren Brahmanen. Urgroßvater war Brahmanen, Priester, so wie Großvater und Vater. Und so kenne ich das sehr gut. Nein, Intoleranz findet man mehr in Indien und in der Hinduismus als anderswo. In südlich USA, das war nicht in Ordnung, als die weißen Menschen den Schwarzen so misshandelt haben. Das war nicht in Ordnung. Es war falsch. Es war unchristlich, es war unbiblisch. Das, was sie in den USA damals getan haben. Aber inzwischen, die Amerikaner haben sich mehrmals entschuldigt, die weißen Amerikaner. Prediger predigen dagegen heute. Am Fernsehen und am Radio. Wir haben gesündigt. Wir haben gegen die Schwarzen gesündigt. Das habe ich selber in Amerika gehört. Aber bis heute wird niemand in Indien sagen, wir haben die Unberührbaren misshandelt. Kein Brahmane wird das sagen. Im Gegenteil, die Brahmanen sagen heute noch, sie haben es verdient. Liebe Freunde, ich schäme mich, euch Folgendes zu sagen, aber meinen Vorvätern, die Brahmanen haben die Leprakranken lebendig lebendig begraben. Und die Brahmanen haben gesagt, sie haben es verdient. Lass die Leidenden weiter leiden. Während hunderte von Jahren gab es in Indien überhaupt kein soziales Engagement, kein soziales Gewissen. Bis dass die Missionare gekommen sind. Tatsächlich. Die allererste Schule, Primarschule, allererste Sekundarschule, Hochschule, College, Universität, allererste Spital wurde von Missionaren gebaut und durchgeführt, etabliert und vom Westen von Kirchen und freien Gemeinden finanziert. Eine Tatsache. Natürlich, die indische Regierung haben mit der Zeit angefangen, die Missionare und missionarische Bewegungen oder Organisationen nachzuahmen. Das freut mich, die Inder haben es nötig. Ich liebe meinen Mensch mit Inder, sie haben es nötig, auch wenn die Regierung das nachahmen, das ist fein. Aber die Brahmanen haben gesagt damals und heute noch, lasst die Leidenden weiter leiden. Das ist ihr Karma, ihr Schicksal, die Lehre von Ursache und Wirkung. Was man sieht, das endet man. Niemand kann das enden. Und die Lehre von Karma ist zentral in der esoterischen Bewegung. Was alle Esoteriker, wenn nicht alle hier im Westen, glauben an Karma. Ja, die leidenden Menschen haben es verdient. Ja, lass die leidenden Menschen weiter leiden. Ich habe mit Maharishi-Anhängern in Indien gesprochen, westliche Menschen. Das hat mich so schockiert, weil die westlichen Menschen geben gerne, die westlichen Menschen haben Mitleid, die westlichen Menschen sind bereit zu sorgen. Immer, liebe Freunde, wenn es eine Katastrophe in Bangladesch gibt, die Mehrheit in Bangladesch, über 90% sind Moslems. Nun, ich sage das nicht, um die Moslems zu kritisieren, aber das ist eine rein Tatsache. Wenn eine Überschwemmung in Bangladesch gibt, wo sind die Millionäre, die reichen Kuwaitis und Saudi-Arabien? Nie zu finden. Wo sind die reichen Moslems in Indien? Nie zu finden. Die reichen Moslems in Bangladesch? Nie zu finden. Es kommen Leute aus der westlichen Welt. Allererste anzukommen, um zu helfen. Auch Namenchristen, nominalen Christen. Christen, die nicht mehr in der Kirche gehen. So wie auch wahre Christen und praktizierende Christen. Weil die westlichen Menschen sind positiv vom Christentum geprägt. Die Bibel lehrt deutlich, wir sollen uns zunächst lieben und den anderen helfen, die Hilfe brauchen. Wir sind davon geprägt, auch wenn es andere Religionen hier im Westen gibt und auch wenn die Mehrheit nicht mehr in der Kirche gehen, es ist zu spät, wir sind vom Christentum positiv geprägt. Danke. Und die Welt braucht Christentum, die Welt braucht diese christliche Liebe. Und ihr weniger biblische Christentum, das es hier im Westen gibt, desto mehr Korruption gibt es hier. Je weniger biblische Christentum, das es im Westen gibt, desto mehr Probleme haben wir. Je weniger biblische Christentum, das es hier im Westen gibt, und ich betone biblische Christentum, meine nicht Inquisition und Kreuzzüge und das alles ist Unsinn. Wie meine Tochter sagt, es hat nicht mit der Bibel zu tun. Ich rede von der Liebe Christi, Jesus sagt, ihr sollt uns euer Nächsten lieben, sogar euer Feinde lieben. Also diese Lehre brauchen wir in unserer Welt dringend, wo es so viel Feindschaft gibt und Kriege und Hass gibt. Die westlichen Menschen sind von der Bibel schon geprägt, auch wenn sie es nicht merken. Und sie geben und sie gehen und sie helfen. Vor etlichen Jahren war ich in der Stadt, Bundesstaat Bihar, Indien. Ich war in Ranchi, habe dort an der Uni gesprochen. Und ich habe entdeckt dort, dass es Hungersnot gab. Es war ein großes Problem. Zehntausende von Leuten hungrig, die kleinen Kinder, geschwollener Bauch, kein Essen. Ich bin geblieben, etwas länger geblieben, um zu helfen. Aber wegen meinem Programm, mein Termin, musste ich verreisen. Und ich bin nach Kalkutta gegangen, der Nachbarnstadt.
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